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Ich glaube, Sie waren jetzt in jedem erdenklichen Beruf tätig. Sie sind immer kläglich gescheitert. Ja, ich frage mich manchmal, ob Sie sich mit Absicht so blöd anstellen. Und trotzdem fangen Sie immer wieder was Neues an. Was versprechen Sie sich davon?

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0: Abstandes. 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
0: Das ist ein Turnschuh.
1: Der war durchaus prädestiniert.
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die Treppe hoch. Was macht mein Nachbar da zur Hölle? Die Tür ist nicht zugeschlossen, kein Problem. Ich lasse sie auch offen. Ja, ich bin jetzt hier oben. Ich glaube, dieser Salpeter kommt von der Wand wieder runter. Mir ist irgendwie. Naja. Jetzt lasse ich meinen Tag mal in Revue passieren. Also, hallo, ich gebe es ja auch

Alkohol oder Alkohol her? Du stellst das mal auf den Tisch mit. Wir müssen ja Aufkleber machen. Was war das für ein Club? Ja, ja. Na cool. Ja, ich guck mal ein. Kann man nicht bezahlen.

0: gewünscht.
1: Ich hätte gern zwei, ne?
0: Es geht ja um Tee.
1: Ach so, stimmt, ja.

0: Das war gerade Higher Beats. Und nachdem ihr Higher Beats gehört habt, fangen wir jetzt an mit dem ersten Beat des Tages. Ihr hört das Morgenmagazin.
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0: Der Jingle hat recht, es ist das Morgenmagazin für alle, die jetzt aufstehen oder jetzt noch liegen bleiben oder jetzt noch immer wach sind oder eine vierte geheime Möglichkeit, von der ich noch nichts weiß. Ich bin heute Lucien, ich bin immer Lucien, aber heute bin ich auch Lucien und ich begleite euch heute durch das Morgenmagazin. Ich habe heute eine Co-Moderation dabei, es ist ein Hefeteig. Er spricht nicht sehr viel, aber er ist auch nicht hier im Studio, das würde die Sendetechnik nicht mögen, aber er ist dabei vor dem Studio. Die Geschichte ist, dass ich eigentlich gestern Abend Zimtschnecken machen wollte für ein Event heute Abend und keine Zeit hatte. Und deswegen ist das jetzt meine Nebenaufgabe des Tages, irgendwie diesen Hefeteig jetzt durch die Welt zu schleppen, ihn nicht austrocknen zu lassen und vielleicht ein bisschen aufgehen zu lassen. Und ja, das ist meine Hoffnung auch für das Morgenmagazin, dass nicht nur dieser Hefeteig, sondern auch die Sonne und vielleicht auch eure Herzen oder ähnliches aufgehen. Wo hört ihr mich gerade? Ihr könnt mich gerade hören auf Radio Korax auf der 95,9. Das ist aber nur eine Möglichkeit. Es kann auch sein, dass ihr gerade bei Radio Blau zuhört, im Koloradio in Dresden, für ganz Sachsen online beim Rundfunkkombinat, bei Radio Swupfurt in Frankfurt an der Oder, bei Radio Unerhört in Marburg und weil heute Freitag ist, nirgendwo sonst vielleicht noch in Berlin oder in Stuttgart, aber das alles nicht freitags. Was passiert heute? Allerhand. Wir haben ein ganz breites Programm, mit dem ihr so ein bisschen aufwachen könnt oder eben auch nicht. Es fängt an mit zwei Rückblicken. Einmal auf die Attention. Das ist ein sehr schöner Rückblick wahrscheinlich, auch wenn ich da gehört habe, dass es da viel geregnet haben soll. Und dann geht es nochmal um die feministischen Proteste am 19. September anlässlich des Marsch für das Leben beziehungsweise einen Nachtrag wegen Polizeigewalt und danach geht es dann nochmal um ein Thema, das gerade sehr Zeitbezug hat und zwar KI, genauer gesagt wie sich KI auf die Umwelt auswirkt. Das ist nur die erste Stunde von drei ganzen Stunden. Das heißt, danach kommt noch mehr. Wir fangen jetzt aber erstmal an, ganz gemütlich mit einem Song. Und zwar Mr. Blue Sky von Electric Light Orchestra. Schöner Song zum Reinstarten. Und ich finde in der Zeit mal heraus, ob tatsächlich Mr. Blue Sky heute tatsächlich auftaucht. Oder ob wir ihn völlig unnötig begrüßen.

da gerade aus. Und ja, jetzt habe ich auch einmal nachgeschaut und Mr. Blue Sky klingt wirklich aus, denn zumindest heute in Halle werden wir nicht viel von ihm sehen. Ihr hört natürlich auch von anderen Städten aus zu, vielleicht seht ihr ihn da. Natürlich kann man sich an der Stelle jetzt eigentlich fragen, warum heißt er eigentlich Mr. Blue Sky? Woher kommt es eigentlich, dass wir immer so dieses generische Maskulin benutzen oder benutzt haben bei sowas? Ja, zumindest wird es heute bei uns in Halle nicht binäres Regenwetter geben. Jedenfalls habe ich beschlossen, dass das jetzt nicht binär ist. Es ist 7.08 Uhr am 9. Oktober 2026 hier in Halle. Ihr hört das Morgenmagazin. Normalerweise kommen an dieser Stelle die Nachrichten. Die kommen heute auch, allerdings ein bisschen informell, aus Zeitgründen. Das ist aber okay. Was ist denn so in der Welt passiert? Also zum einen gibt es einmal in Spanien weiterhin Proteste, die jetzt nochmal nach dem Tod von Mari Carmen angeschwellt sind. Wer das nicht mitbekommen hat, in Spanien gibt es jetzt schon seit geraumer Zeit, seit einigen Wochen anhaltend Proteste. Der Auslöser war der Grund, dass eine 87 Jahre alte Frau, Mari Carmen, so ihr Vorname, aus ihrer Wohnung quasi zwar rausgeschmissen wurde, weil sich die Mietkosten krass versteigert haben und das war dann für viele ein Tropfen, der das Fass zum Überlaufen gebracht hat. Die Mietrechte und auch die Mietkosten sind in Spanien ziemlich hoch. Mietverträge sind eigentlich in der Regel immer befristet und auch die Tourismusbranche lässt die Preise ziemlich in die Höhe schießen. Mari Carmen ist dann gestern mit 87 Jahren gestorben an dem Stress und an den Folgen des Rausschmisses und eben daraufhin gab es jetzt dann gestern auch wieder viele Protesten, viele Gedenken, insgesamt über 25.000 Menschen spanienweit und eben auch Gedenkmärsche zum Haus von Mari Carmen. Wie es da weitergeht, bisher unklar. Die Versuche der momentanen eher linksgerichteten Regierung haben da nicht viel gebracht. Dementsprechend wurden jetzt auch Neuwahlen angekündigt. Das heißt, das Ganze ist immer noch sehr offen und viel passiert, bis auf die Neuwahlen ist eigentlich nicht das in Spanien. In Frankreich gab es auch Proteste. Da geht es vor allem um SchülerInnen, die mehr Rechte fordern und einen besseren Zugang zur Bildung. Die halten jetzt schon seit 2 Wochen an. Und auch da gibt es heute ein bisschen Neuerungen, denn Frankreich verspricht jetzt zumindest, dass es mehr VertretungslehrerInnen geben soll. Sie sprechen von 3.000, die über eine Software an den Schulen verteilt werden sollen. Die Software soll zeigen, wo eben die Schulen besonders problematisch sind. Und wenn wir jetzt nochmal nach Berlin gucken, da sind jetzt die Wege für ein Sondierungsgespräch geebnet zwischen Links-Links-Grün, also zwischen SPD, Linke und Grüne. Im Vorfeld hat es da ja sehr viele Konversationen gegeben über Antisemitismus in der Linke. Große Vorwürfe von eigentlich allen Parteien außerhalb der Linken. Und dementsprechend war das jetzt eine Vorbedingung für Sondierungsgespräche von der SPD und den Grünen, dass es da eben eine Einigung gibt, sich gemeinsam gegen Antisemitismus auszusprechen. Und diese Einigung hat jetzt stattgefunden. Es gibt also den Versuch oder die Aussage, dass die Stadtregierung in Berlin also jüdisches Leben schützt. Wie wichtig das ist, ist vielleicht an einem Tag wie den heutigen auch nochmal besonders hervorzuheben. Heute ist nämlich auch der Jahrestag hier in Halle vom antisemitistischen, rassistischen und misogynen Anschlag in Halle
2019. Damals ist er zu Yom Kippur, dem höchsten jüdischen Feiertag, hat der Attentäter versucht, in die Synagoge von Halle einzudringen, und nachdem das nicht gelungen ist, hat er eine Person auf der Straße, Jana Lange, und eine weitere 20-jährige Person in einem Dönerladen erschossen und auch einige Menschen verletzt. Das Gedenken hat auch gestern schon stattgefunden, vor allem im Teekiez, in dem zentralen Gedenk- und Erinnerungsort, weil heute eben jüdischer Ruhetag ist, aber auch heute gibt es weitere Initiativen, Gedenkveranstaltungen und genau, auch eine Ruheminute, soweit ich das weiß, oder sogar mehrere. Da bin ich gerade nicht ganz informiert. Soweit zu dem, was so in der Welt passiert ist. Ich würde jetzt zu Mr. Blue Sky nochmal einen Gegenentwurf reinschicken ins Rennen, weil es ja doch so regnerisch wird und weil es auch immer noch ein Gedenktag ist heute, und deswegen wird es Lower the Heavens von The Donkees.

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Ja, diese etwas schwermütigen Klänge beschreiben vielleicht eher diesen Tag, sowohl was Gedenken angeht, aber auch was das Wetter angeht. Ja, kalter Regen ist heute angesagt. Den verbindet ja man ja mit dem Herbst, der jetzt nun mal ist. Genau wie aber auch schönes Windzugwetter und goldene Blätter und Blässgänse, die über uns drüber fliegen, vielleicht auch. Vielleicht vermisst man trotzdem den Sommer, aber auch im Sommer kann es regnen und auch nicht so geil sein. Das beweist zumindest der nächste Beitrag. Wir schauen auf die Attention. Was ist die Attention? Das ist ein Festival, wo es um Konzerte geht, um Performances, Zirkus, Straßentheater, Lesungen und Jimmy. Wer ist denn Jimmy? Das erfahrt ihr gleich. Ja, die Attention findet alle 2 Jahre statt, hat jetzt auch im September, also im Spätsommer, nochmal stattgefunden. Dieses Jahr organisiert wird das Ganze von dem Kulturkosmos Müritz e.V. und von Korax war Kio da und hat das Ganze ein bisschen kollagiert.

0: Wie findest du das Wetter?
1: Hammer, ey. Es macht total Spaß.
0: Ja? Stehst du auf Regen?
1: Ja, ich stehe mega auf Regen und ich habe auch viel zu wenig Klamotten dabei und das ist halt voll die geile Kombination. Ja. Aber geil. Ich habe auf jeden Fall noch eine kurze Hose, falls jemand eine braucht. Ja.
0: War wieder alles richtig gemacht.
1: Danke, danke.
0: Heute regnet es und dieses Wetter scheint nicht allen Leuten so gut zu bekommen, aber ich habe hier gerade jemanden getroffen, der sich gut auskennt mit dem Wetter. Was ist denn die Prognose für die nächsten Tage?
2: Also die Prognose für heute ist auf jeden Fall, dass es regnen soll, immer wieder bis 17 Uhr, danach wird es trocken, aber bewölkt, klart dann etwas auf über Nacht und morgen Samstag haben wir eigentlich einen ganz schönen Tag vor uns.
0: Das klingt ja vielversprechend. Was denkst du, ist das perfekte Wetter, um auf der Attention zu sein?
2: Trocken 20 Grad. Punkt.
0: Ja. Hast du schon Highlights?
1: Ja.
0: Was denn so?
1: Ich glaube, Jimmy.
0: Was passiert da?
1: Da ist so eine Person auf der Bühne und macht sich ganz viele Gedanken darum, ein Mann zu werden. Und geht ganz viel auf das Publikum ein und lässt sich da was reinrufen und improvisiert damit ganz viel. Das hat mich total beeindruckt. Ich habe mich totgelacht.
0: Was ist dein Highlight von der Attention dieses Jahr?
3: Also Jimmy kann ich wirklich empfehlen. Ich habe es quasi vor 2 Jahren auf der Attention schon mal gesehen. Dann war es aber so gut, dass ich da nochmal rein wollte. Genau, erstmal würde man sagen, One-Man-Show, eine männliche Person, die da performt, ist ja auch vielleicht ein bisschen abschreckend für viele, aber tatsächlich geht es ja auch so ein bisschen um so fragile Männlichkeiten, männliche Anteile, dass quasi die Anteile in uns Menschen da sehr vielfältig sind und die werden einfach so gut verkörpert. Es ist also extrem lustig, es ist gleichzeitig auch, hat sehr viel Tiefgang, es ist sehr berührend, es gibt immer Standing Ovations, ist quasi so von dem, was ich so bekommen habe, auch so Attention-Liebling, weil zweimal eingeladen zu werden, ist ja schon mal ein Ding und wahrscheinlich dann auch noch mal ein drittes Mal eingeladen zu werden, hoffe ich doch zumindest in 2 Jahren. Genau, das würde ich Jimmy sehr wünschen und uns allen, also ja.
0: Hast du ein Highlight von der Attention dieses Jahr?
4: Solo.
0: Und worum geht's da?
4: Ein Clown nach seiner Show und der Spiegel in seinem, wie sagt man, Backstage. Das ist sehr, sehr schön. Wirklich sehr schön.
0: Und was hat es bei dir für einen Eindruck hinterlassen? Also hat es dich eher so traurig gemacht? Oder?
4: Ich habe wirklich so viel gelacht. Ich habe eigentlich die ganze Show durchgelacht und ich finde es sehr beeindruckend, dass eine Person eine Stunde lang so gut unterhalten kann, von der ersten bis zur letzten Minute. Ich würde mir eigentlich wünschen, dass die Person wiederkommt in 2 Jahren, dass es noch mehr Leute sehen.
0: Geil.
4: Ja.
0: Nice.
5: Wir sitzen hier gerade in der Schlange und deshalb drängt sich mir die Frage auf, was hältst du von Schlangen? Du von Schlangen.
6: Ich stehe erstmal ein bisschen rein

0: bleiben, hilft mir eigentlich sehr, um mich zu orientieren.
1: Also in so einer Schlange, da kann man echt total nette Leute kennenlernen. Also ich habe alle meine Bekanntschaften, habe ich hier so kennengelernt. In der Schlange, in der Warteschlange.
2: Dein Gefühl gerade, hinter uns wurde gerade von der Schlangenaufsicht gesagt, jetzt ist Schluss, was löst das bei dir aus?
3: Ja, FOMO, ist eigentlich permanente FOMO, die man hier fühlt, weil man nicht weiß, hat man sich jetzt an der richtigen Schlange angestellt und kommt man noch rein oder nicht. Und ja, oder hätte man sich vielleicht anders entscheiden sollen, wäre es vielleicht in der anderen Schlange anders geworden.
4: Nein, unser Schlangenbuddy geht, wir behalten den Platz hier für dich frei.
3: Kapitulation.
2: Aus Sicht der Schlangenaufsicht, was hältst du von Schlangen?
5: Insgesamt finde ich Schlangen sehr gut. Manche haben ja ein bisschen Angst vor Schlangen, weil die keine Beine haben. Ich finde die gar nicht schlimm. So ja, wenn die sich so ein bisschen rascheln, reingehen, auch Wasserschlangen, haben viele ja immer einen Schrecken. Erstmal. Die machen gar nichts. Die machen gar nichts, die haben mehr Angst vor dir als vor ihnen.
2: Was assoziierst du mit Schlangen?
4: Warten.
6: Schlange, Weile stehen.
2: Und erstes Schlangenerlebnis, wir haben es nicht reingeschafft. Wie fühlst du dich?
3: Ich bin sad.
2: Tja, what to do? Kann man nichts tun.
7: Also, es ist relativ spät abends und jetzt sitzen wir schon eine ganze Weile, weil wir uns für ein Stück angestellt haben. Also, in der Regel muss man sich so mindestens eine Stunde vorher anstellen. Was macht man denn so, wenn man so lange warten muss?
8: Pommes essen und Bier trinken.
7: Und worüber unterhält man sich so?
8: Übers Radio.
7: Und was noch?
8: Über verletzte Füße.
7: Ja, und das Wetter auch. Ich habe das Gefühl, ich habe so viel über das Wetter geredet diese Woche. Und übers Warten und über Schlangen.
8: Wetter, Top-Thema Nummer 1. Ja. Ja. Naja, jetzt ist es zu nass und vor 2 Jahren habe ich gehört, war es zu warm.
9: Supergrün! Oh no! Now it's getting foggy! I

Der süßliche Geruch von Rüstung. Die Stadt ist erwacht, der Grill brennt. Und genau hier, zwischen Fett, Feuer und Morgenverkehr, ja, da beginnt das kleine Nürnberger Würstchen zu singen.

0: jetzt hier der Losers Arcade. Was passiert hier?
1: Also wir sind in der Losers Arcade. Es geht darum, dass man verlieren soll.
2: If you have a little spende, da wo Herpes wieder was?
1: Yes, of course. And what do we play exactly?
2: It's a game of mystery and a game of chance.
3: Es wird gerade nochmal gesagt, dass wir ein Spiel der Mystik spielen.
2: You concentrate your mind and you will connect with the wheel. Spin the wheel and the wheel will decide.
3: Und dass das Rad entscheidet, was passieren wird, und nicht wir.
1: All right.
2: Okay.
1: All right.
2: Please don't try to argue with the wheel or bad things.
3: Also, wir werden jetzt hier aufgefordert, ein Rad zu drehen mit einem Pfeil dran, und dieser Pfeil kann auf vier unterschiedlichen Feldern landen, die jeweils unterschiedliche Farben haben.
2: Oh. It's green.
1: It's green.
2: It's green. It's green.
1: Not quite sure, but
2: it's not schnapps. It's Nagellack. Great.
3: Und jetzt können wir uns aussuchen, ob wir entweder Schnaps oder Nagellack wollen. Und meine Mitstreiterin entscheidet sich für den Nagellack. Und bekommt hier wirklich, wirklich mit Abstand die schönste Nagellackierung, die ich je gesehen habe. Bei der nicht nur der Nagel, sondern der komplette Finger mit einem wunderschönen Neongrün angemalt wird.

0: that little bit extra to our customers.
1: Wenn ich eine politische Bewertung abgeben soll? Gegen die Leistungsgesellschaft.
2: Verluste,
1: gegen die
2: Gewinner. Verluste, Verluste.
1: Es gibt nur Verluste. Everyone's a loser.
0: Perfekt.
3: Ja, danke Kio für diese ganz wundervolle Collage vom Attention Festival. Bei mir ist auf jeden Fall hängen geblieben, dass Schlangen gruselig sind und Angst einjagen, weil sie keine Beine haben. Da würde ich am ehesten eigentlich dagegen gehen und sagen, das ist, glaube ich, am wenigsten Gruselige an der Schlange, dass sie keine Beine hat. Und natürlich gegen die Leistungsgesellschaft. 3 Tage ging das interdisziplinäre Festival vom Kulturkosmos Müritz e.V., also auf der Mecklenburgischen Seenplatte. Tatsächlich auch einfach genau an derselben Location, an der auch das Fusion immer stattfindet. Die Fusion findet immer einmal pro Jahr statt. Die Attention findet aber leider nur alle 2 Jahre statt, seit 2006 übrigens, seit 20 Jahren. Genau, aber das heißt, wenn ihr zur Attention wollt, weil ihr vielleicht hofft, Jimmy zu sehen, dann plant mal für den September 2028 vor. Da geht es dann nämlich weiter. Und ein Song, der so ein bisschen für mich auch Festival-Feeling, zumindest wenn es gut läuft, widerspiegelt, ist von Mine 90 Grad. Und da hören wir jetzt mal rein.

0: Du hast doch recht. Aber es ist so fett hier.
1: Ja, und ich hoffe, dass du das noch fühlst.
0: Ja.
1: Zukunfts-Ich.
0: Oh, sehr schön.
2: Und mit 90 Grad von Mine beenden wir die Festivalsaison des Jahres. Das ist ja irgendwie so ein bisschen vorbei. Und machen weiter mit unserem nächsten Beitrag. Und zwar am 19.09. Da hat in Berlin eine Kundgebung und eine Demo stattgefunden, beziehungsweise mehrere, die den Widerstand von queerfeministischen Bündnissen thematisieren sollten. Da ging es um den sogenannten Marsch für das Leben. Das ist so eine christlich-fundamentalistische Protestreihe, die vor allem ja körperliche Autonomie eigentlich einschränken möchte, sowohl im queeren Kontexten als auch in reproduktiven Kontexten. Radio Dreieckland in Freiburg hatte davon berichtet und bringt nun jetzt auch nochmal knapp einen Monat später neue Erkenntnisse mit, ausgehend aus einer Presseerklärung. Da kamen nämlich nun Meldungen zu Polizeigewalt bei eben diesen feministischen Protesten in Berlin, also den Gegenprotesten vom Marsch für das Leben.
3: Vor 3 Wochen haben wir schon mal über die Kundgebung und Demo vom 19.09. in Berlin berichtet. Dabei ging es um den Widerstand queer-feministischer Bündnisse, also zum Beispiel vom What the Fuck-Bündnis und dem Bündnis für sexuelle Selbstbestimmung und auch noch anderen. Und zwar gegen den jährlichen Marsch der christlich-fundamentalistischen rechten Gruppen und ihrer Verbündeten. Wir berichteten darin auch über neue Entwicklungen in dieser rechten Szene, ihre Finanzen und deren globale Vernetzung. Und unseren Beitrag könnt ihr auch immer noch nachhören und abrufen unter rdl.de. Und der Titel ist mit Ultraschallbildern gegen Schwangerschaftsabbruch. Jetzt aktuell bekamen wir neue Meldungen zu Polizeigewalt aus Berlin, die anlässlich dieser feministischen Proteste an dem 19.09.26 stattgefunden hat. Das What the Fuck-Bündnis schreibt, am 19.09.26 hätten sich in Berlin hunderte Menschen versammelt, um gegen den Marsch für das Leben zu protestieren und sich dem entgegenzustellen. Die Polizei hätte dem Protest an verschiedenen Stellen mit unverhältnismäßiger Härte begegnet. Schon die Auflagen für die angemeldete Kundgebung seien sehr restriktiv gewesen. Bänke waren untersagt und ein Pavillon war auch nur als Witterungsschutz gegen Regen erlaubt. Bei starker Hitze war es abzubauen und außerdem wurde es den Teilnehmenden der Kundgebung verboten, sich mit Schirmen, transparenten Schildern oder Fächern zu schützen, also wenn rechte StreamerInnen sie gefilmt haben. Rund um die Route der am Bundesverband Lebensrecht organisierten Demonstration waren hunderte Mannschaftswagen der Polizei präsent. Am Rand der Proteste wurden mit Schlagstöcken, Geschubse und Schreien brutal gegen Protestierende vorgegangen, so das What the Fuck-Bündnis. Sie haben auch von Menschen gehört, dass sie mehrfach nicht zur angemeldeten Kundgebung durchgelassen wurden. Besonders hart griff die Polizei auch bei einer Aktion solidarischer AktivistInnen zu an der Verbindungsbrücke zweier Charité-Gebäude. Die AktivistInnen kletterten auf die Verbindungsbrücke, um dort ein Banner auszubreiten. Darauf stand ungefähr: Wir unterstützen Sie bei Ihrer Entscheidung, mit lieben Grüßen Ihre Hebamme. Zitat Ende. Die Polizei war sofort zur Stelle, schlug eine Scheibe ein, um auf die Brücke zu gelangen und nahm alle AktivistInnen in Gewahrsam. Da die AktivistInnen nicht gesichert waren, hätte dieser Zugriff zu sehr gefährlichen Abstürzen führen können. Zur Begründung hieß es von Seiten der Polizei, es wäre die Gefahr gegeben gewesen, dass die AktivistInnen Steine von der Brücke schmeißen würden. Ja, aber die hatten gar keine dabei. Und wie wenig der Polizei am Schutz von Menschen lag, heißt es weiter, zeigte außerdem eine Situation in der Invalidenstraße. Eine Person geriet in eine akute psychische Notlage. DemosanitäterInnen versorgten die Person. Ein Teil der Demonstrierenden schirmte die Situation mit einer Antifa-Fahne ab und machte die Straße frei. Die Polizei hielt den Rettungswagen weiter auf. Die Person konnte erst an zu Fuß eintreffende SanitäterInnen übergeben werden. Und noch ein Zitat, es ist eine politische Entscheidung der Stadt Berlin, den Gegenprotesten gegen christlichen Fundamentalismus mit solcher Gewalt und Härte zu begegnen. Wir sind entsetzt über so viel Gewaltbereitschaft. Die größtenteils friedlichen Gegenproteste rechtfertigen in keiner Weise einen solchen Eskalationsgrad, so Ella Novak, Sprecherin des Bündnisses.
2: Das sagt Sabine von Radio Dreieckland. Sie berichtet nach zu Polizeigewalt bei den feministischen Protesten in Berlin diesen September. Da ging es vor allem um Widerstand gegen den jährlichen Marsch christlich-fundamentalistischer Gruppen und ihrer Verbündeten. Und die Polizei hat eben mit einer unangemessenen Härte auf die Gegenproteste reagiert. Was hören wir da als Song? Sehr passend von Kenny Arcana, La Rage.

0: La Rage von Kenny Arcana. Oh, ist einfach ein geiler Song. Ich kenne ihn erst seit gestern seit gestern hat er auch genau mein Leben verändert. La Rage, die Wut und wie man sie nutzen kann und wie sehr sie auch gebraucht wird in einer Welt, in der eben diese ganzen Ungerechtigkeiten nach wie vor existieren, sei es Kolonialismus, Rassismus, wie wir gerade gehört haben, auch Misogynismus, Sexismus. Und jetzt sind wir auch noch beim Klimaaspekt gelandet. Da geht's jetzt im nächsten Beitrag drum. Nächsten Monat ist nämlich Weltklimakonferenz. Und es gibt Themen, die werden eigentlich immer bei der Weltklimakonferenz behandelt. Ne? Fossile Energieträger ist klar, Müllreduzierung ist klar, finanzieller Ausgleich für stark vom Klimawandel betroffene Länder ist ja auch klar. Denken wir mal an Nepal. Aber im Vergleich zum industriellen Westen, machen die nicht viel eigentlich. Im letzten Jahr ist jedoch ein neues Thema stärker präsent geworden, das überraschend gravierende Auswirkungen haben könnte auf den Versuch, die Erderwärmung möglichst stark zu reduzieren. Da sprechen wir dann von der künstlichen Intelligenz. Die künstliche Intelligenz braucht nämlich Unmengen an Rechenleistung, um eben die Sprachmodelle zu trainieren, aus der sie eben besteht. Und dafür braucht es Infrastruktur und die wird gerade auf der ganzen Welt aufgebaut und diese Rechenzentren, die sind jetzt erstmal natürlich nur ein Raum, in dem irgendwelche Computer stehen. Das heißt, es werden eigentlich ganz viele Computer gebaut und die brauchen eben erstmal jetzt ganz viel Strom und müssen gekühlt werden, weil sie Hitze produzieren. Und das sind ziemlich offensichtliche Ressourcenprobleme bei Rechenzentren, die eben auch beim Klimawandel eine Rolle spielen. Professor Dr. Wolfgang Ertel von der Hochschule Ravensburg-Weingarten war bis vor kurzem der Leiter des Instituts für Künstliche Intelligenz und hat mit Radio Korax über die Nachhaltigkeitsaspekte von KI gesprochen.
1: Also erst einmal, ich bin natürlich voll bei Ihnen. Man braucht richtig große Rechenzentren, die gewaltig viel Strom verbrauchen. Und das kriegt man ja in vielen Publikationen mit, was da gerade in den USA abläuft. Da werden wirklich gigantische Riesenrechenzentren gebaut und man stellt gleich das nächste Atomkraftwerk daneben, um den Strom dafür zu generieren, so ungefähr. Ja. Und natürlich dürfen wir Deutschen da nicht den Anschluss verlieren. Wir müssen da natürlich ein Stück weit auch mithalten können, um von den Amerikanern unabhängig zu sein. Das heißt, in Deutschland geht es zwar eine Größenordnung kleiner, aber trotzdem brauchen wir auch gewaltig große Rechenzentren, die wir teilweise schon haben und die auch gebaut werden. Dieses Thema ist gut bekannt und auch viel publiziert und es ist ein Problem. Und da muss man sich natürlich fragen, brauchen wir diese Sprachmodelle wirklich in diesem exzessiven Stil, wie sie heute benutzt werden? Und ich gehe gleich noch auf andere Themen ein, aber dazu, zu dem Thema Rechenzentren, da gäbe es für mich eine einfache Lösung und das ist im Prinzip die gleiche Lösung wie bei allen Umweltproblemen, die wir haben. Nämlich, wir müssen das Verursacherprinzip durchsetzen oder ein bisschen formaler gesagt, die externen Kosten internalisieren. Das heißt, der die KI benutzt, muss auch dafür bezahlen. Und zwar muss er vor allem für die Umweltschäden bezahlen. Und heute ist es ja so, weil die großen Big Tech Firmen in dieser Wahnsinnskonkurrenz stehen und den Markt gewinnen wollen, stellen die KI-Systeme jedem kostenlos zur Verfügung. Und da wird ja gewaltig viel Unsinn getrieben damit. Alle, was weiß ich, pubertierenden jungen Leute spielen halt exzessiv damit rum, wie verrückt, und machen bloß Unsinn. Ich merke es bei mir auch. Ich meine, es ist ja klar, es ist extrem verlockend, die KI zu fragen, bevor man selber recherchiert. Ja? Und wenn es nichts kostet, dann frage ich natürlich viel öfter. Also das darf einfach nicht sein. Und da müssten natürlich die Regierungen entsprechend vorgehen und zum Beispiel eine entsprechend hohe CO2-Steuer ansetzen, sodass dann der gewaltige Stromverbrauch, der ist halt nicht mehr so billig, sondern er wird deutlich teurer, weil wir die Umwelt schädigen. Das wäre die Lösung, also ein Ansatz für dieses Problem mit den Umweltschäden durch die Rechenzentren. Aber eben, Sie hatten ja gefragt, ob ich da auch noch andere Dinge sehe. Und tatsächlich sehe ich noch viel größere Probleme für Klima und Umwelt durch die aktuellen KI-Systeme. Und ich habe dazu auch eine Publikation, die kann ich Ihnen im Anschluss auch noch zuschicken. Da gibt es eine kurze deutsche Version und die ausführliche englische Version. Aber jetzt kurz einmal zusammengefasst. Und zwar nehmen wir es jetzt am Beispiel Service-Roboter. Ja, weil daran habe ich ja auch geforscht. Wir haben Service-Roboter entwickelt. So ein Service-Roboter ist im Prinzip, das ist ein Roboter, der Menschen unterstützt. Das ist einfach ein Helfer. Also wenn wir den im Haushalt haben, den Service-Roboter, dann den packe ich aus und dann sagt er mir, okay, gib mir doch bitte eine Nacht Zeit und ich möchte deine Wohnung kennenlernen. Und dann läuft er durch meine ganze Wohnung, macht alle Schränke auf und schaut sich alles an, was ich habe. Wichtig, bevor der das macht, muss die Wohnung perfekt aufgeräumt sein. Und dann weiß der nämlich hinterher ganz genau, wo jedes Teil hingehört. Und wenn er das gemacht hat, dann kann ich die große Party feiern und der räumt mir hinterher alles perfekt auf und der Frühstückstisch ist gedeckt und so weiter. Und die ganzen anderen Kleinigkeiten im Haushalt, bügeln und aufräumen und putzen und so weiter, das macht er dann auch alles. Ja? Noch ist nicht klar, das kann ich Ihnen auch nicht sagen, wann wir diese Service-Roboter kaufen können, weil diesen Markt gibt es noch nicht wirklich. Und da muss ein ganz großer kommen, Google zum Beispiel, und vielleicht 10 Milliarden in die Hand nehmen, um ein fertiges Produkt zu bauen, viel Werbung zu machen und diesen Markt zu eröffnen. Und dann läuft es wie bei den Smartphones. Das ist eine coole Technologie, die mir das Leben stark vereinfacht und billig. Übrigens, die Chinesen verkaufen heute humanoide Roboter für 5.000 Euro, die fast auf dem Level sind, wie man sie brauchen würde. So, und jetzt stellen wir uns vor, wir hätten so einen Service-Roboter, der mir in der Wohnung all diese Hilfstätigkeiten macht. Und dann haben wir das erste Problem, dass der natürlich Strom verbraucht. Und zwar verbraucht er mehr Strom als ein paar ChatGPT-Anfragen pro Tag. Der verbraucht etwa 100 Watt und der läuft rund um die Uhr. Ja, der Roboter, wenn der jetzt für eine Familie im Haushalt ist, der hilft natürlich allen und der ist 24 Stunden tätig. Der hat einen Stromverbrauch von 100 Watt, so, und zwar eben rund um die Uhr diese 100 Watt. Und wenn wir jetzt mal annehmen, dass wir von 9 Milliarden Menschen vielleicht oder für 9 Milliarden Menschen etwa eine Milliarde Service-Roboter haben werden, das halte ich für absolut realistisch, dann haben wir eine Milliarde mal 100 Watt sind 100 Gigawatt. Okay, das ist jetzt eine gigantische Zahl. Um die einzuordnen, müssen wir wissen, dass ein ganz großes Kraftwerk, zum Beispiel so ein Kernkraftwerk, 1 Gigawatt Leistung hat. Das heißt, wir würden nur für die Service-Roboter 100 zusätzliche Kernkraftwerke brauchen. Und wenn Sie jetzt sagen, nö, lieber erneuerbar, dann würden wir 30.000 von diesen Eiffelturm-großen Windrädern zum Beispiel brauchen. Also das ist kein Pappenstiel. Und diese Roboter, die kommen ja on top einfach dazu. Die ersetzen keine bestehende Technologie. Das ist einfach zusätzlicher Stromverbrauch. Und zwar in gewaltiger Größenordnung. Wir haben heute 400 Kernkraftwerke auf diesem Planeten, würden allein für die Service-Roboter 100 weitere brauchen. Das ist eine üble Geschichte, gewaltiger Stromverbrauch. Aber das Schlimme kommt nämlich als nächstes, weil das Schlimme ist gleichzeitig das Gute. Warum haben wir denn die Service-Roboter? Naja, weil der mir die Arbeit abnimmt, weil der Service-Roboter, und das ist ja toll, der schenkt mir Freizeit. Übrigens, ich denke mir das jeden Tag, wenn ich irgendwelche Hausarbeiten machen muss, was aufräumen oder Geschirr spülen, abtrocknen und so weiter, denke ich mir immer, oh, wäre das toll, wenn ich jetzt einen Service-Roboter hätte, der mir die Arbeit abnimmt, der mir Freizeit schenkt. Das heißt, ich könnte die Zeit für mich nutzen und müsste nicht die Hausarbeit machen. So, und eben das habe ich in dem Paper beschrieben. Und zwar, was da passiert jetzt, ist das sogenannte Freizeit-Rebound-Effekt. Die Freizeit, die mir der Service-Roboter schenkt, also wenn der mir zum Beispiel pro Tag eine Stunde Arbeit abnimmt, dann habe ich eine Stunde Zeit gewonnen. Und jetzt ist ganz wichtig, was tue ich denn in der Zeit? Also das Beste für Klima und Umwelt wäre zum Beispiel schlafen oder meditieren oder auf Sofa sitzen. Das werde ich aber typischerweise nicht tun, sondern ich nenne es mal Business as usual machen. Das heißt, das, was ich sonst immer auch in der Freizeit tue, also ich gehe zum Beispiel zum Shoppen oder ich fahre irgendwo hin, ich mache eine Reise nach London am Wochenende oder sonst was. Ja. Das habe ich jetzt, ich habe das analysiert. Aus dem CO2-Fußabdruck eines typischen Deutschen habe ich das alles rausgenommen und habe das gerechnet. Und am Ende ist der CO2-Ausstoß durch die gewonnene Freizeit etwa dreimal so groß wie der Stromverbrauch von dem Roboter. Das heißt, der Roboter ist gar nicht das große Problem, dessen Energieverbrauch. Ich bin das Problem, weil ich zusätzliche Freizeit gewonnen habe.
2: Das ist natürlich eine sehr traurige Nachricht für die Vorstellung, nicht mehr die ganze Hausarbeit machen zu müssen. Aber das heißt, so wenn ich mir jetzt überlege, so das, was wir ja momentan tatsächlich haben, ist, dass ich zum Beispiel als radiomachende Person würde ein Interview einer Transkriptionssoftware vorwerfen und dann fängt die an rechnen und transkribiert das Ganze für mich. Und das heißt, wenn ich dann in der Zeit stattdessen irgendwas anderes tue, gibt es halt auch mehr CO2-Ausstoß. So im Übertragen auf das, was wir jetzt schon haben, einfach.
1: Genau, ja, völlig richtig. Das trifft natürlich nicht nur auf die Service-Roboter zu, sondern, und das muss man schon dazu sagen, übrigens der Begriff Freizeit-Rebound-Effekt, den habe ich kreiert. Ja? Aber den gibt es natürlich schon seit der Erfindung der Dampfmaschine. Also das war ja der Start von der industriellen Revolution. Und was ist denn passiert? Wir haben Dampfmaschine benutzt, Dieselmotoren, Benzinmotoren, Elektromotoren und so weiter und so weiter. Ganz viel Technik entwickelt und im Prinzip hat all diese Technik uns das Leben immer leichter gemacht. Ja? Das heißt, wir haben durch jede neue Technik zusätzliche Freizeit gewonnen. Sprich, diesen Freizeit-Rebound-Effekt, den haben wir schon seit es Technik gibt. Ja? Und der war lange Zeit auch kein Problem, solange nämlich unser ökologischer Fußabdruck die planetaren Grenzen nicht überschritten hat, war das kein Problem. Aber heute sind wir weit jenseits der planetaren Grenzen. Ich meine, allein wir Deutsche, wenn die ganze Erde von Deutschen bevölkert wäre, würden wir drei Erden brauchen, sodass unsere Kinder und Enkel noch eine lebenswerte Welt haben. Wir leben einen Faktor 3 also jenseits von nachhaltig. Und deswegen ist es natürlich heute ein Thema und wir dürfen jetzt nicht mehr exzessiv Techniken entwickeln, die diesen Fußabdruck immer noch größer machen.
2: Das bringt mich vielleicht so ein bisschen zu der Frage, also klar, man kann ja ganz viel versuchen, dass dieser Strom aus erneuerbaren Energien kommt, den es braucht für diese ganzen Rechenzentren und Infrastruktur dahinter. Man kann auch schauen, dass der Wasserverbrauch einigermaßen, also dass dieses Wasser auch wieder zurückkommt und nicht verunreinigt wird, wobei das sehr schwierig ist, das weiß ich. Aber so auf welcher Ebene von vielleicht auch so Ansätzen zur Regulierung, sehen Sie da Möglichkeiten, das tatsächlich so einzuschränken, dass es in einem, dass wir diese Technologie nutzen können, die ja durchaus auch diverse Vorteile haben kann, aber halt nicht die Umwelt tatsächlich kaputt machen? Also ist es möglich, nachhaltig jetzt eine KI-Anwendung in unserer Gesellschaft zu etablieren?
1: Ja, ich meine, Sie sagen es schon, es geht letztlich um den Umfang. Es geht darum, wie viel benutzen wir KI, wie viel benutzen wir die Service-Roboter und das gilt für jede Technik. Ja? Und was ich auch noch dazu sagen muss, ist, es ist halt jetzt schon 10 nach 12. Ja? Wir haben extrem lang geschlafen, was Klima- und Umweltschutz betrifft. Und ich meine, Sie müssen bloß anschauen, was in Berlin gerade passiert mit erneuerbaren Energien und Klimaschutz. Das ist unglaublich. Wir müssen, wenn wir den Planeten retten wollen, ganz schnell handeln. Uns bleiben noch ein paar wenige Jahre, höchstens 10 Jahre. Was in den nächsten 10 Jahren nicht passiert, das ist gelaufen. Weil die Probleme, die wir haben, wenn es dann heiß wird auf dem Planeten, das wird hunderte bis tausende Jahre dauern, bis das wieder weggeht. Ja? Und wir haben in den nächsten 10 Jahren, haben wir es in der Hand. Ja? Das heißt, wir dürfen es jetzt nicht übertreiben. Und Sie haben schon recht. Ich meine, wir können natürlich die Rechenzentren erneuerbar betreiben und den Strom für die Service-Roboter erneuerbar und mit Elektroautos fahren und so weiter und so weiter. Aber Der CO2-Ausstoß weltweit steigt immer noch an. Ja, der steigt immer noch von Jahr zu Jahr. Und das ist natürlich, das ist furchtbar. Wir müssen runter, wir müssen den CO2-Ausstoß extrem schnell reduzieren. Und deswegen ist es keine Option zu sagen, oh ja, jetzt machen wir das halt mit den Service-Robotern. Einfach noch eine zusätzliche neue Technologie im großen Stil ausrollen. Das dürfen wir nicht machen. Ja. So, aber Sie hatten mich gefragt nach quasi konkreten Maßnahmen. Was würde ich vorschlagen? Was muss man tun, um die Probleme in den Griff zu bekommen? Und da gibt es aus meiner Sicht eine ganz einfache Formel, eine ganz einfache Lösung. Und das ist das, was alle Regierungen auf diesem Planeten tun müssten. Und zwar, also bleiben wir mal beim Klimaschutz. Ja, wir haben natürlich viele andere Probleme auch noch, beim Umweltschutz, Artensterben, Bödenzerstörung und, Wasser und so weiter. Ja, die ganzen planetaren Grenzen, die könnte ich jetzt alle aufzählen, das sind, ich glaube, 9 Stück. Aber bleiben wir mal beim Klima. Ja. Beim Klimaschutz, da wissen wir, das Problem heißt CO2-Ausstoß. Ja. Was wir brauchen würden, wäre eine angemessen hohe CO2-Steuer. Und Sie können nachschauen, beim Umweltbundesamt gibt es eine Publikation, wo die das untersucht haben, wie hoch müsste die CO2-Steuer sein, also um für zukünftige Generationen, dass die quasi gleich gute Lebensqualität hätten, also um den Planeten nachhaltig weiter zu betreiben. Und da kommen die auf 900 Euro pro Tonne CO2. Wir haben ja schon eine CO2-Steuer in Deutschland, die liegt im Moment bei 55 Euro pro Tonne. Ja. So, also Sie merken, das ist fast ein Faktor 20 unter dem, was das Umweltbundesamt sagt, was notwendig wäre. So, wenn wir die CO2-Steuer muss jetzt nicht bei 900 Euro sein, wir könnten da auch mit 300 Euro anfangen. Wenn wir eine ordentlich hohe CO2-Steuer hätten, würden sich alle Umweltprobleme von allein lösen. Hätten wir eine 300 Euro CO2-Steuer, dann hätten wir heute keine Kohlekraftwerke mehr, wir würden kein Gas mehr verbrauchen, die Autos wären alle elektrisch, weil die fossilen Energien durch diese CO2-Steuer so wahnsinnig teuer wären, dass sich gar niemand das mehr leisten könnte. Es würde sich alles von allein regeln, wir würden kein einziges Förderprogramm mehr brauchen. Die CO2-Steuer würde alles von alleine regeln. So, und jetzt kommt natürlich der Einwand, ja, aber das wäre unsozial. Die Reichen haben kein Problem, sich die CO2-Steuer zu leisten und die Armen, die könnten nicht mal mehr zur Arbeit fahren. Völlig richtig. Natürlich muss dann auch noch ein sozialer Ausgleich her. An der Stelle passiert natürlich auch viel zu wenig bei uns. Die Superreichen, die zahlen keine Erbschaftssteuer, keine Vermögenssteuer, keine Kapitalertragssteuer, nur um jetzt ein paar Beispiele zu nennen. Also diesen sozialen Ausgleich brauchen wir natürlich auch noch. Aber dann wären die Umweltprobleme alle gelöst. Der Markt würde es dann von alleine regeln. Aber die Politik, die muss halt diese Randbedingungen setzen.
0: Sagt Professor Dr. Wolfgang Ekel von der Hochschule Ravensburg-Weingarten. Da war er bis vor kurzem der Leiter des Instituts für künstliche Intelligenz. Ja, im Gespräch ging es um den Umgang mit dem hohen Ressourcenverbrauch von KI und der Verantwortung, die eben Politik und Gesellschaft diesbezüglich haben, gerade mit Blick auf den wachsenden Ressourcenverbrauch von Strom und Wasser, von künstlicher Intelligenz, die eben weitreichende Schäden mit sich bringt, gerade auch mit dem weiteren Blick auf das Verhalten, das der Mensch dann durch die KI auch noch zusätzlich zeigt. An der Stelle vielleicht noch eine Zahl und eine Karte. Die Zahl tatsächlich, 2025 ist der Stromverbrauch durch KI auf globaler Ebene um 17% gestiegen. Das vielleicht als kleiner Fakt am Rande. Das war letztes Jahr. Wie viel es dieses Jahr wird, kann man davon ausgehen, dass es wahrscheinlich mehr wird. Und eine Karte, falls ihr euch jetzt fragt, KI-Rechenzentren werden gebaut. Ich habe in meiner Umgebung noch nichts davon gehört, dass es sowas gibt oder was da genau jetzt geplant ist. Dem kann ich das Kollektiv Heiße Luft empfehlen. Die wollen nämlich genau diesbezüglich Transparenz schaffen und haben eine Karte auf ihrer Seite, heißeluft.org. Da kann man zum Beispiel sehen, hier in der Nähe von Halle, in Halle gibt es tatsächlich schon so ein Rechenzentrum und in der Nähe ist von Green Rock eins geplant bei Querfurt in Rothenschirmbach. Also ein schönes Tool, um sich da mal ein bisschen zu informieren. So, und jetzt schmeißen wir mal den Weltuntergang rein mit von Esmeralda Galder und To Athena.

Weltuntergang von Esmeralda. Upsa, da ist es direkt weitergegangen. Weltuntergang von Esmeralda Galda und To Athena habe ich jetzt mal so ganz keck dahinter hergeschoben. Hinter diesem Themenblock über KI und deren Umweltfolgen beziehungsweise auch Umweltschäden. Es ist 8.08 Uhr. Ihr hört gerade das Morgenmagazin der Freien Radios. Ich bin Lucien. Ich habe heute eine Co-Moderation dabei, die ein Hefeteig ist. Er spricht nicht sonderlich viel, ist auch nicht wirklich im Studio, weil dann würde die Sendetechnik nämlich ausrasten. Das ist wirklich kein gutes Objekt für ein Tonstudio. Er ist davor und ich muss heute noch irgendwie Zimtschnecken daraus machen. Das geht so bei mir ab. Ich würde es ja live machen, aber wir haben keinen Ofen hier im Studio. Wir haben nicht mal einen Ofen im Studio und dann will uns die AfD auch noch den Geldhahn abkappen. Was soll denn das? 8.08 Uhr ist es. Ihr hört mich gerade vielleicht auf Radio Korax bei der 95,9, auf Radio Blau in Leipzig, Coloradio in Dresden, für ganz Sachsen online beim Rundfunkkombinat, bei Radio Spupfurt in Frankfurt an der Oder oder bei Radio Unerhört in Marburg. Ja, an dieser Stelle kommen meistens auch noch Nachrichten, das vielleicht mal ganz informell, weil ich aus Zeitdruck mich nicht ganz vorbereitet habe. Was ist in der Welt passiert? In Spanien sind die Proteste wegen der Miete und den den Mietgesetzen wieder ziemlich aufgeflammt, nachdem gestern Mari Carmen, die schon vor ein paar Wochen der Auslöser für die Proteste war, mit 87 gestorben ist. Da gab es jetzt dann Gedenkmärsche und Gedenkfeiern und insgesamt über 20.000 Menschen waren auf der Straße. Viel haben diese Proteste bisher noch nicht gebracht. Die Mietänderungen, die die Regierung oder die Gesetzesänderungen, die die Regierung voranbringen wollte, sind im Parlament gescheitert. Jetzt gibt es Neuwahlen, so heißt es. Neuwahlen. Auch Proteste in Frankreich gibt es. Da geht es vor allem um das Recht auf Bildung von SchülerInnen. Die halten schon seit 2 Wochen an, auch mit einer großen Drastigkeit. Da hat jetzt die Regierung zumindest einmal 3.000LehrerInnen zusätzlich versprochen, also so Aushilfelehrerinnen. In Berlin gibt es jetzt den Weg für die Sondierungsgespräche von Links-Links-Grün. Da war vorher wichtig für Grüne und SPD, dass es ein gemeinsames Handeln, ein gemeinsames Verständnis über Antisemitismus und den Schutz von jüdischem Leben geht, nach eben Vorwürfen gegenüber der Linken. Da gab es jetzt Einigungen und dementsprechend ist der Weg für die Sondierungen, also für die Gespräche für eine Koalition geebnet. Wie wichtig das ist, dass man eben auch immer noch nach wie vor jüdisches Leben in Deutschland schützen muss, das an diesem Tag besonders wichtig. Heute ist der 9.10. Es ist der 7. Jahrestag des Anschlags in Halle, des antisemitischen, rassistischen und misogynen Anschlag in Halle. Gedenkveranstaltungen gab es zum Beispiel gestern im Teekiez. Auch heute gibt es eine Schweigeminute und ein paar mehr Sachen gibt es auch. Die kommen gleich dann auch nochmal bei den Veranstaltungen und Terminen. Weiter geht's mit einem Song. Ich weiß tatsächlich nicht, wie der ausgesprochen wird. Das ist mir ein bisschen unangenehm. Die Buchstaben sind kyrillisch. Ich werde es, während der Song läuft, herausfinden. Aber jedenfalls von Daka Braka ist er.

0: Eieiei, das ist ein sehr schneller Song. Ich habe es nicht geschafft herauszufinden, wie er heißt. Aber dann schicke ich gleich einfach mal den Galvanica von Litru hinterher. Der passt vielleicht auch noch ein bisschen zum KI-Thema. Und gib mir noch diese 2,5 Minuten. Und dann kann ich euch sagen, wie dieser Song von Daka Braka heißt.
1: Hallo, ist dort der Galvanica?
2: Ja.
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0: Der Galvaniker von Letrou. Und das Lied davor hieß Rosa Lutschki, kleine Meerjungfrauen von Dacca Bracca aus Kiew, Ethnic Chaos. So bezeichnet die Band ihren eigenen Musikstil. Jetzt kommen wir zu den Veranstaltungen und Terminen.
1: Nun, da sich der Vorhang der Nacht von der Bühne hebt, kann das Spiel beginnen, das uns vom Drama einer Kultur berichtet.
0: Und ich habe es ja vorhin schon erwähnt, anlässlich des 7. Gedenktags an den rechtsextremen Anschlag von Halle und Widersdorf wird am 9. Oktober 2026 die Produktion und nächsten Mittwoch aus der Reihe Erinnern ist Heimat einmalig als szenische Lesung am Neuen Theater Halle präsentiert. Die Veranstaltung findet dann also heute statt um 16 Uhr im NT-Schaufenster. Im Anschluss gibt es ein Publikumsgespräch. Was passiert sonst noch so? Heute beginnt der Kritjur-Kongress des Netzwerks kritischer JuristInnen und Juristinnen und Juristinnen. Da geht es also um das Verhältnis von Recht, Demokratie und gesellschaftlicher Gegenwehr. Die Workshops beinhalten zum Beispiel Themen wie den Halle-Prozess, feministisches anwaltliches Arbeiten, Rassismus gegen Romja und Sintize, die Verschärfung des Asylrechts, zivilgesellschaftliches Engagement unter Druck, Polizeigewalt und weitere Fragen kritischer Rechtspraxis. Da gibt es also wirklich eine Bandbreite von wirklich Themen, die auch, was Recht angeht, alle wichtig und aktuell sind. Weitere Infos und auch die Veranstaltungsorte findet ihr bei kritjur.wordpress.com. Am Freitag, also auch heute, ist Vagabundo, eine Vernissage mit Bumbia und DJ Animalite, eine Ausstellung von 8 KünstlerInnen aus Mexiko. Thema: Koffer werden zu Archiven von Erinnerungen, Migration, Verlust und Zugehörigkeit. Nach der Eröffnung gibt es eine Mischung aus E-Bass, Electrobeats und Cumbia von DJ Animalite und Tommy Suil. Von 18 bis 21 Uhr im Blech im Raum für Kunst am Steintor 19. Dann gibt es morgen ein kulinarisches Kinokonzert als Benefiz. Eine Reise der Sinne, so der Titel. Der Mittelpunkt des Abends ist der Film Mord im Orient Express von 2017. Das Ganze wird dann auch noch sinnlich, also musikalisch gerahmt von Live-Oud-Musik von Omar Ali Salash. Und das Ganze auch noch mit einem kulinarischen Storytelling, der dritte Sinn, beziehungsweise der vierte, man hört ja auch beim Film nochmal was, das kulinarische Storytelling zeichnet den Weg von orientalischen zu französischen Geschmackswelten nach. Von 18.30 Uhr bis 21 Uhr im Eisenbahnmuseum in der Volkmannstraße 39. Dann schauen wir mal rüber nach Leipzig. Wir waren jetzt bis gerade noch in Halle, habe ich gar nicht erwähnt. In Leipzig gibt es heute, diesen Freitag, eine Buchpräsentation, weil Wegsehen keine Option ist, von Richard Gauch über Ausgrenzung, Würde und Verantwortung. Dabei ist auch Petra Pau, ehemalige Vizepräsidentin des Deutschen Bundestages, Aladar Horvat, Präsident des ungarischen Roma-Parlaments, und Jakob Springfeld, Autor und Demokratieaktivist. Mittelpunkt des Buches ist die Frage, welche Verantwortung jede und jeder Einzelne in Zeiten gesellschaftlicher Polarisierung, wachsender demokratiefeindlicher Tendenzen und zunehmender Ausgrenzung trägt. Danach gibt's eine Podiumsdiskussion und um 18 Uhr, das Ganze findet um 18 Uhr statt in der Galerie Kupp in der Kannstraße. Ja, weiter geht's. Immer noch in Leipzig und zwar im Werk 2, auch immer noch heute. Da lädt Artist Against Antisemitism Leipzig zu einem Abend über Antisemitismus im Hip-Hop und Rap ein. Diese Auseinandersetzung sei wichtig wegen zunehmender Normalisierung antisemitischer Verschwörungserzählungen und Stereotypen in Musik, Kultur und Öffentlichkeit. Es gibt eine Diskussion mit den RapperInnen Finna, Amy Crimehouse und Young FSK 18 sowie Jakob Bayer. Der ist kein Rapper, der ist Sozialwissenschaftler an der Universität Bielefeld. Er hat aber zum Thema Antisemitismus in der Kulturproduktion geforscht. Moderiert wird das Ganze von Julia Pustet. Sie ist Autorin, Musikerin und Künstlerin. Und auch hier gibt es im Anschluss nochmal was, und zwar ein Konzert mit Finna und Amy Crimehouse. Einlass ist um 18 Uhr, Beginn ist um 19 Uhr und das Ende um 20 Uhr. Der Eintritt auf Spendenbasis. Das Ganze im Werk 2 in der Halle D in der Kochstraße 132. Ja, wie gesagt, das Thema Antisemitismus in dieser Woche ein wichtiges. Deswegen gibt es auch eine Antifa-Demo gegen Antisemitismus für Solidarität mit Menschen in Gaza und gleichzeitige Kritik am Islamismus von 14 bis 18 Uhr am Wilhelm-Leuschner-Platz. So, schauen wir weiter. Es gibt noch eine Lesung und eine Diskussion. Nach der Revolte, ein Reisebericht zur Überwachung und Widerstand in Hongkong. Da ist die Autorin Penny Prinz, die hat ein halbes Jahr in Hongkong gelebt und erzählt von der Überwachung, Repression und dem Widerstand und einem Modus digitaler Herrschaft, der nicht nur in Hongkong Gestalt annimmt, sondern durch immer repressivere Polizeigesetze auch in Deutschland und Sachsen. Dazu auch gleich nochmal ein Beitrag, ja, und da haben wir auch schon mal drüber geredet, hier bei uns im Morgenmagazin zu dem Thema, kann man also auch auf unserer Webseite nachschauen oder bei freieradios.net. Alles klar, dann springen wir einmal nach Berlin. Da gibt es auch heute ein Konzert, ein Undercover mit Band, mit der Band Unplugged. In die Berliner Rockband bringt seit 2022 eigene Stücke auf Deutsch, Englisch und Französisch mit, hat dabei kein bestimmtes Genre, sondern das geht von Rock bis Pop, von Funk bis Punk, von Rhythm bis Blues und dann eben alles doch noch mit einem besonderen Undercover-Groove. 19.30 Uhr in der Beiz, Schönhauser Allee 26a. Morgen gibt es dann in Berlin einen Soli-Flohmarkt für die Berliner Obdachlosenhilfe. Nicht immer eignen sich Kleiderspenden für ein Leben auf der Straße. Darum möchte man Schätze, die man auch auf Lager haben, hat gegen eine Spende an neue Hände übergeben. Kuchen gibt's auch. Und man kann das Team vom Ehrenamtlichen und den Verein kennenlernen von 11 bis 18 Uhr in der Zielona Gora Grünberger Straße 73. Am Samstag gibt es dann noch eine Antifa-Party. 10 Jahre Aufstehen gegen Rassismus. Es wird gefeiert. 10 Jahre Aufstehen gegen Rassismus. 10 Jahre gemeinsam gegen die AfD. Auf Demos, in Seminaren und bei Aktionen. Deshalb zwischen all den Plänen für die Zukunft auch Zeit finden, um zusammenzufinden und gemeinsam anzustoßen. Es gibt Karaoke-Hits zum Mitsingen, ein Konzert zum Mitgrölen und eine Antifa-Disco zum Mittanzen. Ab 19 Uhr in der Kulturfabrik Moabit, Lehrterstraße 35. So, und dann als letztes noch am Sonntag, dann schauen wir doch nochmal nach übermorgen. Da gibt es Gefangenenschreiben und Linoldruck in Berlin. Viele Leute sind im Knast. Die wollen gerne Post bekommen, beziehungsweise freuen die sich über Post wie jeder andere Mensch, auch solange es keine Rechnung ist. Und die brauchen auch Solidarität. Man möchte also schreiben und kreativ sein. Beispielsweise gibt es auch Linoldruck und man kann auch zusammen klönen. Um 14 Uhr in der Kalabalk in der Reichenberger Straße 63a. Und wer das jetzt alles gehört hat und sich fragt, okay, ich habe schon Lust, aber irgendwie traue ich mich nicht ganz. Soll ich das wirklich machen? Für den beantwortet vielleicht der Titel des kommenden Songs diese Frage. Der Titel ist Do It, Try It von M83. Album ist Junk.

0: Do It, Try It von M83 von dem Album Junk. Do It, Try It, das kann für so viele Dinge gelten. Das kann auch für das Urania 70 gelten. Das Urania 70, das muss Kultur. Das Gebäude in der Nähe des Moritzburgrings, das wurde 1914 gebaut. Und seitdem hat es eigentlich immer der Kultur gegolten, wenn es nicht gerade leer stand. Als es gebaut wurde, war es erstmal ein Kino, dann ab 2003 ein Clublokal mit dem Namen Flower Power. Seit Anfang 2024 steht das Urania aber leider leer. Aber auch nicht mehr länger. Und es ist wieder die Kultur, die wieder einzieht ins Urania 70. In Zukunft soll der Ort eine Spielstätte sein für die freien Theaterszenen in Halle. Spielmitte Karlstadt, Theater Apron. Die Sanierungsarbeiten, die laufen, glaube ich, gerade aktuell. Und ich sage Zukunft, ich meine damit eigentlich vor allem eine sehr, sehr nahe Zukunft. Denn am 23. Oktober, da startet die Premiere Mein Kampf, ein satirisches Stück von Theater Apron. Und Lars Schulz hat Regie geführt. Und Lars Schulz ist jetzt auch mit mir verbunden und kann uns ein wenig erzählen. Und zwar auch vom Stück und von Urania 70.
1: Hallo, einen guten Morgen.
0: Guten Morgen, hier ist gerade irgendeine komische Schleife angegangen. Ich mache mal kurz ein bisschen Musik an, um herauszufinden, was hier passiert ist. Und dann machen wir gleich mal weiter. Was ist denn das für ein seltsames technisches Problem? Eine Sekunde.

0: Okay, ich kann direkt weitermachen. Das war gerade tatsächlich mein Handy, das einfach Radio Korax gespielt hat, aus dem Nichts. Ich denke mal, das war mein Radiowecker, der noch an war. Ach, was für ein seltsames Problem. Aber ich hab dich dran, Lars, oder?
1: Ja, du hast mich noch dran. Und okay. Wenn du das, was wir gerade gehört

0: gehört haben, noch ein Beat runtergelegt
1: hat. Ja, ne? Also es ist ja live, es ist ja auch immer so ein bisschen das nehmen, was kommt. Und jetzt bist du da, jetzt bist du gekommen, jetzt, ja, Lars, ich hatte mich gefragt, warum das Urania 70 so heißt, wie es heißt. Die Frage musst du aber mir gar nicht beantworten, die habe ich nämlich selber recherchiert. 1968 erhielt es nach einer Restauration den heutigen Namen. Und Urania, das ist der Name von einer altgriechischen Muse. Das bedeutet so viel wie himmlisch. Und die 70, die steht vermutlich, ich glaube, man weiß es nicht so ganz, aber die steht vermutlich für den damals ganz brandneuen 70mm Film, der damals dann im Kino gezeigt werden konnte nach der Restauration. Meine Frage an dich ist deshalb, es wird ja jetzt gar kein 70mm Film mehr gezeigt. Wenn du jetzt dem Urania 70 einen neuen Namen geben würdest, vor allem jetzt, wo halt Theater gezeigt wird, wie würdest du das Urania jetzt nennen?
0: Ja, ich wäre schön blöd, wenn ich dem einen neuen Namen geben würde. Alle kennen ja diesen Schriftzug, der außen dran steht, Urania 70. Aber es werden noch weitere Schriftzüge dazukommen und einer steht auch jetzt schon neben dem Eingang und da steht freie Spielstätte. Also eine Spielstätte für die freien Theater. Du hast vorhin schon ein paar davon genannt, aber auch die Kulturreederei, Baromodi, Schoko mit Gurke, Stadttheater oder Einzelkünstler wie Jonas Schütte, Simon von Parais oder Silke Neumann werden da auf der Bühne zu sehen sein.
1: Gut, dass du das noch sagst. Okay, also keinen Namen, aber zumindest einen Untertitel. Urania 70, freie Spielstätten. Ja, die freien Spielstätten sind ja sehr breit, unter anderem ja auch ihr, das Theater Apron, seid ja auch trotzdem Teil davon. Und ja, habt ihr jetzt eigentlich schon, also es sind ja gerade Restaurationen noch im Urania 70, habt ihr jetzt schon im Urania 70 geprobt oder seht ihr das dann erst so richtig?
0: Es gab schon erste Aufführungen im Urania 70. Zwischen den Baustellenpunkten gut zur Seite geräumt, gab es schon mit Lari und das perfekte Chaos eine Kindertheateraufführung. Und ja, und wir proben auch aktuell dort drin. Wenn alle gesund sind, gerade eben rollt die Krankheitswelle noch vor der Premiere über uns drüber, sodass wir dann für die Endproben alle fit sind. Und dann stehen wir da auf der Bühne. Gerade eben eine Bühne, die lang und breit ist und gerade eben sogar noch nach vorne verlängert wird, damit dort auch gut Tanz drauf stattfinden kann. Und auch in dem Stück Mein Kampf von Dorsch Tabori, da wird genauso getanzt. Und da freuen wir uns, dass die Bühne noch weitergebaut wird.
1: Ja, dieser Charakter von der Spielstätte, der beeinflusst ja auch so das Spielen auf der Bühne, finde ich. Jetzt ist das also eine neue Spielstätte und Theater ist ja das Bespielen des Raums und die Spielstätte ist ja dann dieser Raum. Kannst du so sagen, was dann vielleicht so das Urania 70 auch mit eurem Stück macht?
0: Also erstmal, wenn man durch ein Portal kommt, das 1914 eingeweiht wurde, das ist ja auch schon ein geschichtsträchtiges Jahr, das Jahr, in dem der Erste Weltkrieg begonnen hat und in dem so das alte Kaiserreich anfängt abzudanken. Und dann kommt man nach oben die Treppe rauf, hat den roten Teppich, der nach oben führt und viele Menschen, die jetzt gerade eben, während wir dort bauen, vorbeikommen, die stehen vor der Tür und werden reingebeten. Und wenn wir Zeit haben, führen wir sie kurz rum und dann teilen sie unsere die Erinnerungen, die sie an das Gebäude noch haben. Dass sie selber dort im Kino waren, auch zu DDR-Zeiten, oder dass sie getanzt haben als im Flower Power im Keller oder dann auch in dem großen Theatersaal Tanzveranstaltungen waren. Und ich glaube, sowas nimmt ein Gebäude mit. Genauso wie man andächtig wird, wenn man in eine Kirche reinkommt, ist es so, dass man in so einem Theaterraum merkt, wie dort die Schreckensschreie vor Horrorfilmen und das Lachen über Komödien den Raum schon von innen imprägniert hat.
1: Und jetzt kommt eben euer Stück noch dazu. Mein Kampf heißt das Stück, das ja irgendwie jetzt dann die zweite Aufführung beim Urania 70 ist. Da korrigiere ich mich dann mal.
0: Das ist die erste Premiere.
1: Die erste Premiere. Ah ja, okay. Es ist also die erste Premiere im Urania 70. Ja, du hast so von dieser Imprägnierung geredet. Ja, wie imprägniert denn jetzt das Stück dann jetzt wiederum das die Spielstätte? Also was löst das denn aus, wenn man das guckt?
0: Georges Tabori, der Autor, der das Stück geschrieben hat, auch in den 80er Jahren, in der Zeit, als aus dem Urania 70 ein 3D-Kino zu DDR-Zeiten wurde. Georges Tabori hat das Stück eine Groteske genannt. Und das ist ein Theatergenre, das zwischen Komödie und Tragödie changiert. Das heißt, man lacht und das Lachen bleibt einem im Hals stecken. Das versucht die Groteske zu schaffen. Und das wird wahrscheinlich auch das Gefühl sein, mit dem Zuschauerinnen und Zuschauer, unser Publikum, bei Mein Kampf aus dem Stück rausgehen, indem sie gelacht haben und gemerkt haben, an welche Grenzen dieses Lachen führt, wenn man sich, und der Titel sagt es ja, mit einer Figur beschäftigt, die schlimmste, tiefste Menschheitsverbrechen begangen hat. Aber wir gehen nicht in das Buch Mein Kampf, sondern wir gehen an die Anfänge dieses großen, wahnsinnigen Diktators, nämlich ins Jahr 1907 nach Wien. Und da kommt der junge Adolf Hitler, der Kunst studieren möchte an der Kunsthochschule, an der Kunstakademie in Wien, der kommt dorthin und wird in einem Obdachlosenheim für Männer unter einer Metzgerei aufgenommen.
1: Und dann?
0: Und dann? Also die zwei Gestalten, die dort in diesem Männerheim wohnen, das sind Schlomo Herzl und Lobkowitz. Diese beiden sind, ich muss aufpassen, dass ich nicht zu viel spoiler, sind so Zwischenweltgestalten und beide jüdisch. Schlomo Herzl ist ein jüdischer Buchverkäufer, der immer nachts arbeitet und Menschen Bücher verkauft, die Bibel und das Kamasutra. Und von Lobkowitz wissen wir, dass er aktuell arbeitssuchend ist. Und die beiden begrüßen Hitler und Schlomo Herzl nimmt ihn unter seine Fittiche einfach aus Mitleid. Und die große Frage, die sich ja zu jeder Zeit stellt und heute nochmal besonders, ist die nach den Grenzen der Toleranz. Oder man kann auch sagen nach dem Toleranzparadox, dass man nämlich nicht den Intoleranten gegenüber tolerant sein kann, weil man sonst selber Opfer ihrer Intoleranz wird. Und das ist eine Spur, die dieses Stück zeigt.
1: Ja, da hatte ich auch schon im Vorfeld gelesen bei euch auf der Seite, dass das eben diese große Frage ist des Stücks, wie viel Toleranz gewährt man intoleranten Menschen? Und ne, also ich muss ja vor allem am heutigen Tag, also heute ist ja der siebenjährige, das siebenjährige Gedenken an den Anschlag in Halle, da muss ich natürlich eigentlich gar nicht das aufzeigen, wie aktuell dieses Thema immer noch ist. Ja, die Zeit mit nach der, also die Premiere jetzt auch direkt quasi nach der Landtagswahl. Ja, man kann die Frage auch umformulieren in eine politische Frage, ab wann eine antidemokratische Partei eigentlich so ihr demokratisches Mitspracherecht eigentlich verlieren sollte. Du hast es jetzt schon gesagt, das ist eben diese zentrale Frage des Stücks nach dieser Menschlichkeit, nach dieser Offenheit. Und das Schöne am Theater ist ja, dass es diese Fragen nicht eindeutig beantworten muss. Und du musst jetzt auch nicht viel zu viel vorwegnehmen, aber wie beantwortet ihr denn diese Frage bei euch in den Aufführungen?
0: Naja, Theater kann erstmal zeigen. Und Theater zeigt zwischen einer Psychologie, in die ich mich einfühlen kann, und einer Kunst, die diese Psychologie einrahmt und deutet. Das heißt, wir arbeiten mit einer großen Videoprojektion, die Innen- und Schattenseiten zeigt. Also sowohl die Träume von Adolf Hitler werden dort gezeigt, als auch die Träume von Schlomo Herzl und das, was dort passiert, wo keiner hinguckt. Und also die viele Dinge sind ja auch einmal sehr gut beantwortet worden. Und zum Beispiel die Frage nach dem Toleranzparadox, die ist 1945, direkt nach dem Ende des Zweiten Weltkriegs, von einem Philosophen, der heißt Karl Popper, mal beantwortet worden. Und der sagt als Konsequenz aus der Frage, wie wir mit der Intoleranz umgehen, Karl Popper, 1945, wir sollten im Namen der Toleranz das Recht für uns in Anspruch nehmen, die Unduldsamen nicht zu dulden. Wir sollten geltend machen, dass sich jede Bewegung, die die Intoleranz predigt, außerhalb des Gesetzes stellt. Und wir sollten eine Aufforderung zur Intoleranz und Verfolgung ebenso verbrecherisch behandeln, wie eine Aufforderung zum Mord, zum Raub oder zur Wiedereinführung des Sklavenhandels. Und das ist hochaktuell. Nicht nur der Raum und diese Bühne prägen, wie Menschen ein Stück sehen, sondern auch die Situation, aus der sie kommen. Und du hast es gerade eben angesprochen, die Zeit zwischen der Landtagswahl und der Wahl einer Person, die als Ministerpräsidentin oder Ministerpräsident die Regierung anführen wird. Und jetzt hier nochmal krasser die Zeit zwischen diesem Moment und der Wahl des Landtagspräsidenten. Das ist eine besonders bedrückende Zeit und ich glaube, wir können uns die Frage nach Intoleranz, Opportunismus und dem Schließen von Wegen und vielleicht auch die Frage nach dem Übergang von einer in eine andere Zeit gerade hier traurigerweise wieder stellen.
1: Ja, da sind durchaus auch viele Parallelen mit dem Stück, ne? Also gerade eben dieses Vorzeitengefühl, das Stück, das eben über eine halt die zentrale nationalsozialistische Figur handelt, aber zu einem Zeitpunkt, wo es noch nicht die zentrale nationalsozialistische Figur war und jetzt eben auch so ein bisschen die Parallele von, dass wir uns jetzt gerade quasi vor einer wahrscheinlichen AfD-Regierung befinden. Du hast schon gesagt, es ist viel da gewesen, was man einfach so aufnehmen konnte, was einfach aktuell ist. Genau, Popper, der schon in den 60ern war, der wahrscheinlich dann auch dieses Stück mit beeinflusst hat, beziehungsweise halt den Autoren dieses Stücks. Du hast jetzt Regie geführt. War da noch was war da noch so eine Komponente mit drinne bei, also was habt ihr quasi noch zusätzlich aus dem gemacht, was diese Textgrundlage sowieso schon gebracht hat, mit Bezug auf die jetzige Zeit?
0: Also ich sage dir gleich noch einen sehr aktuellen Bezug und einen Buchtipp für ein Buch, das wir auch gelesen haben in Auszügen und ich jetzt auch ganz durchgearbeitet habe, das letzte Woche rausgekommen ist. Wir haben uns mit dem Text und mit der Zeit beschäftigt im Ensemble. Es stehen 6 Leute auf der Bühne bei diesem Stück und ich als Regie und eine Regieassistenz und die Produktionsleitung. Und wir haben uns zusammengesetzt und versucht zu verstehen, wie ticken die eigentlich? Also diese grotesken Zwischenweltfiguren, die Georges Tabori dorthin zaubert. Und was macht es, dass plötzlich ein 14-jähriges Mädchen auf die Bühne kommt, wo wir gesagt haben, dass das führt vom Stück weg. Diese Person als zum Beispiel von einer Jugendlichen spielen zu lassen. Oder was passiert, wenn Frau Tod selbst auf der Bühne erscheint. Oder ein Rattenfänger wie Himmlisch. Das ist die Figur von einem Heinrich, den sich der junge Hitler mit auf die Bühne wünscht, gezaubert hat. Was passiert in diesen Konstellationen? Und das Gute ist beim Theater ja, dass wir anders als bei einer Kundgebung nicht Antworten geben, sondern Fragen aufwerfen wollen. Und die Figuren so offen zu halten, auch in der jetzigen Zeit, dass unser Publikum sich eindenken und einfühlen kann und auch merken kann, wo es mit der Empathie zu Ende ist. Weil das widerspricht der Frage nach der Toleranz vielleicht. Empathie, die an ein Ende kommt, ist immer ein Problem. Und in der vergangenen Woche ist ein Buch von Caroline Imke rausgekommen, das heißt, Was zählt ein Mensch? Und darin schreibt sie, es gibt tote Winkel der Empathie, Türen, in die nicht hineingedacht oder gefühlt werden will, weil es um Menschen geht, die als Feinde, als Fremde, als bloßes Kollektiv, nicht als Individuen gedacht werden. War es nicht das, was zu lernen war aus der unheilvollen Gewaltgeschichte dieses Landes, dass die wechselseitige Verwundbarkeit unsere Menschlichkeit begründet und dass wir einander verteidigen und beschützen müssen? Was zählt ein Mensch? Und die Aktualität, mit der wir Ausgrenzung und Parteinahme für die Schwächsten in unserer Gesellschaft sehen, das hat unsere Diskussionen mitbefeuert und das zeigt sich sicherlich auch ein Stück.
1: Ja, da sind wir dann bei dem Ziel des Stücks auch irgendwie angekommen, also bei dem, was es beim Publikum auslösen soll. Als abschließende Frage, welcher Mensch werde ich denn sein, wenn ich das Stück geschaut habe, im Vergleich zu dem Menschen, der ich bin, wenn ich das Stück nicht geschaut habe?
0: Georges Tabori hat gesagt, dass es in diesem Stück im Wesentlichen um die Liebe geht. Und vielleicht wirst du ein Mensch sein, der die Abwege und die bedeutenden Wege der Liebe ein bisschen mehr verstanden hat.
1: Dann nehmen wir das mal als Abschlusswort. Ja, Lars, vielen Dank für den Einblick. Am 23. Oktober ist die Premiere. Das ist die satirische Inszenierung Mein Kampf. Das ist auch eine Premiere für das Urania 70, die neue Spielstätte der Freien Theater in Halle. Ja, eine Groteske, so hat es George Tabori auch benannt. Und am 23., da geht es dann um 19 Uhr los, aber es gibt insgesamt noch 8 weitere Aufführungstermine bis Mitte, Ende November. Also führt tatsächlich irgendwie genau diesen Zwischenraum bis zu der voraussichtlichen Ministerpräsidentenwahl im Dezember. Ja, und ihr habt es gehört, was es macht mit einem, worauf es hinaus soll. Ja, Lars, vielen Dank.
0: 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Mhm. Man kann Karten reservieren. Das lohnt sich sehr, wenn man die Möglichkeit sieht, dass man kommt, Karten zu reservieren, damit sie nicht schon weg sind, unter www.apron.de.
1: Ja, und einmal spielt er auch in Wettin-Lobbyun, habe ich gesehen.
0: Wir spielen einmal in Lobbyun und einmal in Schulpforte und suchen gerade eben noch nach einem dritten Ort. Da gibt es verschiedene Optionen, dass wir auch nach Sachsen-Anhalt rausgehen.
1: Na, vielleicht hört da ja auch jemand mit, der einen dritten Ort hat. Das Sendegebiet ist ja groß genug. Dann danke ich dir ganz herzlich, Lars, und wir machen weiter mit einem Song, und zwar Gyeong Hyayu Lani von Omega.
0: Danke, Lucien. Tschüss. Tschüss.

Gyeonghu, wah, das habe ich verkackt. Gyeonghi Haju Lani, Ungarisch, von Omega. Es gibt so Songs, die höre ich irgendwie so nur ganz, ganz selten und dann immer sehr bewusst sehr selten, wenn dann der richtige Moment gekommen ist und irgendwie zählt dieser Song auch dazu und irgendwie war gerade auch so der richtige Moment. Wir haben 8.55 Uhr, gleich ist 9 Uhr, gleich kommen die nächste Schwelle an Radioweckern, aber nicht meiner, der ist gerade um 8.30 Uhr angegangen und hat ein großes Feedback ausgelöst. Das war aber nicht weiter schlimm, wir konnten ganz entspannt mit dem Interview weitermachen. Lars Schulz vom Theater Apron war da und hat über das Urania 70 und über die erste Premiere im Urania 70 geredet, das jetzt eine freie Spielstätte geworden ist. Mein Kampf heißt das Stück, eine groteske, über Zwischenzeiten und über die Frage, wie weit gehen wir mit unserer Toleranz. Davor haben wir vor allem über die Veranstaltung und Termine geredet und ein bisschen in die Welt geguckt, was heute passiert ist. Soweit der Rückblick und was jetzt gleich passiert, das erfahrt ihr nach dem nächsten Song. Ich habe mich noch nicht ganz entschieden, was jetzt gleich kommt. Mal schauen. Ich denke, Maggot Brain, der ist mir ein bisschen zu lang gerade. Machen wir Touch Touch von Hort und Freddy.

0: Because I'm Me von The Avalanches war da noch hinten dran. Vielleicht hat euch der Song gerade noch aufgeweckt. Für den Fall sage ich Hallo. Es ist 9.05 Uhr. Ihr hört das Morgenmagazin der Freien Radios. Ich bin Lucien und ich hatte bis vor kurzem eine Co-Moderation, die ein Hefeteig war. Und keine Sorge, der Hefeteig war nicht wirklich im Tonstudio, er war nur davor. Aber damit er nicht austrocknet, habe ich ihn jetzt runtergebracht in den Kühlschrank. So viel zu dem, was in meinem Leben abgeht. Was jetzt noch beim Morgenmagazin abgeht, das erfahrt ihr jetzt. Und zwar haben wir noch zwei Beiträge für euch für diese letzte Stunde. Es geht immer so schnell. Und zwar einmal geht es wieder um die Geheimdienstreform, die immer noch in Planung steht. Und heute schauen wir uns das Ganze von einem ganz bestimmten Blickwinkel an. Und zwar im Kontext der Aufrüstung. Da geht's gleich los, deswegen erzähle ich gar nicht mehr so viel mehr. Danach gibt es dann noch einen kleinen Beitrag zu der Konstituierung des Landtags. Das war ja jetzt, ich meine, am Dienstag. David Begrich vom Verein Miteinander e.V. erzählt ein bisschen was zur Zivilgesellschaft. Genau. Und dann gibt's auch wieder den Blick nach vorne zur nächsten Landtagssitzung. Um 9.45 Uhr erzähle ich dann nochmal ein paar Veranstaltungen und Termine. Ich hatte ein bisschen von Berlin und Leipzig und Halle erzählt. Dann kommen noch Dresden und Potsdam. Ja, und dann sind wir auch schon vorbei. Sind wir schon fertig. Das war's dann schon. So eine Stunde ist ganz schön schnell um. Jetzt aber erstmal zum ersten Beitrag. Also, Geheimdienstreform. Also Spionageverdacht gab's ja vor kurzem. Jetzt die Frage nach Geheimdienstreform. Der Ex-Bundesnachrichtendienst-Chef August Hanning, der wurde ja vor kurzem wegen mutmaßlichen Landesverrats festgenommen. Und das eben genau in dieser Zeit, wo auch diese größte Geheimdienstreform vom Bundesnachrichtendienst und Verfassungsschutz ansteht. Also der soll ausgebaut werden nach dem Vorbild von CIA und Mossad zu einem echten Geheimdienst, ohne den historischen Kontext zu nennen, warum das bisher kein, in Anführungsstrichen, echter Geheimdienst war. Ja, und der BND soll erweiterte Befugnisse zur großflächigen Überwachung der Zivilgesellschaft bekommen. Ja, darüber, welche Veränderungen umgesetzt werden sollen, was für Befugnisse die Geheimdienste jetzt bekommen könnten und wie das Ganze im Zusammenhang mit der Militarisierung steht, darüber sprach Radio Antimilitarista mit Richard von der Informationsstelle Industrialisierung.
1: Also der Bundesnachrichtendienst ist der deutsche Auslandsnachrichtendienst und das Bundesamt für Verfassungsschutz ist der Inlandsnachrichtendienst. Und damit ist auch eigentlich die Aufgabe relativ schon gut beschrieben. Es ist halt hauptsächlich Informationen und Nachrichten sammeln, das Auswerten davon und dann eben aufgrund dessen quasi, ich glaube, man vielleicht fasst der Begriff Lagebericht das irgendwie ganz gut zusammen, für halt eben die Regierenden in Deutschland zu schreiben. Also und da setzt sich dann eben der Bundesnachrichtendienst quasi mit irgendwelchen Feinden im Ausland irgendwie auseinander und der Bundesnachrichtendienst eben mit den Feinden im Inland, um es mal vielleicht ein bisschen so zu sagen. Es kennen ja vielleicht auch viele den Verfassungsschutzbericht, der immer mal wieder rauskommt. Und ja, das ist so ein bisschen die aktuelle Aufgabe davon. Also halt einfach Informationen sammeln, bünden, auswerten, analysieren. Ja, genau, das ist so.
2: Sicher auch mit einiges an Geschichte aus dem Kalten Krieg, ne? Da waren ja diese Geheimdienstgeschichten. Also wir wollen dich jetzt auch gar nicht voll in die Geschichte stürzen, aber ich glaube, da gab es eine große Tradition, das gegenseitig ausspitzeln sie auch von der Tschechisten.
1: Ja, nee, das ist tatsächlich auch sehr interessant. Also gerade beim Bundesnachrichtendienst, der ist aus der Organisation Gehlen entstanden. Die wurde gegründet von Richard Gehlen, das war ein NS-Offizier und der hat dann nach Ende des Zweiten Weltkriegs, weil eben die Alliierten quasi halt, ich sag mal, Kontaktleute und Informationen irgendwie dann in dem Gebiet der heutigen BRD brauchten, hat ja halt eben dann mit gerade den USA sehr viel zusammengearbeitet und dann in erster Linie sehr viele Informationen halt eben über die Kommunisten in Russland gesammelt und weitergegeben und hat dann eben quasi aus dieser aus der Motivation heraus einfach sehr viel eben mit den Amerikanern zusammengearbeitet. Daraus ist dann, ich meine, 1956 der Bundesnachrichtendienst hervorgegangen. Und das ist halt auch Also die gesamte Struktur, die damals eben entstand, weil sonst gab es in Deutschland ja auch niemanden, aber war halt in erster Linie einfach von NS-Menschen aufgebaut, also halt Leuten, die in ja, Machtpositionen damals waren, um halt eben irgendwie den Alliierten spezifischerweise, genauer gesagt den USA, halt Informationen über den, ich sage aber mal Systemfeind zu liefern. Und ja, genau, das ist so ein bisschen das Ding, aus was sich das Ganze weiterentwickelt und herausgebildet hat.
2: Wie so viele unsere Sicherheitsorganisation. Ich finde auch krass, diese Jahreszahl 56, ne? 11 Jahre nach Kriegsende, da waren diese ganzen Nationalsozialisten noch nicht alle irgendwie verurteilt. Ich meine, das wurden sie ja auch nie. Und da ist ja selbe Zeit, wo die Wiederbewaffnung, wo man irgendwie auch gegen viel Widerstand in der Bevölkerung eine Armee wieder aufgestellt hat in gerade mal 10 Jahren und genau, auch sicher, also auch Geheimdienste, mit denen hat man ja mit Gestapo und so auch richtig schlechte Erfahrungen gemacht. Wieder, ja, völlig krass. Aber
3: Forum, genau, wer, es geht um Reformen sozusagen in deiner Studie. Wer hat denn das so hauptsächlich mit vorangetrieben und was sind da zentrale Neuerungen, würdest du sagen?
1: Ja, also zum ersten Teil der Frage, also woher quasi diese Reform kommt, das ist ein Gesetzesentwurf aktuell von der Bundesregierung, also von CDU und SPD. Da muss man, oder CDU, CSU und SPD, da muss man gerade Dobrindt, also den Innenminister Alexander Dobrindt von der CSU, es hat da, glaube ich, eine sehr große und wichtige Rolle, was halt allgemein quasi diesen Ansatz der Reform irgendwie angeht. Und was so den ganz grob zusammengefassten Inhalt von den Reformen vielleicht ein bisschen zusammenfasst, das kann man auch so ein bisschen sogar mit den Worten von Dobrindt selbst sagen, dass die deutschen Nachrichtendienste, also BND und Verfassungsschutz, zu echten Geheimdiensten werden sollen. Also das ist quasi ein Wechsel von einem Nachrichtendienst, der, wie ich es vorhin beschrieben hatte, nur Nachrichten sammelt, analysiert und auswertet, eben zu Geheimdiensten werden, die eben auch operativ tätig sind, wie man das eben jetzt sonst aus James-Bond-Filmen oder von der CIA oder dem Mossad oder dem MI6, MI5 kennt, die im Endeffekt halt die Staatsinteressen, in dem Fall dann eben von der BRD oder halt eben von der USA, irgendwo im Ausland oder eben auch im Inland umsetzen und durchsetzen wollen oder sollen eher. Also das ist so ein bisschen, was in welche Richtung der BND umgebaut werden soll, weil der eben der Auslandsnachrichtendienst ist. Und der Verfassungsschutz hat ja eine ähnliche Rolle im Inland und bekommt in der Perspektive ja sehr viele Überwachungsmethoden, wie man eben im Endeffekt halt die Bevölkerung der BRD ja besser überwachen kann, besser ausspähen kann, um halt eben die Feinde der BRD, die politischen GegnerInnen, wie auch immer man es frame möchte, ja, mehr Informationen über die sammeln zu können.
3: Was sind denn so die Erzählungen, die Narrative, warum es diesen ganzen Klumpatsch jetzt braucht?
1: Ja, also das der Hauptgrund, was auch relativ offen von den meisten PolitikerInnen dazu kommuniziert wird, ist in erster Linie, ich sage einfach mal, die Gefahr aus dem Osten. Also halt, dass halt die BRD im Moment, da gibt es ja immer wieder Aussagen zu, in nicht mehr in Friedenszeiten lebt, sondern das ist in einer hybriden Kriegssituation. Da gibt es ja verschiedene Wordings zu.
2: Noch nicht Krieg, aber auch nicht mehr Frieden, ist das
1: genau
2: große Ding, ne?
1: Und unter dem Vorbehalt muss eben genauso wie auch bei der Aufrüstung der Bundeswehr soll jetzt eben auch der der Bundesnachrichtendienst und der das Bundesamt für Verfassungsschutz quasi ausgebaut werden. Also man kann das so ein bisschen in so einem allgemeinen Kontext der Militarisierung der BRD kann man eben auch diese Geheimdienstreform mitsehen.
2: Und magst du gleich mal jetzt auch einsteigen, in was sind die tatsächlichen Änderungen? Weil unterscheiden die sich in diesen zwei Bereichen oder ist das ziemlich analog?
1: Ja, also das kann man schon sagen. Also es gibt schon verschiedene Sachen. Also man kann ja vielleicht mit dem Bundesamt für Verfassungsschutz jetzt erstmal anfangen. Also der größte Unterschied, der eben geschieht, was ich ja vorhin auch schon kurz gesagt hatte, ist, dass eben der der Verfassungsschutz operative Befugnisse bekommen soll. Das klingt erstmal relativ, wie kann man das sagen, nüchtern und irgendwie, ja, vielleicht sogar differenziert, ich weiß nicht. Aber das bedeutet im Endeffekt, dass das Bundesamt für Verfassungsschutz polizeiliche Befugnisse bekommt, was gerade in Deutschland eigentlich seit Gründung der BRD immer abgelehnt worden ist.
2: Trennungsgebot.
1: Trennungsgebot, genau. Eben aufgrund der Erfahrung mit der Gestapo im Nationalsozialismus. Um vielleicht mal ganz kurz das Trennungsgebot zu erklären, was das bedeutet, was Pablo gerade reingeworfen hatte. Das bedeutet, dass quasi die Behörden, die nachrichtendienstliche Befugnisse haben, wie es eben im Moment der Verfassungsschutz ist, keine polizeilichen Befugnisse haben dürfen. Das heißt, das ist eben quasi die einen Organisationen oder Institutionen gibt, die sehr viel Informationen sammeln, aber die nicht gleichzeitig
2: Festnahmen machen.
1: Genau, Leute festnehmen dürfen oder Sachen in die Richtung, damit eben die Gewaltenteilung weiterhin garantiert werden kann, damit eben immer noch unabhängige Gerichte über quasi diesen gesamten Prozess drüber schauen können.
2: Zwischengeschaltet sind, ja.
1: Ja, genau. Und genau, das zum Trennungsgebot.
2: Und wie soll es jetzt aufgelöst werden, sozusagen?
1: Ja, da gibt es verschiedene Sachen. Also was ein größerer Punkt ist, ist, dass der Verfassungsschutz zukünftig zum Beispiel in Wohnungen einbrechen darf, so wird es formuliert, und die dann faktisch durchsuchen darf. Das heißt, es ist nicht so, wie wenn man jetzt quasi, wenn die Polizei vor der Tür steht, klingelt, sagt, ja, hier, wir würden gerne ihre Wohnung durchsuchen, sondern das läuft so ab, dass dann im Endeffekt halt ein Verfassungsschutzagent quasi durchs Fenster einsteigt oder durch die Tür, dass die Tür aufbricht, aber das Ganze heimlich macht. Das heißt, die betroffene Person bekommt unter Umständen überhaupt gar nichts davon mit. Und dann darf die Wohnung durchsucht werden.
2: Auch verwanzt werden? Dürfen die Wanzen?
1: Die dürfen verwanzt werden. Das ist in erster Linie eigentlich die Funktion von diesem Einbrechen in die Wohnung, dass quasi die Wohnung verwanzt werden darf. Und dass auch, wenn man irgendwelche Geräte irgendwie in der Wohnung hat, das kann dann anfangen bei Handys, PCs, das können smarte Kühlschränke sein. Also im Endeffekt irgendwie alles, was irgendwie technisch ist, darf dann auch der Verfassungsschutz mit Spionagesoftware bespielen. Und das Ganze eben ohne, dass halt die betroffenen Personen natürlich davon mitbekommen, was es aber auch gleichzeitig quasi verunmöglicht, irgendwie gegen diese gegen diese Maßnahme vorzugehen. Weil wenn die Polizei vor der Tür steht, sagt, ja, wir würden gerne durchsuchen, dann liegt in erster Linie ein richterlicher Beschluss vor. Den braucht der Verfassungsschutz nicht. Der Verfassungsschutz macht es einfach. Beziehungsweise macht es nachdem, es ist also eine behördeninterne Entscheidung. Aber das heißt eben auch, dass quasi die externe Kontrollinstanz, die es eben bei der Polizei durch die Gerichte gibt, die gibt es einfach nicht. Und dadurch haben auch Betroffene, die jetzt eben nicht der BRD so wohlgesinnt sind, auch überhaupt gar keine Möglichkeit, irgendwie sich gegen diese Maßnahme vom Verfassungsschutz zu wehren und können da auch gar nicht gegen vorgehen. Und um vielleicht jetzt von den Wohnungen mal wegzugehen, dieses ganze Prinzip vom Verwanzen von irgendwelchen Gebäuden, das ist noch viel weitreichender. Also zum Beispiel gibt es ja in Deutschland im Moment eine sehr hohe Schutzbefugnis, kann man glaube ich sagen, oder eine Schweigepflicht bei Ärztinnen und Ärzten zum Beispiel. Und da ist auch eine Erneuerung, dass die wegfällt. Das heißt, der Verfassungsschutz soll bald in Arztpraxen geheim einbrechen dürfen und da Wanzen installieren. Das heißt,
2: oder Akten holen oder sowas. Genau. Weil bisher dürfen die ja auch tatsächlich Ärzte und Anwälte gar nicht irgendwie verwanzen oder überwachen, weil das ist innerhalb dieses Geheimhaltungs- oder Gesundheitsprivatsphäre oder sowas.
1: Ja, genau. Und bei Anwälten bleibt das auch tatsächlich zumindest in großen Teilen erhalten. Bei Ärzten fällt das allerdings komplett weg. Das heißt, der Verfassungsschutz darf bald eben nicht nur die ganze Datenbank irgendwie von Ärztinnen und Ärzten hacken und dadurch halt private private Daten halt über die Personen, die in der Praxis sind, sammeln, sondern darf auch eben direkt da eine Wanze installieren, was halt gerade bei psychotherapeutischen Praxen halt total fatal ist, weil im Endeffekt basieren ja sehr viele der Behandlungs, Arten in der Psychotherapie darauf, dass man eben mit der Therapeutin, mit dem Therapeut eben über halt seine Gefühle spricht oder allgemein, was einfach gerade im Kopf geht, halt unter der Voraussetzung, dass man eben weiß, das bekommt sonst eben niemand mit und das fällt in Zukunft halt weg, weil es halt immer sein kann, dass der Staat im Endeffekt quasi einfach eine Wanze in diese Praxis installiert hat. Und Das betrifft aber dabei eben auch nicht nur quasi die, ich sag mal, Zielperson vom Verfassungsschutz, bei der auch überhaupt gar nicht klar ist, ist die jetzt schuldig oder nicht, weil man muss ja erstmal Informationen über die Person sammeln, um das dann irgendwie zu finden, sondern das betrifft alle Personen, die irgendwie in dieser Praxis sind. Das heißt, es kann sein, dass man einfach nur im Endeffekt zur falschen Zeit bei der falschen Arztpraxis ist oder sowas und dann im Endeffekt auch über einen selber die privatsten Informationen, die man eben nur seinem Therapeut, seiner Therapeutin anvertraut, dann in irgendwelchen Akten vom Verfassungsschutz landen.
0: Ja, Wanzen in der Therapie und in der Arztpraxis. Sowas könnte also auf uns zukommen, sollte die Geheimdienstreform wie geplant umgesetzt werden. Das war jetzt Richard von der Informationsstelle Industrialisierung. Er hat zu den kommenden Geheimdienstreformen recherchiert. Die größte Geheimdienstreform in der Geschichte der BRD. Ja, was können aber für neue Möglichkeiten zur Massenüberwachung auch noch zusätzlich auf uns zukommen? Und was hat der Begriff der kinetischen Mittel mit Drohnenangriffen zu tun? Darum geht's dann gleich im zweiten Teil. Es geht noch weiter, aber zwischendurch machen wir eine kleine Pause mit einem Song. Und zwar Watch Your Back von Juni und The Hard Friends.

0: Watch Your Back, Juni and the Hot Friends. Ja, ich mag es ja immer so leicht thematisch anzuschneiden. Wir sind nämlich mittendrin im Interview zur Geheimdienstreform im Kontext der deutschen Aufrüstung. Da hören wir jetzt also in den zweiten Teil rein. Ja, die Frage, sind Verfassungsschutz und BND bald auf einer Stufe mit Mossad und CIA? Und wenn es nach Plänen der Bundesregierung geht, dann vielleicht schon. Ja, darüber, welche Neuerungen zum Verfassungsschutz dazukommen, sprach Radio Antimilitarista mit Richard von der Informationsstelle für Industrialisierung. Da hören wir jetzt mal weiter rein.
1: Was beim Verfassungsschutz nämlich auch gerade ein sehr großer Bereich ist, ich hatte es jetzt gerade schon ein bisschen spezifischer mit dem Verwanzen von Wohnungen, von Praxen und so weiter angesprochen, ist im Allgemeinen Möglichkeiten zur Massenüberwachung der Bevölkerung. Das heißt, dass zum Beispiel der Verfassungsschutz sehr weitreichende Befugnisse bekommen soll, um auf Kameras zuzugreifen. Und das reicht im Endeffekt halt von Autokameras von irgendwelchen privaten Autos zu Kameras an öffentlichen Plätzen. Das bedeutet, dass im Endeffekt der Verfassungsschutz auf total viele verschiedene Kamerasysteme, wie auch immer, zugreifen darf. Er kann im Zweifelsfall auch die Betreiber dazu verpflichten, die Daten zu geben, beziehungsweise wenn die Betreiber oder die Inhaber der Kameras nicht freiwillig kooperieren, dann können die einfach gehackt werden dürfen. Und die daraus quasi gewonnenen Bilddaten können oder sollen dann eben in Zukunft mithilfe von halt künstlicher Intelligenz, da benutzen aktuell verschiedene Landesämter der Polizei, beispielsweise Palantir, dementsprechend ist naheliegend, dass der Verfassungsschutz das vermutlich auch verwenden wird, die ausgewerteten Daten quasi aus den Bildern von halt Kameras, von irgendwelchen Überwachungskameras, von Autokameras, von Handykameras, dass die alle zusammengeführt werden, oder an Einkaufsmeilen, an Bahnhöfen, dass im Endeffekt halt überall Kameras, wo große Menschenmengen sind, ausgewertet werden können, um Bewegungsprofile und so weiter von Personen zu erstellen. Und dabei ist es, dadurch wird im Endeffekt eine umfassende Überwachung halt von eigentlich allen Menschen, die halt

0: ganzen Erneuerung an. Das ist auch, wie auch beim Verfassungsschutz, wird auch hier wieder der Begriff der operativen Befugnisse verwendet. Der Unterschied zwischen BND und Verfassungsschutz ist allerdings, dass der BND auch die Befugnis zur Verwendung von, im Gesetz heißt es, kinetischen Mittel bekommen soll. Und kinetische Mittel, also ich meine, ich studiere kein Jura, ich habe davor auch noch nicht so mega viele Gesetze gelesen. Das klingt erstmal total banal, das klingt total seltsam. Aber was damit gemeint ist, ist, dass im Endeffekt Agenten des Bundesnachrichtendienstes Gewalt im Ausland anwenden dürfen. Das kann einerseits Sabotage sein, also halt Gewalt gegen Gegenstände. So hat jetzt zum Beispiel auch nach dem ganzen, ich sag mal, Drohnen-Ding in Leipzig und Halle am Flughafen wurde in dem Kontext von der CDU gefordert, dass jetzt diese Bundesnachrichtendienstreform wichtig ist, um in Zukunft zum Beispiel Drohnenfabriken in Russland angreifen zu können. Als Präventivangriff war da, glaube ich, ein bisschen das Wording. Aber darüber hinaus soll der Bundesnachrichtendienst auch ja die Befugnis dazu bekommen, Menschen im Ausland zu töten. Solange es nicht der Verteidigungsfall der BRD ist, sind gezielte Tötungen ausgeschlossen. Das heißt, man darf jetzt nicht sagen, okay, wir wollen jetzt die Person explizit töten. Was aber auch in Friedenszeiten, also im Verteidigungsfall soll das dem BND erlaubt sein, was aber in Friedenszeiten erlaubt ist, ist, dass Menschen in Anführungsstrichen als Kollateralstaaten mit sterben dürfen, dass das akzeptiert wird.
1: Das, what the fuck?
0: Das bedeutet, dass es ja dann eben einfach okay ist, wenn dann halt ein paar Leute mit draufgehen, wenn man halt irgendwo eine Fabrik sprengen möchte oder sowas oder halt ja andere Ziele der BRD im Ausland umsetzen soll. Das ist, glaube ich, so ein bisschen das größte neue Ding, weil so, ja, das gab es halt bis jetzt einfach in der BRD noch nicht, aber man möchte eben, das war ja auch das groß programmierte Ziel, dass man quasi auf Augenhöhe mit halt anderen Geheimdiensten von anderen Staaten kommt, wie halt beispielsweise der CIA oder dem Mossad oder dem MI6, die ja auch sehr dafür bekannt sind und das auch sehr offensiv machen, halt Menschen im Ausland auch zu töten oder zu foltern. Ja, also ich glaube, das ist so ein bisschen das die größte Erneuerung, der, ich glaube, ein Paradigmenwechsel wurde da sehr häufig von der Presse verwendet, aber es ist im Endeffekt einfach, dass der BND, also man muss dazu vielleicht nochmal sagen, eine Institution, die jetzt nicht wie beispielsweise die Bundeswehr vom Parlament ja überwacht oder gesteuert wird, sondern die im Endeffekt einfach nur unter Kontrolle des Außenministeriums steht, nicht des Außenministeriums, des Kanzleramts steht, dass die Befugnis dazu bekommt, Menschen im Ausland zu töten. Und das ist halt, ja, fatal.
2: Wenn zum, wir dann einen AfD-Kanzler haben.
1: Zum, zur Kontrolle des Nachrichtendienstes hast du auch noch geschrieben. Da gibt es auch Neuerungen.
0: Genau, und zwar läuft es bis jetzt so ab, dass es halt, es gibt allgemein verschiedene Institutionen, die quasi die Nachrichtendienste überwachen sollen. Das wird im Allgemeinen, soll das jetzt auch umstrukturiert werden. Also es gibt aktuell einen Rat, der nennt sich Unabhängiger Kontrollrat. Der tagt geheim, der sitzt in Berlin in der Nähe des Regierungsviertels und im Endeffekt ist er auch niemandem Rechenschaft schuldig. Also der berichtet auch nicht darüber, was er macht, wie er was macht. Von Regierungsseite heißt es, dass es ein gerichtsähnliches Organ ist. Wie das genau abläuft, warum das tatsächlich so ist, weiß im Endeffekt natürlich niemand, weil er tagt eben geheim. Und der hat bis jetzt nur den BND, also den Bundesnachrichtendienst, überwacht und hatte da eben Kontrolle über die Aktionen des BNDs, hat er in der Vergangenheit auch über 99% der Anfragen für Überwachungsmaßnahmen zugestimmt. Und der soll eben jetzt auch über die ja die Aktionen des Verfassungsschutzes in Deutschland bestimmen dürfen.
2: Das heißt, die haben auch kein parlamentarisches Kontrollgremium mehr, sondern nur noch diesen Kontrollrat.
0: Also das parlamentarische Kontrollgremium bleibt schon bestehen, aber die Hauptkontrolle eben aller Nachrichtendienste wird quasi auf den unabhängigen Kontrollrat, der eben im Geheimen tagt, ja, zentralisiert.
3: Massenüberwachung mit Überwachungskameras, Verwanzung von Therapieräumen und kinetische Mittel und eben auch die Möglichkeit, ja, zivile Tode oder Morde im Ausland als Kollateralschaden ja, freizugeben. Das alles sind die Maßnahmen, die mit der neuen Geheimdienstreform eben auf uns zukommen könnten. Und über all das sprach Richard von der Informationsstelle Industrialisierung mit dem Radio Antimilitarismus.

0: Arista. Er hat zur bisher größten Geheimdienstreform vom Bundesnachrichtendienst und Verfassungsschutz recherchiert. Die dazugehörige Studie wird in Kürze auf imi-online.de veröffentlicht. Ja, und nochmal zu dem Ex-BND-Chef August Hanning. Da vielleicht nochmal ein paar Informationen. Der wurde vor ein paar Tagen eben festgenommen, weil der Verdacht besteht, dass er eben Informationen ins Ausland gebracht hat an ausländische Nachrichtendienste. Aber da ist noch nicht viel bekannt. Wie gesagt, ist erst vor 3 Tagen wirklich so passiert. Na, jetzt funktioniert der Jingle nicht. Na gut, dann machen wir weiter mit dem nächsten Beitrag. Und zwar habt ihr ja gerade den kleinen Ausruf gehört, was, wenn ein AfD-Kanzler sowas in die Hände bekommt. Ja, in Sachsen-Anhalt gibt es ja jetzt zumindest einen AfD-Landtagspräsidenten. Genau, am 6.10. hat sich der Landtag in Sachsen-Anhalt zu seiner ersten konstituierenden Sitzung zusammengesetzt. Dass vor dem Landtag währenddessen mehrere hundert Menschen protestierten, das hinderte das Parlament nicht daran, den ersten rechtsextremen Landtagspräsidenten seit 1945 zu wählen. Und mit Til Schneider wurde auch ein AfDler Vizepräsident. Aufgerufen zu den Protesten hatte unter anderem das Bündnis Solidarisches Magdeburg. Und auch vor der Wahl war das demokratische Engagement aus der Zivilbevölkerung immens. Ja, für diese Bündnisse geht die Arbeit jetzt weiter. Gleichzeitig verändert sich die Situation. Es gibt mehr Druck. Mit dabei bei den Protesten war David Begrich von Miteinander e.V., der gegenüber Radio Korax die Protestdynamik beschreibt.
1: Also zu der Protestkundgebung gestern vor dem Landtag in Magdeburg hatten unterschiedliche Gruppen aufgerufen, vor allem zentral Solidarisches Magdeburg, das ist ein Bündnis hier in Magdeburg, das sehr langer Zeit kontinuierlich zum Thema AfD arbeitet, die mit einer unglaublichen Energie auch diesen Tag vorbereitet hatten. Und es haben sich dann so um 10 Uhr, vorher auch schon so ein bisschen, aber um 10 Uhr haben sich etwa so 300 bis 400 Menschen eingefunden, die da schon auch sehr deutlich gemacht haben mit Transparenten und Sprechchören und auch Redebeiträgen, was sie jetzt von dieser konstituierenden Sitzung des Landtages erwarten. Und dann ergab sich aber für Ulrich Siegmund ziemlich typische medienstrategische Kommunikationssituation, die darin bestand, dass Siegmund an die Polizeiabsperre getreten ist und dann sich die gesamte Medienaufmerksamkeit auf ihn richtete und nicht mehr auf die Protestkundgebung. Und das ist so ein bisschen symptomatisch für den strategisch-kommunikativen Umgang zumindest eines Teils der Medien mit der gegenwärtigen politischen Situation in Sachsen-Anhalt, dass nach wie vor offenkundig die Faszination, die politische Faszination für Ulrich Siegmund als Person, aber auch für die AfD als Partei ungebrochen ist, obwohl ja eigentlich alles gesagt ist. Ne? Also sozusagen jede Geschichte aus dem Wahlkampf, jede Ecke der Kommunikation des politischen Angebots der AfD ist erzählt. Es gibt da ja eigentlich nichts Neues zu holen sozusagen. Aber trotzdem ist es eben so, dass Siegmund sehr virtuos nach wie vor auf der Klaviatur der Logik der Medien spielt. Und das halte ich ehrlich gesagt für ein ernstes Problem.
2: Vor allem, weil ja offensichtlich die Medienstrategie in dem Kontext sich auch nicht ändert. Vielleicht aber noch ganz kurz der Blick in den Landtag, bevor ich wieder zurück zu Bündnissen, Protesten und Zivilgesellschaft gehen möchte. Die konstituierende Sitzung ist im Wesentlichen ja so abgelaufen, wie es vorherzusehen war, anhand der Mehrheitsverhältnisse und den Absprachen im Vorfeld. Nur mit einer kleinen Überraschung, dass ein bisschen mehr Stimmen für die Kandidaten der AfD da waren als gedacht und auch als die CDU behauptet. Vielleicht deswegen von Ihrer Seite eine ganz kurze Einschätzung. Ist da jetzt irgendwas passiert, was besonders heraussticht im Vergleich zu was zu erwarten war oder was kommentierenswürdig ist aus Ihrer Perspektive?
1: Also ich glaube, man muss noch mal zu den Grundvoraussetzungen des Tages zurückspulen und einfach mal die Tatsache in den Mittelpunkt stellen, dass da gestern ein Landtagsabgeordneter einer rechtsextremen Partei zum Präsidenten eines Landtages gewählt worden ist. Ich will mich doch noch ein paar Tage weigern, das für das Normalste der Welt anzusehen. Und das ist mal Punkt 1. Punkt 2 ist, dass offenkundig es Absprachen im Landtag gegeben hat, also beispielsweise für die Frage nicht nur der Wahl des Landtagspräsidenten, sondern auch für die Frage von der Wahl von Hans-Thomas Til Schneider zum Vizepräsidenten, wo das BSW ja vorher gesagt hat, also den Kandidaten für das Amt des Landtagspräsidenten wählen wir mit, aber für den Vize halten wir Till Schneider nicht für akzeptabel. Jetzt ist die Frage, wer hat ihn gewählt? Lange Rede, kurzer Sinn. Es gibt offenkundig auch aus den demokratischen Fraktionen mutmaßlich von BSW und CDU Abgeordnete, die aus welcher Motivlage auch immer einem AfD-Abgeordneten oder zwei AfD-Abgeordneten in sehr repräsentative Ämter im Landtag geholfen haben. Und das ist, glaube ich, ein Faktum, dass man nicht einfach nur so abheften sollte.
2: Was aber natürlich die logische Frage, die sich da anschließt, ist, okay, wenn ich es nicht abhefte, was mache ich dann damit? Ein Aspekt ist ja dann, okay, es ist jetzt klar, es gibt in diesem Parlament zumindest immer wieder mal die Mehrheiten für die AfD, die werden da sein, egal welche Wahl oder Beschlusslage oder Haushalt oder Ministerpräsidentenwahl ansteht. Wie genau die dann immer ausfällt, ist noch so ein bisschen offen. Da würde jetzt für mich so logischerweise anschließen, okay, und was ist jetzt eigentlich dann die Rolle von einer Zivilgesellschaft oder gar einer außerparlamentarischen antifaschistischen Opposition in irgendeiner Form in dem Kontext? Das war ja im Wahlkampf sehr engagiert, mit sehr viel Energie. Ist diese Energie jetzt noch da, auch mit dem Blick auf den Protest vorm Landtag an dem Tag?
1: Das sind ja zwei Fragen. Also ich glaube, es besteht schon die Notwendigkeit, sich nochmal darüber Gedanken zu machen, wie man unter der Voraussetzung, dass ja eine AfD-geführte Minderheitsregierung ante portas ist in Sachsen-Anhalt, wie man seitens der Zivilgesellschaft da diesbezüglich handlungsfähig bleibt und auch sprechfähig bleibt und auch kommunikationsfähig bleibt. Das vorauszusagen ist nicht so einfach, weil es diese Situation ja noch nie gegeben hat und natürlich alle sich jetzt darauf vorbereiten müssen, tatsächlich eben das auch kritisch begleiten zu können und auch kritisch begleiten zu wollen. Wir leben ja in einer Zeit, in der die Aufmerksamkeitsspanne über die Dauer eines Instagram-Videos nicht wesentlich hinausgeht. Also sagen wir mal maximal 30 Sekunden. Und dieser Mangel an politischer Aufmerksamkeit, ich glaube, die AfD hat das fest eingeplant, dass eine sowohl landesweite als auch aber überregionale oder bundesweite kritische Öffentlichkeit schlicht und ergreifend nicht genug Aufmerksamkeit aufbringt, um langfristig und kontinuierlich auf die Prozesse in Sachsen-Anhalt zu schauen, die sich jetzt in den nächsten Wochen, Monaten vollziehen werden. Denn eines ist ja sehr deutlich geworden, auch mit dem gestrigen Tag vielleicht noch mal deutlicher geworden als zuvor, nämlich dass die AfD Sachsen-Anhalt in ein Testlabor oder in ein Testgelände für rechtsautoritäre Gesellschaftspolitik verwandeln will, um hier mal auszuprobieren, wie weit man denn gehen kann. Und die überregionalen Reaktionen nicht gestern, aber in den Tagen und Wochen zuvor haben mich so ein bisschen in der Auffassung bestärkt, dass es wirklich ein Problem ist, dass wir in einer Zeit einer sehr stark fragmentierten Öffentlichkeit leben, in der wir eine hohe Taktung und auch eine hohe Gleichzeitigkeit von wichtigen politischen Ereignissen haben, die dafür sorgt, dass es einer kritischen Öffentlichkeit immer schwerer fällt, den Fokus zu halten. Und ich halte es wirklich für notwendig, den Fokus in Bezug auf Sachsen-Anhalt zu halten, nicht weil Sachsen-Anhalt so ein besonders wichtiges oder schönes Land ist, sondern weil wir hier exemplarisch sehen werden, wie die AfD Politik umsetzen will. Und deshalb müssen alle Kräfte da reingehen, diesen Fokus zu halten.
2: Das führt ja aber logischerweise dann zu der Frage, wie können wir überhaupt diesen Fokus leiten? Ich habe mich gestern auch so ein bisschen gefragt, diese Ministerpräsidentenwahl ist ja jetzt bis zum Dezember geschoben worden, ob das die Strategie ist, das möglichst weit nach hinten zu schieben, weil die AfD das Gefühl hat, alles, was sie entzerrt und über Zeit hinweg schleppt, stärkt ihre eigene Position, auch in der öffentlichen Wahrnehmung von was sie eigentlich tun. Vielleicht noch so als ein Gedanke an der Stelle. Aber den Fokus zu halten bedeutet ja auch ein immenser Kraftaufwand, weil es gibt ja kaum regionale Nachrichtenmedien, die das in der Intensität machen können, wie es notwendig ist. Und auch zivilgesellschaftliche Akteure anhand einfach von, wie sie aufgebaut sind. Das sind Menschen, die das im Ehrenamt in ihrer Freizeit machen meistens oder zum großen Teil. Die können ja auch nicht kontinuierlich dran arbeiten und diesen Fokus halten. Also wie jetzt vorwärts gehen damit?
1: Also es bräuchte eigentlich eine strukturierte kritische Öffentlichkeit, die es sich vornimmt, ein Monitoring dieser kommenden AfD-Regierung aufzusetzen, das in der Lage ist, alles, was diese Regierung tut, aber auch vielleicht das, was sie unterlässt, relativ engmaschig zu begleiten. Der technischen Möglichkeiten sind ja heutzutage wenige Grenzen gesetzt. Also es gibt ja lauter Leute, die bespielen einen Podcast oder einen Blog oder einen Vlog oder was auch immer. Das Problem, was wir in Sachsen-Anhalt haben, ist, dass wir ganz oft die Reichweite starken Podcasts nicht erreichen. Also ich habe in den letzten Wochen so viele Radiosendungen, Podcasts, Fernsehsendungen gesehen, in denen Leute ohne Bezug zu Sachsen-Anhalt über Sachsen-Anhalt sprechen, während es Akteure aus Sachsen-Anhalt eben sehr, sehr schwer haben, sich in Reichweite starken Formaten, sei es vor allem im Internet, tatsächlich Gehör zu verschaffen. Das halte ich für ein Problem. Und deshalb geht mein Appell dahin, dass Menschen, die Reichweite haben und die eine Deutungsmacht haben, diese Menschen aus Sachsen-Anhalt, Akteuren aus Sachsen-Anhalt zur Verfügung stellen, damit sich diese Leute aus Sachsen-Anhalt auch Gehör verschaffen können. Denn es ist natürlich ein Unterschied, ob mir bei meinem Instagram-Feed irgendwie 3000 Leute zuhören oder 30.000 oder 60.000 oder 100.000. Und der Löffel, den wir in Sachsen-Anhalt in der Hand haben, um für Öffentlichkeit, auch Aufmerksamkeit, aber auch Sensibilität für das zu sorgen, was sich jetzt hier in den kommenden Wochen und Monaten abspielen wird, der ist doch relativ lang.
2: Das ist also ein wichtiger strategischer Baustein jetzt. Ich komme nochmal zurück zu der Frage von diesem Energielevel, die ich gestellt hatte, mit dem Eindruck von dem Protest jetzt. Ist das nach der Wahl noch so wie im Wahlkampf und in den Monaten vor der Wahl noch da oder fühlt sich's schon anders an?
1: Also ich kann durchaus nachvollziehen, dass es viele Menschen gibt, die vor der Wahl sehr viel Kraft investiert haben und bei denen sich jetzt so ein Moment der Erschöpfung einstellt. Und es ist ja nicht nur eine Erschöpfung, sondern es ist ja auch die Tatsache, dass jetzt Fakten geschaffen werden. Also mit der Wahl des Landtagspräsidenten und der Vizepräsidenten ist im Grunde genommen ja der Weg für die Wahl des Ministerpräsidenten Ulrich Siegmund mit jedenfalls höherer Wahrscheinlichkeit als von noch vor einigen Wochen geebnet. Und das darf man natürlich nicht aus dem Auge verlieren. Das sorgt natürlich auch für Gefühle von Ohnmacht und Ähnlichem. Deshalb ist es umso wichtiger, dass die Akteure aus Sachsen-Anhalt Ermutigung, Bestärkung und Unterstützung von außen bekommen, weil sie das sonst nicht durchhalten werden. Also wir haben ja in den letzten Wochen mit vielen Menschen gesprochen, die sich seit Langem sehr intensiv vor Ort engagieren und die aber die Erfahrung machen, dass sie den Eindruck haben, alleingelassen zu sein oder alleingelassen zu werden. Und wenn sich dieser Eindruck verstetigt und diese Erfahrung verstärkt, dann fürchte ich einfach, dass eine Situation der Resignation einsetzt und dass gerade aus den Orten, die jetzt nicht Halle und Magdeburg sind, dann vielleicht auch Leute einfach sagen, wie sie wandern ab und gehen nach Westdeutschland.
2: Also die Unterstützung von außen als ein wichtiger Faktor. Ich weiß auch, dass das Bündnis Widersetzen ruft zu Protesten auf zur Wahl des Ministerpräsidenten, wann auch immer die dann sein wird. Deswegen auch jetzt mit dem Blick auf, wie die Proteste bei der konstituierenden Landtagssitzung waren, vielleicht einfach da noch die Frage, wie würden Sie jetzt diesen Aufruf von Widersetzen einordnen oder kommentieren, da dann nochmal vor dem Landtag zu demonstrieren und im Zweifelsfall kann ja auch passieren, mit Aktionen vom zivilen Ungehorsam da nochmal aufzutreten?
1: Zur Beantwortung dieser Frage sollte man sich eine andere Frage noch mal sehr viel deutlicher vorlegen, nämlich die, in welchem Verhältnis investiert man Kraft, Ressourcen, Zeit da rein, Proteste zu organisieren und was an den gleichen Mitteln stellt man zur Verfügung, um eine langfristige Handlungsfähigkeit einer kritischen Zivilgesellschaft zu erhalten. Ich bin so ein bisschen skeptisch, ob sozusagen die Ressourcen, die Widersetzen mobilisieren will, zum Tag der Wahl eines Ministerpräsidenten in Sachsen-Anhalt, ob die langfristig gut angelegtes politisches Kapital sind oder ob da nicht sozusagen eine Ein-Punkt-Mobilisierung stattfindet, die unter Aufbietung enormer Kraftressourcen dann einfach nur eine Ohnmachtserfahrung organisiert. Ich will das nicht gegeneinander ausspielen, ich will das aber trotzdem zu bedenken geben. Wir haben in Ostdeutschland einfach eine andere Situation, was die Frage des gesellschaftlichen Resonanzraums von Protestformaten angeht. Ich habe das ja am Wahlabend, dem 6. September, sehr deutlich wahrgenommen, dass es in großen westdeutschen Städten sehr große Demonstrationen gegeben hat, in Köln und in Frankfurt und in Düsseldorf, vielleicht in anderen Städten auch noch, die ich jetzt vergessen habe. Und da ist es aber relativ leicht zu demonstrieren. Da kauft man sich eben einfach eine S-Bahn-Karte für 3,20 € und fährt dahin. Und auch das persönliche Risiko, an so einer Veranstaltung teilzunehmen, ist jetzt überhaupt nicht gegeben. Das sieht natürlich in einem Protestformat in Ostdeutschland völlig anders aus. Und ich glaube, man wird in Zukunft so ein bisschen da abwägen müssen, ob es das wirklich lohnt, so viel Kraft in Protestformate zu stecken, die zwar an einem Tag dann ihre mediale Wirkung vielleicht auch nicht verfehlen, die aber langfristig zur Stabilisierung der Handlungsfähigkeit einer kritischen Zivilgesellschaft nicht wirklich beitragen.
0: Das ist der Bericht von David Begrich oder mit David Begrich zu den Protesten gegen die konstituierende Landtagssitzung. Das war am 6. Oktober in Magdeburg. Ja, David Begrich von miteinander.ev hat analysiert und kommentiert die Frage, wie geht es denn weiter nach der Wahl von Rechtsextremen zu den Ämtern des Landtagspräsidenten und dessen Vize. Ja, mit dem Bündnis Widersetzen gibt es auch ein Interview von Radio Blau. Da kann man mal bei Radio Blau vorbeischauen oder bei den freienradios.net. Und wir haben auch noch mit Camp Act gesprochen. Wir haben diese Landtagssitzung wirklich sehr ausführlich beleuchtet. Ja, wann es jetzt weitergeht, das steht noch nicht zu 100% fest mit den Landtagssitzungen. Ja, der Plan im Dezember auf jeden Fall eine Ministerpräsidentenwahl. Es stimmt schon, die kritischen Zivilgesellschaftsstrukturen in Sachsen-Anhalt, die brauchen wirklich Unterstützung. Bei Korax ist das der Förder- und Freundeskreis. Da kann man auch immer gerne beitreten und fördern und freunden. Aber zum Beispiel auch eine andere Struktur, die viel Hilfe braucht, ist zum Beispiel der Flüchtlingsrat Sachsen-Anhalt. Dem brechen nämlich voraussichtlich Förderstrukturen für die unabhängige Asylberatung zum Beispiel weg. Das ist tatsächlich dann auch gar keine AfD-Sache, sondern eine Sache der Bundesregierung. Ja, aber dann eine starke AfD im Landtag, das hilft dann auch nicht weiter. Ja, schauen wir gleich noch zu den Veranstaltungen und Terminen in Dresden und Potsdam. Davor gibt es nochmal Musik und zwar From Out of Nowhere. So heißt der Song. Ich glaube, die Musik ist ein bisschen erwartet. Jeffy Lynn's ELO.

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1: Am Ende dieses Morgenmagazins schauen wir noch auf Potsdam und auf Dresden und was man denn eigentlich da so machen kann. Die beiden Städte haben wir ja gerade ausgespart gehabt um 8 Uhr, als es da um Leipzig, Halle und Berlin ging. Ja, wir sind kurz vorm Ende des MoMAs, deswegen spute ich mich ein bisschen, aber wir fangen einfach erstmal an in Dresden. Da gibt es am Samstag, also morgen, einen Workshop und eine Lesung. Speak Now, Stimmen gegen den Islamismus. Betroffene und Expertinnen berichten da aus ihren eigenen Erfahrungen und schildern, wie islamistische Ideologien in den Alltag hineinwirken, welche Folgen sie vor allem für Frauen, queere Menschen sowie religiöse und ethnische Minderheiten haben können und wie sich dadurch das gesellschaftliche Klima auch verändern kann. Was bedeutet eine universelle feministische Solidarität? Warum ist es notwendig, feministische Kämpfe gegen Antisemitismus, Rassismus und Islamismus zu verbinden? Die Fragen werden beantwortet von 12 bis 19 Uhr im Frauenbildungshaus in der Oskarstraße 1 in Dresden. Am Samstag gibt es auch aus Dresden eine gemeinsame Anreise zur Demo beziehungsweise zum Straßenfest in Pirna. Titel Pirna bleibt stabil. Das Straßenfest ist quasi ein Gegenfest zu dem AfD-Bürgerdialog. Das ist anscheinend Tino Chrupalla an dem Tag in Pirna. Auch im ländlichen Raum sind eben Austausch, Vernetzung und sichtbares zivilgesellschaftliches Engagement wichtig. Es gibt Live-Musik, es gibt Redebeiträge, es gibt Küfer. Beginn ist um 18.30 Uhr am Parkplatz vor der Herdehalle in Pirna. Ja, aber die gemeinsame Anreise aus Dresden, die ist ab Dresden-Neustadt um 16.50 Uhr auf Gleis 2 oder ab Dresden-Hauptbahnhof um 16.59 Uhr von Gleis 13 mit der S1 Richtung Bad Schandau. Der trefft dann jeweils 10 Minuten vor Abfahrt am Gleis. In den ersten Wagen von vorne und dort dann einfach in die erste Tür einsteigen. Also ganz, ganz vorne. Und in Potsdam ist auch was los, sogar einiges. Man könnte denken, was ist denn in Potsdam los? Aber in Potsdam ist ganz viel los. Ein schlechter Tag für alle Potsdam-KritikerInnen. Am Freitag ist zum Beispiel eine Küfer, die Cosmo-Kantine. Angela und Junia, beide aus der Nähe von Odessa, die kochen gemeinsam im Rechenzentrum und laden ein. Es gibt ukrainische und andere Gerichte, auf vegetarisch und auch auf Spendenbasis. Die Spenden gehen an die Ukraine-Hilfe. Ausgewählt von den Köchinnen von 12 bis 13.30 Uhr im Kosmos im Rechenzentrum in der Dortusstraße 46 in Potsdam. Und die Prüfdemo, die wandert ja immer ganz viel rum und die ist jetzt am Samstag auch in Potsdam. Prüfung rettet übrigens Freiheit. Dafür steht Prüfung, also PRÜF. Die Forderung, dass alle Parteien, die vom Verfassungsschutz als rechtsextremer Verdachtsfall oder gesichert rechtsextrem eingestuft werden, durch das Bundesverfassungsgericht auch überprüft werden sollen. Weitere Infos bei PRÜF, also Prüf, aber mit oe-demos.de, 14 Uhr am Alten Markt Landtag und um 15.30 Uhr am Platz der Einheit. Ja, und dann gibt's noch eine WhatsApp-Soli-Party, ein Abend mit Film, Diskussion, Soli-Bar und guter Musik, irgendwo zwischen Theorie, Utopien und Tanzfläche. Das geht um 19 Uhr los mit einem themenbezogenen Filmscreening. Gezeigt wird nämlich Northern Forests von Julia Lazarus. Und danach gibt's zwei Dancefloors, da kann gedanced werden. Zum Beispiel bei Kursedin, das ist Drum and Bass, Donkey Tracks, das ist House, Mr. JB, B2B, Moogreens, das ist alles Soul, Funk und Jazz. Das Ganze ab 19 Uhr. Weitere Infos gibt es auf minmon.de. Ja, und jetzt haben wir auch schon 9.56 Uhr. Bald kommt das nächste Programm. Das ist bei Radio Korax, der linke Medienspiegel. Und bei Radio Blau ist das Contemporary Old School. Damit geht es weiter. Da kann ich euch also hingeleiten, weiterleiten, euch verabschieden von diesem MoMA. Es war wie immer eine ganz wundervolle Freude, es durchzumoderieren. Es ist genau, 9.56 Uhr. Ich verabschiede mich mit einem letzten Song und das wird tatsächlich wahrscheinlich sein Goodbye Blue Sky von Pink Floyd. Warum? Wer die ganzen 3 Stunden zugehört hat, ich weiß gar nicht, wie viele Leute das eigentlich machen, der hat vielleicht mitbekommen, dass wir heute ganz am Anfang mit Hello Mr. Blue Sky angefangen haben. Ich glaube, es ist tatsächlich auch relativ blauhimmelig geworden, denke ich. Ich weiß es gar nicht so genau. Ich sehe es nicht so sehr vom Tonstudio aus. Aber vielleicht hat meine Wettervorsage bisher noch nicht gestimmt, dass es eigentlich keinen Blue Sky geben sollte. Aber goodbye sage ich ja so oder so. Bei Pink Floyd ist es natürlich nicht nur der Blue Sky, sondern ich glaube die ganze Welt, die mit diesem Lied verabschiedet wird. Ich sage Tschüss und bis zum nächsten Mal.

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9: Ja, wunderschönen guten Mittag in der Sendung Mittagspause am heutigen Freitag, dem 19. Oktober. Ich bin glücklicherweise nicht allein in dieser Sendung, sondern habe noch jemand dabei. Hallo,
10: Michael. Hallo.
9: Ja, wir sind zu zweit heute und haben aber auch dem Tag angemessene Dinge herausgesucht. Es fangen ziemlich viele Veranstaltungen auch jetzt an in der nächsten Zeit oder Veranstaltungsreihen. Andererseits ist heute natürlich auch der 9. Oktober, das ist ja auch ein wichtiger Tag für Leipzig. Das sind ja die Feierlichkeiten eben anlässlich des 9. Oktober 1989, anlässlich der Demonstrationen damals, die ja dann so der Anstoß für vieles weitere geworden sind. Gleichzeitig gibt es natürlich auch den 9. Oktober, das ist auch der Jahrestag des Anschlags in Halle am 9. Oktober 2019. Das war der Versuch eines Massenmords an Juden. Da wurde versucht, die Synagoge eben in die einzudringen und Menschen umzubringen. An Yom Kippur außerdem natürlich, dem höchsten jüdischen Feiertag. Und der rechtsextreme Täter hat dann auch vor dem Gebäude der Synagoge eben und in so einem Imbiss zwei Menschen erschossen. Auf der Flucht hat er dann versucht, noch weitere Personen zu erschießen und hat auch zwei davon schwer verletzt. Und der Anschlag jährt sich jetzt eben am heutigen 9. Oktober. Auch für uns war das natürlich damals ziemlich einschneidend, da man da so live mitgehört hat, dass der Täter dann da in Halle unterwegs ist und Radio Korax zum Beispiel, unser befreundetes Radio, auch ganz in der Nähe dann von den Tatorten eigentlich liegt und man sich da schon sehr große Sorgen gemacht hat damals. Hast du das damals mitbekommen? Du warst ja nicht in Halle oder Leipzig damals.
10: Nee, ich war noch in Hannover, aber ja, ich habe das auch mitbekommen. Also es war weit weg, aber fühlte sich irgendwie nicht weit weg an.
9: Ja, das ist ja dann doch ganz schön bedrohlich, wenn sowas plötzlich vor der eigenen Haustür passiert sozusagen. Außerdem schauen wir natürlich auch auf die Ausgehtipps des Wochenends, hatte ich ja schon gesagt, sind einige Dinge, die jetzt so langsam beginnen. Die Testtage beginnen nächste Woche zum Beispiel und heute ist schon so ein Warm-up in der Kulturenhalle und der literarische Herbst beginnt auch und damit beschäftigen wir uns auch in dieser Sendung auch mit einigen ganz schönen und erfreulichen Dingen natürlich. Zu Beginn hören wir auch etwas Musik von einer Gruppe, die jetzt am morgigen Samstag spielen wird in Leipzig, nämlich genau gesagt in der Semilde am Samstag, dem 10. Oktober. Da spielt die Gruppe Der Rief aus Potsdam und zusammen mit der Gruppe Abrichten, die kommen aus Leipzig. Das sind zwei ganz sympathische Gruppen, die man mehr oder weniger dem Genre des Post-Punk zuordnen könnte. Und von Der Rief hören wir zu Beginn ein Lied, nämlich das Stück, was, wie gesagt, morgen in der Semilde klingt so.

0: Da war es auch schon wieder vorbei. Der Rief aus Potsdam spielen in der Semmelde. In der Semmeldenstraße befindet sich die Semmelde natürlich. Und wir haben jetzt noch ein paar weitere Ausgehtipps. Zum Beispiel die Jazz-Tage beginnen auch heute Abend in der Kulturenhalle. Warst du schon mal in der Kulturenhalle?
1: Nein, kenne ich noch nicht. Weiß ich nicht, wo das ist.
0: Die ist ziemlich weit draußen beim Völkerschlachtdenkmal nahezu. Aber man findet sie dann doch ganz gut in der ehemaligen Turnhalle. Da finden öfters so Jazz- oder experimentelle Konzerte statt. Heute Abend eben so ein Zusammenkommen von MusikerInnen der Leipziger und Pariser Jazzszene unter dem Motto Unknown to Both of Us wird improvisiert, glaube ich halt. Deswegen können wir jetzt auch kein Musikbeispiel dafür geben. Die Testtage beginnen ja dann nächste Woche, ich glaube am Freitag oder so, am 17. genau gesagt. Das habe ich jetzt noch nicht ausgerechnet. Also ungefähr in einer Woche, am Samstag, glaube ich, beginnen sie. Da werden wir dann auch noch mehr Musik spielen. Dann haben wir noch was weiteres rausgesucht.
1: Genau, um 18 Uhr gibt es eine Lesung mit Richard Gauch aus dem Buch Weil Wegsehen keine Option ist, über Ausgrenzung, Würde und Verantwortung. Eine Lesung unter anderem mit Petra Pau, Alada Howard und Jakob Springfield. Die Moderation übernimmt Jule Nagel und das findet heute um 18 Uhr in der Galerie KUB in Leipzig statt.
0: In der Kantstraße befindet sich die und ja, das Buch ist auch ganz lesenswert. Also der Autor hat sich ziemlich viel in Ungarn aufgehalten, hat damit Sinti und Roma viel gute Kulturprojekte auf den Weg gebracht und das ist ein ganz lesenswertes Buch. Auf jeden Fall, wir hatten den Autor auch schon hier im Gespräch. Dann haben wir noch ein weiteres Konzert auf dem Wagenplatz Karl Helger. Da spielen Totschick gekleidet, Nickel Crack und The Prim und Lost und Ill. Auch ist das ist morgen, glaube ich, oder? Da haben wir jetzt das Datum hier. Wir können es nochmal recherchieren.
1: Ich glaube, es
0: Konzert
1: ist heute.
0: Es ist heute wahrscheinlich.
1: Ja, ich denke, es ist heute.
0: Es müsste heute sein, genau. Auf dem Wagenplatz Karl Helger. Ja, es ist heute. Genau, da fehlt das hier. Dann haben wir noch ein weiteres Konzert und auch eine Podiumsdiskussion der Veranstaltungsreihe Tacheles auch zugehörig. Antisemitismus im Hip-Hop und Rap, das ist im Werk 2 heute Abend in der Halle D. Das ist auch eine Podiumsdiskussion und ein Konzert mit Finna, Sharon und Amy Crimehouse und Young FSK 18 und eben Jakob Bayer, Sozialwissenschaftler an der Universität Bielefeld, der zum Thema Antisemitismus in der Kulturproduktion geforscht hat. Und da hören wir jetzt nochmal ein Musikbeispiel von Amy Crimehouse, die da heute Abend auch anwesend sein wird und rappen wird. Das Stück 7 Regeln, das sich mit, ja, hört selbst.
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0: Ja, das war, wie gesagt, der Ausgehtipp für heute Abend. Es geht um Antisemitismus und in der Musikproduktion im Hip-Hop unter anderem. Im Werk 2 in der Halle 5 wird das stattfinden. Jetzt werden wir unseren ersten Beitrag hören, der sich mit dem heutigen Gedenktag, eben dem Erinnerungstag an den 9. Oktober 2019, beschäftigt. Und den müssen wir jetzt allerdings noch raussuchen. Und das ist eben zur Erinnerung an den 9. Oktober. Und wir hören jetzt erstmal aber etwas, was sich mit einer Veranstaltung in Halle an der Saale beschäftigt, nämlich einem Theaterstück, einer theaterartigen Aufarbeitung der Geschehnisse am 9. Oktober. Das ist dann eine Theateraufführung, die ja auch heute zu sehen sein wird, schon am 9. Oktober im NT-Schaufenster in Halle ab 16 Uhr. Und Radio Korks hat sich mit Sandra Bringer von den Bühnen Halle darüber unterhalten, über eben dieses Stück und nächsten Mittwoch, Erinnern ist Heimat. Darüber, das werden wir jetzt hören, genau, zu Beginn.
1: Erstmal vielleicht zum Namen und so ein bisschen im Allgemeinen. Das Stück hieß ja und nächsten Mittwoch, Erinnern ist Heimat. Wie kam es zu dem Namen?
2: Ja, das ist ein längerer Prozess, der schon mal aufzeigen soll, dass wir mit dieser Recherche, mit diesem Rechercheauftrag, den wir an die Autorin und Regisseurin Caroline Milner vergeben haben, auf keinen Fall anstreben wollten und auch nicht den Tag an sich so sehr, also die Wunde so sehr aufreißen, sondern die Wunde, die die Stadt und alle Opfergruppen tragen seit 7 Jahren, nutzen, um eine Kontinuität und eine Verantwortung auch in die Zukunft hin zu beschreiben. Und da Theater ja oft klare, einfache Bilder sucht und Setzungen, sind wir irgendwann auf diesen Wochentag gekommen. Und ich habe mich als Dramaturgin, frage ich mich oft so in meinem Alltag, wie kann ich das in eine Fiktion übertragen? Es war ein Mittwoch, der hätte um 11.59 Uhr noch ganz anders weitergehen oder auch der vorhergehende Mittwoch schrieb sich anders. Und seither ist die Frage, mit dieser Erfahrung und mit der Perspektive auch auf verschiedene Opfergruppen, wie geht es denn weiter? Und nächsten Mittwoch heißt eben, dass es da auch um Zukunftsperspektiven geht.
1: Absolut, ja, beim Durchlesen von der Veranstaltungsinformation mir vor allem aufgefallen, dass es eben, worum es eben nicht in dieser Lesung geht, und zwar eben um den Täter und um die Tat selbst. Stattdessen geht es ja anscheinend irgendwie auch darum, was sich innerhalb dieser 7 Jahre jetzt verändert hat. Und dafür hat ja die Regisseurin auch, ja, kann man sagen, richtige Recherchen durchgeführt, um das Ganze in Form von einem Essay zu verfassen. Kannst du das vielleicht so ein bisschen ausführen? Um was wird es denn dann konkret gehen?
2: Also vielleicht beschreibe ich ein wenig den Entstehungsprozess, der ist vergleichsweise kurz gehalten, aber das liegt vor allem, also begann irgendwann im Februar vergangenen Jahres und Premiere war eben am 9. Oktober 2025 mit dem Stück, gespielt von 3 Schauspielerinnen und der Stadt Halle, mehr oder weniger verkörpert in Bühnenbild und Kostümen. Dieser Weg konnte nur deswegen so für Theaterverhältnisse recht knapp verstatten gehen, weil so viele solidarische Initiativen, Gruppen, Verbände, Opferverbände und die Soli-Gruppe 9. Oktober, die im T-Kiez beheimatet ist, aber auch viele ZeitzeugInnen und Betroffene für Interviews zur Verfügung standen, sich geöffnet haben, dem Prozess vertraut haben, dass das Theater eigentlich ja dann ihre StellvertreterInnenrolle übernimmt und somit viel Material zur Verfügung gestanden hat, sogar bis dahin, dass man so Brücken und Bogen schlagen kann, bis dahin zu fragen, was sind historische Perspektiven? Es gibt Ausflüge in diesem Essay, der durch 3 Stimmen getragen wird, die Historie jüdischen Lebens in Halle, das geht dann schon vor dem Zweiten Weltkrieg los. Es gibt aber auch eine Biografie einer Familie, einer jüdischen Familie in Halle, die alle Diktaturen durchlebt und überlebt hat, durch viel Solidarität. Da gab es eben ein Interview mit einem überlebenden Sohn bzw. Enkel in dieser Familie. Wir haben tolle KooperationspartnerInnen gehabt, die alle sehr eben sehr offen dem Prozess gegenüber gestanden haben. Und wir fragen uns eben sogar durch die Opfer Jana und Kevin, haben wir andere zivilgesellschaftliche Perspektiven, bis dahin zu fragen, was ist eigentlich ein Fußballstadion und welche Gemeinschaftserlebnisse haben wir da, wenn das auch nicht ganz unkritisch ist, ne, in Bezug auf Gewalt und Kanalisation von Gewalt. Insofern umkreist der ganze Essay schon eine Tat und auch die Frage, woher kann so etwas kommen? Was ist der strukturelle Antisemitismus zum Beispiel in unserer Gesellschaft? Aber ganz konkret an Situationen, sowohl historisch als auch heute hier in der Stadt.
1: Ja, wow, da habt ihr ja wahnsinnig viele Perspektiven zusammengetragen irgendwie und das alles jetzt in diesem Stück vielleicht so ein bisschen verarbeitet und schaut ja auch in die Zukunft. Mhm. Ich würde gerne mal so ein bisschen auf die Differenzen zwischen dem Theaterstück und der szenischen Lesung eingehen. Die szenische Lesung wird jetzt ja einmal stattfinden. Erstmal, was ist überhaupt eine szenische Lesung für alle, die das irgendwie noch gar nicht wissen so richtig? Und was kann man sich jetzt darunter vorstellen, wenn so ein Stück in eine szenische Lesung umgearbeitet wird?
2: Da dieser Essay ja sehr auf Sprache, Text und Zeitzeuginenschaft und Zitat beruht, ist der Unterschied gar nicht so massiv. Was tatsächlich der größte Unterschied ist, ist, dass wir nicht einen Bühnenbild nicht haben und auch die Kostüme nicht haben, sondern wir haben zwei der ursprünglichen Schauspielerinnen, des Schauspielerinnen-Teams auf der Bühne und, das ist das Besondere, die Autorin und Regisseurin Caroline Milner wird selbst nochmal nach Halle kommen. Sie hatte gerade Premiere in Weimar mit einem Stück über das Bauhaus, auch in der heutigen Zeit mit der Perspektive auf das Bauhaus mit politischen Rangeleien um die Freiheit der Kunst. Interessante Stoffe, die sie so bearbeitet, und sie hat gerade Zeit und konnte sich einarbeiten, dass sie eine der drei SchauspielerInnen-Positionen liest. Die drei sitzen am Tisch, aber szenisch daran ist, dass die Haltungen und das Miteinanderreden und auch ins Publikum strahlen und zeitweise auch Einsatz von Musik. Die Musik wurde eigens von einem musikalischen Leiter, Florian Hein, damals entwickelt. Da haben zum Beispiel auch der Chor von Jana, von einem der Opfer, mehr oder weniger praktisch auch zur Hilfe gestanden, war auch ansprechbar. Eine Schauspielerin hat eine Probe besucht und diese musikalischen Einflüsse sind damals in die Inszenierung mit eingeflossen. Die werden jetzt bei der szenischen Lesung auch leicht zitiert. Was aber eben das Besondere ist, dass wir das sehr offen gestalten und natürlich direkt mit der Lesung auch ein Gespräch anbieten, sowohl mit der Regisseurin und Autorin Caroline Milner über den Prozess, über den Text, aber auch um die Erfahrung, die man dann macht. Das ist wirklich, glaube ich, die besondere Einladung ist, dass man in 60, 70 Minuten eine kondensierte Möglichkeit hat, ganz viele Perspektiven auf einen Schlag einzunehmen, sie auch in sich wirken zu lassen und mit eigenen Erfahrungen, eigenen Haltungen auch abzugleichen und vielleicht gemeinsam in diesem Raum gedenken und erinnern. Also wir haben schon verstanden, vor allen Dingen so nach 6 Jahren, dass viele Menschen, vor allen Dingen aber auch die Betroffenen selbst, so leichte Ermüdungserscheinungen haben, auch oft eben zu Rate gezogen und es schon in beansprucht wurden, immer zu sprechen, ja, für alle Betroffenen, auch für alle zukünftigen Semitismus- und Rassismus-betroffenen Personen. Und diese Ermüdung wollten wir eben auch ein bisschen kanalisieren und sagen, Theater ist zwar immer eine Fiktion und es ist immer auch eine Fälschung von Realität, aber es bietet sich eben in diesem gemeinsamen in einem Raum sein an, dass man da wirklich auch nochmal analog spricht und Erfahrungen nochmal teilen kann, die auch nach der Performance selber so nachschwingt.
1: Absolut.
2: Jetzt habe ich schon ein bisschen weiter
1: Das ist gar kein Problem. Du nimmst mir so ein bisschen meine nächste Frage, oder hast mir so ein bisschen vorweggenommen tatsächlich. Du hast viele aufs Erinnern hingewiesen und ein Teil des Titels ist ja Erinnern ist Heimat. Siehst du da auch so ein bisschen den Anspruch an die Kunst, an das Theater, um eben das Erinnern voranzutreiben, weiterzuführen?
2: Absolut, absolut. Also Erinnern schwingt ja erstmal als praktischer und sehr aktiver Akt in unser aller oder in einer Form von gesellschaftlichem Leben immer mit. Wir berufen uns ja auf Codes und kollektiven Bewusstsein in einer bestimmten Form, aber Theater ist natürlich auf einer ästhetischen Ebene schon immer das Medium gewesen, was nur zitieren kann oder Zitate uminterpretiert und völlig über den Haufen schmeißt, im wahrsten Sinne des Wortes. Ja, neben diesen klassisch-literarischen, also Theater ist gerade für meine Position nicht nur Agent, überhaupt nicht Agent in einer oder eines Literaturbetriebs, sondern vor allen Dingen ein Angebot in der Stadt neben. Also nicht, wir können ja nicht alle in Stadtratssitzungen gehen oder die Möglichkeiten, sich in größeren Gruppen zu versammeln und gemeinsam eine Art Ritual zu frönen und dann aber selber aktiviert zu werden. Ich glaube, das ist auch die Zukunft von Theater, weil das eben vor Ort ist und alles andere spielt sich ja oft zwischen digital und auf dem Sprung.
1: Ja, absolut. Und da kommt dann eben auch das Erinnern natürlich nicht zu kurz, besonders eben in diesem Stück. Also laut meinen Informationen ist jetzt in der kommenden Veranstaltung, die stattfindet, da wird nur das erste Kapitel vorgelesen. Ist das richtig?
2: Ach so.
1: Mhm. Genau.
2: Nee, das ist interessant, weil das klingt so ein bisschen, weil Erinnern ist Heimat, Kapitel 1, bezeichnet, dass dieses Stück der Aufschlag war, eine Reihe von 3 Inszenierungen, die wir dem Thema Erinnern ist Heimat gewidmet haben. Heimat schon bewusst gewählt, weil ich weiß, dass dieser Begriff ja nicht unumstritten war, bis vor ein paar Jahren auch ein No-Go für manche, aber wir haben gesagt, dass gerade hier die Chance drin liegt, einen Heimatbegriff auch nochmal neu zu denken, vor allen Dingen mit dem Anschlag zu beginnen, zu sagen, auch die Frage von Verletzung, von Terror, von Schuld oder Verantwortung lässt sich eben auch in einen Heimatbegriff mit integrieren. Es ist eben das, womit wir nicht gefragt worden sind, umzugehen, sondern mit dem wir jetzt umgehen müssen, schon wir alle, also vor allen Dingen aber auch die Opfer. Kapitel 3 hatte gerade Premiere, also wir hatten im Frühjahr 26 für einen ganzen Monat Kapitel 2 ausgerufen, das hieß Opferpop 2.0, war ein ganz offen immersiver Theaterraum in unserer kleinsten Spielstätte im Schaufenster, da ging es Jungsein in Halle und Umgebung, vor allen Dingen aber vielleicht auch um Klassismus im weitesten Sinne, ich fasse das ein bisschen zusammen, und Kapitel 3 hatte jetzt am 3. Oktober Premiere, geht es um Ahnen und Flinterperspektiven auf Großmütter im weitesten Sinne und Menschen, die wie Großmütter fungieren. Mhm. Das ist am gleichen Tag auch noch ab 20 Uhr in der Kammer zu sehen.
1: Ah, okay.
2: Das heißt, es ist nicht das Kapitel, nicht nur ein Kapitel des Stückes, sondern es ist ein Kapitel von Inszenierungsangeboten.
1: Okay, daher kommt das erste
2: die alle
1: Kapitel
2: mehr oder
1: quasi.
2: Weniger. Genau, genau.
1: Sind denn für die anderen, alles gut, nein, das ist gar kein Problem. Sind denn für die anderen Kapitel auch dann szenische Lesungen geplant oder soll es jetzt wirklich so ein One-Off-Ding sein?
2: Für Kapitel 1 ist das, weil es ja am Anschlagtag selber um 16 Uhr im Schaufenster stattfindet. Wir haben 16 Uhr gewählt, weil die jüdische Bevölkerung Schabbat feiern wird ab 18 Uhr. Das heißt, ab 16 Uhr sind alle herzlich willkommen im Schaufenster bei der Lesung den Opfern zu gedenken. Und das Kapitel 3, Vergiss dein nicht, ist die Inszenierung, wird noch bis Ende November gespielt. Da gibt es immer wieder Termine in einer anderen Spielstätte der Bühnenhalle in der Kammerbühne.
1: Okay.
2: Und da stehen 11 Frauen und queere Personen aus Halle und Umgebung, also sogenannte Laien auf der Bühne. Das stimmt aber nicht, weil die sind innerhalb von 8-9 Monaten zu einem tollen BürgerInnen-Ensemble zusammengewachsen. Dieses Format kann man dann noch sehen. Und das ist die klassische Inszenierung, auch mit opulenten Kostümen, muss ich sagen, und einem tollen Bühnenbild, wunderbarem Licht. Und da geht es auch um Recherchen, was es heißt, Enkelgeneration im weitesten Sinne, Enkelinnengeneration zu sein, in verschiedenen Altersstufen, weil da stehen Menschen zwischen 11 und 23 Jahren auf der Bühne. Genau,
1: okay.
2: Aber das ist ein anderes Format.
1: Ja.
2: Am Freitag einmalig um 16 Uhr die Lesung von
1: Absolut.
2: Und Mittwoch.
1: Cool.
0: Genau, am Freitag, den 9. Oktober im NT-Schaufenster in Halle ab 16 Uhr. Das war das Gespräch mit Sandra Bringer von den Bühnenhalle. Und ja, wir haben uns auch schon kurz darüber unterhalten, die Gedenkveranstaltung, der war noch gestern schon zum Teil am T-Kiez, glaube ich. Du warst ja da,
3: ja,
0: oder?
3: Ja, genau. Ich war da und also in Halle vor dem T-Kiez und trotz furchtbarem Wetter waren tatsächlich einige Leute da und haben diesen Terroranschlag gedacht oder den Betroffenen und Opfern dieses Terroranschlages gedacht. Und das hat mich schon auch gefreut, dass trotz des Wetters und trotz des jetzt der 7. Jahrestag so viele Leute da waren.
0: Ich habe mich auch noch mit Rachel Spicker unterhalten, die ist Teil der Soli-Gruppe 9. Oktober. Und wir haben uns auch unterhalten, wie das eben in der Gegenwart, ja, die ist eben auch eine Unterstützungsgruppe und wie das in der Gegenwart auf die damals eben betroffen waren von dem Anschlag, jetzt wirkt und was sich da für sie noch so entwickelt hat aus dieser Beschäftigung damit. Stell vielleicht erstmal die Soli-Gruppe 9. Oktober kurz vor, was ist denn das für eine Gruppe?
4: Genau, kann ich gerne machen. Vielen Dank, dass wir Zeit haben, darüber zu sprechen, auch an dem 7. Jahrestag. Die Soli-Gruppe 9. Oktober hat sich eigentlich kennengelernt während des ersten Prozesses gegen den Attentäter 2020, weil dort erstmalig auch Nebenkläger in verschiedenster Tatorte sozusagen zusammengekommen sind und sich getroffen haben. Wir dürfen ja nicht vergessen, das war Corona, also 4 Monate nach dem Anschlag hat die Corona-Pandemie begonnen Und rund um den damaligen Kiezdünn hatte sich damals eine Soli-Gruppe formiert, die die direkt Betroffenen dort unterstützt hat. Und das war dann die Soli-Gruppe Kiezdünner. Und daraus ist dann später die Soli-Gruppe Teekiez, als der Kiezdünner umgebaut wurde, zum Frühstückscafé entstanden. Und dann für uns mehr zusammengeschlossen haben mit UnterstützerInnen aus Berlin, aber halt auch mit Überlebenden verschiedener Orte, die eben auch in Berlin wohnen, in Halle wohnen, aber auch darüber hinaus nicht in Deutschland wohnen, ist daraus die Soli-Gruppe 9. Oktober entstanden. Und die Soli-Gruppe ist auch Teil des Solidaritätsnetzwerks, was du gerade schon angesprochen hast. Das ist ein Zusammenschluss von 25 Initiativen mittlerweile, die bundesweit arbeiten, die selbst organisiert sind, in der Angehörige der Ermordeten, zum Beispiel aus Hanau, von NSU, Mordopferangehörigen, von Überlebenden verschiedener Anschläge zusammenarbeiten und für Sichtbarkeit sorgen und auch politische Forderungen nach außen tragen.
0: Was sind so die Folgen eigentlich für die Überlebenden? Also wie hat sich das geäußert und wie haben die dann auch die juristische Aufarbeitung der Geschehnisse wahrgenommen? Also wie war das für die dann?
4: Also ich glaube, das erste Jahr stand vor allen Dingen sehr unter dem Eindruck des Gerichtsverfahrens und auch der ersten schnellen therapeutischen Versorgung. Christina Feist, eine Überlebende und auch Nebenklärerin damals, hat das ja letztes Jahr in ihrem Artikel in der Taz ganz gut beschrieben, wie sie erstmal selbst auf therapeutische Unterstützung angewiesen war und auch gesucht hat und diese auch erstmal selbst finanzieren musste, eben weil die Behörden, die ja für die Entschädigung zuständig sind, zum Beispiel die Landesversorgungsämter über das Opferentschädigungsgesetz, das heute eben reformiert wurde und unter dem Sozialgesetzbuch 14 funktioniert, sehr langsam arbeiten und auch die Information und die Bürokratie dazu ohne Unterstützung zum Beispiel durch die Mobilopferberatung Sachsen-Anhalt oder auch andere Beratungsstellen kaum möglich zu bewältigen ist. Und wenn wir uns den Gerichtsprozess anschauen, dann können wir sagen, dass der natürlich sehr schnell nach der Tat stattgefunden hat, war insgesamt ein halbes Jahr. Es gab über 43 NebenklägerInnen, die sich diesem Prozess angeschlossen haben. Nicht alle Überlebenden und Angehörigen haben diesen Prozess beigewohnt, weil das auch eine Entscheidung ist, ob das für Menschen zumutbar ist, ob das die richtige Art der Bewältigung in dem Zeitpunkt ist. Von dem Urteil können wir eben sagen, dass natürlich durch die starke Nebenklage sehr viel Fokus drauf gelegt wurde, die Tatmotive aufzuarbeiten, auch ein Netzwerk sichtbar zu machen, dass es eben dieses Narrativ vom Einzeltäter sozusagen entkräftigt wird, weil er

0: hat damals in der Kiezlöhner gearbeitet, war zum Tatzeitpunkt auf der Ludwig-Wucherer-Straße unterwegs und war den Schüssen des Attentäters ausgesetzt. Und auch das hat der BGH damals die Revision der beiden auch verworfen. Das heißt, juristisch sind sie nicht anerkannt bis heute. Und ja, wenn wir das in den Kontext setzen, den Tatmotiven, die halt benannt wurden, aber eben keine Kontextualisierung, keine gesellschaftliche Kontextualisierung stattfand in dem Urteil, ist das natürlich schon auch bitter. Des Weiteren müssen wir halt auch sagen, es gab ja ein zweites Gerichtsverfahren, was die wenigsten Menschen mitbekommen haben, was auch sehr viel weniger Aufmerksamkeit bekommen hat. Der Attentäter hat im Dezember 2022 eine Geiselnahme verübt in der JVA Burg, um eben sich nach draußen frei zu pressen sozusagen. Er hat damals eine Schusswaffe selbst gebaut im Gefängnis und hat dann eben versucht, damit sich frei zu pressen. Es ist ihm auch fast gelungen, muss man sagen. Es gab ein kurzes Verfahren dazu im Januar und Februar 2024, wo er dann nochmal wegen unerlaubten Waffenbesitz oder Verstoß gegen das Waffengesetz, heißt es eher, und Geiselnahme eben zu 7 weiteren Jahren Haft verurteilt wurde. Und auch da spielten die Tatmotive keine Rolle. Also entscheidend war ja, dass der Attentäter nochmal angekündigt hat, auch gegenüber Gefängnisinsassen, dass er weitere Taten begehen möchte und hat auch das dementsprechend ideologisch geäußert und begründet. Und das hat zum Beispiel im Urteil gar keine Rolle gespielt. Also auch da müssen wir uns natürlich fragen, warum war das möglich, dass das passiert in einem Hochsicherheitsgefängnis? Und auch dann, wieso wird auf bestimmte ideologische Ersatzstücke des Attentäters nicht eingegangen im Urteil? Das ist eine Kontinuität, die sich zeigt, aber die halt eben in der Öffentlichkeit eigentlich keine Rolle spielt.
1: Wahrscheinlich auch nicht ganz einfach für viele der Überlebenden war dann ja der Einfluss der terroristischen Angriffe von Hamas-Verbündeten auf Israel. Seit dem 7. Oktober 2023 kam es dann ja auch weltweit eben zu Angriffen auf jüdische Einrichtungen und Synagogen. Wie hat sich das für die Überlebenden des Anschlags in Halle dann, ja, was hat das mit denen dann gemacht?
0: Grundsätzlich, glaube ich, muss man sagen, dass viele der Menschen, die diesen Tag erlebt und überlebt haben, ja nicht nur eine rassistische oder eine antisemitische Erfahrung in ihrem Leben machen. Ne? Also es sind ja beides strukturelle Phänomene in unserer Gesellschaft, die jeden Tag eine Rolle spielen können. Und wir haben natürlich auch vor dem Anschlag und auch danach weitere antisemitische oder rassistische Erfahrungen gemacht und Ausschluss und Diskriminierung erfahren oder auch Gewalt erfahren. Diese ja, Ereignisse wie jetzt der Terrorangriff oder weitere Terrorangriffe, wir haben ja auch seit eigentlich 2019 jedes Jahr an den jüdischen Feiertagen entweder verübte Anschläge oder vereitelte Anschläge, vor allen Dingen auch an Yom Kippur. Es gibt eigentlich keinen Feiertag mehr in der Diaspora, in der jüdischen Diaspora zum Beispiel, der ohne Anschlagsversuche oder durchgeführte Anschläge stattfindet. Zuletzt war das jetzt in Manchester letztes Jahr auf die Synagoge dort, wo eben 2 Personen ermordet wurden. Und deshalb ist es ja auch immer wichtig zu sagen, es gibt 2 Jahrestage. Ne? Also es gibt Yom Kippur als Feiertag und es gibt eben den 9. Oktober. Und der jüdische Kalender funktioniert anders als der gregorianische, deshalb fällt Yom Kippur immer jedes Jahr auf ein anderes Datum. Natürlich haben die Ereignisse und auch der Krieg und auch von Russland, der Angriffskrieg von Russland auf die Ukraine, aber eben auch die Terrorangriffe vom 7. Oktober haben einschneidende Erfahrungen hinterlassen, auch bis heute. Also dieses Sicherheitsgefühl ist nachhaltig beeinträchtigt bei vielen, das kann man schon sagen. Und auch wie sich Menschen im öffentlichen Raum bewegen, ja, an welche Orte sie noch gehen, was sie über ihr Leben teilen und auch natürlich werden durch solche Ereignisse, wie jetzt zum Beispiel also der Anschlag letztes Jahr in Yom Kippur an Manchester und auch natürlich dieses Jahr hatten wir in Kanada auf eine kleine Synagoge während des ersten Gebets von Yom Kippur gab es einen Angriff. Auch das sind immer wieder Ereignisse, die ja das Trauma, das erlebte Trauma reaktivieren können und auch bei vielen dann auch tun. Also dass man sich erinnert fühlt an die Zeit, wie sich das angefühlt hat, selbst diesen Tag zu erleben, dass man natürlich dann Flashbacks erleben kann. Also das sind alles Sachen, die stattfinden, nicht bei allen natürlich, aber es ist schon klar, dass diese Ereignisse retraumatisierend wirken können und das natürlich auch die Verarbeitung beeinträchtigen kann. Und wir müssen ja auch sagen, wenn wir uns die gesellschaftliche Situation gerade anschauen, und ich glaube, das haben wir alle, hätten wir uns so nicht gewünscht und haben wir auch so nicht erwartet. Es gibt viele Überlebende, die sehr aktiv sind, auch nach 7 Jahren noch, die sozusagen über die Tat aufklären wollen, über die Folgen sprechen, sich immer wieder einsetzen und auch öffentlich dazu sprechen, was das bedeutet, diesen Tag zu leben und auch mit den Folgen zu leben. Und trotzdem sehen wir ja, dass seit 2019 rassistische und antisemitische Gewalt immer weiter zunimmt. In Sachsen-Anhalt, aber auch bundesweit und auch weltweit. Und das sind natürlich Entwicklungen, die vielen Sorgen machen. Und trotzdem müssen wir sagen, es sind gerade die Menschen, die diese Gewalt am schwersten trifft, die immer noch aktiv sind. Auch nach so einer Wahl jetzt in Sachsen-Anhalt.
1: Ja, vielleicht auch nochmal ein Blick nach Sachsen-Anhalt. Am morgigen 6. Oktober findet ja die konstituierende Sitzung des Landtags in Sachsen-Anhalt statt, in dem die gesichert rechtsextremistische AfD

0: zusammen mit dem BSW auch mehrheitsfähig werden könnte. Das dürfte ja aufgrund der geschichtsrelativierenden Position und auch so einem völkischen Rassismus, der im Wahlprogramm drin steht, vielen Menschen doch große Sorgen bereiten. Wie geht es euch damit?
1: Ja, klar, es macht Sorgen. Es ist eh so, dass der Kampf um Unterstützung in Sachsen-Anhalt, aber auch bundesweit ein sehr zäher Kampf ist. Also bis heute gibt es ja zum Beispiel keine finanzielle Unterstützung für den T-Kiez seitens des Landes Sachsen-Anhalt oder der Stadt Halle. Das sind alles Förderungen, die auf Bundesförderung zurückzuführen sind. Es sind aber auch Orte, die ja nicht langfristig gesichert sind. Und natürlich macht uns das dann Sorgen, weil der Raum der Erinnerung und Solidarität, der T-Kiez, der Ort, wo Menschen zusammenkommen, wo Bildungsarbeit geleistet wird, wo Erinnerungsarbeit aktiv geleistet wird, wo Menschen aus ganz Deutschland hinkommen, um sich zu vernetzen. Das ist ein Ort, den wir natürlich erhalten wollen. Und da stellt sich die Frage, wie können wir das in so einem politischen Klima weiter erhalten, wo eben auch die Bedrohungen weiter zunehmen, wo ja Menschen im Alltag immer weiter beeinträchtigt werden. Das sind schon große Sorgen, die wir uns machen. Und gleichzeitig sehen wir aber auch, dass es sehr viele aktive Menschen gibt in Sachsen-Anhalt und darüber hinaus, die genau sich jetzt positionieren und sagen, nein, also mit uns wollen wir die gesellschaftliche Veränderung. Wir wollen nicht mehr Gewalt, wir wollen nicht mehr Diskriminierung, wir wollen nicht mehr gegeneinander ausspielen, sondern wir wollen mehr Zusammenhalt und mehr Solidarität. Also es gibt natürlich die eine reale Seite der Bedrohung und es gibt aber auch eben viel Solidarität gerade, die wir so erleben. Und das macht uns natürlich auch Mut für die Zukunft und auch Hoffnung, weil die können und wollen wir nicht aufgeben, auch wenn sich die politische Situation gerade in Sachsen-Anhalt so zeigt.
0: Eine Möglichkeit, um zusammenzukommen, ist auch das Festival of Resilience. Das hat sich auch aus den Geschehnissen heraus, glaube ich, entwickelt. Kannst du darüber was erzählen? Das findet ja auch gerade noch statt. Das ist jetzt, glaube ich, ein bisschen anders konzipiert und verläuft über einen längeren Zeitraum.
1: Genau, ich glaube, kennzeichnend ja allgemein für den Anschlag von Halle und Wietersdorf und den Umgang damit von Überlebenden ist, dass wir schauen, okay, wie können wir gemeinsam selbstbestimmte Gedenk- und Erinnerungsformate umsetzen? Was möchten Überlebende machen? Was brauchen sie dafür? Und wir verstehen das auch so, dass es immer ein dynamischer Prozess ist, also dass sich Bedürfnisse und Wünsche eben auch ändern können. Und ein Bedürfnis damals, unmittelbar vor dem ersten Jahrestag, war eben, dass sozusagen aus jüdischer Perspektive ein Erinnerungsformat oder ein Gedenkformat entwickelt wird, was sozusagen die jüdische Community auch anspricht und gleichzeitig auch communityübergreifend wirken kann und auch gestaltet wird. Und daraus ist sozusagen das Festival of Resilience entstanden. Das hat damals das erste Mal in Berlin stattgefunden von Hillel Deutschland. Die Gründerin des Festivals war Rebecca Blade, die selbst auch Überlebende ist und die gemeinsam dann mit anderen jüdischen Überlebenden und Unterstützenden dieses Festival ins Leben gerufen hat. Da geht es darum, sozusagen einerseits in der Ceremony of Resilience diesen Tag zu erinnern und auch den beiden Ermordeten zu erinnern und auch eben communityübergreifend sichtbar zu machen, wie wir eben gemeinsam von dieser Gewalt betroffen sind und wie unsere Umgangsstrategien damit sind, aber auch gleichzeitig einzubinden, was bedeutet es eigentlich, so eine Tat aus jüdischer Perspektive zu übernehmen? Was bedeutet Resilienz aus jüdischer Perspektive? Wie betten wir das ein in die Zeit der hohen Feiertage, zum Beispiel auch Sukkot, was jetzt gerade war und letzte Woche geendet ist. Sukkot ist eigentlich ein Fest der Freude, wo wir uns eben an den Auszug aus Ägypten erinnern. Auch jetzt gerade gestern war Simchat Torah, wo wir den Zyklus der Torah zu Ende lesen, also den Lesezyklus neu wieder von vorne beginnen. Das sind alles sehr freudige Feste, die wir auch versuchen müssen mit einzubinden in diese Situation, die daraus entstanden ist. Und das Festival of Resilience ermöglicht sozusagen jüdisches Erinnern gleichzeitig mit einer Perspektive auf, okay, wie können wir aber auch als verschiedenste Communities weiter zusammenwachsen und wie können wir dafür sorgen, dass diese Gewalt, die sich so bahnbricht in Deutschland und auch international, dass die Minderheiten nicht gegeneinander ausspielt.
0: Was ist noch so um den diesjährigen 9. Oktober herum an Veranstaltungen geplant? Auch in Halle ist da ja immer einiges, oder?
1: Genau, also wir haben das Festival of Resilience, wird dieses Jahr ein bisschen später stattfinden, auch weil wir einfach gedacht haben, naja, es ist gut, wenn wir auch das so ein bisschen entzerren, weil rund um die Jahrestage immer sehr viel los ist, teilweise auch mit hohen Belastungen einhergeht. Das Festival of Resilience wird dieses Jahr am 15. November stattfinden, an einem Tag in Berlin. Und neuer Partner dafür ist Widen the Circle, ein Verein, der schon sehr lange aktiv ist in der Bildungsarbeit, auch zu diesen Themen. Und rund um den 9. Oktober finden diesmal auch wieder zwei Demonstrationen statt, einmal in Berlin und einmal in Halle. Beide finden am 8. Oktober am Nachmittag statt. Wir haben uns dafür entschieden, dieses Mal, um das eben nicht in Konflikt zu gehen mit dem beginnenden Schabbat am Freitag, den 9. Oktober. Und deshalb machen wir das am Vorabend sozusagen, was auch eigentlich eine schöne Tradition ist, weil also nach jüdischer Tradition, die Tage ja immer abends beginnen, nicht erst mit dem Sonnenaufgang, sondern mit dem Sonnenuntergang. Und deshalb gibt es dieses Jahr eben am 8. Oktober um 17 Uhr vor dem Teekiez wieder eine Kundgebung, auf der Überlebende sprechen werden. Und es gibt eben auch in Berlin eine Kundgebung, wo Überlebende sprechen werden. Und wir hoffen natürlich auf die Unterstützung von vielen.
0: Wo kann man im Internet sich weiter informieren? Einerseits gibt es ja, glaube ich, vom Teekiez-Raum eben die Instagram-Seite. Gibt es noch weitere Internetpräsenzen, die du empfehlen
1: genau,
0: würdest?
1: Genau, also Halle gegen Rechts hat ja auch immer diesen Blog zu den Jahrestagen, wo sie eben Veranstaltungen veröffentlichen. Die Initiative in Berlin, die heißt Initiative Antisemitismus und Rassismus gemeinsam bekämpfen, also unsere PartnerInnen vor Ort, die haben auch einen Account, wo sie eben über die Veranstaltung informieren. Genau, und auch über andere PartnerInnen wie jetzt Hillel Deutschland oder eben Halle gegen Rechts oder auch die Mobilopferberatung Sachsen-Anhalt werden eben Veranstaltungen veröffentlicht.
0: Das war mein Gespräch mit Rachel Spicker zum heutigen Gedenktag am 9. Oktober. Jetzt haben wir noch mal einen Ausgehtipp für den Hidness Club. Weißt du denn, wo der Hidness Club liegt?
2: Nein, noch nie gehört.
0: Also das ist Eisenbahnstraße, Ecke Hermann-Liebmann-Straße, da an der Kreuzung direkt. Das ist so ein Club, die haben auch so eine Art offenen Kanal, wo man eben, also alles wird gefilmt, die Konzerte dort halt. Und die kann man auch während der Konzerte dann angucken über die Internetpräsenz des Hidness-Clubs, hidness.club. Und da finden wir eben auch Informationen zum heutigen Konzert. Da spielt nämlich Heloise, das ist eine Künstlerin aus Zürich, Sabina Leone, die eben ganz interessante perkussive Musik auch macht. Und dann ist noch aus dem Diplomatic Fun zu hören, das ist eine Band, wo ich nicht genau weiß, wo sie herkommen. Wir hören jetzt mal rein in einige der Klänge von Heloise, dem Projekt Heloise. Das klingt so.

0: Ja, das war die Zürcher Künstlerin Heloise, die heute Abend im Fitnessclub spielt, wie gesagt. Jetzt geht es auch weiter mit den Kurznachrichten vom heutigen Freitag und da beginnen wir jetzt gleich mit dem Jingle. Wir schauen auf den Leipziger Literarischen Herbst zu Beginn. Vom Sonntag, dem 11. Oktober bis zum 17. Oktober, nämlich findet in Leipzig wieder der Literarische Herbst statt. Das Literaturfestival bietet literarische und kulturpolitische Begegnungen mit vielen AutorInnen an unterschiedlichen Orten in der Stadt. Und am Sonntag jetzt startet das Ganze, das Abendprogramm mit der irischen Autorin Louise Kennedy ab 19 Uhr in der Schaubühne Lindenfels mit einem Roman von ihr. Mehr Infos auf literarischerherbst.com.
1: Heute beginnt die Woche der seelischen Gesundheit mit einer Auftaktveranstaltung um 16.30 Uhr in der Stadtbibliothek. Unter dem diesjährigen Motto Miteinander statt Nebeneinander für ein Leipzig, in dem jede Psyche zählt, finden zahlreiche Veranstaltungen in Leipzig statt. Die Woche der seelischen Gesundheit beginnt, wie gesagt, heute und geht bis zum 20. Oktober. Mehr Infos gibt es unter leipzig.de/psychiatrie.
0: Heute vor 37 Jahren, also am 9. Oktober 1989, bereitete in Leipzig der friedliche Verlauf der bis dahin größten Montagsdemonstration gegen das SED-Regime den Weg für den Fall der Mauer und das Weitere. Anlässlich des Jahrestags sind am heutigen Freitag zahlreiche Veranstaltungen geplant, die an die historischen Ereignisse erinnern oder die Entwicklung nach 1989 auch betrachten. Vom 8. Oktober bis zum 10. Oktober 2026 wird aus diesem Anlass auch die Revolutionale wieder stattfinden. Das ist so eine Veranstaltungsreihe, die schon seit Jahren stattfindet. Findet immer. VertreterInnen aus Europa und aller Welt diskutieren dort das Demokratische über demokratisches Zusammenleben, zivilen Widerstand und die Zusammenhänge ökologischer, politischer und gesellschaftlicher Transformationen. Unter dem Motto Democratic Memories, Democratic Futures wird die Revolutionale bis Sonntag im Bayerhaus hinter der Stadtbibliothek dieses Jahr stattfinden. Näheres unter revolutionale.de.
1: Leipzig war ein Ausgangspunkt der friedlichen Revolution von 1989-1990. Die Erforschung und dem Gedenken sind in Stadt und Universität zahlreiche Initiativen gewidmet. Diese sollen in einem fakultätsübergreifenden und interdisziplinär angelegten Zentrum für vergleichende DDR- und Transformationsforschung an der Universität Leipzig gebündelt werden. Ein entsprechendes Projekt der Universität Leipzig wird vom Bundesforschungsministerium mit knapp 3 Millionen Euro gefördert.
0: Jetzt blicken wir nochmal auf Sachsen. Der Sächsische Flüchtlingsrat kritisiert in einer Pressemitteilung einen Vorschlag des sächsischen Innenministers Armin Schuster. Armin Schuster hatte nämlich vorgeschlagen, das individuelle Grundrecht auf Asyl in seiner bisherigen Form abzuschaffen und durch ein System jährlicher Aufnahmequoten zu ersetzen. Die Zahl der Menschen, die Deutschland aufnehmen soll, soll sich dabei unter anderem an den Kapazitäten von Städten und Gemeinden orientieren. Der Sächsische Flüchtlingsrat schreibt dazu, ich zitiere, wer vor politischer Verfolgung, Krieg oder schwersten Menschenrechtsverletzungen flieht, bringt kein Kontingent mit. Ein Mensch, der Schutz sucht, wird nicht weniger schutzbedürftig, nur weil eine kommunale Unterkunft voll ist. Und eine Kommune wird nicht dadurch entlastet, dass der Schutzanspruch eines Menschen abgeschafft wird. Ja, das waren die lokalen Kurznachrichten vom heutigen Freitag. Ja, jetzt hören wir nochmal Musik. Es sind natürlich noch viele weitere Konzerte jetzt im Moment in den jetzt kommenden Tagen. Zum Beispiel auch am Samstag ist noch ein ganz gutes Konzert, glaube ich. Oder wo hatte ich das denn rausgesucht? Ich muss nochmal kurz gucken. Genau, ich hatte es rausgesucht, aber nicht hier vermerkt. Also können wir nochmal kurz vielleicht auch was von dem Konzert heute Abend spielen, wo es um Antisemitismus im Hip-Hop geht. Da hören wir nochmal Musik von Young FSK 18. Das ist, wie gesagt, eine Künstlerin aus Halle an der Saale und wir hören jetzt ein Stück von ihr.

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1: Ja, Young FSK 18 aus Halle, heute Abend im Werk 2 zu sehen, zu der Veranstaltung dort. Jetzt geht's weiter, morgens auch eine Kundgebung und Demonstration gegen jeden Antisemitismus. Und zwar wird die am morgigen 10. Oktober in Leipzig stattfinden. Das geht dann ab dem Leuschnerplatz los. Und wir hören jetzt ein Gespräch mit Vertretern und Vertreterinnen dieser Kundgebung. Und ja, das klingt so. Oh, ich muss jetzt noch mal kurz die Musik ausmachen. Allerdings, hier ist die Musik. Und hier ist das Gespräch, genau. Jetzt können wir es hören gleich.
2: Erstmal vielen Dank für die Möglichkeit, dass wir hier auch erstmal die Demo bewerben können. Wir sind ein Zusammenschluss verschiedener linksradikaler Gruppen aus Leipzig. Dazu gehört der antifaschistische Frauenblock Leipzig, Fantifa Leipzig, Gruppe Florida, Jugend gegen Rechts, Kappa, Reclaim Antifa und Utopie und Praxis. Verschiedene von diesen Gruppen sind auch im Reclaim Antifa Bündnis organisiert. Wenn man sich natürlich fragt, warum wir diese Demo organisieren, sie findet am 10.10. statt und das natürlich nicht zufällig. Das ist quasi der Samstag einer Woche, in der zwei wichtige Jahrestage stattgefunden haben. Auf der einen Seite der 7.10., also das antisemitische Massaker der Hamas im Süden Israels, das ja eigentlich nur als ein Katalysator einer globalen antisemitischen Eskalation begriffen werden kann, was wir seit dem 7.10. erleben an antisemitischen Übergriffen, Angriffen, aber auch einer verbalen Radikalisierung gewisser Szenen, dem möchten wir uns entgegenstellen. Ich glaube, wenn man das ganz platt empirisch nachvollziehen möchte, wie denn diese Eskalation aussieht, gibt es verschiedene Ebenen, die man sich da anschauen kann. Auf der einen Seite natürlich solche Organisationen wie RIAS, die Recherche- und Informationsstelle für Antisemitismus, die in ihrem Jahresbericht 2025 quasi 24 antisemitische Vorfälle pro Tag statistisch erfasst haben. Darin zeigt sich natürlich ein massiver Anstieg dieser Fallzahlen und bleibt trotzdem eine Dunkelziffer, die wesentlich höher ist als das. Das ist so die eine Ebene. Das andere ist natürlich, wenn man die Medien verfolgt, dann gibt es eigentlich fast monatlich Berichte über Angriffe auf Juden und Juden, die auch in tödlicher Gewalt enden. Dafür stehen natürlich exemplarisch Bondi Beach, Pittsburgh oder Manchester, aber genauso auch Angriffe auf jüdische Einrichtungen. Allein im März dieses Jahres gab es Angriffe in Lüttich, Rotterdam, Amsterdam, Michigan und London und auch in Deutschland zuletzt am 17. September in Wuppertal auf jüdische Einrichtungen. Das sind natürlich Nachrichten, an die man sich nicht gewöhnen möchte. Und für uns ist es natürlich klar, dass eine antifaschistische Praxis den Kampf gegen Antisemitismus mit ins Zentrum stellen muss. Genau, das sind so vielleicht die Nachrichten und die empirischen Ebenen davon. Die andere ist natürlich, wenn wir uns mit unseren jüdischen Freundinnen, Kolleginnen oder Kommilitoninnen unterhalten, dann ist natürlich diese Bedrohungslage noch einmal viel näher. Und ich würde sagen, so eine Art von bürgerlichen Kälte, die sich nach dem 7.10. breit gemacht hat, in dem eben auch jüdische Erfahrungen kaum gehört wurden oder auch viele Personen da alleine gelassen wurden. Das zieht sich auch durch bis heute und dem mit einer antifaschistischen Praxis entgegenzutreten, ist uns wichtig. Der zweite Jahrestag, der wichtig ist, ist natürlich der 9.10., der Jahrestag des Anschlags in Halle. Und der verweist natürlich auf eine Tradition in diesem Land des antisemitischen Terrors, der ja nicht 45 irgendwie vorbei war, sondern sich durchzieht, auch durch die Geschichte der Bundesrepublik. In unserem Aufruf machen wir auch nochmal den großen historischen Bogen auf, in dem es uns wichtig ist zu sagen, es ist natürlich kein Phänomen irgendeiner gesellschaftlichen Gruppe, sondern Antisemitismus ist ein gesamtgesellschaftliches Phänomen und auch natürlich im konservativen und natürlich im rechtsradikalen Lager zu verorten und er gehört überall dort, wo er auftritt, bekämpft. Aber das ist so die Motivation, nochmal zu sagen, der 10.10. eine starke antifaschistische Demonstration gegen diese antisemitische, globale, aber eben auch deutschlandweite Eskalation des Antisemitismus auf die Straße zu bringen.
3: Danke erstmal für die sehr ausführliche und klar verständliche, nachvollziehbare Motivation für die Demonstration am 10.10. in Leipzig. Vielleicht ein bisschen ins Detail zu gehen, inhaltlich, ich meine, gibt es schon geplante Redebeiträge? Du hast ja jetzt immer von einem praktischen Antifaschismus gesprochen. Das heißt natürlich Demonstrationen, aber das heißt ja auch, was ist vielleicht auch im Nachgang noch geplant, mit was für Organisationen habt ihr da auch zusammengearbeitet, vielleicht auch jüdischen Organisationen?
2: Genau, also wir treffen uns erstmal um 14 Uhr am Wilhelm-Leuschner-Platz. Ich würde sagen, so die Stationen unserer Kundgebungsorte verweisen auch teilweise auf den Inhalt, den wir dort auf der Demo besprechen wollen oder die Inhalte, die wir setzen wollen. Auf der einen Seite ist der zweite Punkt quasi dann die Uni Leipzig. Das ist ja, sind ja auch Orte, nicht nur in Leipzig, die auch zu Angsträumen für jüdische Kommilitoninnen verkommen sind in vielen Bereichen. Und auch die Uni Leipzig, die kritischen Einführungswochen sind ja schon seit Jahren gekippt, in der dann auch Organisationen wie zum Beispiel die kommunistische Organisation, die ja durch ja, recht vulgären Antizionismus und antisemitische Äußerungen auffällt, dort auch mal wieder Platz bekommt. Genau, also ich glaube, es ist ein wichtiger Ort, um dort auch nochmal ein Zeichen zu setzen. Dafür haben wir zum Beispiel Tamar angefragt für einen Redebeitrag, aber auch die Jüdische Studierendenunion. Außerdem wird es einen Beitrag geben am Markt, der auch nochmal die Verstricktheit der Mehrheitsgesellschaft in den Antisemitismus in den Blick nimmt. Dafür sind zum Beispiel auch Genossinnen von Dissens aus Erfurt angefragt. Außerdem haben wir noch Katharina König-Preuß, die einen Redebeitrag machen wird und auch verschiedene Gruppen aus Leipzig, wie auch die Gruppe an der Uni, Hochschulgruppe gegen Antisemitismus, die sich dort gegründet hat in den letzten Jahren, auch diese angefragt. Genau, also da versuchen wir, diese Themen zu setzen. Wir ziehen dann weiter Richtung Süden, kommen dort an der B12 vorbei und dort wird es auch nochmal einen Redebeitrag über die Angriffe einer radikalisierten antizionistischen Linken gegen andere linke Räume, die diesen Antizionismus nicht teilen, geben. Und wir enden dann auf Höhe des Kant-Gymnasiums auch mit dieser Demonstration. Genau, aber so sind auf jeden Fall verschiedene Bereiche, in denen diese antisemitische Eskalation nachvollziehbar ist, in den Blick genommen, auch an den Orten, an denen wir die Kundgebung stattfinden lassen.
3: Ich war jetzt Ende September auf einer Kundgebung des DGB. Da ging es um die Sozialkürzungen der Bundesregierung. Und da gab es auch verschiedene Zubringer-Demonstrationen. Und ich bin da zufällig bei einer gelandet, als ich angereist bin. Die, würde ich sagen, zu so einem Drittel oder so aus Hammer und Sichel, Kofia und was auch immer kommunistischen Splitterparteien bestand. Jetzt stellt sich mir so ein bisschen die Frage, du hast es ja auch gerade schon so ein bisschen umrissen, zum Beispiel in der Uni gibt es mittlerweile auch Angsträume für jüdische Kommilitoninnen. Wie ist denn generell so die Resonanz auf eure Demonstration in der Leipziger Szene, vielleicht auch nicht nur auf die Szene, aber eben auch? Und wie würdest du die erklären, also was die Resonanz in Leipzig auf eure Demonstration?
2: Die Resonanz findet natürlich viel, wenn dann über Social Media statt. Dort muss man sagen, dass die Resonanz bisher eigentlich relativ positiv war. Also es gab natürlich ein paar negative Kommentare aus deren Ecke, aber das war jetzt wirklich alles andere als ein Shitstorm aus deren Richtung. Das heißt, natürlich werden Plakate in gewissen Stadtteilen in Leipzig auch davon abgerissen, also auch im Osten und so weiter. Also natürlich stößt man da auf keine Gegenliebe, wenn man eben auch den Finger in die Wunde des Antizionismus dieser Gruppen legt, auch auf deren antisemitischen Agitationen hinweist. Aber auf der anderen Seite würde ich sagen, ist die Reaktion der Leipziger Szene schon sehr positiv. Wir haben relativ viel guten Zuspruch bekommen. Ich glaube, es ist eben auch eine Demonstration, die versucht, einen ja, antifaschistischen Ausdruck nach außen hinzubekommen, Antisemitismus zu adressieren, indem es nicht darum geht, auf der einen Seite sind lauter Palästina-Fahnen, auf der anderen Seite sind lauter Israel-Fahnen, sondern die auch das Lagerdenken da etwas durchbrechen möchte, sondern durchaus Antisemitismus ist ein Problem in der Linken, aber uns geht es auch um die AfD, uns geht es auch um die Mehrheitsgesellschaft, uns geht es natürlich auch um die rechtsradikale Eskalation in diesem Land, die immer fortschreitet, die ja jüdisches Leben ebenso bedroht. Und ich glaube, das nach außen zu tragen und auch zu sagen, wir können den Antizionismus dieser Gruppen kritisieren, gleichzeitig aber uns natürlich auch solidarisch mit den Menschen in Gaza, die einen furchtbaren Krieg erlebt haben, mit diesen zu solidarisieren, dass das gleichzeitig möglich ist. Ich glaube, das stößt durchaus auf Zuspruch innerhalb der Linken. Das ist natürlich das ganze Milieu um Handala, um die ganzen K-Gruppen und eher so die autoritäre Linke bis postkoloniale Linke, die es in Leipzig ja auch mittlerweile stark gibt, dass die uns nicht sympathisch gegenüberstehen, ist, glaube ich, klar. Aber bisher gab es von deren Seite zumindest öffentlich wenig Angriffe.
3: Okay, das erübrigt vielleicht auch so ein bisschen meine nächste Frage, aber nicht ganz. Welche Reaktion erwartet ihr denn an dem Tag der Demonstration?
2: Dadurch, dass am 10.10. tatsächlich auch in Berlin zu einer großen pro-palästinensischen Demonstration mobilisiert wird, glauben wir, dass da einige Kräfte, die sonst in Leipzig relativ umtriebig sind, dort abgezogen sein werden. Und auch aus der Erfahrung der letzten Jahre, wenn wir solche Demonstrationen gemacht haben, gehe ich nicht davon aus, dass es eine gezielte Gegenmobilisierung geben wird. Es wird Pöbeleien geben am Straßenrand. Wir werden da auch durch die Innenstadt ziehen. Das heißt, auf sowas muss man sich einstellen. Genau, wir bitten da auch alle, die normalen Vorsichtsmaßnahmen zu fahren auch was Anreisen angeht. Also wir werden, es wird wahrscheinlich aus Dresden eine größere Anreise geben. Das geben wir jetzt auch noch in den nächsten Tagen bekannt, über Instagram besonders, aber auch über andere Kanäle. Also dort am besten einfach sich auch den größeren Gruppen, wenn man aus anderen Städten anreist, gerne anschließen. Aber wir gehen tatsächlich von keiner konfrontativen Lage aus an dem Tag.
3: Danke für die Einschätzung soweit. Nur eine kurze Ergänzung bzw. Nachhaken. Was sind denn die anderen Kanäle außer Instagram?
2: Also natürlich läuft viel über Instagram gerade. Auf der anderen Seite posten wir auch nochmal genau den Infopost und so weiter. Das kommt auch nochmal auf den Kanälen wie Knacknews. Auf der anderen Seite gibt es Signal-Vernetzungsgruppen, in denen wir das alles teilen. Aber sonst kann man uns natürlich auch, jede dieser Gruppen hat eine Internetpräsenz. Man kann uns auch per Mail erreichen, auf Insta schreiben, falls es da noch Fragen oder Anliegen gibt.
3: Erstmal dann noch einmal danke für den Überblick und danke für die ganzen Informationen. Das wäre jetzt der Moment für dich, noch letzte Worte, Grüße, Einladung und so weiter loszuwerden.
2: Wir freuen uns, wenn auch aus anderen Städten viele motivierte Antifaschistinnen mit uns auf die Straße gehen, gegen genau diese antisemitische Eskalation, die ich am Anfang beschrieben habe. Wie gesagt, wir glauben, es ist einfach ein Kernelement antifaschistischer Arbeit und Praxis, sich diesen Zuständen entgegenzustellen mit einer guten differenzierten Analyse. Und genau, wir freuen uns auf jeden Fall auf eine starke Ausdrucksstärke.
1: Ja, das müssen wir leicht gekürzt sein. Wir verabschieden uns damit. Viel Spaß noch.
0: Ciao.
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1: Hallo und herzlich willkommen zu Common Voices hier bei Radio Korax zu hören, aber auch bei 6 anderen weiteren freien Radios in Deutschland. Ich bin hier im Studio Johanne mit Doreen und ich freue mich, dass ihr heute dabei seid. Morgen jährt sich der rassistische, antisemitische und rechtsextreme Anschlag, der am 9. Oktober 2019 hier in Halle stattgefunden hat. Für viele Menschen ist dieser Tag ein Tag des Erinnerns, ein Tag, an dem wir an Jana Lange und einen jungen Mann erinnern, die bei dem Anschlag ermordet wurden, an alle Betroffene des Anschlags denken und darüber nachdenken, welche Auswirkungen dieses Ereignis bis heute auf Menschen, auf Communities und die gesamte Stadt Halle hat. Die heutige Sendung lädt also ein, zuzuhören. Nicht nur dem, was an diesem Tag passiert ist, sondern auch Gesprächen über Erinnerungskultur, über Rassismus, über rechten Terror und über die Erfahrungen von Menschen, deren Stimmen in öffentlichen Diskussionen oft fehlen. In den nächsten 2 Stunden hört ihr eine Diskussion, die von der Geschichtswerkstatt Wir Erinnern produziert wurde. Und obwohl diese Diskussion vor 4 Jahren aufgenommen wurde, ist sie und auch die persönlichen Erfahrungen, die darin zu Wort kommen, immer noch extrem relevant und aktuell. Es gibt während der Sendung kurze musikalische Pausen, die Raum lassen zum Nachdenken. Und später am Nachmittag wird Radio Korax von 17 bis 19 Uhr außerdem das Gedenken, das diesjährige Gedenken, was am 8. Oktober stattfindet, übertragen. Die Gedenkveranstaltungen am Teekiez könnt ihr dann hören, wenn ihr hier im Programm bleibt. Bevor wir beginnen, hören wir aber zunächst ein Musikstück.

0: Von Common Voices hört ihr uns. Guten Tag! Unsere heutige Sendung ist Teil der mehrsprachigen Geschichtswerkstatt zum Thema Nationalsozialismus und Holocaust. Hatten wir bei Radio Korax eine Diskussionsrunde zum Terroranschlag vom 9. Oktober 2019 in Halle-Saale. In der Runde diskutierten Menschen mit Migrations- und Fluchtgeschichte mit den Aktivistinnen und anderen Mitgliedern der Geschichtswerkstatt über dieses Thema. Diese Sendung ist auf Deutsch, Arabisch und Englisch. 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
0: Herzlich willkommen zu unserer heutigen Diskussionsrunde. Zuerst stellen wir alle uns vor. Wir machen eine Vorstellungsrunde und dann fangen wir an.
14: Ich bin Rim. Ich bin ein Mitglied bei Common Voices Radiosendung bei Radio Korax.
15: Ana Rim, bashtaghal ma Radio Korax taqriban bin kunt bin yani ballasht bin 2018 und 2019.
16: Ich bin Helen. Ich habe schon auch seit 2 Jahren oder ungefähr bei Radio Korax gearbeitet, genau im Common Voices.
15: Ana ismi Helen und bashtaghal taqriban min santain ma Radio Korax bi programm Common Voices. Ich heiße hier Moaz und ich arbeite auch mit Common Voices seit 2018, 2019. Ana Moaz, kunt ma Common Voices 2018
17: und 2019. Ana Idris Abdo, ساكن بهاري نوشتاد من حسكين.
15: Ich heiße Idris, ich wohne in Halle Neustadt.
18: Ich bin Mirza, bin seit 2020 zum ersten Mal in Radio Korax.
15: Ana Mirza, ana bi Radio Korax 2020.
19: Ich heiße Ali, hier ist meine erste Erleben oder Erfahrung mit dieser Radio. Und ich hoffe, dass ich lerne, wie kann man menschliche Brücken auch bauen.
15: Ana ismi Ali und heute awwal tajruba li fi Radio Korax.
20: Marhaba, ana ismi Hakim und hat awwal yom li bil Radio hat.
15: Ich heiße Hakim und ich bin heute zum ersten Mal hier in diesem Radio auch.
21: Ich bin Christina und arbeite schon seit einigen Jahren ehrenamtlich bei Radio Korax mit, vor allem in der tagesaktuellen Redaktion. Eigentlich habe ich Kunstwissenschaften studiert und mich auch in meiner Abschlussarbeit des Studiums beschäftigt mit der Kunsthochschule hier in Halle im Nationalsozialismus. Für Radio Korax habe ich unter anderem den Prozess gegen den Täter des Anschlags am 9. Oktober 2019 begleitet. Also ich war oft im Gerichtsgebäude in Magdeburg.
15: أنا اسمي كريستينا طوعت من كم سنة براديو كوراكس بدرس الفنون الجميلة بجامعة هالة وكان مشروع التخرج تبعي عن الفن وعلاقته بالعنصرية شيء له علاقة بالنازية والفن يعني.
21: Genau, war oft im Gerichtsgebäude in Magdeburg und habe den Prozess dort mir angesehen und darüber dann einen Podcast gemacht, gemeinsam mit Valentin von Halle gegen Rechts. Der Podcast heißt Halle nach dem Anschlag und unter anderem habe ich dann noch ein Buch gemacht, auch zu diesem Prozess.
15: وأنا كنت في مكان المحكمة في مكديبورغ وهنيك شفت القضية وعملنا بودكاست اسمه هالة بعد الهجوم وعملنا كمان كتاب عن الموضوع.
0: Was ist an dem Tag passiert? Der Attentäter versuchte am 9. Oktober 2019 schwer bewaffnete in die Synagoge in der Humboldtstraße in Halle einzudringen.
15: شو صار بهذا اليوم؟ الفاعل حاول ب 9 أكتوبر 2019 أنه يقتحم سلاح قوي كنيسة يهودي موجود بشارع هومبولد في هالة.
0: Der Attentäter schoss mehrfach auf die Tür zur Synagoge. Zum Glück hielt die Tür den Schüssen stand. In der Synagoge haben sich zu dem Zeitpunkt etwa 50 Jüdinnen und Juden befunden. Sie haben Yom Kippur gefeiert, der höchste jüdische Feiertag.
15: كانوا عم يحتفلوا بعيد يوم كيبور وهو من أكبر الاحتفالات اليهودية.
0: Der Anschlagsversuch auf die Synagoge misslang.
15: الهجوم بقى بالفشل على الكنيس.
0: Stattdessen ermordete der Attentäter die Passantin Jana vor der Synagoge mit einer Schusswaffe.
15: بدلا من هيك القاتل قتل أحد المارة اسمها يانا لانغ قدام باب الكنيس بسلاحه.
0: Daraufhin fuhr der Täter mit seinem Auto auf die Ludwig-Wucherer Straße in Halle.
15: بعدين سار الفاعل سيارته على شارع لودفيش شارع فونشرا Straße في Halle.
0: Dort suchte er sich den Kiezdüner als zweites Anschlagsziel aus.
15: وهناك هو وجد مطعم الدونر كمكان تاني للهجوم.
0: Im Kiezdüner tötete er der sich als Gast im Kiezdüner aufhielt.
15: Bei Matam Kiez قتل الشاب اسمه اللي كان هناك كزبون في المطعم.
0: Der Anschlag aber konnte an dem Tag im Netz über eine Videoplattform live mitverfolgt werden.
15: القاتل قدر انه يرفع الفيديو اللي كانوا مصوره ضمن الهجوم على الانترنت.
0: Im Netz tauchte auch ein Manifest des Attentäters auf.
15: كمان في شبكة الانترنت عمل القاتل بيان بالشي اللي عمله.
0: Darin hat er seine antisemitische, rassistische und frauenfeindliche Gesinnung deutlich gemacht.
15: بهذا البيان هو تحدث عن معاداة السامية والعنصرية ومعاداة المرأة.
2: Als er nach dem Kiezdüner erschossen hat, er hat versucht zu fliehen mit dem Auto und er hat eine Person überfahren. Die Person ist auch mit, also Person of Color, also mit Migrationshintergrund.
15: بعد اللي صار المطعم الدونر حاب يضيف شيء بس هو أخذ السيارة ودعس شخص من أصول مهاجرة يعني.
21: Und es gibt noch viele weitere Verletzte und Betroffene von diesem Anschlag auch in dem kleinen Dorf Landsberg-Widersdorf, wohin der Täter dann aus Halle geflohen ist. Dort wollte er von einem deutschen Ehepaar ein Auto erpressen und hat auch dort einen Mann und eine Frau schwer verletzt.
15: في كمان كتير ناس انصابوا في مدينة اسمها لاندبرغ بيترز وهنيك حاول هو يأخذ سيارة من أخذ سيارة من يعني هدد شخص وأخذ سيارته وضرب مرة وزوجها.
0: Danke für die Ergänzungen. Und jetzt eine Frage an allen. Vielleicht wart ihr alle an dem Tag hier in Halle. Ich wollte fragen, wie habt ihr an dem Tag erlebt?
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18: Also ich war bei der Arbeit, habe ich nicht so viel mitgekriegt. Als ich zu Hause war, auf Facebook geguckt, habe ich ein paar Videos gesehen, die waren auch nicht vollständig. Und dann habe ich von Freunden gehört, das war so ein Geschehen.
15: Ich war an dem Tag im Schuhl, nicht viel auf den Thema, aber als ich auf Bett kam, habe ich Videos und viel von Freunden über den Hadis.
21: Und was waren so deine Gedanken? Und
15: wie waren deine Gedanken?
18: Nicht was Besonderes. Das konnte ich mir nicht vorstellen, warum so, wie war das, dich nicht so was Besonderes im Kopf.
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4: Also ich wollte selber meine Erfahrung an dem Tag mitteilen. An dem Tag war ich zu Hause und ja, ich war fast unterwegs zum Radio und dann habe ich plötzlich so 10 Anrufe vom Radio bekommen und alle hatten Angst und hatten mich gefragt, wo bist du? Wenn du immer noch zu Hause bist, bleib dort. Die haben erklärt, was hier eigentlich passiert ist. Das war mir ganz besonders, eine besondere Situation, was ich früher nicht wusste, welche Freunde oder Freundinnen habe ich hier in Deutschland. Ich dachte, dass sie alle nur Kolleginnen sind, aber die hatten Angst, dass ich in so einer schlechten Situation eine ganz schlechte Erfahrung bekomme oder etwas Schlechtes mir passiert. Deshalb haben alle mich angerufen.
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4: Wir haben an dem Tag also gleich angefangen, mehrsprachig tweeten und die Leute hier zu informieren, am besten zu Hause bleiben und nicht sich bewegen.
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3: An dem Tag war ich in dem Sprachkurs. Danach bin ich nach Hause angekommen. Wir waren so ein bisschen aufgeregt. Wir hatten Angst, dass anderen Tätern auch die Stadt angreifen nochmal.
4: Wie war deine Erfahrung? Wie hast du den Tag erlebt? Warst du hier in Halle?
3: Eigentlich an diesem Tag war ich auf dem Weg. Als ich nach Leipzig angekommen bin, habe ich zu viele Polizei in dem Hauptbahnhof gesehen. Und ich habe also darüber gefragt, was ist passiert. Und die meinten, wir können jetzt nicht nach Halle zurückfahren. Also es wäre besser, wenn wir in Leipzig bleiben. Aber die haben uns gar nicht erzählt über die Situation. Und wir hatten heute können wir reich an der Jamaa wie Leipzig und können wir Kriterium sagen, das Problem. Für am Ostalner Bahnhof Leipzig kann viel Schurta محطة القطارات وما حدا شرح لنا بالضبط يعني شو الموقف سألوا إنه ما فينا نرجع على هالي.
16: Ich war nicht in der Halle, ich war in der andere Stadt, aber ich habe schon gehört und habe kein genug Informationen über diese Tragödie. Das war bestimmt die schwierige Situation, aber man kann sagt auch als syrische Personen, wir haben die schwierigste Situation gefunden auch.
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5: Ja, ich kann mich sehr gut in dem Tag erinnern, weil es war krass zu viel. Ich war früh morgen bei Ausländerbehörde. Die Security haben uns nicht rein. Also wir haben doch gewartet 4 Stunden, 3 Stunden. Das ist okay. Da gibt es Chaos. Haben wir lang gewartet und haben wir gemerkt, gibt es irgendwas, stimmt nicht. Weil die Walkie-Talkies waren geklingelt und alle haben gesprochen und einer hat geschrien, ich muss nach Hause, ich muss zu meinen Kindern. Und dann haben wir vielleicht mehr als 15 Minuten drin gewartet und dann habe ich in mein Handy geguckt und es ist eine Nachricht in einer Telegram-Gruppe, dass jemand ist unterwegs in die Stadt und es gibt es Chaos. Aber ich verstehe gar nicht, was ist passiert. Die Security haben gesagt, wir müssen jetzt raus, wir machen zu, alle machen zu, wir gehen nicht rein. Die Menschen waren einfach schockiert. Wir wurden rausgeschmissen, die Tür war zu. Ja, ich denke, wir haben 1 Stunde und 1/2 draußen geblieben. Es gab es viele falsche Informationen auf WhatsApp-Gruppen. Das ist eine Militärgruppe, die mit einem großen Bus unterwegs
2: in die Stadt. Nach 1,5 Stunden haben wir zur Innenstadt gefahren. Als wir rein in die Straßenbahn, alles war normal. Alle sitzen, alle gucken zum die Ticket. Also niemand hat zu Handy geguckt. Also es war richtig einfach nichts passiert. Und ich war so voll Angst. Ich habe an die Gesichter geguckt. Also ich habe Panik in dem Moment. Also weil wir machen eine gefährliche Sache. Wir würden informiert nicht in einem sicheren Ort zu bleiben, aber trotzdem, wir wollten zur Innenstadt, weil die Freundin von mir hat gesagt, nee, Rim, wir gehen hin und wir bleiben bei mir zu Hause.
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21: Genau, ich kann gar nicht erzählen, wie der Tag für mich in Halle war, weil ich eine Woche vorher nach München gezogen war, um dort zu studieren. Aber ich habe vorher viele Jahre in Halle gelebt und war wirklich nur wenige Tage vorher umgezogen. Und meine jüngere Schwester, sie ist 4 Jahre jünger, war in mein Zimmer gezogen in Halle. Und das ist quasi zwischen der Synagoge und dem Kiezdöner ist die Wohnung. Als ich noch in Halle studiert habe, bin ich oft Freitagnachmittag zu Seminaren gewesen und nach dem Seminar an der Synagoge vorbeigefahren und dort die Jüdinnen und Juden gesehen, die zum Schabbat gehen.
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21: Und genau, ich habe mich auch für die jüdische Geschichte von Halle interessiert und also wusste durch das, dass ich dort immer freitags vorbeigefahren bin und auch so, dass dort die Synagoge ist, und habe dann am 9. Oktober auch auf Twitter auf Deutsch auch gelesen, dass es Schüsse gibt in Halle in der Humboldtstraße, und irgendwie dachte ich sofort, ah, dort ist die Synagoge und das hat irgendwie einen antisemitischen Hintergrund. Und dann habe ich schnell meine Schwester angerufen, weil sie auch kein Smartphone hatte, und ihr Bescheid gesagt, dass sie in der Wohnung bleiben soll, und war sehr verängstigt auf jeden Fall und war wie in so einem Schock. Also ich bin, glaube ich, die nächsten 5 Tage danach immer morgens aufgewacht und dachte, ah, es ist nicht passiert, ich habe es irgendwie geträumt oder so. War trotz auch Auseinandersetzung mit der Geschichte von rassistischer und antisemitischer Gewalt und auch der Gegenwart in Deutschland, so schockiert davon, dass es jetzt in der Stadt mit diesen Dimensionen stattfindet, in der ich so lange gelebt habe. Das habe ich irgendwie lange gar nicht verstehen können.
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4: Ja, danke nochmal an allen, so wie

0: Die Person war dafür da. Er wollte die Ausländer töten. Er wollte Juden und Jüdinnen töten. Aber warum haben die Behörden so gemacht? Warum haben die Behörden nicht genug Infos den Menschen gegeben? Das war eigentlich für mich ein großes Problem und bis heute kann ich nicht gut verstehen.
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2: Wie vorher gesagt, sie waren einfach nicht vorbereitet. Die Menschen und auch die Jobcenter, alle waren nicht vorbereitet und sie hatten Angst, weil das war etwas neu. Deswegen auch unsere Kollegin hat gesagt, dass sie konnte das nicht glauben. Jeden Tag danach am Morgen fragt sich, was ist passiert? Sie waren nicht vorbereitet und das ist eine Lektion auch von dieser تراجيدي.
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0: Ja, aber in so einer Situation würde ich nie die Menschen als Behörde, würde ich nie die Menschen alleine lassen. Zumindest ein paar Stunden in einem sicheren Ort bringen und dann mal gucken, was passiert.
1: إذا أنا كنت محل الحكومة, يعني أكيد رح أخذهم على مكان آمن أو يعني ما رح أتركهم بهذا الموقف.
3: Ich verstehe deinen Punkt, dass du versuchst auch Gründe zu finden, aber denkst du, dass die jetzt gut vorbereitet?
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3: دي زويته فراغه ist das die erste Anschlag in Deutschland
1: السؤال الثاني هو هذا اول هجوم في المانيا
3: deswegen die sind nicht vorbereitet
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4: Die Antwort war quasi, dass die Menschen, die Bevölkerung nicht vorbereitet ist, weil sie solche Situationen auch nicht gewöhnt sind. Anders als zum Beispiel im Mittleren Osten. Und für die Institutionen, die Behörden kann er nicht sprechen, aber für die Bevölkerung ist es quasi der Fall. Das sieht man jetzt auch am Krieg in der Ukraine und wie darüber berichtet wird, dass die Leute diese Situationen nicht kannten.
1: 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sagen Es hat nicht mit Vorbereitung zu tun Das Problem zum Beispiel mit Riem Die haben die Wahrheit nicht gesagt Die konnten auch die Menschen gar nicht beschützen Aber die mussten damals die Leute die Wahrheit sagen Die konnten sich beschützen allein Die konnten sich irgendwo fliehen Also keine Ahnung Aber die Wahrheit muss man sagen. أنا برأيي إنه بحسب الموقف اللي صار مع ريم يعني الشخص حتى لو ما قدران يحمي الناس لازم يحكي الحقيقة لهدول الناس مو يتركهم إنه بدون شيء وكأنه البشر حيوانات يعني.
4: Ja und ich denke sie wollten sie auch nicht beschützen. Also ich glaube das ist der große Unterschied, dass quasi Leute, die weiße deutsche Mehrheitsgesellschaft sind, die hier sich vielleicht in der Behörde aufgehalten haben, dass die von den Behörden dann als schützenswert angesehen wurden, dass dort die Möglichkeit gegeben wurde, dass die Leute in den Gebäuden bleiben konnten und dass das quasi für MigrantInnen, People of Color, nicht der Fall war, also dass sich hier ein institutionalisierter Rassismus zeigt, weil die Leute gar nicht als schützenswert angesehen wurden.
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1: Bei Vorbereitung und dass sie nicht vorbereitet waren. Bedeutet das, dass normalerweise in einem Jobcenter oder in einer staatlichen Behörde es gibt Übungen für Situationen und auch verschiedene Kollegen haben Aufgaben. Wenn diese Behörde hat keine solche Übungen gemacht und solche Aufgaben für solche Situationen vor die Kollegen erklärt, dann sie waren nicht vorbereitet. Man kann nachvollziehen, dass ja, diese Menschen sind menschlich verantwortlich, aber amtlich sie sind nicht verantwortlich, weil sie haben keine Vorbereitung.
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2: Also jetzt ist eine Weile nach dem Anschlag. Diese Behörde verhandelt Menschen, wie dass die überhaupt nicht Menschen sind. 3 Jahre bis jetzt, was ist die Veränderung? Sie haben also nach dem Anschlag gibt es die Phase von der Corona. Sie haben diese Kfz, die Wartezimmer einfach geschlossen, Menschen einfach weggeschickt. Danach, die haben einfach gesagt, ja, Corona, wir können nicht arbeiten, ne. Und ihr musstet E-Mails schicken, also Menschen, die überhaupt keine Geld, um Laptop zu kaufen, Computer zu kaufen, das zu lernen, wie man eine E-Mail schickt. Was ist die richtige E-Mail eigentlich? Eigentlich gibt es 2 E-Mails, die einfach falsch sind. Diese Behörde einfach handelt die Menschen mit Migrationshintergrund einfach nicht als Mensch. Es ist für den egal, was ist passiert mit dir oder in dem Anschlag oder nach dem Anschlag. Die haben Kfz geschlossen, habe ich eine verantwortliche Person von der Stadt gefragt. Wie sieht das aus? Könntet ihr das nutzen nochmal? Weil es ist jetzt 2 Jahre vorher. Es gibt keinen richtigen Plan. Also wie kann das sein? Menschen, die überhaupt Machtposition haben, ohne Plan haben, keine Strategie überhaupt. Dann, die haben gesagt, ja, Kfz, es ist da, aber eigentlich jetzt, wir nutzen das zur Ukraine. Ja, aber damals, wir haben das kurz geöffnet und wir nutzen das nur für Ukraine und jetzt ist nochmal zugemacht. Wir haben viel Beschwerde, wir haben Demonstration, wir haben Kundgebung, wir haben Podiumdiskussion, die Arbeit von der Gesellschaft. Du musst für deine Rechte kümmern, du musst kämpfen für deine Rechte. Wenn du Zeit hast, nach der Schule, nach der Arbeit, bitte nicht schlafen, bitte arbeiten. Mach einen Plan, ruf die Menschen, um irgendwas zu planen. Nach diesem Stress gibt es Veränderung, okay? Was ist die Veränderung? Sie haben gesagt, eigentlich die Veränderung ist am Dienstag von 8 Uhr oder 9 Uhr, also Entschuldigung, ich kenne die Zeit nicht genau, es ist ungefähr von 8 bis 15 Uhr oder 17 Uhr. Und was ist passiert? Die Menschen warten draußen. Es ist eine neue Gesetze in die letzten 3 Wochen. Menschen, eine lange Schlange, Menschen kommen um 6 Uhr, damit sie am Anfang die lange Schlange warten können. Es ist mehr als 50 jetzt. Menschen warten nur einfach draußen. Gibt es Pavillon, wenn es regnet? Nein. Denen ist es einfach egal, was ist mit dir passiert. Du wartest nur einfach draußen. Mit diesem Stress, 4-5 Stunden zu warten, stehen, gibt es Menschen, gibt es Frauen, die schwanger sind, mit Kindern dahin zu kommen. Für denen ist es wichtig? Nee, es ist einfach egal. Du wartest nur einfach draußen, wenn du deine Papiere brauchst, damit du arbeiten kannst, damit du studieren, damit du fahren, mit deiner Fiktionsbescheinigung. Die nehmen nicht die Zeit. Und was ist die Grundnähe? Wir haben keine Mitarbeiter. Aha, warten wir 3 Jahre ohne Mitarbeiter. Warum? Was ist die Grund? Gibt es eine Verbesserung vielleicht für die Arbeit, für die Menschen, damit sie gut vorbereitet sind? Nee, es ist nicht gut vorbereitet. Sie wurden niemals gut vorbereitet. Ich habe gehört, dass es vielmals Streit gegeben, Ordnungsamt, Polizei, die hingekommen, weil die Menschen mit diesem Druck, Stress und Wetter und alles und unklare Informationen, da gibt es Streit. Menschen haben nur einfach Streit. Jeder will am Anfang das lange Schlange sein. Und am Ende kommt die Polizei und löst diese lange Schlange. Und du musst die nächste Woche auch nochmal kommen und nochmal 4 Stunden warten.
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3: Nach dem Anschlag habe ich mit mehreren Personen mit Migrationshintergrund gesprochen. Sie meinten, es gab keine Wille von der Regierung, von Behörden, was dagegen machen, was dafür machen, damit die Leute in die Sicherheit gebracht werden können. Die Behörden sind dafür verantwortlich, wenn 20 Personen, nur noch eine Person auch, die sind nur nicht Zahlen, die sind Menschen. Es gab keine Wille, um die Macht für die Sicherheit der Menschen zu verwenden. Und ja, einige Personen haben mir gesagt, war ein bisschen sauer, aber haben mir gesagt, von einigen Behörden werden wir nicht als Menschen gesehen, sondern nur als diejenige, als einige unbeliebte Gäste, die irgendwann hier das Land verlassen müssen. Und das ist ja unzivilisierte Personen, nicht Menschen.
0: Ich habe mit vielen Menschen nach den Ereignissen, die am 9. Oktober passierten, die Idee, dass es keine Irade oder Rechte von den Regierungen wie Job Center oder Ausländerbehörden انه مثلا يعني يساعدوا الناس او يحموا هذول الناس لانه هي انا برايي الحكومات ملزمه تحمي هذول الناس لانه هذول مو ارقام هذول بشر اخر شيء كمان يعني حكوا لي انه نحن يوم نروح على الجوب سنتر او الاوسلندر بهوردن نعامل كضيوف غير مرحب فيهم ولا حتى كبشر كنا نعامل بهاي المراكز
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2: ich würde auch wie Anmerkung auch in die Stadt Entwicklung und bei Behörden in den letzten 3 Jahren, weil ich habe Fokus auf die Behörden und zu gucken, wie die arbeiten eigentlich, also wie, was passiert da. Ich habe gemerkt, als Security, migrantische Menschen, die arbeiten jetzt als Security oder da zu arbeiten, also auch bei HAVAG, also die Kontrolle bei Straßenbahnen, sie haben auch mehr Menschen mit Migrationshintergrund, also ein bisschen weniger Prozent. Was ich richtig komisch finde, sie sagen, okay, wir haben doch Menschen mit Migrationshintergrund, die bei uns arbeitet. Guck mal, wir sind keine Rassisten. Guck mal, die arbeiten mit uns. Aber eigentlich, sie nutzen Menschen mit Migrationshintergrund, um die Konflikte auch weiterzumachen.
0: Ich möchte auch über die Entwicklung der Regierungsmärkte und die Entwicklung von ihnen sprechen. 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
3: Es ging jetzt den rassistischen Anschlag 2019 in Halle aber auch danach ein bisschen ging es Rassismus und rassistisches Verhalten von Behörden hier in Halle und Umgebung. Und nach einer kurzen Pause machen wir weiter mit dem Thema.
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1: Im 9. Oktober gab es eine Kundgebung zur Erinnerung der Betroffenen. Wir waren auch dabei und dort nahmen wir den Redebeitrag von Aftax Ibrahim auf, der bei der Kundgebung gespielt wurde. Er war eines der Opfer des rassistischen Anschlags im 9. Oktober 2019. Den Redebeitrag hören wir zusammen jetzt.
2: Hier an dieser Haltestelle in der Magdeburger Straße waren Aftax Ibrahim und ein Freund am 9. Oktober zu Fuß unterwegs. Der Täter steuerte sein Auto auf der Flucht von der Fahrbahn Richtung Hauptbahnhof gezielt auf die Gegenfahrbahn auf die beiden Fußgänger zu. Aftax Ibrahim wurde dabei erfasst und verletzt. Sein Begleiter blieb unverletzt. Im Gerichtsurteil gegen den Täter wurde die Tat nicht als Tötungsversuch gewertet. Seine Revision des Urteils lehnte der Bundesgerichtshof in diesem Frühjahr ab. Wir sind mit Aftax in Kontakt. Leider kann er heute nicht hier sein. Er weiß aber von unserer Kundgebung und hat sie begrüßt. Wir sind auch hier, weil rassistisches, narzisstisches Morden mit Autos ein Phänomen der letzten Jahre ist. Eines, das in diesem Gerichtsprozess nicht gesehen wurde. Es gab viel Besprechen der Tat als rassistisch, dem sind aber keine juristischen Konsequenzen gefolgt und wir halten das für eklatant, auch gegenüber Ismet Tekin, der sich auf der Ludwig-Wucherer Straße bewegt hat, dass diese beiden Personen, diese beiden Betroffenen nicht anerkannt wurden darin, dass sie Opfer von rassistischen Tötungsversuchen waren. Im Frühjahr diesen Jahres hat Radio Korax ein Interview geführt mit Aftax Ibrahim und wir hören daraus einige Auszüge.
3: Die Richterin Ursula Mertens hatte Mitgefühl. Aber Mitgefühl, wenn sie sagt, ja, tut mir leid, das kann passieren oder das passiert, macht nichts. Mitgefühl ist nur, was man fühlt, was man sagen kann. Aber das Urteil war unfair. Und wir als Ausländer, wäre er ein Ausländer, der Täter, dann hätten alle übertrieben. Aber jetzt, es ist so, dass wir, ich und Ismet, uns einfach als Ausländer fühlen, dass wir viele erlebt haben, der uns töten wollten. Das war eine große Geschichte und das kann man nie vergessen. Straßenverkehrsvergehen hat das bewertet, aber Kistuna war auch ein Opfer. Aber ich finde das einfach, dass er ein Ausländer war und keine Rechte hat. So es ist. Die deutschen Opfer gewesen waren, beziehungsweise wenn ich deutsch wäre, hätte ich meine Rechte bekommen, aber bis jetzt habe ich nichts bekommen. Das ist das Urteil finde ich auch unfair und das ist abgelehnt worden, einfach meine Verfahren und die Vernehmung war einfach unfair. Ich bin nach Bremen gezogen. Ich konnte nicht mehr in Halle leben. In Halle war es schwierig gewesen zu leben und bis jetzt habe ich auch das Problem. Ich habe erlebt, dass die Beleidigungen und Rassismus, Diskriminierung und Hautfarbe, Isolierung auf der Straße und überall gibt. Aber das, was jetzt Schlimmste war, beziehungsweise noch schlimmer ist, dass bei der Ausländerbehörde Halle zahle. Ausländerbehörde respektiert nicht. Ausländerbehörde Halle ist schlimmste Amt oder schlimmste Behörde, was ich jetzt so finde. Die Ursache von rassistischer Gewalt. Ich denke nicht, dass Regierung und Staat keine Solidarität. Ich denke nicht, dass da Hilfe gibt. Falls Hilfe geben würde, hätte ich sagen, dass die Regierung was machen könnten, beziehungsweise hätten machen können. Aber die Regierung wollen nicht was ändern. Deswegen, es gibt keine Wünsche. Ich kann sagen nur, dass irgendwann was ändert, aber Regierung und Staat ist hier verantwortlich und sie wollen nichts ändern. Sie wollen nicht das auch verhindern und das ist das Problem. Die Organisationen, zum Beispiel Solidgruppen, Solidarität, Kistuna oder mobile Opferbrat und die anderen Menschen, die dabei helfen und daneben stehen, werden stark und das hilft sehr gut. Wäre ich nicht hier, wenn sie diese verschiedenen Stellen nicht hier gibt. Ich hätte nie hier leben wollen, aber wegen denen bin ich dann weiter hier geblieben.
1: Als Geschichtswerkstatt setzen wir uns mit der Geschichte des Nationalsozialismus auseinander.
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1: Uns fiel auf, dass es für Neuangekommene und Angekommene in Deutschland wenige mehrsprachige Informationen über den Nationalsozialismus gibt.
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1: Dabei können sie helfen zu verstehen, wie die nationalistische Vergangenheit mit heutigen Rassismus und Antisemitismus zusammenhängen.
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1: Deswegen gibt es unsere Werkstatt.
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1: Auch der rassistische, antisemitistische und antifeministische Anschlag in Halle am 9. Oktober 2019 hat erneut verdeutlicht, welche Bedeutungen mehrsprachige Informationen für Neuangekommene und Angekommene haben.
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1: Nicht nur darüber was passiert ist, sondern auch über die hinter dem Anschlag stehenden Ideologien.
4: مو بس عن الشيء اللي صار وإنما كمان عن السبب يعني السبب المختفي وراء هذا الاعتداء والإيديولوجية.
1: Viele Menschen mit Flucht- und Migrationshintergrund hat der Anschlag sehr verunsichert.
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1: Dieser Verunsicherung zu begegnen, gab es sehr wenig Raum.
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5: Ich denke, die Anschlag in Halle, es hat verschiedene Ebenen in die Behörden, in die Gesellschaft auch uns so deutlich und sichtbar gezeigt ist. Die Übersetzung, dass sie auch mitkriegen. Das ist nicht nur wir als Deutschsprachige, das gibt es andere Menschen, die auch Opfer sind. Das ist auch ohne Information, das ist auch psychische Gewalt, weil man sitzt und gibt es Panik in der Stadt und man kriegt überhaupt nicht, was ist passiert. Nach dem Anschlag gibt es auch verschiedene Zivilgesellschaft-Treffen und so und Solidarität und lass uns reden, was ist passiert, was können wir machen. Aber diese Räume war einfach schwierig für Menschen mit Migrationshintergrund auch da dabei zu sein. Viele Menschen mit Migrationshintergrund, Studenten, hier, die Menschen, die hier leben seit vielen Jahren und keine Räume für den ist, damit auch über das Thema zu sprechen. Was ist eigentlich antisemitisch? Was ist rassistisch? Was ist Frauenfeindlichkeit. Also ich merke, die Themen müssen oft da als Räume in der Stadt darüber gesprochen werden. Also ich habe versucht, eine Veranstaltung zu kriegen, also Podiumdiskussion. Es war unglaublich schwierig, einen Raum finanzielle zur Simultanübersetzung alles zu organisieren. Ich war eigentlich in Schock, also was ist passiert, aber danach, ich finde, es ist wichtig auch, dass diese Statements genommen werden. Wie haben die Menschen das erlebt? Es waren unterschiedliche Perspektiven, unterschiedliche Menschen, die auch unterschiedliche Probleme haben. Und ich denke, bis jetzt gibt es wenige Räume in der Stadt, obwohl gibt es so viele leere Gebäude, die hier ist. Und muss einfach sein, dass es, die Menschen können diese Räume nutzen, um über diese Themen zu sprechen. Wir haben bis jetzt keine Entschuldigung von der Stadt, was die gemacht haben. Wie haben die reagiert? 3 Jahre nach dem Anschlag. Was macht ihr jetzt? Also was wolltet ihr in Zukunft machen, damit auch über das Thema, die Themen darüber gesprochen wird?
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1: Aber wie wurde und wird an die Ermordeten und Überlebenden erinnert? Glaubt ihr, dass die Erinnerungen in dem Fall wichtig sind? Kann man sagen, dass mit Erinnerungen kann man was Gutes für die Zukunft machen?
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6: Ich denke, dass wir alle hoffen, dass solche Situationen nicht in Zukunft passieren werden. Um sicher zu sein, dass solche Dinge nicht passieren, wir müssen alle opfern von dieser Tragödie. He has also a sad story and he has wasted his life.
7: Ich bin total stark dafür, dass wir diese Leute ausschließen, dass wir Antisemiten, Rassisten ausschließen aus unserer Gesellschaft, dass wir gerade nicht versuchen, sie zu integrieren, weil das ist auch nicht, was sie wollen. Eine Gesellschaft, in der wir gleich sind und gemeinsam das Leben gestalten. Es gibt Aussagen darüber, dass der Täter viele, viele Jahre vor der Tat in einem Supermarkt in der Stadt, in der er gelebt hat, Menschen rassistisch angepöbelt hat, die Arabisch gesprochen haben. Und niemand hat etwas gesagt. Dieser Täter muss sich antisemitisch geäußert haben. Sein Umfeld hat das mitgetragen. Und niemand hat etwas gesagt.
1: Also so ich verstanden habe, die Gesellschaft hat nichts Genuges gegen Rassismus gemacht, ja? Deiner Meinung nach?
4: Ja. 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
5: Also ich bin aktiv in Halle Neustadt. Ich mache einen Fahrradkurs mit Frauen mit Migrationshintergrund. Gibt es keine Räume, dass wir da oben Fahrrad zu fahren, haben wir vorne in der Passage geübt. Und weißt du, wie viele Menschen, die auch so die Gedanken wie diese Täter in Halle, die Menschen, die rassistisch sind, die Frauen einfach gestoppt haben. Du darfst hier nicht Fahrrad fahren. Du hast unsere Fahrräder geklaut. Er kommt hierher in unser Land und er klaut unsere Fahrräder und übt da. Oder sie machen Witze darauf, dass die Kopftuch tragen und dass die Kopftuch sieht so scheiße aus mit dem Fahrradhelm. Findest du dafür Gründe, wie viele Menschen? treffe ich jedes Mal, bei jedem Workshop mindestens 5 rassistische Menschen draußen. Die haben nicht den Mut, uns zu angreifen, aber die haben den Mut, uns zu stoppen. Einfach vorne zu stoppen und zu sagen, sie bedrohen uns, Sisho, also Vormittag. Da gibt es viele Menschen, die unterwegs sind. Wie viele Menschen haben mit uns solidarisch gestanden sind, um dass wir weiter oben zu können? Niemand. Und dann denke ich mir, nee, bitte, finde keinen Grund. Müssen wir mit denen gar nicht diskutieren. Wir müssen nicht so schön sein und na, danke schön, dass wir hier sind. Wir müssen hier sein. Also wir haben keine andere Möglichkeit. Wir haben keine Wahl.
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4: Ich war einmal in der Straßenbahn auf dem Weg zum Marktplatz. Also ich spreche bis jetzt kein Deutsch, also ein bisschen kaum. Ein Freund von mir spricht Deutsch und hat mir das erzählt.
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4: In der Straßenbahn gab es so viele Leute und gab es Stau meinte und eine Frau hat geschrien. Sie meinte, die Ausländer sind den Grund dafür. Warum seid ihr hier und geht zurück zu eurem nach eurem Länder.
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4: Wir sind hier nicht nach unserem Wahl, also wir hatten keine Option, keine Wahl, nach Deutschland zu kommen. Und ich hoffe, dass Sie also unsere Situation oder unsere Gründe verstehen können.
9: Ich habe ganz vieles gesehen und ganz viel gelernt über Rassismus. Besonders hier in Halle. Ich gehe zum Arzt, ich sage, ich habe Rückenproblem. Der meint, dass ich lüge. Und seitdem ich denke, dass ich lüge. Ich gehe bei Ausländer, Bruder. Ich will was fragen. Ich sehe, der reagiert mich so hässlich, dass ich will nicht mehr fragen und nicht da bleiben. Ich glaube, diese kleinen Probleme, ich nenne das, das kommt dann von einem großen Problem von Rassismus, das es besonders in Halle viel ist. Und ich habe es immer begegnet. Ja, bei der Arbeit, beim Arzt, bei Ausländerbruder, in der Stadt, überall. Und besonders jetzt, wenn ich in einer anderen Stadt, ich merke, wie es besser sein kann. Hier in Halle, es ist so schlecht. Und warum das passiert in Halle?
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1: Geschichten haben wir gehört, aber wer reagiert sich? Was passiert aktuell? Wer kann oder muss was dagegen machen? Was muss die Zivilgesellschaft dagegen machen? Und was kann die Zivilgesellschaft dagegen machen?
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7: Es wurde einfach hier so viel auch gesprochen über täglichen Rassismus, von dem Menschen betroffen sind, von dem ich nicht selbst betroffen bin, aber der einfach aufhören muss. Also das sind, glaube ich, Konsequenzen, die man, wenn man es ernst meint, ziehen müsste. Und das haben auch viele Betroffene des Anschlags, jüdische Betroffene, die am 9. Oktober in der Synagoge waren, gesagt, dass es eine Aufmerksamkeit gibt für die antisemitische Gewalt darin, dass Politikerinnen und Politiker in Deutschland besonders vorsichtig sind aufgrund der Geschichte des Nationalsozialismus. Und Überlebende dieses Anschlags haben gesagt, es kann in Deutschland nicht sicher sein, nur für Jüdinnen und Juden. Darauf schauen PolitikerInnen. In diesem Land ist kein Jude, keine Jüdin sicher, wenn nicht auch alle migrantischen und postmigrantischen Menschen hier sicher leben können. Das ist die Gesellschaft, die wir anstreben und nicht eine, in der die Leute aufschreien und tatsächlich ja auch dann nicht wirklich aktiv werden, auch gegen den Antisemitismus, aber wesentlich stärker aufschreien, weil es um antisemitische Gewalt geht in Deutschland und das eben so eine problematische Geschichte ist.
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7: Vielleicht dazu noch ein Satz. Irgendwie, es gibt ja, damit beschäftigt sich ja auch diese Geschichtswerkstatt in Deutschland, viel Erinnerungskultur eigentlich an den Nationalsozialismus. Aber so ein Anschlag wie der in Halle zeigt in der schlimmsten Form, wie antisemitisch die deutsche Gesellschaft eigentlich noch ist, welche Rolle Antisemitismus spielt. Also auch da helfen die Reden der Politikerinnen und Politiker nicht viel, die so erschrocken tun, als wäre das jetzt plötzlich was ganz Neues, was hier passiert.
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7: Was ist euer Eindruck? Wie geht Deutschland da mit seiner Geschichte um?
5: Ich bin also sprachlos, wenn ich sage, 3 Jahre nach dem Anschlag, als ich bei der Kundgebung vorne vom Tiki-Kiez war, habe ich gesehen, diese große Werbung vom die Marathon in Halle. Vorne, genau, vorne vom Tiki-Kiez. Und denke ich mir, was ist von der Stadt passiert? Also sie nehmen das nicht ernst, was ist in Halle passiert. Also sie machen Werbung und am selben Tag haben die das vergessen, so schnell. Und also einfach, wie kann man eine Machtposition oder eine Position in einem Politiker hat, ohne darüber zu reflektieren. Sie denken, dass wir einfach das vergessen sollen oder so?
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9: Also schon Riem gesagt hat, ich glaube auch gegen Rassismus wird nichts genuges gemacht. Und ich war auch an dem Tag dabei, Jahrestag des Anschlags. Ich erwartete, dass tausende Menschen dabei sein wollen oder dabei sind an dem Tag. Aber die waren nur ein paar hundert Menschen und junge, sozusagen linke Generation war dabei. Und die Mehrheit ist entweder neutral oder ja, macht nichts dagegen.
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5: Ich wollte eine Situation über Rassismus darüber erzählen. Ich habe Zufall mit einer Wissenschaftler. Also wenn man sagt Wissenschaftler, man denkt, er ist ein bisschen schlauer, hat Zeit, Bücher zu lesen und hat eine Position in der Stadt. Also ich würde die Position nicht sagen. Also ich war mit einer Freundin und wir haben über einen Workshop über Rassismus und so weiter. Und er will mit uns diskutieren. Also wir waren im Zug. Und er meinte, es gibt es keinen Rassismus in Deutschland. Das ist Fremdfeindlichkeit. Aber die Menschen, sie magen das als Opfer zu sein und zu sagen, dass es gibt es Rassismus. Aber gibt es überhaupt keinen Rassismus? Und er hat angefangen zu erzählen, dass er war in Indien in einem Urlaub und er hat eine Situation erlebt, dass er in dem Urlaub, er hat sich diese Fremdfeindlichkeit gefühlt. Dass die Menschen haben ihn als fremd gesehen, als er zu weiß ist oder so. Und denke ich mir, diese Person ist hier in Halle, also Wissenschaftler. Und wie soll das sein? Also manchmal ist es klar für uns, was ist Rassismus. Wir sehen Menschen in ein paar Positionen in Uni oder irgendwo anderes, in Campus, keine Ahnung. Dann denken wir, sie wissen genau, sie haben die Zeit, um sich gut auszubilden, um zu arbeiten. Und sie verstehen, was ist Rassismus. Rassismus bedeutet. Aber ich denke, es wird nicht genug darüber gesprochen, was das Rassismus ist. Nur die Menschen, die betroffen sind, vielleicht verstehen das, was das Rassismus ist. Oder nicht alle.
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7: Ich würde auch einfach nochmal wiederholen, was Reem auch schon gesagt hat, diese Verdrängung, die sich eigentlich durch die deutsche Geschichte und Gegenwart zieht und die so deutlich geworden ist, daran, dass anscheinend Leute in dieser Stadt vor so einem Kalender sitzen und überlegen, wann findet denn der Marathon, so eine Sportveranstaltung, die durch die ganze Stadt läuft, statt und dann auf diesen Kalender schauen und dieser 9. Oktober für sie kein besonderes Datum ist. Also während es für so viele Menschen ein Datum ist, an dem sie trauern und das sie ja traumatisiert hat und wir haben irgendwie viele verschiedene Weisen gehört, auf die das passiert ist, scheint es für die Verantwortlichen, die das geplant haben, nicht der Fall gewesen zu sein.
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7: Und das ist glaube ich Ausdruck davon, dass man halt meint, ja es gäbe nur dieses einzelne Ereignis, den 9. Oktober 2019, nach dessen Ursachen man nicht fragen muss, dass man quasi so von sich wegschiebt und auch meint, naja, ja gut, jetzt sind 3 Jahre vergangen, 4 Jahre vergangen. Jetzt können wir es auch langsam mal sein lassen mit dem Erinnern. Und eben meint, man kann zu einem Normalzustand zurückkehren. Und wie der eigentlich aussieht, darüber haben ja hier am Tisch viele Personen gesprochen, was dieser Normalzustand eigentlich ist, den da anscheinend viele Leute gerne weiter aufrechterhalten wollen.
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1: Danke und du hast schon, Christina hat schon über Nationalsozialismus kurz gesprochen. Als Geschichtswerkstatt fragen wir uns, in welcher Verbindung steht der Anschlag am 9. Oktober 2019 zum Nationalsozialismus?
4: Schukran, Christina. Ich betwocke, Christina kemen hakat an fikret al-Nazie. 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
7: Also ich glaube, in der Ideologie des Täters findet sich ganz viel, was auch die Ideologie des Nationalsozialismus ausgemacht hat. Und das ist erstmal ein Antisemitismus, der Jüdinnen und Juden töten will. Also der sich ganz konkret und mörderisch gegen Juden in Deutschland wendet. Und im Nationalsozialismus darüber hinaus ja auch in den besetzten Gebieten.
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7: Darüber hinaus bezieht der Täter sich ganz konkret auch quasi positiv auf den Nationalsozialismus, also er hatte so in Patronenhülsen SS-Runen reingekerbt, genau, und glaube ich sehr klar, dass er quasi sich auch in gewisser Weise orientiert am Nationalsozialismus oder den glorifiziert.
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7: Ja, und ich bin keine Expertin für diese Frage, die, glaube ich, eine total spannende und wichtige ist. Für mich ist es auch immer erstmal so, dass dieser Täter 2019 versucht hat, in die Synagoge einzudringen, um dort Menschen zu töten. Nur deshalb die Synagoge ist, weil 1938 die große Synagoge in Halle komplett zerstört wurde.
4: أنا ماني خبيرة بهذا السؤال بس برأيي القاتل بال 2019 حاول يفوت على الكنيسة اليهودية وقتل ناس فيه لأنه بال 1938 دمرت هاي الكنيسة اليهودية بمدينة هالة.
7: Und wenn man sich diese Novemberpogrome 1938 anschaut, die ja an zahlreichen Orten in Deutschland stattgefunden haben, wo jüdische Menschen verhaftet wurden, Gebetshäuser, Synagogen, andere Einrichtungen von jüdischen Gemeinden zerstört wurden, Geschäfte zerstört und geplündert wurden, dann ist das ja quasi auch strukturell und gesamtgesellschaftlich gar nicht so unähnlich dem, was dieser Täter als Einzelner versucht hat und was ihm Gott sei Dank nicht gelungen ist, nämlich in diese Synagoge in Halle einzudringen.
4: Ja. Wenn wir zurück zum Tarif 1938, في كثير يعني مو بس بهالة في كثير أماكن بألمانيا كان بهاي السنة أو بهاي الأيام اعتقلوا فيها كثير يهود دمروا فيها كثير كنيس يهودي وكان يعني وتدمير محلات وأنا برأيي إنه الحمد لله إنه هو ما قدر يفوت على الكنيسة اليهودي ب 2019.
1: Und wir haben eine Frage von einer anderen Teilnehmerin. Fatima konnte heute leider nicht dabei sein, aber wir haben eine Frage von ihr. Was sind die Unterschiede zwischen Nationalsozialistinnen und Nazis heute?
4: في كمان عنا سؤال من فاطمة هي ما قدرت تيجي اليوم شو الاختلاف بين الوطنية حاليا والعنصرية؟
7: Ja, also ich glaube auch das ist eine wirklich große Frage, aber vielleicht für unsere Zusammenkunft hier ist ein Unterschied, dass wir nicht in einem nationalsozialistischen Staat leben und dass quasi die ganzen Kämpfe sich nicht gegen ein faschistisches Regime wenden, sondern wir bei allen Schwierigkeiten immer noch wesentlich mehr Möglichkeiten haben, uns zu wehren und ja, das tun sollten. Und es gibt auf jeden Fall Unterschiede. Es gibt viele Gemeinsamkeiten, es gibt Unterschiede. Und ich glaube, was insgesamt für uns total wichtig ist, dass wir nicht in einem nationalsozialistischen Staat leben.
4: اختلاف يعني شغلات مختلفة وشغلات مشتركة لكن نحن عايشين إنه مو عايشين نحن بدولة اشتراكية لأنه هذا كتير رح يكون مفيد للحرب ضد معاداة السامية وضد الفاشية.
6: Als ich ein Kind war, habe ich ein Buch von diesen Nazis gelesen und ich fand es als ein 10 Jahre jung, das sehr komisch ist. Ich konnte nicht nachvollziehen, wie konnte solche komische Dinge ein Grund sein, dass die Menschen einen Krieg anfangen oder solche Dinge machen. Und wie du gesagt hast, jetzt vielleicht damals war eine besondere Umgebung. Aber jetzt, heutzutage, gibt es keine solche Situation und die Menschen in eine bessere Welt leben und wohnen.
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5: Ich denke, die Frage ist ganz tief und müssen wir auch ein bisschen vielleicht darüber uns informieren, was ist genau der nationale Sozialismus. Aber ich finde, in diesen Zeiten ist es einfach, diese Ideologie ist ganz gefährlich. Also es wird wie eine, also es ist wie eine Videogame. Die finden, das ist einfach wie ein Videogame. Sie nehmen das wirklich ernst mit dieser Ideologie, wie ist es in der Vergangenheit. Aber jetzt mache ich das und mache ich online. Und gibt es wie auch, wie es passiert in New Zealand, dass es gibt es auch verschiedene Copycats, also Menschen, die einfach die gleiche Setting gemacht haben. Also wie viele Menschen tut ich in einer Stunde oder so. Es ist einfach gefährlich, was ist jetzt passiert.
4: Ich bin der Meinung, der Frage, die ich sehr عميق. Die Ideologie ist sehr schwierig, aber حاليا انا بشوفه مثل لعبة. يعني مثل لعبة فيديو بس هلأ كأنه عم تنعمل أونلاين مثل الشيء اللي صار بنيوزيلندا اليوم بعمل هيك أو كم شخص أنا فيني أقتل بساعة فكرة بيع 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

0: Ja, wir haben schon über den Anschlag und über die Verbindung der Anschlag am 9. Oktober 2019 zum Nationalsozialismus gesprochen. Und jetzt wollte ich fragen, welche Perspektive auf den Anschlag in Halle gibt es? Welche Perspektiven sind sichtbar?
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0: Ich glaube, die Ausländer hatten besonders hier in Halle nicht so viele Möglichkeiten, ihre Perspektiven auf den Anschlag sichtbar zu machen.
1: Genau.
0: Ja, es gab und es gibt noch einige Runden, Diskussionsrunden, Podiumsdiskussionen und so weiter. Aber ich glaube, es gibt keine Wille von Behörden, dass man darüber was Großes machen kann.
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2: Ich denke, Menschen mit Migrationshintergrund, Studenten, Menschen, die hier leben, Menschen, die hier arbeiten, brauchen erstmal die Grundlage, für das weiterzuleben. Grundlage, es ist Sicherheit und Sichtbarkeit. Also Sicherheit, dass die Aufenthaltstitel, Papierkram ist gesichert, dass die auch Freiheit zu bewegen. Genug Geld, Sachen zu kaufen, einen Ort zu haben. Das ist alles gehört, was die Mensch braucht, erstmal. Wenn die Menschen haben die Unklarheit, wie das Leben weitergeht, also mit dem Papier, mit dem Studium, mit der Arbeit, mit alles, wenn die beschäftigt sich mit diesen Problemen, dann haben die keinen Kopf, über die Gesellschaftsprobleme zu reden. Keinen Kopf, über politische Probleme zu reden. Wann gibt es Räume? Okay, gibt es ein paar engagierte Zivilgesellschaft, die auch versucht, da zu treffen, über das Anschlag zu reden. Aber sie reden darüber, das ist unser Problem als Deutsche. Das ist nicht eure. Er sitzt da, er isst, schlaft, geht zur Arbeit und das ist eure Rolle. Ihr seid nicht, also das ist die Art von Solidarität, das ist unsere Solidarität. Wir machen für euch das Leben einfacher, das ist unsere Aufgabe. Aber das ist einfach falsch. Wir sind da und wir sind Teil von der Gesellschaft. Wir müssen erstmal das verstehen. Wir müssen auch die Worte finden, um das zu kommunizieren. Wenn die Worte und die Sprache ist nicht übersetzt zu unserer Sprache oder irgendwie Kommunikationsmethode gefunden ist, dann ich denke, das ist einfach getrennte Themen.
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0: Warum ist es wichtig, eine migrantische Perspektive in die Aufarbeitung und Debatte um Erinnerung einzubringen?
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3: Natürlich sind die Migranten die Hauptopfer von dieser Situation. Sie werden beeinflusst. Deswegen sie müssen die Möglichkeit haben, sich äußern und auch wenn man sich äußert, hat man eine Möglichkeit, etwas Neues lernen über die Situation, über seine oder ihre Rechte und deswegen ist es sehr wichtig.
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2: Weil wir sind die Betroffene. Wir sitzen da und wir warten für die deutsche Gesellschaft, unser Leben verbessern. Nein, also wir haben auch andere Erfahrungen, andere Meinung dazu auch. Und denke ich mir, das muss auch zusammen gemacht werden, muss auch eine Kommunikationsmethode auch für die Menschen, die auch das mitmachen möchten, auch diese Aufarbeit.
1: أكيد مهم لأنه يعني نحن الضحايا وأكيد ما رح ننطر المجتمع الألماني هو اللي يجي يحللنا المشاكل لأنه يعني هم بالعموم يعني ما عم تنحل المشاكل تحل فأنت بدك تحل المشكلة تبعيتك.
0: Ja, ich glaube auch, es muss ein solidarisches Mitmachen dafür geben und alle Betroffene oder alle Bereiche der Gesellschaft, alle die hier in der Gesellschaft leben, müssen sich in dem Fall aktiv machen und gegen Rassismus ihre Perspektive sichtbar machen.
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1: Vielen Dank fürs Zuhören. Morgen ist der Jahrestag des rassistischen, antisemitischen und antifeministischen Anschlags, der in Halle am 9. Oktober 2019 stattfand. Wir haben gerade eine Diskussion gehört, in der es um die Erfahrungen ging von Menschen, die in Halle leben oder lebten und wie dieser Anschlag ihr Leben berührt hat, welche Auswirkungen er auf ihr und das Leben anderer Menschen hatte. Wir haben gehört von institutionellem Rassismus auch im Kontext des Anschlags und seiner Aufarbeitung und auch eine Diskussion darüber, wie eigentlich eine Gesellschaft antworten sollte auf diese Form von antisemitischer, rassistischer, antifeministischer Gewalt. Auch wenn diese Diskussion vor 4 Jahren aufgenommen wurde, sind alle inhaltlichen Punkte und auch Erfahrungen, leider muss man dazu sagen, immer noch hochaktuell und relevant. Und deswegen waren sie auch heute hier im Programm noch einmal zu hören. Die heutige Sendung erinnert uns daran, dass Erinnern nicht nur bedeutet, zurückzublicken, es bedeutet auch, uns zu fragen, wie wir uns heute eigentlich gegenseitig unterstützen, wie wir Hass begegnen, wie wir füreinander einstehen und wie wir Gemeinschaften schaffen können, Communities, in denen sich alle Menschen sicher und willkommen fühlen. Vielen Dank an alle, die zu dieser Sendung beigetragen haben und an alle, die mit uns zugehört haben. In wenigen Minuten könnt ihr hier im Programm auch das Gedenken dieses Jahr anlässlich des Anschlags, des antisemitischen, rassistischen und antifeministischen Anschlags zuhören, das am Teekiez auf der Ludwig-Wucherer Straße stattfinden wird. Wenn ihr nicht vor Ort sein könnt, dann bleibt hier im Programm von 17 bis 19 Uhr, könnt ihr das Gedenken auch im Radio hören. Und bevor es weitergeht, hören wir hier noch ein letztes Musikstück.

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4: Schauen auf den Leipziger Literarischen Herbst zu beginnen. Vom Sonntag, dem 11. Oktober bis zum 17. Oktober, nämlich findet in Leipzig wieder der Literarische Herbst statt. Das Literaturfestival bietet literarische und kulturpolitische Begegnungen mit vielen AutorInnen an unterschiedlichen Orten in der Stadt. Und am Sonntag jetzt startet das Ganze, das Abendprogramm mit der irischen Autorin Louise Kennedy ab 19 Uhr in der Schaubühne Lindenfels mit einem Roman von ihr. Mehr Infos auf literarischerherbst.com.
5: Heute beginnt die Woche der seelischen Gesundheit mit einer Auftaktveranstaltung um 16.30 Uhr in der Stadtbibliothek. Unter dem diesjährigen Motto Miteinander statt Nebeneinander für ein Leipzig, in dem jede Psyche zählt, finden zahlreiche Veranstaltungen in Leipzig statt. Die Woche der seelischen Gesundheit beginnt, wie gesagt, heute und geht bis zum 20. Oktober. Mehr Infos gibt es unter leipzig.de/psychiatrie.
4: Heute vor 37 Jahren, also am 9. Oktober 1989, bereitete in Leipzig der friedliche Verlauf der bis dahin größten Montagsdemonstration gegen das SED-Regime den Weg für den Fall der Mauer und das Weitere. Anlässlich des Jahrestags sind am heutigen Freitag zahlreiche Veranstaltungen geplant, die an die historischen Ereignisse erinnern oder die Entwicklung nach 1989 auch betrachten. Vom 8. Oktober bis zum 10. Oktober 2026 wird aus diesem Anlass auch die Revolutionale wieder stattfinden. Das ist so eine Veranstaltungsreihe, die schon seit Jahren stattfindet immer. VertreterInnen aus Europa und aller Welt diskutieren dort das demokratische, über demokratisches Zusammenleben, zivilen Widerstand und die Zusammenhänge ökologischer, politischer und gesellschaftlicher Transformationen. Unter dem Motto Democratic Memories, Democratic Futures wird die Revolutionale bis Sonntag im Bayerhaus hinter der Stadtbibliothek dieses Jahr stattfinden. Näheres unter revolutionale.de.
5: Leipzig war ein Ausgangspunkt der friedlichen Revolution von 1989-1990. Die Erforschung und dem Gedenken sind in Stadt und Universität zahlreiche Initiativen gewidmet. Diese sollen in einem fakultätsübergreifenden und interdisziplinär angelegten Zentrum für vergleichende DDR- und Transformationsforschung an der Universität Leipzig gebündelt werden. Ein entsprechendes Projekt der Universität Leipzig wird vom Bundesforschungsministerium mit knapp 3 Millionen Euro gefördert.
4: Jetzt blicken wir nochmal auf Sachsen. Der Sächsische Flüchtlingsrat kritisiert in einer Pressemitteilung einen Vorschlag des sächsischen Innenministers Armin Schuster. Armin Schuster hatte nämlich vorgeschlagen, das individuelle Grundrecht auf Asyl in seiner bisherigen Form abzuschaffen und durch ein System jährlicher Aufnahmequoten zu ersetzen. Die Zahl der Menschen, die Deutschland aufnehmen soll, soll sich dabei unter anderem an den Kapazitäten von Städten und Gemeinden orientieren. Der Sächsische Flüchtlingsrat schreibt dazu, ich zitiere, wer vor politischer Verfolgung, Krieg oder schwersten Menschenrechtsverletzungen flieht, bringt kein Kontingent mit. Ein Mensch, der Schutz sucht, wird nicht weniger schutzbedürftig, nur weil eine kommunale Unterkunft voll ist. Und eine Kommune wird nicht dadurch entlastet, dass der Schutzanspruch eines Menschen abgeschafft wird. Ja, das waren die lokalen Kurznachrichten vom heutigen Freitag.
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7: Hey, danke, dass ihr alle gekommen seid zu dieser unwirtlichen Zeit. Wir haben uns gedacht, so, was soll das werden? 17 Uhr, Stuhlkonzert, Nichtraucher, geht doch eigentlich alles gar nicht. Aber trotzdem ist es voll geworden, das freut uns natürlich. Und wir werden unser Bestes geben. Ich hoffe, ihr habt Spaß dabei und auch vielleicht den ein oder anderen Moment, wo ihr mal ein bisschen ins Nachdenken kommt. Und darum heißt doch das nächste Lied, Denkmal.

0: Vielleicht kann man auch mit sowas wie Hallo einsteigen.
1: Hallo. Das ist mir zu banal. Ja, das wirkt wie
0: ein Alltag.
1: Das könnte jeder tun.
0: Ja.
1: Na, ich meine, worum geht's denn bei der Enttäuschung, Markus?
0: Also genau, hey, ich bin Markus, ein Teil von der Enttäuschung, die auf euch zukommt. Und die Idee zu dem Format entstand so ein bisschen aus der Situation, dass ich und auch Alex und genau auch Eva und Lara öfters Texte schreiben. Und da gibt es häufig die Situation, dass man, bevor man diesen Text schreibt, so sich austauscht darüber, was kann denn da rein, was soll da rein, was wäre ein guter Zugang. Und gerade bei so kurzen Texten für irgendwie Zeitungen oder Zeitschriften oder auch Rezensionen ist es halt besonders wichtig, weil es braucht irgendwie einen catchy Aufhänger, der relativ gut auf das Thema hinführt, was man dann behandeln will. Genau, und da hatte ich das Gefühl, dass in dieser Vorbesprechung fast mehr drinsteckt als im Text selber zum Teil. Und deswegen fand ich es irgendwie spannend, vielleicht das selber zu einem Format zu machen und das nicht immer nur so im Privaten passieren zu lassen, sondern ein bisschen öffentlich zu machen. Das war so ein bisschen die Idee.
1: Ich bin Alex und ich schreibe gewissermaßen professionell. Ich mache Gesellschaftstheorie, Kulturkritik und bin als Autor tätig und dementsprechend natürlich auch oft im Metier der Kritik unterwegs. Und mir hast du das ehrlich gesagt stärker verkauft. Ich habe die stärkere Deutung des Formats quasi mitgenommen und bin an Bord gegangen. Weil ich hatte schon das Gefühl, dass wir uns einig waren, dass Kritik im weitesten Sinne eigentlich eine linke Praxis ist, die extrem wichtig ist und extrem zu kurz kommt, besonders also je krisenhafter die Verhältnisse werden, je dringlicher man zur Tat schreiten muss, desto weniger Raum ist eigentlich dafür und desto schneller springt man dazu über, Kritik als Denunziation oder irgendwie oder selbst auch als so eine Art Luxusgut zu verstehen, die man sich nicht mehr leisten kann. Und da waren wir uns, glaube ich, schon einig, dass das ein falsches Verständnis ist und dass das so eigentlich nicht sein kann. Und dass es viel größere Aufmerksamkeit für Kritik und ihre Form eigentlich bräuchte. Und damit verbunden die Frage, wie macht man das eigentlich? Und damit es nicht in dieser abstrakten Schwebe bleibt, braucht man dann eben die Gegenstände, an denen man die Kritik ein bisschen entwickelt. Und damit war dann eigentlich klar, dass wir das Stück für Stück machen wollen in diesem Format.
2: Ich bin Lara und ich fand es auch voll spannend, als mir dieses Projekt gepitcht wurde. Ich arbeite jetzt auch schon so seit 6 Jahren als Kritikerin und habe mich auch in den letzten Jahren darüber finanziert, mehr oder weniger, soweit es möglich ist. Und da fand ich die Frage auch spannend, was macht es eigentlich dann mit der Kritik, wenn sie eben auch kommodifiziert wird und wenn man halt davon abhängig ist, immer wieder seine eigenen oder die eigenen Gedanken zu verkaufen. Und ist das eigentlich so gut für Kritik? Wahrscheinlich nicht. Und deshalb fand ich es spannend, hier bei diesem Projekt mitzumachen, wo wir erstmal nicht Gefahr laufen, sehr laut zu werden. Und freue mich darüber, diesen Raum zu haben, alles, was man irgendwie dann abschneiden muss beim Text, zu verhandeln.
3: Ja, hi, ich bin Eva. Also ich schreibe eher keine Rezension. Ich komme mehr aus so einem politischen Aktivisti-Kontext, würde ich sagen. Wo ich vielleicht am ehesten mit der Frage konfrontiert bin, wie viel Kritik man bereit ist, für so ja, Aktivismus zu opfern. Also weil mir dann schon auch oft sogenannte Strategie- oder Einheitsfragen begegnen. Und ich feststellen muss, dass Kritik relativ einfach korrumpiert werden kann. Das sind vielleicht so die Sachen, die mich interessieren.
2: Und wie das so ist, haben wir eine Weile gebraucht, um den perfekten Titel zu finden für unseren Podcast und sind bei Enttäuschung gelandet. Und das ist natürlich erstmal Erwartungsmanagement, das ist ganz klar. Aber wir haben uns auch was dabei gedacht.
0: Ja, erstmal diese ganz basale oder doch vielleicht offensichtliche Ebene von Enttäuschung als Ende einer Täuschung, dass da quasi wir natürlich hinter die Dinge gucken und zum Wesen vordringen wollen. Aber klar, das ist Quatsch. Aber genau, dass wir quasi versuchen, Sachen nochmal von anderen Seiten zu betrachten und da möglichst konsequent vorgehen wollen, wäre so ein Aspekt.
1: Der andere Aspekt war ja so ein bisschen, dass das die Grundlage ist, auf der wir die Kritik machen wollen. Also man braucht ja Wir können uns nicht einfach nur hinstellen und sagen, das und das ist scheiße, deswegen, sondern es braucht schon auch eine gewisse Verbundenheit zum Gegenstand, eine gewisse Erwartung daran, dass es eigentlich was Gutes, was Richtiges ist und dann die Form, in der es daherkommt, dann dementsprechend kritikwürdig ist oder so. Insofern ist die Enttäuschung eine Grundhaltung, die wir gegenüber den Phänomenen, die wir uns anschauen werden, auch mitbringen und ja, das schon auch ernst gemeint ist.
0: Aber die andere Ebene wäre ja noch zu sagen, die Kritik ist selber enttäuschend. Also gar nicht im Sinne von, was ich zuerst meinte, von, dass sie eine Täuschung irgendwie aufdeckt, sondern dass Kritik eigentlich immer nicht so richtig das leistet, was man sich erhofft. Also sehr oft die, auch gerade, vielleicht ist das auch so ein bisschen der Brückenschlag zu so politischeren Fragen, diese Erwartung ist ja immer, okay, wenn ihr schon eine Kritik habt, dann sagt doch gleich, wie es besser ist irgendwie. Oder dann muss die Kritik auch irgendwie was Produktives bringen. Also gerade in der Akademie ist das ja oft so ein Schlagwort, mach mal das produktiv. Und da hatten wir im Vorgespräch ja auch ein bisschen diesen Ansatz zu sagen, okay, das ist eine falsche Erwartung an Kritik. Also die muss zum einen, also ist quasi der Standard-Move von kritischen Theoretikern zu sagen, Kritik muss nicht produktiv sein, sondern kann erstmal auch destruktiv sein und vielleicht ist das auch die Stärke von Kritik. Aber dass, wenn man mit dieser Erwartung an Kritik herangeht, dass sie irgendwie was liefert am Ende, dass man irgendwo rauskommt und dann mehr weiß, ist quasi selber schon darauf angelegt, dass das enttäuschend wird, weil Kritik das meist nicht leistet.
1: Ich dachte auch noch, ob nicht Enttäuschung eigentlich trotzdem auch ein guter Zustand eigentlich ist. Also nicht nur im Sinne von nicht verblendet, enttäuscht und dann sieht man quasi klar und die Wahrheit, sondern auch so gefühlsmäßig eine gute Haltung ist, also ich meine, es gibt doch dieses Bonmot, wer denkt, ist nicht wütend, so nach dem Motto. Und da musste ich dran denken, also wer denkt, das ist ja eine Chiffre für Kritik, wer die Kritik irgendwie macht, der muss nicht wütend sein und muss nicht andere destruktive Affekte sich denen, also denen ausgeliefert sein, sondern kann man enttäuscht sein, ist schon auch irgendwie eine aufgeklärte Haltung, würde ich sagen.
2: I'm not angry, I'm just disappointed.
1: So ist es nämlich.

0: Ja, und jetzt an dieser Stelle haben wir Lara und Alex gerade verabschiedet, denn ab jetzt machen nur noch Markus und ich, Eva, weiter. Das vielleicht so insgesamt als Hinweis. Wir haben uns überlegt, dass 4 Leute für eine Folge, für eine Kritikdiskussion vielleicht ein bisschen zu viel ist. Und deswegen werden wir in den kommenden Episoden immer in einer Zweierkonstellation die Dinge besprechen.
1: Genau, und die wechseln auch immer mal, so dass ihr nicht immer dieselbe Gesprächsdynamik hören müsst, sondern auch immer mal eure Lieblingspärchen hören könnt, die sich dann vielleicht rausbilden.
0: Genau, so viel zum Organisatorischen, aber jetzt werden wir endlich in das Thema starten.

0: Herzlich willkommen zu die Filmanalyse.
1: Wahrscheinlich wissen die meisten von euch schon Bescheid nach diesem kleinen Auszug. Ihr habt gerade Wolfgang M. Schmidt gehört, den linken Filmkritiker auf YouTube.
2: Genau, also wir wollen bei Schmidt ansetzen, weil, oder wir fanden es irgendwie ganz charmant, uns erstmal von anderen Kritikvarianten abzugrenzen, um quasi daran auch so ein bisschen unsere eigene Perspektive zu schärfen und auch ein bisschen zu vermeiden, dass es gleich in der ersten Folge super abstrakt wird und wir irgendwelche Metadiskurse führen, dachten wir, wir machen das einfach an einem Gegenstand. Und warum nicht an Schmidt? Da hatten wir das Gefühl, das bietet sich ganz gut an, weil er ja von sich selber schon mit dem Anspruch auftritt, quasi irgendwie Kritik zu machen und damit zumindest für so eine linke Perspektive relativ erfolgreich ist mit irgendwie über 100.000 Abos bei YouTube und ja auch diversen anderen Formaten.
1: Deswegen, vielleicht können wir ja erstmal damit anfangen zu gucken, was eigentlich Schmidts Anliegen ist.
2: Genau, wenn man jetzt fragt, okay, was macht eigentlich dieses Format, die Filmanalyse, können wir mal bei ihm auf die Seite schauen, was Wolfgang M. Schmidt jetzt selber dazu schreibt, was die Filmanalyse eigentlich leisten soll.
3: Kino anders gedacht. Wolfgang M. Schmidt Junior beleuchtet Filme aus einer etwas anderen Perspektive. Jede Woche eine neue ideologiekritische Analyse.
2: Genau, also Schmidt will jetzt nicht einfach nur Kritiker sein, sondern wie wir gerade gehört haben, er will halt Ideologiekritiker sein.
1: Ja.
2: Und dann wäre ja die Frage, okay, was heißt das denn? Und vielleicht kurzer Spoiler, aber dann habe mir heute auch noch die Analyse zu Herr der Ringe angeguckt, weil da sieht man die pure Ideologie, wie er sagt. Und da wird halt Ideologie bei Schmidt darauf runtergebrochen, dass man quasi ein falsches Verständnis von der Welt hat. Ne? Also es gibt irgendwie die Herrschenden und denen räumt er schon ein, dass die selber glauben, dass sie was Gutes tun. Und dann quasi aber eigentlich was Böses tun. Ne? Also bei Herr der Ringe sagt er dann halt, okay, die Herrschenden, die quasi denken, sie machen einen gerechten Krieg gegen das moralisch Böse und eigentlich machen sie aber nur das, was in ihrem Interesse steht und das ist quasi Ideologie. Ne? Also darüber aufzuklären, ist, glaube ich, dann seine Version von Ideologiekritik. Und ich würde sagen, das ist auf vielen Ebenen falsch, aber erstmal ist es schon quasi Ideologiekritik. Jetzt zumindest in so einem marxistischen Sinne ist ja Ideologie nicht einfach falsches Bewusstsein, sondern eben notwendig falsches Bewusstsein. Das heißt, es ist ein falsches Bewusstsein, was sich notwendigerweise aus den gesellschaftlichen Verhältnissen heraus ergibt und was man eben nicht einfach so im Sinne der Aufklärung den Schleier beiseite schieben kann und dann wissen wir es besser und dann können wir unser Handeln diesem neuen Bewusstsein anpassen. Sondern es ist ein notwendig falsches Bewusstsein, was sich eben auch immer wieder einstellt, dadurch, dass wir quasi gezwungen sind, in diesen bestehenden gesellschaftlichen Verhältnissen zu leben und zu handeln. Und dadurch, dass es notwendig ist, ist es eben auch nicht einfach so eine Möglichkeit als Kritiker zu sagen, ich stehe jetzt jenseits davon, ich habe alles durchschaut und ich erkläre euch jetzt die Welt, sondern es ist quasi selbst als jede Form von Kritik, muss sich dazu verhalten, dass sie irgendwie Teil dieser Verhältnisse ist, die sie kritisiert.
1: Ja, vielleicht schon mal so weit. Ein Indikator für das, was wir daran kritisieren, ist auch, dass alle seine Kritiken oder die meisten am Ende zu so einer Art geschlossenem und ableitungslogischem Deutungssystem zusammenkommen und ja, alle Werke, die er kritisiert, irgendwie in so ein Raster reingezwängt werden, die eigentlich die Widersprüche, die sich ergeben würden, wenn er das ernst nimmt, die werden dadurch eingeebnet. Oder an anderer Stelle lässt er die Gesellschaftsanalyse einfach komplett weg.
2: Ja, genau. Und da muss man aber ihm auch ein bisschen zugestehen, oder würde ich sagen, dass das schlimmer geworden ist über die Jahre. Also ich finde gerade, das Format gibt es jetzt, glaube ich, seit 15 Jahren ungefähr. Mhm. Wenn man sich so die frühen Videos anguckt, da ist es noch offener, da habe ich das Gefühl, er ist noch mehr bei dieser Frage, okay, was sehe ich denn im Film und wie kann ich aus einzelnen Beobachtungen eine Interpretation oder eine Deutung entwickeln? Und dann gerade jetzt die letzten sind eigentlich immer nach dem Muster, was wir sehen, ist Kapitalismus und wenn wir das nicht sehen, ist es quasi ein schlechter Film. Also das ist eigentlich immer so ein bisschen das Fazit. Also und da gibt es auch so eine Diskrepanz zwischen der Ebene der Beobachtung, weil er dann doch manchmal eben auch gut sieht, wie ein Film funktioniert oder welche Elemente da verarbeitet werden und das aber irgendwie auch dann wieder gar nicht so richtig berücksichtigt auf der Ebene der Deutung, weil es dann eben, genau, wenn es nicht Kapitalismus ist, irgendwie eher gar nicht ein anderes Vokabular zu scheinen hat, um das dann auszulegen.
0: Herzlich willkommen zu die Filmanalyse. Mein Name ist Wolfgang M. Schmidt. Ich bin das Gesicht der Filmanalyse. Ich möchte den Saal nicht mit einem Gefühl verlassen, sondern eigentlich mit Gedanken. Ich finde, dass Kunst, wenn sie wirklich gut ist, über den Kopf ins Herz geht. Und viele Filme versuchen immer den anderen Weg zu adressieren, also erstmal das Herz gewinnen und den Kopf schalten wir schon noch irgendwie aus. Und daran glaube ich überhaupt nicht. Also bei mir geht ein Film durch den Kopf ins Herz.
2: Das war ein ganz kurzer Ausschnitt aus dem Film The Film Analysis, ein Porträt des Filmanalytikers als junger Mann, der von dem Kollektiv Mannschaft More Now umgesetzt wurde und der quasi so ein bisschen das Projekt von Wolfgang M. Schmidt darstellt und ihn auch selber quasi nochmal zu Wort kommen lässt, was er da eigentlich tut.
1: Ja, und also ich finde, das fasst es eigentlich ganz gut zusammen, diese ganze Logik der Filmanalyse, dass ein Publikum einen Film zwar gesehen hat, Schmidt aber die Theorie dazu gelesen hat und er uns dann erklärt, was wir eigentlich gesehen haben und vorher nicht verstanden, was sich ja auch in diesem Satz, mit dem jede Folge endet, wir schauen nur, aber sehen nicht, kristallisiert. Ja, und was so am meisten in den Vordergrund tritt, ist, dass er sich ja so ein bisschen als eine Kunstfigur inszeniert, also so die Figur des Kritikers.
2: Genau, und es geht uns jetzt gar nicht darum, Wolfgang M. Schmidt zu dissen, sondern es geht darum, dieses Format tatsächlich so ernst wie möglich eigentlich zu nehmen. Und da ist es eben eine zentrale Form oder ein zentrales Element der Darstellung, dass er da eben vor seinem Bücherregal sitzt, im Anzug, mit Fliege oder Krawatte und da eben so eine, ja, so ein Hauch des 19. Jahrhunderts inszeniert als so ein Kritiker, der im Salon sitzt, mit Cognac und quasi seine Deutung auf die Welt herausposaunt und das meist für sehr überzeugend hält erstmal. Und genau diese Figur ist, glaube ich, auch ein bisschen das, was wir so, also was auch irgendwie spannend macht, weil er die schon relativ konstant durchhält, also dieser Anzug und so, ne, es ist schon irgendwie ein, er tritt immer damit auf und man weiß jetzt gar nicht, aber es ist, glaube ich, auch irrelevant zu fragen, ist der jetzt wirklich so oder ist das die Rolle, die er einfach die ganze Zeit spielt? Genau, aber es ist, glaube ich, nicht die interessante Frage. Für das Format ist es erstmal ein, da spielt er auf jeden Fall diese Rolle des Kritikers.
1: Aber ja, was ich auch relevant finde, ist, dass tatsächlich bei YouTube unter seinen Videos steht dann die ganze Zeit von den ganzen Leuten, ey, danke, dass du es mir erklärt hast, ich habe schon gefühlt, aber jetzt habe ich endlich theoretisches Wissen dazu und jetzt habe ich es endlich in Worte gefasst bekommen. Also so, dass er wirklich als so, ja, schon der Lehrer auftritt und als der Erklärende und das passt ja auch zu diesem Move, dass er bei jeder Folge ein theoretisches Werk rauszieht und quasi damit nochmal erklärt, wie der Film eigentlich gemeint ist, was man daraus schließen kann. Und das fand ich von Lara ganz cool, als sie das nochmal gesagt hatte, auch in unserer Besprechung, ist ja insofern relevant, als man das schon so interpretieren kann, dass hier zumindest implizit so ein ganz bestimmtes Verhältnis von Experte und Masse durch diese Selbstinszenierung eben sichtbar wird. Und wo eben auch nochmal so dieser, also was du auch schon angesprochen hattest, so dieser Typ des bürgerlichen Kritikers so rauskommt, der quasi auf die Distanz zu seinem Publikum angewiesen ist und gar kein Interesse daran hat, die Produktionsmittel der Kritik zu vergesellschaften in dem Sinne, obwohl das ja eigentlich sein Anliegen sein sollte, wenn man ihn ernst nimmt.
2: Na, oder sein könnte, wenn man jetzt zumindest, den Punkt hat ja Lara auch noch gebracht, dass das so ein bisschen eigentlich an so ein leninistisches Verständnis erinnert von, wir müssen die Massen erstmal belehren und schulen und irgendwann in ferner Zukunft kommen sie dann quasi auch an den Punkt, wo sie das so sehen. Und da kriegt ja dieser Satz nochmal so eine interessante Bedeutung, dieses quasi alle schauen nur, aber sehen nichts. Und sein Versprechen in der Filmanalyse ist ja zu sagen, mit ihm sieht man dann quasi was. Aber man sieht ja nur etwas, wenn man es genau so sieht wie er. Und das ist so ein bisschen ja auch das Problematische daran eigentlich, jedes Mal, wenn man sagen würde, okay, ich würde den Film anders deuten oder so, ist ja zumindest so, wie er es darstellt, erstmal die, wäre sein Vorwurf, ja, dann hast du ihn halt falsch verstanden. Das ist quasi irgendwie schon Teil des Problems.
1: Vielleicht kann man hier die Frage anschließen, wäre dann quasi so eine Forderung, dass man die eigenen Hintergründe seiner Kritik transparent machen muss? Um quasi zu sagen, okay, von dem und dem Standpunkt aus, weil dann kommt es ja tatsächlich nur zu so einer Pluralität von Deutungen und auf der anderen Seite hätte ich aber den Eindruck, wenn man das machen würde, dann wäre es zumindest einfacher zu sagen, okay, das hier ist keine Kritik, sondern dir geht es eigentlich um eine bestimmte Agenda, die du vertrittst, weil du von dem Standpunkt aus da rangehst. Auf der anderen Seite, natürlich hat jede Kritik irgendwie einen Standpunkt und das ist ja auch gut so. Also sie soll ja auch gar nicht neutral sein, sondern es geht ja darum, dass man irgendwie versucht, zu was Besserem zu kommen oder zu was Emanzipatorischerem mit Kritik.
2: Und da schließt sich eigentlich genau diese Relativismusfrage an, ne, die Alex im Vorgespräch so ein bisschen formuliert hat. Ne? Also ob jetzt unsere Gegenposition ist zu sagen, naja, es gibt halt so konkurrierende Deutungen um ein Werk und wir können eigentlich gar nicht so richtig wissen, welche jetzt die richtige ist, aber jeder hat so ihre Berechtigung und gut ist, was am Markt zum Beispiel sich dann durchsetzt. Also wer die meisten Follower hat, würde man jetzt in Social Media sagen wahrscheinlich, dass das die beste Deutung wäre. Und ich weiß gar nicht, ob das die konsequente Schlussfolgerung daraus wäre. Aber vielleicht, glaube ich, eine Kritik, die ich spannend fände, wäre eben das, was wir vorhin ja schon hatten, quasi, wenn sie sich selbst in den gesellschaftlichen Verhältnissen verorten kann und quasi auch selber nochmal eine Perspektive dazu einnehmen kann, warum es verschiedene Deutungen auf dieses oder jenes Werk gibt und das quasi nicht einfach nur einspeist in so einen Wettbewerb, sondern diesen Wettbewerb selbst irgendwie als Teil der Kritik irgendwie mitdenkt oder sogar transparent macht. Und das passiert bei Schmidt ja gar nicht. Also selbst Filme, die irgendwie 100 Jahre alt sind, bespricht er so, als wäre er jetzt gerade der Erste, der die bespricht.
1: Ja, und ich finde es interessant, dass er ja für all diese Deutungen, die er anbringt, sichert er sich ja quasi ab, indem er immer noch ein Werk heranzieht und sagt, okay, das wurde alles schon gesellschaftstheoretisch sowieso ergründet und das ist alles total klar. Und es findet sich zu jeder Aussage, die er tätigt, das passende Werk von irgendeinem Intellektuellen. Und was sich darin aber äußert, ist ja so ein Primat der Theorie, wobei der Film dann nur noch als Beleg für seine Deutung der Theorie dient und gar nicht die Theorie zum Beispiel einen Schlüssel zum Verständnis liefert, aber so ein kulturelles Werk trotzdem noch in seiner Eigenständigkeit erkannt und ernst genommen wird. Ja, und was man daran sieht, ist, dass er dadurch ja auch die Theorie verkürzt, weil sie immer auf eine These verdichtet wird, die er gerade machen will und gar nicht in ihrer Gänze entfaltet wird. Also ich finde, manchmal tut mir das richtig weh, das zu sehen, dass er das dann so auf einen Satz runterbricht und das ist es dann.
2: Das finde ich okay. Ich glaube, weil auf einer Seite muss man verkürzen. Ne? Also du willst entweder mit der Theorie etwas sehen, was du in dem Film vielleicht sonst wirklich nicht sehen würdest, also du benutzt die Theorie quasi als eine Art von Werkzeug auch, um vielleicht daran, also damit eben im Film etwas zu sehen, was du vielleicht sonst nicht so wahrnehmen würdest. Das finde ich okay, dass dann auch die Theorie vielleicht da in dieser Sinne mal zuzuspitzen. Aber dann müsste halt wenigstens der Film in seiner Deutungsoffenheit auch erstmal angenommen werden.
1: Mhm, ja, weil der kann sonst gar nichts Neues reinbringen, ja. Tatsächlich, ja.
2: Ja. Vielleicht, was da noch ganz spannend wäre, ich glaube, also ich habe natürlich nicht alles von ihm gesehen, aber ich kenne, glaube ich, kein einziges Video, wo er mal den Punkt gemacht hat, zu sagen, ah, okay, jetzt widerspricht der Film dieser Deutung. Also man könnte es ja auch so arrangieren, dass man sagt, man framet das Ganze mit einem Theoriewerk und sagt, okay, Autor XY hat diese oder jene These. Und wenn wir die ernst nehmen und jetzt mal in den Film gucken, dann stellen sich doch eigentlich neue Fragen oder Widersprüche, also in der Theorie, also wo man quasi das Kunstwerk nutzt, um in der Theorie so einen Widerspruch aufzudecken. Das macht er einfach nicht, sondern es ist immer andersrum zu sagen, die Theorie gibt uns quasi eine Orientierung im Kunstwerk.
1: Voll, und eigentlich wäre das aber ja die Aufgabe von Kunst, also auch Ambivalenzen aufzuzeigen.
2: Am stärksten fiel mir das, glaube ich, auf bei seiner Analyse zu Marty Supreme, den ich kurz vorher eben selber geschaut hatte und dann habe ich mir die Analyse von ihm angeguckt und war einfach irritiert, muss ich sagen.
4: Es ist die Ökonomie, die genau diese Dynamiken in Gang setzt. Es sind eben diese toldreichsten Figuren, die wir sehen, aber es ist auch das Geld als Akteur, wodurch die Geschichte eine solche Geschwindigkeit bekommt und derartige Irrungen und Wirrungen durchlaufen werden müssen. So ist es bei Marty Supreme. Marty fehlt Geld. Gar nicht viel. Es geht hier immer nur um ein paar hundert Dollar eigentlich, was man so braucht, wenn man fliegen will und verreisen muss. Was ist aber damit gemeint, wenn man sagt, Marty fehlt Geld? Man muss es wohl präzisieren und sagen, er hat kein Kapital. Dann gibt es eine gespenstische Szene, wenn der Kapitalismus selbst spricht in Form des Fabrikanten. Wenn der Fabrikant sagt, ich wurde 1601 geboren, ich bin ein Vampir. Was hier gesagt werden soll, ist natürlich nicht, Kapitalisten leben ewig, aber der Kapitalismus mit seinem Prinzip des Kapitals, das investiert wird, das sich mehrt, um dann noch mehr Kapital investieren zu können, dass das ein Prinzip ist, das sich verewiglicht hat. Sie werden, sagt dieser Fabrikant auch, nie glücklich sein. Und das liegt daran, dass die kompetitive Struktur, die die Spannung ausmacht in diesem Film, dass diese kompetitive Struktur, die also die Narration bestimmt, nie enden kann. Es mag Verschnaufpausen geben und manche gibt es in diesem Film, aber der nächste Kampf wartet schon, die Hetzjagd geht weiter. Marty kommt nicht einfach irgendwo an. Übliche Biopics erzählen gern von Leuten, die am Ziel angekommen sind. Dann nochmal retrospektiv zeigt man diese Kämpfe. Dieser Film aber sagt uns, es gibt kein Ziel.
1: Genau, also was wir jetzt hier gehört haben, Schmidt erklärt, no surprise, Film über ökonomische Determination und die Logik des Geldes und findet ihn dann dementsprechend auch ganz toll, weil hier wird ja irgendwie was über den Kapitalismus gesagt.
2: Genau, also nicht nur über den Kapitalismus, sondern also der Film schafft es quasi, den Kapitalismus darzustellen. Also an einer Stelle sagt dann Schmidt auch, Geld wird als Akteur sichtbar, dass die Handlung eben vorantreibt. Also er erklärt den Film maßgeblich darüber, dass quasi genau Marty irgendwie versucht, an Geld zu kommen und dafür irgendwie alles in Kauf nimmt. Und das ist quasi das antreibende Moment in der Handlung. Und soweit würde ich auch sagen, das passt schon. Aber das Interessante ist ja, dass Schmidt damit endet zu sagen, dass es da eigentlich keinen Stillstand oder so gäbe. Und das passt zum Film selber ja eigentlich so gar nicht, weil es eben doch diese Momente des Stillstands im Film selber gibt. Also wo Marty zumindest denkt, dass er ausgestiegen ist oder wo der Film es so inszeniert, als wäre da eine Unterbrechung. Und das ist zum einen eben diese Szene, wo er das Finale dann eben spielt in Japan, also wo er das echt oder quasi dann eigentlich kein Finale, aber das inszenierte Match, was er quasi für ihn den Stellenwert hat, das Finale zu ersetzen. Und das gewinnt er. Und da gibt es schon einen Moment, wo er innehält. Also man so auch so ein bisschen sich fragt als Zuschauer, okay, hat sich das jetzt gelohnt? War das das, was er sich erhofft hat? Und ich finde, da ist der Film sehr ambivalent von, also ist Marty dadurch befriedigt, dass er dieses Match gewonnen hat? Oder ist das eigentlich schon eine Enttäuschung, dass er merkt, dieser ganze Hustle, dieses ganze Dahintreiben, das hat sich gar nicht gelohnt? Und ich finde, diese zweite Ebene, also oder diese zweite Deutung wird ein bisschen verstärkt durch das, was danach nämlich kommt, dass nämlich er zurück nach New York fliegt und da im Krankenhaus sein Baby quasi besucht, was in der Zwischenzeit geboren wurde und was er vorher die ganze Zeit eben abgestritten hat von, das ist nicht von mir und ich will damit nichts zu tun haben, weil er eben sich aufs Tischtennisspielen konzentrieren wollte. Und dann kommt er zurück, sieht dieses Baby und da ist eben, also auch der Film zeigt quasi eine Form von Freude, von Erleichterung, von irgendwie Verbindung, die er quasi mit diesem Baby hat, obwohl er das nur durch die Scheibe sieht. Und da suggeriert der Film eben doch ein, das ist ein Aussteigen aus diesem Hustle, aus diesem ständigen Vorankommen, ständig neue Dinge ausprobieren. Und diese ganze Szene findet bei Schmidt einfach nicht statt. Also das ganze Ende bespricht er einfach nicht als Teil des Films. Und ich finde da dann bei Schmidt eben sehr deutlich sichtbar, dass er den Film einfach auf so eine ökonomische Lesart reduziert und damit ganz viel irgendwie rausschneiden muss, was eigentlich der Film auch noch zeigen könnte.
1: Ja, und was vielleicht ja auch zu diesem eigentlichen Anspruch, Ideologiekritik zu machen, passen würde, nämlich, dass es sich um ein widersprüchliches Subjekt handelt und irgendwie ja auch eigentlich um die Frage geht, wie sich jetzt dieser gesellschaftliche Zwang im Individuum vermittelt und jetzt nicht in Form von einem Determinismus, sondern eben wirklich unter diesem Gesichtspunkt Subjektivierung. Genau, ein ähnliches Beispiel wäre der Film Barbie und insgesamt Schmidts Verhältnis zur Geschlechterdebatte. Vielleicht können wir auch hier ganz kurz mal in einen Zusammenschnitt reinhören.
4: Nun kann man sagen, der Film ist nicht kapitalismuskritisch und das ist mit Sicherheit richtig, aber wir müssen genau uns ansehen, was meinen wir damit. Zunächst einmal kann man festhalten, dass Patriarchat und Kapitalismus zwar historisch miteinander Verbündete waren, aber nicht in Zukunft miteinander verbunden sein müssen. Es ist durchaus möglich, sich einen Kapitalismus vorzustellen, in dem Mann und Frau vollkommen gleichberechtigt sind. Dann werden sie beide gleichermaßen ausgebeutet, wie die kapitalistischen Verhältnisse das vorsehen. Dann kann es sein, dass Frauen viel häufiger Präsidentin, Astronautin oder was auch immer sind. Jedoch die Ausbeutungsverhältnisse haben sich dann nicht verändert. Und hier kommen wir an den eigentlichen Knackpunkt des Films. Blenden wir diese Geschlechterdebatte, die wirklich sehr den Blick versperrt, eine Weile aus und schauen wir nochmal auf Barbie Land. Es ist eine große Harmonisierung, die wir sehen. Selbst das Mädchen, das Barbie hasst, liebt nun Barbie und alle Kritik wird aufgehoben in Plastikpuppen und damit in Waren verwandelt. Die Suche nach dem Ich meint hier eigentlich nur, dass man seine Barbie finden soll und damit seinen Platz in einer Ständegesellschaft finden soll und dass diese Gesellschaft aber eine ist, die auf Ausbeutung beruht, die auf Hierarchien beruht, das soll nicht in Frage gestellt werden. Der Feminismus aber meint eigentlich etwas anderes. Er meint eine Solidarität, die nicht nur einzelnen Frauen einzelne Karrieren ermöglicht, sondern die Lage der Frauen und anderer Unterdrückter im Ganzen verbessert. Dieser Kampf gelingt jedoch nur, wenn man das Ökonomische in den Fokus rückt, was der Film nicht tut.

0: doch irgendwie sehr, naja, orthodox marxistisch oder so ist, nämlich alles muss sich aus der ökonomischen Sphäre ableiten lassen und alles darauf zurückführen lassen, auch relativ unmittelbar. Und er da so gar kein Gespür hat für Fragen von Anerkennung oder für so quasi das, was man in seiner Welt als Überbauphänomene quasi verhandeln würde.
1: Ja, also ich bin so ein bisschen schockiert davon, muss ich ehrlich sagen. Also weil man hat es ja dann wirklich so schwarz auf weiß, dieses Primat von Ökonomie, von dem wir ja die ganze Zeit auch gesprochen haben. Aber dass das nicht nur zu so einer Verengung des Blicks führt, sondern schon auch für mich zu politisch fragwürdigen Resultaten. Also wenn eine Geschlechterdebatte oder auch insgesamt Feminismus zu so einem Nebenwiderspruch wird, ich dachte erstens, wir sind da drüber hinweg. Und dann bei ihm ist es ja auch wirklich so, man muss sich quasi da durcharbeiten zum eigentlichen ökonomischen Problem. Anstatt tatsächlich davon auszugehen, dass ja in einer feministischen Debatte ein tatsächlicher gesellschaftlicher Widerspruch verhandelt wird. Und es wird vielleicht auch da deutlich, dass er eigentlich gar keinen richtigen Begriff von so einer gesellschaftlichen Totalität hat. Also bei ihm ist das die Ökonomie, aber dass eine gesellschaftliche Totalität sich ja in verschiedenen Konflikten auch zeigt, oder dass so Formen von so einer Vergesellschaftung ja in unterschiedlichen Aspekten einen Ausdruck finden. Also sei es Familie oder die Subjektivität oder halt auch ganz wie der Körper. Das hat bei ihm alles keinen Raum.
0: Also ich finde da wirklich auch diese Formulierung, die Geschlechterdebatte versperrt den Blick, die er da bringt, einfach schon ja markant, um zu sehen, ihn interessiert dieser Widerspruch gar nicht, sondern ihn interessiert quasi eigentlich immer nur wieder diese ökonomische Ebene. Und da merke ich schon auch einfach so ein bisschen von, also es ist ein Film, der quasi finanziert wurde von dem Spielzeughersteller, dieser Figur, was soll denn das anderes werden als eine affirmative Bezugnahme auf den Kapitalismus? Und da merke ich auch einfach, das ist einfach keine spannende Analyse zu sagen, dieser Film denkt den Kapitalismus nicht mit.
1: Ja, die interessante Frage ist ja eigentlich auch für Barbie oder den Barbie-Film, wie die Geschlechterdebatte da verhandelt wird. Also sie versperrt eben nicht den Blick, sondern sie ist die Voraussetzung, um im Film selber was zu sehen. Also es geht ja gerade um die Oberfläche.
0: Genau, und wenn man das ernst nimmt, dann könnte man vielleicht sogar sagen, oder das wäre auch so mein Eindruck, dass Schmidt eigentlich meistens oder seine Analysen meist da interessant werden, wo sie bei dieser Oberfläche bleiben. Also wo sie erstmal beschreibend fast schon ausformulieren, was der Film macht, vielleicht auch aus welcher Perspektive er gedreht wurde oder so. Also so diese technischen Aspekte, da finde ich, hat er meist einen guten Blick für. Oder, und das ist tatsächlich auch ein bisschen ein Bruch in seiner sonstigen Auswahl an Filmen, da wo er selber die Oberfläche eigentlich thematisiert, und das ist nämlich seine Analyse des Dschungelcamps, die, glaube ich, auch ein bisschen in weiteren Kreisen diskutiert wurde, weil es so einen Bruch eigentlich darstellt zu dem, was er sonst gemacht hat. Genau, vielleicht hören wir kurz rein und dann können wir ein bisschen drüber reden.
2: Herzlich willkommen zu Die Filmanalyse. Heute mit einem Special zum RTL-Dschungelcamp Ich bin ein Star, holt mich hier raus. Wir sollten uns nicht schämen, wenn wir das Dschungelcamp lieben. Die Gegner sehen den Untergang des Abendlandes. Die Befürworter amüsieren sich über die Blödheiten der Kandidaten. Doch sowohl die Position der sich überlegen glaubenden Zuschauer, die einfach unterhalten sein wollen, als auch die der empörten Gegner, die mit der Macht der Fernbedienung gegen Ausbeutung und Ekel protestieren, machen es sich beide zu leicht. Ich halte das Dschungelcamp für das interessanteste TV-Format der letzten Jahre. Es handelt sich um nicht weniger als ein intellektuelles Wunder. Ausgerechnet da, wo das Medium Fernsehen sich vorgenommen hatte, nur Trash und Spektakel zu servieren, gerade da ist im geistigen Brachland der Fernsehlandschaft etwas Intelligentes hervorgegangen. Wenn wir das Dschungelcamp verstehen lernen, werden wir mehr von der Welt verstehen. Was bislang nur der künstlerischen Avantgarde, den Performance-Künstlern und Aktionskünstlern, dem postdramatischen Theater gelang, das ist jetzt zum absoluten Mainstream geworden.
1: Ja, hier ist ja vielleicht schon mal ganz interessant, dass er keinen Film bespricht. Also normalerweise widmet er sich ja vor allem so großen Mainstream-Blockbuster-Geschichten oder so großen internationalen Produktionen. Und hier dann eben so aus der Rolle fällt, was auch seine Darstellung betrifft. Er sitzt dann da verkleidet und alles ist auch so ein bisschen in Dschungeloptik gehalten. Und witzigerweise kommt auch die ganze Zeit so eine Spinne an ihm runter, so eine Plastikspinne, die offen, also es sieht so aus, als würde die jemand mit so einer Angel halten und dann an ihm runterklettern lassen. Was ich sehr erfrischend fand mal von ihm.

0: Die Analyse, also ja, ich würde ihm so ein paar Punkte geben tatsächlich, dass er ja auch sagt, so er nimmt das Format ernst und er setzt es auch so in Kontext und dadurch ja, gesteht er dem Ganzen quasi auch eine Bedeutung zu, eine tiefere und verweigert sich damit quasi auch so einer, wie er das sagt, eher belanglosen bürgerlichen Kultur oder so einem Bildungsfernsehen, was sich an sich für was Besseres hält, aber völlig sinnentleert ist.
1: Genau, und das könnte man ja erstmal denken, das ist ein spannender Punkt, oder ist ja auch ein spannender Punkt, aber dann merkt man doch, dass da eben nicht eine Kritik und eine Überschreitung des Bildungsideals oder des falschen Bildungsideals im Hintergrund steht, sondern eigentlich eine Rückkehr zu diesem. Also der Vorwurf an die anderen Formate im Bildungsfernsehen ist ja, ihr macht das nicht richtig, man müsste das anders wieder machen und nicht ein, das ist das falsche Format, so.
0: Ja, und es gibt aber auch insgesamt, finde ich, an der Analyse wirklich inhaltlich problematische Punkte. Vielleicht können wir da noch mal ganz kurz reinhören.
2: Wir wissen seit dem Soziologen Irving Goffman, wir alle spielen Theater. Gewünscht war eben nicht das übliche Theater, sondern Authentizitätstheater. Es ist bemerkenswert, dass es in der Tat bei Big Brother zu keinen außergewöhnlichen Ereignissen kam. Es war wirklich wie im normalen Leben. Slavoj Žižek fragte deshalb in der Süddeutschen Zeitung, was ist, wenn wir auch in unserem wirklichen Leben immer und überall nur bestimmte Rollen spielen? Wenn wir nicht sind, was wir sind, sondern uns selbst nur spielen? Wenn dem so ist, dann sollten wir noch einen letzten Schritt wagen. Wir sollten fragen, was ist, wenn professionelle Medienleute, also Profischauspieler, Authentizität viel besser spielen können als wir? Denn sind wir in unserem Alltag nicht eher mittelmäßige Schauspieler? Ein Nachdenken darüber, wer authentisch ist und wer nur etwas spielt, ist vollkommen sinnlos. Das aber setzt nämlich voraus, dass hinter der Figur noch etwas ist, was man bezweifeln kann. Michaela Schäfers ständige Nacktheit lässt es offenbar werden. Schaut her, ich bin nur Oberfläche. Sie treibt die Perversion des Fernsehens auf die Spitze. Nach dem Dschungelcamp kann für sie, für RTL und für uns nichts mehr kommen. Das Dschungelcamp aber ist ganz und gar ehrlich. Deshalb ist es das grausamste TV-Format und ganz großes Theater.
0: Was wir hier hören, ist ja, dass es eben viel um Authentizität geht. Und dann dieses Statement über Michaela Schäfer, die ganze Zeit nackt ist, nur Oberfläche, keine Tiefe. Wo man sich schon fragt, welche moralischen Standards da eigentlich angelegt werden, dass das Ende der Tiefe durch die Nacktheit einer Frau markiert wird.
1: Genau, ja, vielleicht hätte es sich gelohnt, sich doch mit der Geschlechterdebatte mal auseinanderzusetzen, anstatt sie nur als Ablenkung vom Wesentlichen beiseite zu schieben.
0: Vor allem, weil sich hier ja auch wirklich ein Widerspruch zeigt. Also vorher ist die Geschlechterdebatte irgendwie Ablenkung und dann werden Frauen bezüglich des weiblichen Körpers und Sexualität und Nacktheit, all das wird dann plötzlich zu einer normativen Kategorie innerhalb seiner Analyse. Also das ist ja schon auch erklärungsbedürftig.
1: Ja, das finde ich tatsächlich noch einen sehr spannenden Punkt. Also genau, da zeigt sich ja auch dieses, was wir die ganze Zeit haben, dass nicht alles auf ökonomische Kategorien zurückführen lässt, in denen wir dann quasi zwischen gut und schlecht unterscheiden können, sondern dass eben, jetzt nochmal orthodox gesprochen, im Überbau selber, in der Ideologie selber einfach Kategorien wirken, mit denen wir uns halt auseinandersetzen müssen und sie quasi nicht einfach dann doch plötzlich unhinterfragt übertragen. Also genau.
0: Genau, und abseits dessen ist es ja aber auch ganz interessant, also Schmidt versucht ja eigentlich so in seiner Analyse die Pointe zu bringen, dass Trash oder vermeintliches Trash-TV eigentlich doch auch mit Hochkultur auf eine Stufe gestellt werden kann. Also dafür sagt er dann zum Beispiel oder vergleicht er das mit der Schlingensief-Aktion damals auf dem Wiener Festplatz. Christoph Schlingensief hatte damals einen Big Brother-Container en Detail nachbauen lassen und Personen, die auf dem Wiener Festplatz dann unterwegs waren, konnten da reingehen und dann AsylbewerberInnen quasi direkt rauswählen, die dann abgeschoben werden sollten. Die wurden nicht tatsächlich abgeschoben, aber es waren echte AsylbewerberInnen. Und Schmidt verweist dann auch, so wie er das eben klassischerweise immer tut, auf einen Philosophen, auf Sloterdijk und auf dessen Analyse der Gesellschaft, die so eine Liebe zu Eliminationsspielen hat. Man sagt, dass das eben beim Dschungelcamp dann einfach nur gescheiterte Promis sind, die eben endgültig aus der Medienlandschaft quasi rausgewählt werden. und dass wir dabei eigentlich zusehen, wie sich die Gesellschaft an der Produktion von Verlierern beteiligt, Zitat. Und er sagt dann auch noch, dass gescheiterte Promis vielleicht nicht unbedingt mit AsylbewerberInnen zu vergleichen sind, was ich, wofür ich sehr dankbar bin. Ja, und dann kommt noch Brecht und Agamben und so weiter und so fort. Also alles wird da irgendwie mit reingehauen, aber wenn man das jetzt wirklich ernst nimmt, was er da sagt, und ich bin mir bis heute nicht ganz sicher, ob es nicht vielleicht doch auch einfach ein Witz ist, dann passiert da halt dennoch ein Vergleich von AsylbewerberInnen mit gescheiterten B-Promis. Und ich finde, darin zeigt sich auch so ein bisschen so diese Eigenart Schmidts, alles miteinander zu vergleichen, was wir ja die ganze Zeit schon sagen, und überall irgendwie so eine intellektuelle Brille draufzusetzen, die nur weil es eine Ähnlichkeit aufweist, irgendwie oder irgendwas da zusammenkommt, trotzdem noch lange nicht der Fall sein muss. Also zum Beispiel ist es ja auch tatsächlich so, dass diese Aktion von Schlingensief damals, die war eine ganz, ganz scharfe Kritik an politischen Zuständen und auch an dem Big Brother Format, was Dschungelcamp natürlich überhaupt nicht ist. Also das offenbart vielleicht was, aber dem fehlt völlig der kritische Zugang dazu, wo ich schon sagen würde, das ist ein eklatanter Unterschied zu einem Kunstprojekt.
1: Ja, und vor allem würde ich auch sagen, da in dem Take sieht man auch, dass er eher quasi so ein bisschen edgy sein will, anstatt die Kritik konsequent zu Ende zu denken. Also genau dieser Vergleich quasi von der Schlingensief-Aktion mit dem Dschungelcamp, den spitzt er dann zu quasi, dass er sagt, das Dschungelcamp ist quasi auch sowas wie der Medientod. Also die Promis, die da rausgewählt werden, die können dann quasi nicht mal mehr als C-Promis irgendwo auftreten, ne? Und da funktioniert ja nur die Analogie zum Schlingensief-Kunstwerk, dass die Asylbewerberinnen dann wirklich weg waren. Und das geht ja überhaupt nicht auf, weil wenn man sich anguckt, was mit den Leuten aus dem Dschungelcamp passiert, ist ja, dass es da so eine 50-50-Chance gibt, doch nochmal dieses letzte Krümel Aufmerksamkeit zu kriegen und damit vielleicht doch nochmal eine neue Etappe im Zyklus der Medien irgendwie anzusteuern, also dass man irgendwie nochmal in die ein oder andere Talkshow eingeladen wird. Also es ist schon einfach wie so ein Vermarktungsformat und das entgeht Schmidt einfach komplett oder er sagt es nicht, um da quasi das eben so zuspitzen zu können, dass es diese Parallelität zu der Schlingensief-Aktion hat. Also was so ein bisschen enttäuschend ist, ist, dass eigentlich nicht mal die ökonomische Analyse da konsequent zu Ende gedacht wird, auf die er quasi die ganze Zeit so krass beharrt und so für sich reklamiert. Und das wiederum gibt einen ganz guten Übergang zu so nochmal seiner eigenen Position, weil ich das Gefühl habe, dass er sich, also gerade da, wo er so Medienkritik oder so macht, sich selber so merkwürdig rausnimmt aus dem Ganzen. Also auch, was wir so am Anfang ein bisschen hatten, dass eigentlich eine konsequente Ideologiekritik nie so richtig sagen kann, dass sie jenseits der Zustände steht, die sie kritisiert, macht Schmidt das eigentlich die ganze Zeit für sich zu reklamieren, dass er von all dem nicht betroffen ist. Und das sieht man, glaube ich, ganz gut an seinem Buch auch zu, das er mit Ole Nymon geschrieben hat zu den Influencern. Also wo er genau so eine Trennung aufmacht von, es gibt irgendwie so Content-Creator, denen geht es irgendwie eben darum, Content zu generieren in den sozialen Medien, also denen geht es irgendwie um die Sache. Und dann gibt es eben Influencer, denen geht es darum, Geld zu verdienen in den sozialen Medien. Also die einen bauen quasi die sozialen Medien auf mit ihrem Content und dann gibt es so die parasitären Influencer, die quasi das abschöpfen, indem sie irgendwie da so Vermarktungsdeals machen und dann leiten sie quasi die Influencer her über die Entwicklung von Werbestrategien, die eben dann irgendwann entdeckt haben, es ist viel effizienter, so personalisierte Werbung und so zu machen. Und Überraschung, er und Ole stehen natürlich auf der Seite der Content Creator, also die, denen ums Inhalt geht, die keine Werbedeals machen und so. Und ich würde sagen, das ist einfach eine eklatant falsche Analyse von Influencern und eben auch von der eigenen Rolle. Also ich meine, er lebt davon, dass er diese Formate macht. Ja, in jedem Video sieht man seine IBAN und seine Bankverbindung, dass man sich eben fragt, okay, was ist das, wenn dich irgendwie ein Versuch durch soziale Medien zu überleben und sich ein Gehalt zu finanzieren. Und das ist vollkommen legitim, aber ja, man sollte es halt irgendwie mit reflektieren und nicht so tun, wie ich mache das für die Sache und nebenbei springt vielleicht ein bisschen Geld bei rum, sondern er macht halt ganz oft irgendwelche Videos und gerade auch die Überschriften zu seinen Videos sind halt so formuliert, dass sie Klickzahlen generieren. Also er passt sich da genauso wie die Influencer an die Logik der sozialen Medien an einfach.
0: Ja, was ja auch so dieses Skandalöse vielleicht angeht. Also was ja auch beim Dschungelcamp dann dieses aus der Rolle fallen und irgendwie so einen Take bringen, mit dem jetzt niemand gerechnet hat. Also das ist ja im Endeffekt, spielt es ja vielleicht genau da rein, dann einfach doch mehr Klicks zu bekommen, doch noch ein bisschen mehr Reichweite zu generieren.
1: Und da glaube ich auch vor dem Hintergrund lässt sich vielleicht auch nochmal erklären, was für eine Entwicklung er da hingelegt hat, die letzten, oder das Format, ne, hingelegt hat. Also, dass er gemerkt hat, das, was gut zieht, ist eben diese ökonomische Analyse. Dafür gibt es einen Markt, der ist klein, aber das sind irgendwie so Linke, die eben so eine marxistische Ideologiekritik hören wollen oder das hören wollen, was sie denken, was das sein könnte. Und das bedient er halt jetzt konsequent, ne? Also gerade würde ich sagen, auch in so einer, wie sagt man, im Fahrtwasser von so Jacobin oder so, die genau diese ähnliche Linie fahren, versucht er quasi an dieses Projekt anzudocken, weil er sieht, okay, da sind Leute, die würden auch Geld dafür bezahlen, mich zu hören. Und dann produziert er eben für die. Während man, wenn man sich eben diese frühen Videos anguckt, noch merkt, der sucht viel mehr nach einer Position, der sucht auch nach einem Format und probiert Sachen aus, hat er sich eben mittlerweile festgelegt auf, das ist mein Take und den bringe ich einfach zu jedem Film immer wieder. Und das ist das, was manche eben hören wollen. Genau, und damit kann ich irgendwie diese Position auch gut besetzen.
0: Genau, ich finde, daran kann man schon nochmal die Frage anschließen, was ist denn Kritik eigentlich oder worum geht's eigentlich bei Kritik, was ja auch für uns und den Podcast relevant ist. Also weil ich würde sagen, dass Kritik ja zum einen schon so als Rekonstruktion dienen soll, also dass man irgendwie gerade bei so, wenn man ein bestimmtes Werk analysiert oder kritisiert, schon auch sichtbar macht, was stehen denn da eigentlich für Annahmen oder Weltbilder oder Ideologien dahinter, was kann man da sehen.
1: Und ich würde aber gleichzeitig auch sagen, dass es nicht nur so eine Rekonstruktion ist, sondern irgendwie auch immer so eine Destruktion beinhaltet. Also weil, glaube ich, eine gute Kritik es schafft, das Kunstwerk so auseinanderzunehmen, also verschiedene Elemente daran aufzuzeigen und zu voneinander zu unterscheiden, die man vorher vielleicht nicht so voneinander trennen konnte. Und dann, indem man sie quasi unterscheidet, auch in eine neue Beziehung zueinander setzt. In eine andere Beziehung, als das Kunstwerk selbst die setzen würde. Und da auch ein bisschen quasi dann der Mehrwert von Theorie liegen könnte, zu sagen, okay, indem ich quasi diese Elemente nochmal in eine andere Beziehung zueinander setze, sehe ich etwas am Kunstwerk, was ich ohne die theoretische Brille nicht sehen würde. Und gleichzeitig, aber wenn man das so denkt, glaube ich, nochmal merkt, was das Kunstwerk wiederum kann. Es kann nämlich die Elemente in eine andere Beziehung setzen, als die Theorie das kann. Also Kunstwerk muss nicht argumentieren, es muss eben keinen Beweis bringen oder eine logische Schlussfolgerung oder so. Und eine Theorie sollte das können oder zumindest versuchen.
0: Aber was würdest du in dem Zusammenhang sagen, was dann eigentlich die Aufgabe von Kritik ist? Also das, so wie du das gerade gesagt hast, verstehe ich schon, aber jetzt mal noch auf den Aspekt der Intention bezogen. Also geht es darum, die Intention des Schaffenden da auch ein Stück weit auseinanderzunehmen oder der Schaffenden ein Stück weit auseinanderzunehmen oder sichtbar zu machen oder eher die eigene Deutung, also die dann im Kontext entsteht? Also genau, wie sollte man die Schaffenden mit einbeziehen?
1: Ja, also ich glaube schon, dass es wichtig ist zu berücksichtigen, in welchem Kontext ist das Kunstwerk entstanden, auf was reagiert es vielleicht auch, was für Diskurse sind da enthalten, ne? Also genau diese kulturelle Ebene, die wir quasi Schmidt die ganze Zeit vorgeworfen haben, dass er die eigentlich nicht so richtig sieht, zu berücksichtigen, also was für Denkformen finden wir da und gleichzeitig sich aber auch davon zu lösen, weil, also ich glaube, naja, überspitzt gesagt, dass meistens die Kunstschaffenden vielleicht gar nicht unbedingt das beste Verständnis ihrer eigenen Kunstwerke haben, sondern ich glaube, oder ich das meist interessanter finde, warum und wie wird eigentlich etwas rezipiert.
0: Und es ändert sich ja auch im Laufe der Zeit. Also ich meine, das besteht ja viel, viel länger und je nach Zeit bekommt es einen anderen Kontext, den ich dann schon auch relevant dafür finde.
1: Nee, genau, finde ich, glaube ich, voll wichtig, weil genau man da auch so eine Wechselwirkung eben merkt, ne? Also genau deswegen, glaube ich, ist es auch spannend zu berücksichtigen, was für Kritiken gibt es auf ein Kunstwerk und wie reagiert wiederum ein anderes Kunstwerk auf eben diese Kritiken. Ne? Also es ist ja genau, also ich glaube, man versteht ja Kunst falsch, wenn man denkt, die entsteht irgendwie im leeren Raum oder so. Ich glaube, sowas wie, dass wir die letzten 20 Jahre mit so Superheldenfilmen zubombardiert werden, liegt ja daran, dass die sich gut verkaufen und dass das mal gesehen, also dass die Leute das, also die Filmschaffenden und Filmproduzierenden gesehen haben, ah ja, okay, das verkauft sich gerade gut. Und dann machen wir das jetzt einfach immer und immer und immer wieder.
0: Und dann, genau, wenn man sagt, okay, das ist so eine Wechselwirkung, macht es halt auch total Sinn, die Kritiken auch ins Visier zu nehmen und auch nochmal in der Kritik zu unterziehen, weil die natürlich in diesen Diskurs irgendwie mit einfließen. Und ich finde an der Stelle, ich finde es schon auch relevant zu sagen, okay, ohne dass das relativierend wirken soll, aber auch so ein bisschen sich anzugucken, welchen theoretischen Hintergrund bringe ich eigentlich mit, welche Perspektive bringe ich als Kritikerin eigentlich mit. Also ja, schon auch so zum Beispiel, dass wir eine komplett weiße Redaktion dann sind, dass wir alle studiert haben. Ich finde, das verändert natürlich auch was mit dem Blick, mit dem man auf Sachen guckt oder auch damit, was man sich eigentlich anguckt, welche Kritiken guckt man sich an, welche Werke guckt man sich an. Und ich finde, das sollte schon zumindest mit einfließen in so eine Betrachtung auch von einem, naja, von Kanon. Oder es wirft ganz schnell auch die Frage nach dem Kanon auf, die wir aber ja wahrscheinlich auch nochmal in einer anderen Folge extra behandeln. Deswegen ganz schnell weg hier wieder.
1: Ja, oder vielleicht können wir hier auch langsam so zum Schluss kommen, weil die Frage des Kanons ja genau überleitet zur nächsten Episode, die wir hier so ein bisschen anteasern wollen, weil sie sich damit auseinander oder mit einem Werk auseinandersetzen wird, was, glaube ich, unzweifelhaft zum Kanon gehört, zumindest zum westeuropäischen Kanon gehört und was aber gegenwärtig wieder sehr für Schlagzeilen gesorgt hat und für heiße Debatten. Also daran eigentlich man ganz gut sieht, die Wechselwirkung von Kunst und gesellschaftlicher Debatte. 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
0: Ja, wir sprechen natürlich über die Odyssee, die Christopher Nolan jetzt neu verfilmt hat und die dieses Jahr in die Kinos gekommen ist. Und es war ein Film, der mit Spannung erwartet wurde. Und bei dem man fast sagen könnte, dass die Diskussion um ihn herum spannender ist als der Film selbst.
1: Und gleichzeitig der Film eigentlich auch nur, oder man ja da tatsächlich noch im Film mehr sieht, wenn man berücksichtigt, auf was Nolan eigentlich die ganze Zeit reagiert. Also bei YouTube angeeignetes Wissen von anderen Leuten hatte ich das Gefühl, dass genau Nolan auf ganz viele Verfilmungen reagiert, der Odyssee. Ne? Also wir sprechen über einen Text, der über 2000 Jahre alt ist und von dem es quasi unzählige Interpretationen und Kritiken schon gibt. Und der Nolan eben nicht quasi sagt, er hat jetzt gerade einen Text entdeckt und den verfilmt er jetzt mal, sondern der Film reagiert selber schon auf andere Formen der Darstellungen, auf andere Interpretationen und verhandelt die quasi irgendwie implizit mit in dem, was er dann macht. Also ich finde, es ist ein Werk, an dem man eben auch gut sieht, wie Kritiken und Kunstwerke sich gegenseitig beeinflussen. Oh, und das Interessante an Schmidt, also genau, Schmidt analysiert auch die Odyssee und das, was er natürlich macht, ist, er zieht wieder ein Buch heran, um quasi zu sagen, was da, was wir sehen oder was er sieht. Und ich will da jetzt gar nicht so einen inhaltlichen Dissens groß formulieren, aber ich finde es interessant, dass er genau diese Ebene der Kritik eigentlich ausspart, sondern eigentlich so eine merkwürdige These formuliert von die Verfilmung von Nolan entspricht dem Schreiben von Homer. Also irgendwie so, das ist jetzt nochmal so ein sehr akkurater Ausdruck dessen, wie das Werk wirklich funktioniert. Und das finde ich bemerkenswert, weil es genau ausblendet, von, dass es in diesem Werk unterschiedliche Ideen geben könnte oder Ansätze ja auch gab. Also rein historisch hat man unterschiedliche Darstellungen und Interpretationen dieses Werkes, zu denen man sich ja mal verhalten könnte.
0: Ja, in der nächsten Folge kritisieren Lara und Alex die Odyssee dann auch nochmal näher und geben so quasi ihre Deutung und Kritik ab. Ja, vielleicht jetzt nochmal ganz zum Abschluss zu Wolfgang M. Schmidt. Also ja, jetzt unsere Kritik daran. Also ich glaube, was mir am meisten auffällt oder was ich am relevantesten finde, ist, dass sein Bezug zu Kapitalismus fast dazu führt, dass er so einen verdinglichten Begriff von Kapitalismus hat. Alles wird darauf gedeutet oder darauf gemünzt. Dazu vielleicht auch, ich hatte neulich eine Diskussion mit jemandem über Schmidts Ansichten, wo es vor allem darum ging, dass er ja schon eine sehr radikale Gesellschaftskritik hätte, wo ich dann aber schon auch sagen muss, wenn er die Gesellschaft eben nicht als Totalität begreift, bei der jeder Aspekt sowieso vom Kapitalverhältnis durchzogen ist, sondern eben diese Idee vertritt, dass nur die Wirtschaftsweise verändert werden muss und sich dann alles andere auch mit verändert und eben Ideologie nicht ernsthaft mit einbezieht, dann wird er eben auch nicht dazu kommen, diese Verhältnisse so zu kritisieren oder ein Verständnis dafür zu entwickeln, dass man immer wieder dazu tendiert, in dieses Verhältnis zurückzufallen. Also, und dass dann am Ende eben doch das Gleiche dabei rauskommt. Wenn das dann eben auch noch dogmatisch kippt, was ja bei ihm schon teilweise der Fall ist, wenn alles quasi in diese Deutung hineingepresst wird und Widersprüche gänzlich außen vor gelassen werden müssen, dann finde ich auch, dass seine Kritik eben nicht nur eine Deutung unter vielen ist, sondern durchaus auch problematisch zu sehen ist.
1: Ja, voll. Also in doppelter Weise würde ich sogar sagen, weil sie einerseits quasi eine problematische Form von Politik eigentlich der Vorschub leistet, die nämlich eben Kritik eigentlich im engen Sinne gar nicht braucht, sondern die braucht eine Analyse. Also vielleicht ist das auch der Sinn des Namens, zu sagen, es geht darum, eine klare Analyse zu haben, mit der man dann eben handlungsfähig wird und irgendetwas machen kann. Aber es geht eben nicht so sehr um eine Kritik oder vielleicht auch sogar um eine Selbstkritik, die erstmal, wie wir vorhin kurz erwähnten, eben destruktiv ist oder erstmal eben einen auch ein bisschen ratlos und enttäuscht zurücklässt. Und das wäre vielleicht der andere Aspekt. Also er ist ja nicht nur eine problematische Form von Politik, die daraus folgt, sondern eben auch eine schlechte Form von Theorie und Kritik, nämlich eine eindimensionale, dogmatische.
0: Und damit sind wir am Ende. Aber wir können euch schon mal sagen, in der nächsten Folge gibt es dann eine echte Kritik zur Odyssee von, wie gesagt, Alex und Lara, an der vielleicht auch nochmal deutlich wird, dass auch wir natürlich eine gesellschaftstheoretische bzw. ideologiekritische Perspektive einnehmen und wie die denn dann eigentlich aussieht.
1: Genau. Und dann hoffen wir, das öfters zu machen mit der Enttäuschung, um über den Zustand der Kritik zu reden.
0: Bis dahin.
1: Bis dahin.

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2: Hallo und herzlich willkommen beim Jungradio. Ihr hört heute eine Sendung zum Thema Buchenwald, unter anderem mit einem Interview mit einer Lehrerin der 30. Mittelschule in Dresden, mit Erika Gottwald. Sie wird uns ein bisschen berichten darüber, wie sie dazu gekommen ist, nach Buchenwald zu fahren und auch mit ihren 8. Klassen dorthin zu fahren. Und wir haben von einem Ausflug, von einer Klassenfahrt dieses Jahr von der 8. Klasse, mit der sie unterwegs war, mehrere Umfragen bekommen. Und die werdet ihr auch hören in Ausschnitten. Unter anderem sind es Umfragen zum Thema: Halten die Menschen in Weimar die Gedenkstätte Buchenwald noch für wichtig? Wie stehen sie dazu? Finden die Menschen in Weimar, dass Demonstrationen oder Kundgebungen von Neonazis noch stattgegeben werden soll? Viel Spaß!

0: Als erstes hört ihr einen Ausschnitt aus dem Interview mit Rika Gottwald. Ich sitze jetzt hier mit der Rika Gottwald von der 30. Mittelschule. Wir wollen heute darüber reden, dass du mit deiner Klasse oder mit einer Klasse eine Klassenfahrt gemacht habt nach Buchenwald. Und die Klasse oder die Schüler haben uns eine CD mitgebracht mit Umfragen, die sie in Weimar und Buchenwald geführt haben. Und ich würde ganz gern zuerst mal ein bisschen von dir wissen, also dass du dich vielleicht uns mal kurz vorstellen kannst. Was machst du da an der 30. Mittelschule?
1: Ja, also ich bin, wie du schon sagtest, die Rika Gottwald, bin Lehrerin an der 30. Mittelschule, Klassenleiterin von der 8. Klasse. Und Klassenfahrten, finde ich, gehören einfach zum Schulalltag mit dazu. Man hat dort die Möglichkeit, sich untereinander besser kennenzulernen. Man hat die Möglichkeit, sich mal auf ganz andere Art und Weise zu begegnen. Und man hat die Möglichkeit, sich mit Themen, die im Unterricht vielleicht so intensiv nicht behandelt werden können, besonders doll zu widmen. Ja, in meiner Freizeit, vom Lehrer sein alleine, wird man ja verrückt. In meiner Freizeit mache ich ganz viele verschiedene Sachen. Unter anderem bin ich Mitglied in der Lagerarbeitsgemeinschaft Buchenwald. Ja, und weil mir dieses Thema eben sehr wichtig ist, weil ich der Meinung bin, dass das, was die Häftlinge sich damals geschworen haben, bevor sie nach Hause gefahren sind, leider noch nicht umgesetzt ist und dass die Gefahr besteht, dass die Nazis stärker werden, das sehen wir ja jedes Jahr mehrfach, bin ich der Meinung, ist dieses Thema wichtig und deswegen haben wir uns entschlossen, diese Fahrt zu machen.
0: Eine Frage wäre für mich noch, wie oft wart ihr denn schon in Buchenwald, also mit Klassen jetzt direkt?
1: Also ich persönlich, ich weiß nicht mehr, wie oft ich schon in Weimar in Buchenwald war. Das ist also unzählige Male. Das erste Mal war ich als Siebenjährige und jetzt könnte jemand sagen, ach, das ist ja viel zu zeitig, aber ich habe da wirklich noch ganz, ganz wache Erinnerungen und seitdem lässt mich dieses Thema auch nie los. Ich habe dann also als Kind auch ganz viele erst Kinderbücher und dann später Erwachsenenbücher gelesen zu der Thematik und es hat mich nie ganz losgelassen. Nach der Wende dann, als man sagte, jetzt haben wir wirkliche Demokratie und jetzt geht's richtig los, habe ich meine Befürchtung gehabt, dass die Nazis vielleicht irgendwann mal wieder stärker werden. Da hat man mir einen Pfohl gezeigt. Inzwischen sitzen sie in Parlamenten. Und ja, ich fahre seit der Wende, ich denke im Jahr 4-5 Mal mit Schülergruppen. Okay. Normalerweise sagt die Gedenkstätte, die Schüler sollten mindestens 10. Klasse, besser 11. oder 12. sein. Ich stehe auf dem Standpunkt, dass es viel zu spät ist. Deswegen habe ich also immer wieder mich mit der Gedenkstätte auch so ein bisschen behakt. Okay. Und durchgesetzt, dass ich mit meinen 8-Klässlern hinkomme. Ich denke, das ist genau das Alter. Sie fangen an, sich anders zu fühlen. Sie entwickeln sich zu jungen Frauen, jungen Männern. Und natürlich passiert auch geistig ganz viel. Sie nabeln sich von zu Hause ab und suchen sich neue Freundeskreise. Und die NPD ist nie untätig. Sie versuchen gerade diese jungen Menschen auch an sich zu binden, zu ködern, ganz unterschiedlich. Und da muss man einfach gewappnet sein. Man muss wissen, mit wem hat man es dort zu tun, was sind die Ziele, die sie wirklich verfolgen. Und das ist in der 10. Klasse unter Umständen zu spät. Deswegen fahre ich also regelmäßig mit Schülergruppen und würde mich auch freuen, wenn weiter Anfragen kommen. Ich mache das gerne, weil für mich ist das ein Bedürfnis, ein ganz wichtiges.
0: Okay, vielen Dank. Habt ihr denn Erfahrung an eurer Schule mit der NPD? Also passiert das, dass die auch bei euch an der Schule Werbung machen, dass da jemand auftaucht?
1: Mir ist es einmal passiert, als wir noch auf der Görlitzer Straße waren, da haben die diese berühmte Schulhof-CD vertreiben wollen und da bin ich aber auch dann dazwischen. Direkt habe ich es nicht erlebt, aber es kommt doch immer mal wieder vor, dass Schüler unbedacht mal ein Hakenkreuz kritzeln und sich wirklich nichts dabei denken oder Parolen von sich geben, über die sie noch nie nachgedacht haben. Und ja, da muss man auch ein bisschen sensibel sein. Und das ist der zweite Punkt, den ich erreichen möchte. Also ich will nie immer nur als die Lehrerin dazwischen gehen und den Schülern erklären, sondern ich freue mich immer, wenn Schülern sagen, dass das gerade äußerster Bockmist war und nie nur sagen, du bist blöd, sondern wirklich auch argumentieren können.
0: Okay. Was mich noch interessiert hat, auch genau dazu, wie haben sich denn die Schüler vorbereitet? Also auf die Klassenfahrt, habt ihr euch vorher vorbereitet auf Buchenwald oder habt ihr das dort gemacht?
1: Also wie haben wir uns vorbereitet? Also wir haben die Gespräche geführt, warum mir die Fahrt wichtig ist. Das hat stattgefunden. Ich habe auch in der Klasse, immer wenn dieses Thema mal wirklich aktuell war, zum Beispiel am 9. November zur Wiederkehr der Reichspogromnacht, da sind wir auf dieses Thema zu sprechen gekommen. Wir haben freiwillig eine Stadtführung unterm Hakenkreuz gemacht, Dresden unterm Hakenkreuz. Wir waren in Pirna-Sonnenstein schon, die Schüler, die das interessiert hat. Im Unterricht selbst konnte ich sie nicht vorbereiten, weil ich selbst Mathe und Geografie unterrichte und im Geschichtsunterricht das noch gar keine Rolle spielt. Das kommt erst später und eigentlich auch viel zu kurz. Und deswegen haben wir das auch nicht in 2 Tagen gemacht, sondern wir haben uns wirklich 6 Tage Zeit gelassen und hatten dann auch wirklich Zeit, ganz gezielt die Schüler während der Fahrt Schritt für Schritt vorzubereiten. Also vorher ist wenig passiert. Wir haben uns natürlich auseinandergesetzt, warum ist die Fahrt wichtig? Warum ist sie mir wichtig? Warum möchte ich, dass die Schüler mitfahren? Aber dass ich jetzt wirklich ganz genau schon inhaltliche Details verraten habe, das war so nicht.

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0: Ja, willkommen wieder bei der Sendung zum Thema Buchenwald. Ihr hört jetzt die erste Umfrage der Kinder, die sie in Weimar gestartet haben.
1: Halten Sie die Gedenkstätte Buchenwald heute noch für wichtig?
2: Ja, auf alle Fälle.
3: Und weshalb?
2: Die ganze Vergangenheit auch, ins Heute noch zu übertragen und die Erinnerungen, aufrechtzuerhalten, was dort passiert ist. Dass das halt, nicht vergessen wird.
4: Selbstverständlich. Ist immer wichtig, wegen der Erinnerung, dass das nicht vergessen wird.
5: Ja, selbstverständlich halte ich für sehr wichtig. Weil dieses Gedenken an die schreckliche Zeit damals, das sollte nicht aufhören. Also weil irgendwann die Menschen, die das noch selber erlebt haben, nicht mehr leben werden. Und dann ist so eine Gedenkstätte unbedingt wichtig.
6: Für Weimar auf jeden Fall wichtig. Weil viele Touristen, die nach Weimar kommen, denken, das ist eine Kulturstadt. Und hat eben nur mit den Dichtern Goethe und Schiller zu tun. Das stimmt aber eigentlich nicht so, weil die Gedenkstätte Buchenwald eigentlich eins der wichtigsten Gedenkstätten generell im Thüringer Umfeld ist.
7: Ja, halte ich sehr wichtig, damit das nicht in Vergessenheit gerät, was da oben passiert ist.
8: Natürlich.
9: Wieso?
8: Weil das so ein... eine schreckliche Zeit war, eine schreckliche Begebenheit war, die unbedingt in Erinnerung gehalten werden muss. Unbedingt.
10: Ja,
9: wieso?
10: Wenn man an die Zeit erinnern muss, darf nichts verloren gehen. An Ideen, Gedanken. Ist schon wichtig. Muss der Nachwelt erhalten bleiben.
9: Halten Sie die KZ-Gedenkstätte auf dem Ettersberg heute noch für wichtig?
11: Auf jeden Fall. Das selbstverständlich. Das ist ja für das Erbe, gerade auch hier in Weimar, ganz wichtig. Ne?
12: Ja, ist durchaus wichtig, da an so ein an die Schreckensherrschaft der Nazis da so zu erinnern. Ich denke mal, das Mahnmal oder überhaupt die ganze KZ-Gedenkstätte, die zeigt ja eigentlich das ganze Schrecken, das ganze Übel, was da verbreitet wurde, ganz deutlich.
13: Na dann, dass alles in Vergessenheit gerät, was gewesen ist. Ja, dass es nicht wieder passiert.
0: Ja, das ist sehr wichtig. Damit uns immer wieder vor Augen geführt wird, wie schlimm das damals war. Das ist richtig.
14: Die ist sehr wichtig. Und es ist sehr schade, dass die Jugend nichts mehr davon erfährt in der Schule. Oder zu wenig.
15: Auf jeden Fall. Man sollte immer daran erinnern, was im Dritten Reich abgegangen ist. Und so viel, wenn ich mich so recht entsinne, waren das ja wohl 80.000 Menschen, die hier oben umgebracht worden sind. Und das sollte man doch wirklich auch der Nachwelt in Erinnerung halten.

0: Bürger in Weimar, die sagen, dass bis heute, dass sie bzw. ihre Eltern oder Großeltern nichts oder fast nichts von den KZ und den Verbrechen dort wussten. Können Sie sich das erklären?
1: Zum Teil ja.
0: Und wie?
1: Weil das sehr abgeschottet war und jeder hatte Angst, dahin zu gehen. Du durftest ja auch gar nicht. Das war ja abgesperrt. Da hoch durfte man nicht. Und mit den Angehörigen da oben Kontakt aufzunehmen, ich glaube, das war sehr gefährlich. Also mit den Wärtern und was da so war.
2: Also das kann ich mir nicht erklären. Und ich glaube auch das gar nicht, dass das so ist, dass die Leute das nicht gewusst haben, weil die kamen ja zu Arbeitseinsätzen in die damaligen Gustloff-Werke, die waren also am Nordrand der Stadt. Dabei wurden die gesehen einfach, dann wurden sie auch mit der Bahn dorthin eingeliefert, ne, sozusagen, ja. Und es gibt da viele Geschichten, dass das gesehen wurde und das spricht sich dann auch in der Bevölkerung rum, also das ist definitiv nicht wahr.
3: Ich glaube, die wollten es ganz einfach nicht wissen. Die haben es bestimmt gewusst, aber die wollten es gar nicht an sich ranlassen. Ich denke mal, viele wussten es. Ich kann es nicht einschätzen, ich weiß es nicht.
4: Naja, es wurde ja ziemlich viel vertuscht mit dieser, also da führt ja diese Eisenbahnstrecke hin. Ne? Und keiner wusste so richtig, wo die hinführt oder ob die weitergeht. Und ja, es ist ja wie so eine Sackgasse da oben. Und was dann da oben passiert ist, ich kann mir schon vorstellen, dass sie das verheimlichen konnten.
5: Das ist Selbstschutz gewesen. Ich kann das nur so erklären, dass die Leute gesagt, dass sie sich selber schützen wollten, dass sie gesagt haben, das haben wir alle nicht gewusst. Die haben das schon gewusst. Man konnte das sehen. Man konnte die Häftlinge sehen. Nicht überall, aber doch, wenn man in der Nordstadt war, am Bahnhof, wo sie ausgeladen wurden. Und dann hat man sicherlich dann auch viel drüber geredet oder so unter der Hand. Es war ja eine gefährliche Zeit. Man konnte ja nicht über alles frei sprechen in der Nazi-Zeit. Aber die haben schon mehr gewusst, als sie dann zugegeben haben.
6: Das ist schwer, wenn man heute in dem Alter wie wir sind. Es ist schwer zu erklären oder zu sagen, was die Menschen damals hätten wissen müssen oder was nicht. Ich kann es mir, eigentlich müssten sie gewusst haben. Also man wollte es wahrscheinlich nicht sehen. Man hat die Augen davor verschlossen, weil einfach... Ja, man wollte es nicht wissen, denke ich mir jetzt so. Ne?
7: Das ist eine ganz komplizierte Geschichte. Und da ich zu der Zeit auch noch nicht gelebt habe, kann ich dazu schlecht etwas sagen. Es ist auf jeden Fall, die Bürger von Weimar wurden ja direkt in das KZ hingeschafft, ja, nachdem die Amerikaner dort das befreit haben. Und ich kann mir schon sehr gut vorstellen, dass sie sehr geschockt waren und aufgrund dessen, was sie dort gesehen haben, gesagt, das haben wir nicht gesehen, das haben wir nicht gewusst und das haben wir vor allen Dingen auch nicht gewollt. Ja? Ja. Nicht? Denn so kann ich mir das nur erklären.
8: Wir wissen alle, dass die Amerikaner und Engländer aber die ganze Bewohner und in jede KZ mitgebracht, um zu zeigen, wie die Realität, die tragische Realität war. Ich glaube, viele sind Lügen oder diese Personen wollen diese Tragödie von ihrer Psychologie entfernen.
9: Na, ich glaube, das ist einfach bloß ein Schutzmechanismus der Bevölkerung, ist zu sagen, wir haben nichts gesehen. Ich meine, es ist immer einfacher zu sagen, man hat nichts gesehen, als zu sagen, man hat was gesehen, aber hat nichts dagegen unternommen. Ich kann es jetzt so nicht beurteilen, wie es früher war, aber ich kann mir vorstellen, dass wenn die ganzen Transporte voller Menschen da in den Waggons durch Weimar gedonnert sind, dass es doch irgendwie schon ein Auffallen hätte müssen, zumal ja auch da oben die Gustloff-Werke und alles waren. Und also meines Erachtens hätte es irgendwie auffallen müssen.
10: Das glaube ich schon, dass die was nehmen. Die sind ja hier durchgegangen. Dieser Todesmarsch und das alles, das hätten sie eigentlich sehen müssen. Mhm. Wenigstens ein paar. Also ganz in Vergessenheit oder die Güterzüge, die sind ja auf dem Güterbahnhof angekommen und alles durchgefahren. Ja. Also die da in der Nähe gewohnt haben, die müssen schon ein bisschen was gesehen haben. Mhm. Also ganz so bestimmt nicht.
11: Kann ich mir schwer erklären, aber es stimmt. Also meine Mutti hat damals schon gelebt, die war ein Kind, 12 Jahre so, die haben das wirklich nicht gewusst. Da wurde immer erzählt, das ist was weiß ich, das ist ein Arbeitslager, das sind, aber das ist ein, dass die Leute dort umgebracht wurden, das hat niemand gewusst. Das haben die Leute wirklich nicht gewusst, also viele nicht. Es gab natürlich auch sicher viele, die dort oben gearbeitet haben aus der Stadt.
12: Das glaube ich nicht, definitiv nicht. Man drängt es weg, man verdrängt diese Zeit.
13: Dass sie auch Angst
12: aber die Weimaraner selber wissen alle davon. Ja, denn das waren ja zigtausende Menschen, die ums Leben gekommen sind, umgebracht wurden.
14: Viele Bürger Weimars behaupten ja, dass sie oder ihre Vorfahren, also Eltern, Großeltern, nichts von den Verbrechen und dem KZ wussten. Können Sie sich das irgendwie erklären?
15: Oh, ja. Da haben wir gesehen, wenn es geraucht hat, die Verbrennungsanlagen. Das haben wir gesehen. Hat meine Mutter gesagt, jetzt verbrennen sie wieder.
12: Ja, ja.
15: Das durfte nicht sagen.
12: Schlimm, gell?
15: Ja.
16: Also, sie wussten es schon, aber sie wollten es nicht sagen.
15: Wir waren noch Kinder. Ne?
16: Ja, und ihre Mutter? Die wollte. Sie hatte Angst.
15: Das durfte nicht mehr sagen.
16: Lieber nicht sagen.
15: Kommt selber ins KZ.
16: Ja.
15: Wenn was gesagt ist.
16: Also, man hatte Angst davor.
15: Ne?
17: Tja. Vielleicht haben sie nicht über den Tellerrand rausgeguckt. Jedenfalls, ich habe mehrmals mir den Film angeguckt, wo die Amerikaner gefilmt haben, wie die Weimarer da raufgezogen sind, wie lustig und fröhlich sie waren und wie sie dann dort geweint haben. Also die müssen wirklich sehr erschrocken sein. Ich kann mir das nicht erklären, wieso das kommt, dass so viele nichts gewusst haben. Aber es war ja so streng zu Nazi-Zeiten, irgendetwas über sowas zu sagen. Da wurde man ja so, die wurden ja sofort mit eingebuchtet. Und deshalb kann es sein, dass da wirklich, wenn jemand was gewusst hat, das nicht weitergesagt hat.
18: Also das war definitiv nicht so, das haben alle in Weimar gewusst.
19: Ja, ich weiß das auch, weil unsere Großeltern auch gesagt haben, es wusste keiner, was das da oben war. Sie wussten aber, dass immer wieder gesagt wurde, wenn ihr euch gegen das System richtet, kommt ihr auf den Buchenwald. Aber was da oben passiert ist, haben die Großeltern gesagt, wissen sie nicht. Aber sie wissen, dass es ein Gefängnis ist.
20: Also wenn man versuchen wollte, das zu erklären, kann man das wahrscheinlich nur psychologisch erklären, als so eine Art Schutzmechanismus, weil es sozusagen gar nicht so gewesen sein kann, dass man davon gewusst hat. Ich glaube, dass in Weimar eben doch viele davon gewusst haben, weil viele in der Verwandtschaft, in der Bekanntschaft Leute gehabt haben, die dort gearbeitet haben und wie auch immer. Und sowas spricht sich rum. Und dass es dort ein Lager gab, dass da Menschen zu Tode gekommen sind, das haben viele in Weimar gewusst.

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1: Ja, ihr habt jetzt schon zwei Umfragen gehört. Und jetzt hören wir noch einen Ausschnitt aus dem Interview mit Rika Gottwald. Und wie ist es dann dazu gekommen, weil die Schüler haben ja auch eine Umfrage oder mehrere Umfragen gestartet. Wie seid ihr da drauf gekommen?
2: Naja, also 6 Tage, so ein schweres Thema, das ist natürlich, da kann ich auch die Leute verstehen, die gesagt haben, das kannst du nie machen. Aber ich habe mir mit der Gedenkstätte, mit der Lagerarbeitsgemeinschaft Gedanken gemacht. Und ich habe ja auch viele Jahre Erfahrung, die ich einbringen kann. Und wir haben uns die Tage so aufgeteilt, dass es nie langweilig wurde. Der 4. Tag, das war dann der Tag der Gruppenarbeit. Wir haben gesagt, es ist so ein großes Thema, man schafft gar nie alles gemeinsam. Und wir haben uns dann aufgeteilt in 4 Gruppen. Eine Gruppe hat die Interviews geführt in Weimar. Die Fragen.
1: Die waren auch in Weimar, nicht an der Gedenkstätte unterwegs, ne?
2: Die waren in Weimar unterwegs. Und zwar waren das Fragen, die wir mit der Gedenkstätte zusammen im Vorfeld ausgearbeitet hatten, die der Gedenkstätte auch selbst wichtig sind.
1: Vielen Dank. Vielleicht kannst du noch kurz was dazu sagen. Was ist denn das, dein Gefühl? Wie waren die Reaktionen? Wie haben sie das aufgenommen? Weil du hast ja gerade erzählt, es war sehr viel, was sie erlebt haben, sehr viel, was sie auch direkt vielleicht teilweise am eigenen Leib nacherfahren konnten. Wie haben eure Schüler so reagiert? Wie haben sie das aufgenommen?
2: In Vorbereitung auf die Fahrt habe ich mir überlegt, wo können wir übernachten? Und ich habe mich gegen eine Jugendherberge entschieden, aus 2 Gründen. Erstens der finanzielle Grund, Jugendherbergen sind einfach teuer. Und der 2. Grund war, in Jugendherbergen ist man nie alleine und da ist ein Reglement, an das man sich halten muss. Man kann dort also nie rumtoben. Deswegen bin ich auf Suche gegangen, habe eine Grundschule gefunden. In Thüringen waren gerade Ferien und die haben gesagt, ja, ihr dürft in unserer Schule übernachten, ihr dürft die Turnhalle nutzen. Und ich denke, das war auch notwendig, dass die auch mal jeden Tag Zeit hatten, abzuschalten. Zeit hatten, sich auf ganz andere Weise miteinander zu beschäftigen, Sport zu treiben, Fußball zu spielen, Völkerball zu spielen und so weiter. Das haben sie gebraucht und wir haben aber trotzdem jeden Tag eine Runde gemacht, wo wir einfach die Möglichkeit hatten, dass wenn irgendjemand mit einem Problem nicht klarkam, Fragen hatte oder ihm was anderes auf dem Herzen brannte, dass man da sich austauschen konnte. Das haben sie auch wirklich genutzt. Eigentlich habe ich immer gedacht, oh Gott, jetzt wäre ich Probleme haben, sie zusammenzukriegen in diesen Kreis. Und dann wollen die vielleicht nach 5 Minuten weg. Und ich habe auch immer gesagt, wir machen es wirklich kurz. Aber wir geben jedem die Chance, sich zu äußern. Und wir haben meistens fast 1 Stunde gebraucht. Also sie haben die Zeit wirklich genutzt. Sie haben sich zu Wort gemeldet, was ich toll fand. Ja, der eine hat mehr erzählt und der andere hatte da weniger, was er sofort von sich preisgeben konnte. Aber eigentlich bin ich der Meinung, haben sie es schon ganz gut auch verarbeitet.

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1: Sollten Kundgebungen und Demonstrationen von Neonazis noch gestattet werden?
2: Nee, gar keinen Fall.
1: Und wieso?
2: Ja, weil die eigentlich in das gleiche Horn blasen wie die anderen vor. Hm. Fällt mir jetzt nicht ein, wie viele Jahre.
3: Selbstverständlich. Selbstverständlich nicht. Und ich betrachte es, also ich bin selber auch schon zu vielen Gegendemonstrationen gekommen, also auch in Dresden eben, bin ich immer, weil ihr aus Dresden seid. Im Februar war ich schon öfters dort und habe versucht, eben die Nazi-Demo dort zu blockieren. Bin dann leider sehr traurig immer, wenn ich, also es hat sich inzwischen hoffentlich etwas geändert, aber damals war es so, dass die, die etwas gegen Nazis gemacht haben, immer sehr kriminalisiert wurden von der Dresdner Polizei und vor allen Dingen auch von der Dresdner Staatsanwaltschaft. Also die spielt eine ganz düstere Rolle. Die Dresdner Staatsanwaltschaft scheint mir ja sehr rechts zu sein, weil die haben jeglichen Widerstand gegen die Nazis kriminalisiert, während der nationalsozialistische Untergrund, auch in Zwickau, also in Sachsen, sein Unwesen treiben konnte. Da ist die sächsische Staatsanwaltschaft nicht dagegen vorgegangen, komischerweise.
4: Eher nicht.
1: Wieso?
4: Weiß ich nicht. Ich meine, die haben zwar auch ihre Meinungsfreiheit, aber ich glaube, nee, gehört einfach nicht hierher. Dafür ist hier viel zu viel passiert.
5: Gut, demonstrieren darf ja im Prinzip jeder. Das ist ja auch irgendwo eine Freiheit, die man hat, dass man demonstrieren darf, da das immer von der Polizei eigentlich ganz gut abgeschottet wird.
6: Auf keinen Fall.
7: Wenn man es verhindern könnte, wäre mir das sehr recht, aber ich glaube nicht, dass mit Verboten da irgendwas zu machen ist.
5: Nein.
1: Hier oder in
5: Nein.
1: Diesem
5: Nein.
8: Auf keinen Fall. Auf keinen Fall. Es ist auch hier in Weimar übrigens, Weimar ist sehr aktiv. Das ist also die NPD ist hier sehr aktiv. Ich habe das selber auf dem Markt erlebt. Ich habe es auch schon in Halle erlebt, in Halle an der Saale, so eine Demonstration. Und bei euch in Dresden ist das ja auch ein Riesenproblem, ja. Jetzt immer zur Zerstörung, also zu diesem Jahrestag bei der Zerstörung Dresdens, nicht wahr? Das ist ein ganz großes Problem. Und vor allem auch die jungen Menschen, also eure Generation und natürlich auch wir, also meine Generation und so weiter. Jeder Einzelne muss dafür sorgen, dass diese Geisteshaltung sich nicht in Deutschland verbreitet. Das ist ganz wichtig. Ja, und das muss aber jeder an jedem, an seinem Platz immer wieder selber auch durchsetzen. Nicht immer nur darüber reden, sondern auch das versuchen durchzusetzen.
9: Das heißt, ich weiß es nicht, ich kenne nicht, was ist in Ihrer Verfassung geschrieben. In italienischer Verfassung ist geschrieben, alles was gut, wer jemand gut über Faschismus spricht, sollte in Gefängnis gehen. Das ist alles.
10: Ja, ich weiß nicht, ich habe da Vertreter einen anderen Standpunkt. Ich meinetwegen sollen sie hier durch die Ländereien hier marschieren, aber wenn sie keiner beachtet, dann verlieren sie ihre Plattform. Aber wenn jetzt da irgendwelche Gegendemonstrationen da irgendwie aufgerufen werden und auch irgendwelche Polizeimaßnahmen oder sonst irgendwas da, weiß nicht, da gibt man denen ja eine Plattform, die sie sich wünschen.
4: Ich finde, wir sind ein Land der Meinungsfreiheit und auch wenn das Meinungen sind, die mir persönlich nicht gefallen, denke ich, sollten die Leute das wahrnehmen können.
1: Aber Gegendemos werden ja auch sehr viel.
4: Ja, das sollte man natürlich auch. Ja. Das sollte man auch die Möglichkeit geben, aber wenn jemand eine Meinung hat, denke ich, kann er die in Deutschland frei vertreten und wir können dann argumentativ damit umgehen.
2: Also ich bin dagegen. Ich würde es verbieten.
1: Na, der Staat.
2: Ja, ich würde auch die Partei verbieten, aber das ist ja im Moment noch in der Diskussion.
11: Nein.
1: Nein.
11: Wobei ich sagen muss, gerade in Leipzig sind die Linken auch schon auf der Straße. Und ja, also man sollte rechts und links verbieten als Demonstration. Beide. Ich denke, das sind junge Leute, die zu wenig Hintergrundwissen haben.
2: Ja, solange das Verbot nicht durchkommt, das ist ja eine legitime Partei. Also ich bin natürlich gegen diese Partei, aber solange die legitim ist, hat sie auch das Recht zu demonstrieren. Und das ist immer so ein Theaterspiel, dass dann eine Gegendemonstration organisiert wird und so weiter. Ich finde, es ist Zeit, die zu verbieden. Und damit ist Ruhe.
1: Okay. Danke.
2: Nämlich auch die die Polizei steht ja zwischen Baum und Borke. Die müssen immer dann die beiden Parteien auseinanderhalten, wie es jetzt gerade wieder in Dresden war.
12: Genau. Das ist eine Frage der Gesetzgebung. Und die bundesdeutschen Gesetze lassen das bisher zu. Ja, das ist das Problem. Auch wenn ich nicht dafür bin, dass solche Kundgebungen der Neonazis stattfinden.
13: Hat ja jeder das Recht drauf, ne? Eine Kundgebung zu gestalten. Aber da muss man sehen, wie es jetzt auch geschieht, immer, dass die Gegenseite auch ihre Meinung dazu sagt.
14: Nur auf alle Fälle. Natürlich, ja. Nein, sowas brauchen wir nicht mehr. Es ist alles gewesen und die haben was Furchtbares an der Menschheit getan. Schlimm.
15: Nein, ich bin dafür, dass es verboten wird. Ich war auch auf der letzten Kundgebung hier in Weimar am 12. Februar war das, glaube ich. Am 9. Februar war hier eine Kundgebung von Neonazis und wir Weimarer Bürger haben uns dem entgegengestellt.
16: Thank you.

0: Und wie sollte der Bürger reagieren auf sowas?
1: Ja, der protestiert natürlich, aber es könnte vielleicht auch mal von oben ein Verbot kommen. Nicht nur auf die Kleinen.
0: Wie sollte der nationale Bürger auf sowas reagieren?
2: Na gut, da habe ich eigentlich schon fast in der vorgehenden Ausführung, also entweder, das kann man getrennt oder geteilt sehen. Also ich sag mal, meine Meinung ist fast, die irgendwo im Verborgenen laufen lassen, sodass sie denken, es macht gar keinen Sinn. Vielleicht hört es dann auf, weil ich denke mal, mit dem großen Gegenaufgeboten beschwört man manche Sachen vielleicht hervor. Aber das ist halt so eine private Vermutung. Oder?
3: Im Prinzip kommt es auf denjenigen drauf an, aber im Prinzip, ich würde es ignorieren.
4: Naja, da ist die Regierung irgendwo gefragt und muss das irgendwie verhindern, bin ich der Meinung.
0: Naja, aber die ist ja die das erlauben.
4: Ach so, okay. Ja. Ja, dann sollte man sich natürlich schon dagegen wehren, inwieweit es geht. Schwierig.
5: Ja, Gegendemonstration. Den Nazis zeigen, dass sie nicht erwünscht sind.
6: Gegendemonstration.
7: Ich demonstriere nicht dagegen, weil, wie gesagt, ich möchte ihnen ja keine Plattform geben oder so. Also, wenn wir dagegen demonstrieren, geben wir ja denen eine Plattform, sich zu verbreiten. Und das ist ja Quatsch.
8: Na, dagegen demonstrieren, genau.
0: Ja. Gut.
8: Was ja auch gemacht wird.
0: Ne? Ja.
9: Kann man nicht viel dagegen machen.
0: Ja, Gegendemonstrationen.
9: Gegendemonstrationen, dann gibt es wieder Eskalationen. Das hat man ja schon oft gehabt, Neonazis, Linke. Und dann gibt es auch wieder Krawall. Das ist also alles, so extreme Sachen dürften eigentlich nicht mehr zugelassen werden, finde ich.
10: Gegendemonstration ist das eine, aber auch im ganz tagtäglichen Umgang, ja, mit Ausländern. Ja, also wir hier auf den Märkten kriegen das immer wieder mit, dass man selber auch zu ausländischen Mitbürgern, zu Menschen, die in Deutschland Asyl suchen, ein wirklich partnerschaftliches Verhältnis aufbaut und nicht jetzt hier wir Deutschen und ihr, mit euch wollen wir nichts zu tun haben, ja, im Gegenteil. Das bereichert uns nämlich auch,
0: ja.
10: Ja, das ist ganz wichtig. Ja, diese Menschen bereichern uns, weil sie etwas Neues in unsere Kultur mit einbringen.
11: Ja, nachdem wir jetzt die letzten beiden Umfragen gehört haben, zum einen die Frage von den Kindern an die Bürger in der Stadt, finden Sie denn, dass Demonstrationen und Kundgebungen von Neonazis noch gestattet werden sollten? Und was ist Ihre Meinung, wie soll der Bürger darauf reagieren? Damit verabschiedet sich dann auch das junge Radio von euch.

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mal wieder Freitagabend, ihr seid mal wieder bei Colo Radio und ihr hört mal wieder Radio Frisante mit mir, Francesco, weil ich führe euch durch die nächste Stunde feinster, erlesenster Disco-Musik. Ja, ich wünsche euch einfach, dass ihr schönen Freitagabend startet. Viel Spaß!

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1: Zuerst würde ich dich natürlich gerne fragen, was ist denn heute deine Perspektive auf das Geschehen? In welcher Funktion guckst du dir das an und wie bewertest du das Ganze?
2: Ja, ich glaube, man muss heute tatsächlich davon sprechen, dass wir in eine neue politische Zeit eintreten, in der es im Sachsen-Anhaltinischen Landtag keine Brandmauer mehr gibt, weil es, glaube ich, relativ klar ist, dass heute zumindest ein Teil der CDU und auch das BSW dafür gesorgt haben wird, dass wir den ersten extrem rechten Landtagspräsidenten haben. Und sie haben darüber hinaus auch Till Schneider, also quasi einen, wie ich sagen würde, völkischen Ideologen mit in das Amt des Vizepräsidenten befördert. Und das, finde ich, ist schon etwas, was man ja sich äußerst kritisch ansehen muss. Und ich glaube, das muss auch innerhalb der CDU einmal aufgearbeitet werden. Ich erinnere da immer gerne an Thüringen 2020, die Wahl von Thomas L. Kemmerich zum Ministerpräsidenten, auch mit Stimmen von CDU und AfD. Und damals ging ja ein Beben auch durch die CDU bundesweit und glaube, ähnlich aufgearbeitet werden muss das jetzt auch innerhalb der CDU, auch auf Bundesebene.
1: Ja, du sprichst jetzt heute schon diese Wahl an oder die Wahlen, die da jetzt passiert sind. Das ist ja zum einen der Landtagspräsident und dann eben der Vizepräsident. Aha. Könntest du vielleicht nochmal darauf eingehen, welche Rolle der Landtagspräsident erfüllt und wer eben der Mensch ist, der dort gerade reingewählt wurde und was für eine Rolle der eigentlich schon auch erfüllt?
2: Der Landtagspräsident ist quasi einer der wichtigsten Personen in so einem Land, in einem Bundesland wie Sachsen-Anhalt, weil er sozusagen den Landtag nicht einfach nur leitet, also nicht nur die Sitzung leitet, sondern auch verantwortlich ist für die komplette Landtagsverwaltung und damit eine sehr wichtige Rolle auch in der Gewaltenteilung für die Legislative in dem Fall einnimmt und dort quasi nicht nur polarisch Dinge tut, also auch die Außenvertretung des Landtages übernimmt, sondern auch nach innen bestimmt, wie gut die Demokratie in einem Parlament funktioniert und wer sozusagen auch beispielsweise Minderheitenrechte in Bezug auf die kleineren Fraktionen oder die Opposition tatsächlich zur Geltung kommen. Er hat also eine massive Macht. Er hat auch eine massive Macht in Bezug auf die Presse, beispielsweise auf die Akkreditierung von bestimmten PressevertreterInnen. Dementsprechend sehr wichtiges Amt. Und ja, die Person, die da jetzt gewählt wurde, ist jetzt nicht besonders für seine Integrität bekannt. Er ist vielleicht nach außen nicht der Hardliner, den der Till Schneider ist, aber er ist jetzt auch nicht besonders integer in Bezug auf beispielsweise die Verwendung von Mitteln, die ihm zur Verfügung gestellt wurden als Abgeordneter. Und dementsprechend stellt sich für mich da schon auch nochmal ganz krass die Frage, ja, wie das passieren kann, dass die CDU, selbst wenn man jetzt irgendwie mal sagen würde, es gibt keine Brandmauer mehr zur AfD, aber so jemanden in so ein Amt wählen kann, ist schon eine krasse Sache. Ich bin auch teilweise etwas schwach. Ich habe zwar damit gerechnet, aber bin tatsächlich bemerkenswert, dass die CDU sich entweder selber aufgegeben hat oder einen Anhalt aufgegeben hat an der Stelle.
1: Ja, dazu als kleinen Kontext, wenn ich das richtig erinnere, hatte die CDU ja eigentlich angegeben, sich der Wahl enthalten zu wollen. Und im Endeffekt hat sich ja jetzt aber wirklich niemand enthalten. Das heißt, entweder ein paar Leute haben auch wahrscheinlich dagegen gestimmt, einige werden aber auch dafür gestimmt haben, wobei die CDU der Meinung ist, da habe ich was gelesen, dass man das ja eigentlich gar nicht sagen kann. Genau, aber du hast ja jetzt quasi schon Tobias Rausch als Person angesprochen und der ist doch eigentlich auch Generalsekretär von der AfD. Ist das nicht eigentlich ein Widerspruch, dass der da jetzt auch Landtagspräsident ist?
2: Ja, in Art und Weise ist es das, weil sozusagen der Landtagspräsident natürlich voraussetzt, dass man eine gewisse Neutralität in Bezug auf die Führung des Landtages hat, also nicht eine politische Neutralität, aber eine parteipolitische Neutralität. Dementsprechend ist auf jeden Fall die Kombination mit diesem Amt oder mit schwer aus meiner vereinbaren. Da wäre eine konkrete Forderung, dass er das abgeben muss. Ja, beziehungsweise hätte man sich fragen müssen, ob man das nicht als Forderung hätte stellen müssen, bevor man ihn zum Landtagspräsidenten wählt. Aber das ist jetzt so ein bisschen hätte Fahrradkette. Muss ehrlich sagen, ich sehe da vor allem eine CDU und ein BSW, die ihre Hausaufgaben nicht gemacht haben im Vorfeld. Also ich will vielleicht auch noch mal sagen, niemand hätte jemanden zum Landtagspräsidenten der AfD wählen müssen, ja, sondern es wurde bewusst entschieden, obwohl es auch für andere Optionen man im demokratischen Lager plus BSW eine Lösung hätte finden können, wenn man gewollt hätte. Meines Wissens nach hat sich aber die CDU auch da den Gesprächen verweigert. Das heißt also auch, dass sie sozusagen andere Optionen gar nicht aus meiner Sicht fundiert geprüft haben.
1: Ja, das heißt also, du hättest eigentlich andere Optionen gesehen, die jetzt nicht ergriffen wurden. Kannst du darauf vielleicht nochmal genauer eingehen, welche Gelegenheiten da jetzt vielleicht verpasst wurden?
2: Naja, die AfD hat 39 Stimmen, CDU, SPD, Linke und Grüne haben zusammen auch 39 und man hat noch die 5 Stimmen des BSBs. Und die Frage, die sich für mich stellt, haben im Vorfeld alle Demokraten, zu denen ich jetzt die CDU schon noch zählen würde, tatsächlich versucht, mit dem BSW andere Lösungen zu finden. Meines Wissens passiert, weil sich vor allen Dingen die CDU auch bestimmten Gesprächen verweigert hat. Und ich finde, man kann natürlich einsehen, dass man vielleicht abgewählt wurde als Partei für den Ministerpräsidenten. Das nimmt einem aber nicht die Verantwortung, den Landtag nicht einer extrem rechten Partei zu überlassen. Und da ist aus meiner Sicht definitiv nicht genug passiert. Und da trägt die CDU, so wie ich das sehe, eine maßgebliche Verantwortung für.
1: Hattest du vorhin erwähnt im Kontext von Tobias Rausch auch die Verwendung von Mitteln? Meinst du damit die Mittel, die für den Wahlkampf verwendet wurden?
2: Nee, also meines Wissens nach, von der Presseberichterstattung her, müsste Rausch ja zu denen gehören, wo noch unklar ist, wie unter anderem Mittel für WahlkreisbüromitarbeiterInnen verwendet worden sind. Ne? Also dass sozusagen da auch teilweise horrende Summen geflossen sein müssen, teilweise an Verwandtschaft, beziehungsweise also in dieser Vetternwirtschaftsgeschichte spielt Rausch ja auch eine Rolle.
1: Ja, auf jeden Fall irgendwie auch interessant. Es gab ja in den letzten Tagen auch mehrere Artikel dazu, dass Mittel von der AfD für den Wahlkampf verwendet wurden oder um so Panels abzuhalten, die dafür eigentlich nicht hätten verwendet werden dürfen. Und irgendwie ist es halt, finde ich, sehr interessant zu sehen, wie sich über solche Regeln, Formalitäten irgendwie einfach hinweggesetzt wird. Du hast es ja vorhin auch angesprochen, dass es irgendwie ja auch wichtig für die Gewaltenteilung ist, dass Menschen eben nicht in so Doppelrollen sind und dann eben auf der einen Seite irgendwie ihre Parteiinteressen verfolgen und auf der anderen Seite aber auch die Interessen in ihrem Amt, in dem Landtag jetzt verfolgen sollen. Und da ist ja jetzt Tobias Rausch nicht der Einzige. Du hattest es vorhin schon angesprochen, es wurde ja heute auch noch ein Vizepräsident gewählt. Bis zu 3 kann es geben und das ist ja auch jetzt jemand von der AfD. Kannst du vielleicht zu dieser Wahl noch ein bisschen was sagen?
2: Ja, also Thomas Tillschneider ist ja unter anderem der auch maßgeblich das Wahlprogramm der AfD in Sachsen-Anhalt mitverantwortet hat. Und man kann auch, wenn man dieses Programm aufmerksam liest, spürt man als Thomas Tillschneider darin, insbesondere da, wo es völkisch autoritär wird, insbesondere da, wo sozusagen gegen Minderheiten gehetzt wird, wo andere Leute auch offensichtlich in diesem Wahlprogramm bedroht werden sollen. Ich denke, das ist zu großen Teilen auf ihn zurückzuführen. Er ist ja auch beim Parteitag, ist ihm ja auch explizit gedankt worden für seine Arbeit an diesem Wahlprogramm und also Tillschneider ist ein bekannter Ideologe in dem Bereich, der eine klar völkisch-autoritäre Position an vielen Stellen vertritt, den man, glaube ich, tatsächlich als Rechtsextremisten bezeichnen kann, der eine starke Nähe zum Institut für Staatspolitik hat, ne, und dementsprechend da auch angebunden ist. Und so jemanden in das Amt des Vizepräsidenten zu wählen, gleichzeitig aber den Kollegen von der SPD durchfallen zu lassen, finde ich ein starkes Stück. Das ist sozusagen eine klare Ansage, die wir da auch, also das, ich lese das auch als Botschaft an SPD, Grüne und Linke an der Stelle, dass sie keinen Stich in diesem Landtag sehen werden. Und ich glaube, diese Botschaft sollte heute vielleicht auch vermittelt werden. Und sie ist aus meiner Sicht mit der Hilfe der CDU vermittelt worden. Ja, also auch bei Willingmann kann mir keiner erzählen, dass die CDU da nicht sozusagen auch entsprechend ihn nicht mitgewählt hat. Also das ist relativ offensichtlich bei der Stimmenverteilung.
1: Kannst du nochmal darauf eingehen, wen meinst du damit?
2: Willingmann? Was meinst du genau? Der SPD-Kandidat.
1: Ah, okay. Danke
2: für den Vizepräsidenten.
1: Ja, danke für diese klaren Worte auf jeden Fall. Es sind ja noch ein paar andere Sachen passiert. Ich habe zum Beispiel gehört, dass es ein SPD-Geschenk an Tobias Rausch gab.
2: Ja, eine weiße Rose und ein Grundgesetz.
1: Ja, wunderbar.
2: Genau. Ja, ob das hilft, weiß ich nicht. Ich verstehe, was die Kollegen der SPD damit sagen wollten. Ob das ausreichend ist, das muss man sich, glaube ich, auch nochmal die Frage stellen als Reaktion darauf. Ist es in solchen Situationen das Richtige zu tun oder auch etwas zu tun, was sozusagen das ausdrückt, was da gerade passiert ist? Aber ich glaube tatsächlich, dass wir über den Tag hinaus ja noch Diskussionen führen müssen darüber, was da passiert ist. Es darf auf gar keinen Fall passieren, dass wir jetzt wieder die nächsten Tage über Berlin reden und über die Linke dort, sondern ich glaube, das Wichtige wäre tatsächlich, dass wir uns jetzt einmal ganz kurz auch mal innehalten, politisch und mit dieser Situation auseinandersetzen und vielleicht auch die Konsequenzen ziehen, die wir daraus ziehen müssen als Gesamtgesellschaft, das meine ich, und insbesondere natürlich für die politischen Parteien.
1: Ja, auf jeden Fall. Ich danke dir nochmal vielmals, dass du dir dieses Schauspiel heute für uns angeguckt hast und darüber berichtet hast. Es ist ja nun mal irgendwie so, dass die Wahl ist jetzt einen Monat her und es wurde viel gesprochen, aber bisher ist eben noch nicht ganz so viel passiert und jetzt kommt der Ball eben langsam ins Rollen. Hast du noch irgendwelche abschließenden Worte? Gibt es noch irgendwas, was es ganz wichtig wäre zu sagen?
2: Naja, ich glaube, was mir wichtig wäre zu sagen, ist, wir sind ja noch nicht am Ende. Wir sind im Dezember dann mit einer Regierungsbildung konfrontiert. Ich glaube, auch das sollte in den nächsten Wochen nochmal dazu dienen, dass alle nochmal in sich gehen und sich die Frage stellen, ob sie einfach so weitermachen und damit faktisch in Sachsen-Anhalt Stück für Stück demokratische Strukturen in Frage stellen, weil das ist genau das, was sie tun, wenn sie die AfD in solche Positionen wählen. Die wollen einen autoritären und den werden sie verfolgen. Und da kann sozusagen auch der neue gewählte Landtagspräsident zwar seichte Worte finden in seiner Rede, das heißt aber noch lange nicht, dass sie nicht hart vorgehen werden.
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4: Ja, ich habe in meiner Vergangenheit schon sehr viele Projekte auch zu Wahlen durchgeführt. Also habe einerseits ein Projekt, ich bin wählerisch geleitet, wo es genau darum geht, junge Menschen für Wahlen, gerade im Vornherein von Wahlen, auch zu sensibilisieren für das Thema, sich damit auseinanderzusetzen, eben nicht nur Erstwählerinnen und Erstwähler erreichen, sondern eben noch die Generation davor, also die vor noch der ersten Stimmabgabe stehen. Und da haben wir auch sehr, sehr interessante Erfahrungen gemacht, dass natürlich die Parteien, die gerade aktuell in großen Diskussionen sind, sich auch bei den jungen Leuten niederschlagen. Insofern, ich war nicht komplett überrascht, wenn ich davon 43% oder 36% lese. Denn junge Menschen sind erstmal, wenn man so jetzt bei Informationsgewinnung, und das ist ja unser Projekt mit Spreu Weizen, es geht um Informationskompetenz, wie gehe ich mit Informationen um im Netz und auch analog. Und da scheinen die Eltern noch eine sehr, sehr große Einflussgröße zu sein in dieser Zielgruppe der jungen Menschen. Insofern, wir haben das schon gesehen bei Jüngeren, wir haben zum Beispiel Ergebnisse der Juniorwahl. In Berlin war es ja so, dass sogar auch erstmal 16-Jährige wählen durften. Wenn man also schaut, dass die AfD auch bei jungen Leuten sehr, sehr aktiv ankommt, dann hat das sicherlich auch mit dem Elternhaus zu tun. Und da das Elternhaus eben ungefähr wie 40% AfD-Wählerinnen und AfD-Wähler haben, hat das einen direkten Einfluss auf die nachfolgende Generation. Insofern nicht völlig überraschend. Was aber überraschend ist für mich, ist, dass sie fast noch höhere Zustimmungswerte haben. Ich sage es jetzt auch, es ist für mich ehrlich gesagt auch keine große Überraschung, weil wir beschäftigen uns schon lange mit dem Thema Influencing. Und dort hat die AfD einfach große, große Vorsprünge gegenüber den anderen Parteien auf Social Media. Und das verfängt, das trifft. Und junge Menschen passen auch diesen Informationen, denen sie tagtäglich da ausgesetzt sind, auch ihre Wahlentscheidung an.
5: Ja, vielleicht erstmal danke. Vielleicht erstmal so ganz wissenschaftlich rangegangen oder erstmal so. Würdest du auch sagen, es gibt einen Zusammenhang zwischen dem Wahlverhalten junger Menschen und der politischen Bildungsarbeit, die man in Schulen oder an außerschulischen Orten betreibt?
4: Ja, das ist wirklich eine sehr spannende Frage. Wenn es diesen Zusammenhang gäbe, würde das ja naheliegen, dass man jetzt sagt, sie wählen viel AfD, das heißt, die politische Bildung außerhalb der Schule und innerhalb der Schule hat versagt, wenn wir es jetzt mal ganz hart sagen, oder hat zumindest diesem Rechtstrend nichts entgegengesetzt. Ich würde sagen, so wie ich es wahrnehme, es gibt Kürzungen. Diese Kürzungen sind sehr bedenklich. Wir nehmen es einerseits wahr, wir sind ja im ein freier Träger und richten uns an Schulen und möchten mit Schulen Workshops durchführen, möchten Lehrkräfte unterstützen, möchten Unterrichtsausfall kompensieren, wollen aber auch einfach mit den Lehrkräften zusammen die Lehrpläne, Bildungspläne gut umsetzen. Und da nehmen wir schon wahr, dass die Schulen weniger Budgets haben, um sich externe an Schule zu holen. Das ist aber trotzdem noch möglich. Und es ist zum Beispiel jetzt in Sachsen, in dem Bundesland, in dem ich gerade bin und von dem ich auch anrufe, in Sachsen schon so, dass diese Schulbudgets auch vereinfacht wurden. Also man kann nicht allumfassend von einer Kürzung sprechen, die sich jetzt in der politischen Bildung niederschlägt, sondern man muss das ganz genau anschauen, welches Thema es ist. Wir nehmen aber wahr, dass diese Bildung weniger oft auftritt und dass auch Schulunterricht sehr oft ausfällt. Das heißt also, dass junge Menschen weniger mit politischer Bildung konfrontiert sind. Das ist so, aber ich würde sagen, wir machen 500 Veranstaltungen im Jahr plus und würde zumindest für uns sagen, dass wir doch sehr, sehr schöne Zusammenarbeiten mit Schulen auch haben, wo wir junge Leute direkt erreichen. Das macht sich jetzt eben erst später in der Wahl dann deutlich.
5: Ja.
4: Ich würde aber sagen, es gibt diesen Zusammenhang und wir müssen schauen, wie die Bildung sich dort nachhaltiger aufstellt.
5: Ja, da gibt es jetzt irgendwie sehr viele interessante Anknüpfungspunkte. Ich habe letztens auch eine Bachelorarbeit über Partizipation an Schulen geschrieben und wie das für junge Menschen, wie junge Menschen an dem System oder an dem Lernort Schule irgendwie teilnehmen können. Und da war oftmals dann das Ergebnis, dass quasi so eine Art von Pseudo-Partizipation quasi ja vorhanden ist, und sie haben es jetzt auch schon, oder du hast es bereits auch schon angesprochen, es wird gekürzt und es gibt irgendwie diesen Zusammenhang. Ja, ist es irgendwie jetzt ein verlorener Posten schon, oder wie würden Sie das sehen?
4: Ich würde sagen, ein verlorener Posten ist es nicht. Dafür habe ich zu viel Hoffnung und dafür habe ich auch generell, sonst würde mich diese Arbeit nicht so antreiben und umtreiben. Generell habe ich Hoffnung, dass wir einen guten Hebel haben in der Bildung, wenn wir die Bildung auf Augenhöhe sehen. Und ja, da gibt es pseudo-partizipative Elemente, wenn ich wahrnehme, dass wir sind viel an Schulen unterwegs im ganzen Land, jetzt nicht nur in Sachsen, sondern darüber hinaus in Brandenburg, in Sachsen-Anhalt und Co. Und haben auch in NRW zunehmende Anfragen, zum Beispiel Niedersachsen und Co. Also sind bundesweit an Schule unterwegs und nehmen dort wahr, dass Schülerinnen und Schüler sich natürlich auch dort, ich sag mal, engagieren, wo sie es können, nämlich zum Beispiel in den Schülerkongressen oder sei es auch jetzt als in den Schülervertretungen. Aber, und das habe ich selber mit in einem kurzen Panel-Diskussion auch mit dem bundesweiten, einem der Bundesschülersprecher diskutiert, dass es natürlich auch was Elitäres ist, sich dort in diesen Schülervertretungen zu engagieren, und dass das sehr selten Schülerinnen, die jetzt eben nicht aus dem gymnasialen Bereich kommen, machen, sondern eher die aus den höher gebildeteren Milieus sich dort engagieren. Das ist das eine, was ich an Pseudopartizipation sehe. Also die Frage, kann denn die Bundesschülersprecher, kann die wirklich für den gesamten Bereich und Milieus der Schülerinnen und Schüler sprechen? Das ist das eine. Und das andere ist natürlich die Frage, gibt es wirklich einige Mechanismen und Prozesse, die die Schule gern ausblendet, weil es komplizierter würde, die Schüler zu beteiligen, junge Menschen zu beteiligen an Schule. Und da denke ich, da gibt es einige Instrumente, die zum Beispiel die Schülerkonferenz, die Schulkonferenz, meine ich, die an jeder Schule durchgeführt sein kann, wo auch Schülerinnen und Schüler beteiligt wären, die eher so ein bisschen stiefmütterlich behandelt wären, oder auch wirklich die Einbeziehung von Klassensprecherinnen und Klassensprechern und Co. Also das sind alles Dinge, die kann man viel weiter ausbauen, wenn es um Schule geht. Und da gebe ich dir recht, wenn du sagst, da sind einige pseudopartizipative Elemente dahinter. Wir müssen uns da als Erwachsene natürlich selber an die Nase fassen. Prozesse dauern länger, wenn wir Jugendliche einplanen wollen. Wir müssen die einerseits an den Prozess ranziehen, andererseits aber auch in die Informationen an die Hand mitgeben und das gemeinsam heißt also ein bisschen längere Entscheidungswege, aber am Ende hilft das nur.
5: Würde das dann gleichzeitig auch bedeuten, irgendwie, wenn quasi, ich stelle es jetzt mal erstmal in den Raum, wenn quasi SchülerInnen mehr Partizipation hätten oder viel mehr in Entscheidungen mit aufgenommen werden, dass quasi solche Ergebnisse nicht zustande kommen? Oder was sehen Sie da ausschlaggebend?
4: Einen direkten Zusammenhang jetzt zwischen mehr Beteiligung und anderen Wahlergebnissen würde ich dort nicht sehen, würde ich aber auch bundesweit nicht sehen. Also viele rufen ja auch bundesweit irgendwie um mehr Mitbestimmung nach Schweizer Modellen und Co. Und ich glaube aus meiner jetzt politikwissenschaftlichen Sicht nicht, dass das unmittelbare Zusammenhänge hervorbringen würde. Wenn Menschen mehr beteiligt wären, dass dann auch zum Beispiel jetzt so eine AfD weniger Wahlergebnisse erzielen würde. Ich denke, es geht hier um Desinformation und Desemotion. Es geht darum, und da komme ich jetzt ein bisschen tiefer, auf unseren Blick der Informationskompetenz, und das möchte ich in den Vordergrund stellen. Also wir wollen gerne jungen Menschen mitgeben, wie man sich gut informiert, nicht biased informiert, sondern möglichst breit, und dass man am Ende immer noch eine Wertschätzung hat für journalistische Medien und die höher rankt für sich in der Glaubwürdigkeit, als wenn ich meinen Blogger oder meinen Minecrafter, der mir auf einmal vor der Wahl doch noch mitgeben will, dass ich mal die AfD zu wählen hätte, dass man diese Kompetenz ausbaut. Und ich glaube, das ist eine Schlüsselkompetenz in den nächsten Jahren, um sich mit dieser wachsenden Polarisierung zu beschäftigen, weil diese Polarisierung wird durch Social Media noch vorangetrieben. Und wir sehen immer mehr, dass man sich mit den politischen Gegner oder anderen Argumenten weniger auseinandersetzt. Und da würde ich denken, dass das viel höher wiegt als eine trotzdem wichtige partizipative Einbeziehung an Schule.
5: Wie würdest du es dann auch sehen, wenn zum Beispiel, also wenn ich mich jetzt an meine Schulzeit zum Beispiel erinnere, ich war sehr interessiert an Geschichte, an Deutsch, an Fächern, wo man sich mit der Historie auch manchmal auseinandersetzt. Aber wie holt man in diesem Punkt dann vielleicht auch SchülerInnen ab, die wenig Interesse einfach für politische Sachen zeigen? Und dann gibt es aber gleichzeitig diesen Spagat, dass quasi auf TikTok und Instagram so viel Online-Wahlkampf geführt wird. Also, ja. Genau.
4: Wie holen wir die ab? Also ich würde sagen, dass Jugendliche nicht weniger politisch interessiert sind als noch vor vielen Jahren. Also es gibt nicht irgendwie die große Depolitisierung oder so der Jugend, die sehe ich überhaupt nicht, sondern wenn ich in Statistiken oder auch in Studien schaue, dann ist die Jugend sehr wohl politisch interessiert. Und na klar, wird sie teilweise auch auf Social Media politisiert, vielleicht auch einseitig politisiert, aber was es aus meiner Sicht braucht, ist diese politische Auseinandersetzung fachübergreifend in allen Schulfächern. Und das ist einerseits, also gibt es jetzt Schulfächer, die Medienbildung voranbringen. Ich finde das eine wunderbare Sache, denn ich finde, ein Fach sollte dafür die zum Beispiel Informationskompetenz bereitstellen. Aber dass Bildung, politische Bildung und Medienbildung auch in anderen Fächern vorkommen muss, das sehe ich sehr wohl. Also ich frage mich immer, warum schaffen es Menschen, Lehrkräfte, die jetzt Mathematik unterrichten, nicht anhand von Algorithmen dann auch in den Matheunterricht einfließen zu lassen und zu sagen, hey, lass uns doch mal checken, wie Informationen oder wie eine Wahl vor der Wahl Informationen, Algorithmus an euch rankommt und das dann mit Stochastik zu verbinden und Co. Also ich finde manchmal, dass die Unterrichtsfächer zu viel Scheuklappen aufhaben, dass man da nicht globaler denkt und so. Ich sehe das als die Chance von Schule, dass wir solche generellen Kompetenzen, wie zum Beispiel die Informationskompetenz, fachübergreifend voranbringen, aber es einfach geben muss, was das so ein bisschen notenmäßig, wo sich das notenmäßig niederschlägt. Und da geht Thüringen zum Beispiel so einen Weg, dann haben wir so einen Weg in Baden-Württemberg und in anderen Bundesländern wird das ja auch überlegt und durchgespielt. Also ich sehe das als sehr wichtig.
5: Sie meinen, in Thüringen, Baden-Württemberg und Co. Gibt es solche Vorstöße, dass Medienbildung quasi als Schulfach eingeführt wird?
4: Ja.
5: Okay, weil das hatte ich immer, also ich bin selbst Kultur- und Medienpädagoge und ich finde es sehr schwierig irgendwie, natürlich, weil es wenig Angebot gibt, irgendwie einen Job zu finden, aber gibt es da auch vielleicht schon Pläne, dass quasi so das bundesweit aufgegriffen wird?
4: Da ja Schulbildung Ländersache ist, denke ich, dass zwar diese großen Debatten um Social-Media-Verbote und so, ne, die werden ja bundesweit geführt, aber generell entscheidet jedes Bundesland einzeln. Und ich nehme wahr, dass die Bundesländer sehr genau drauf schauen, gerade auf diese Einführung jetzt in Thüringen als auch in Baden-Württemberg, wo das schon ein bisschen länger der Fall ist. Da wird jetzt sehr genau geschaut, was kann man denn machen, indem man ein neues Fach einführt, wo man das alles ein bisschen konzentrierter weitergibt. Den Infounterricht, so wie in Sachsen zum Beispiel, jetzt zu überladen und zu sagen, ja, da machen wir auch noch Nachrichtenkompetenz und Informationskompetenz da drin, da sehe ich als schwierig. Ich sehe das auch, dass da einzelne Lehrkräfte überfordert werden, weil darum geht es in diesem Lehrplan nur für Informatik zum Beispiel nur am Rande. Da geht es auch um Medienbildung, aber da geht es nur am Rande darum. Und wir haben eigentlich ein viel größeres Problem. Das schlägt sich in Wahlen nieder. Menschen müssen mit einem, gesunden Misstrauen in die Medien schauen. Da sage ich dir jetzt nichts Neues. Das muss man irgendwie schon in der Schule angetestet bekommen. Da muss man diskutieren mit dem ganzen Klassengremium drüber, wie die eigene Informationsroutine ist, wie sie sich von anderen abgrenzt und was das gesellschaftlich für eine Auswirkung auch hat, gerade auf diese, doch sehr zerklüftete algorithmische Information in Social Media. Da wünschte ich mir, dass das an Schule einen Platz hat, aber auch im außerschulischen Bereich. Und dort wird ja auch massiv gekürzt. Also das Problem ist irgendwie auch ausgemacht.
5: Alles klar. Ich wäre im Grunde mit dem, was mich interessiert, fertig und würde dir nochmal zum Schluss das Wort überlassen. Hast du noch etwas zu sagen?
4: Ja, ich denke, dieses besondere Thema des Influencings auf Social Media, das hat einen großen Einfluss darauf, wie die nächsten Generationen ihre Wahlentscheidungen fällen, als auch wie sie sich einfach im Alltag politisch veräußern, wo sie sich politisch positionieren, welche Räume sie da einnehmen. Und ich denke, das muss viel stärker in der Bildung berücksichtigt werden, dass wir da nicht nur auf Desinformation treffen, sondern auch auf Desemotionen. Das heißt, wir haben dort von Menschen, die versuchen, Stimmungen zu machen, denen begegnen wir sehr oft rationalistisch. Wir versuchen, durch Faktenchecks irgendwie Menschen zu überzeugen. Wir versuchen, ihnen Faktencheck-Werkzeuge mitzugeben. Und ich denke, dass das alles wichtig ist und gut ist, aber dass wir das dringend ergänzen müssen, um den Bereich der Desemotion, also um eine wirklich achtsamkeitswirksame und auch auf eine emotionale Reflexion hin ausgerichtete Medienbildung, die nicht nur Fakten checkt, sondern nachher auch mit Kids und Jugendlichen checkt, wie geht's euch, wenn ihr den Post gelesen habt? Was war das Ziel vielleicht? Wie fühlt sich Wut an, körperlich? Und da habe ich sehr, sehr, sehr viele Dinge erlebt, Erfahrungen, wo ich auch mit jungen Polizisten zusammengearbeitet habe in der Ausbildung, viel mit jungen Männern zusammengearbeitet habe und denke, dass dieses Problem auch der Radikalisierung jetzt bei Wahlentscheidungen als auch so politische Radikalisierung trifft junge Männer in so einem Alter, auch wo sie besonders affin sind für Gaming, und wir sehen statistisch, dass sehr, sehr viele junge Menschen spielen, zocken, bei Social Media unterwegs sind.
5: Ja.
4: Und gerade diese Bubble der jungen Männer, die spielen, die scheint besonders anfällig zu sein für diese Art von Desemotionen, für diese Art der Überwältigung auf Social Media und dort Stimmung zu machen, und da verfangen Gefühle sehr, sehr viel mehr, als es Fakten tun. Und da würde ich gerne mich stark machen, dass das auch in der Medienbildung viel mehr Einzug hält.
5: Ich stelle mir das aber auch, jetzt habe ich doch noch eine Frage, ich stelle mir das aber auch einen Tick schwierig vor, wenn dann quasi, ich finde das sehr wichtig, oder beziehungsweise ich kann es mir sehr gut vorstellen, dass es sehr wichtig ist, dass quasi Emotionen dort wertgeschätzt werden. Wie geht ihr dann damit quasi um, dass quasi verschiedene Emotionen in einem Raum sind, ohne dass quasi es zu, also es darf ja zu Konflikten wahrscheinlich kommen, aber das einfach da so einen, wie handelt ihr das?
4: Also erstmal geht es aus meiner Sicht nicht darum, diese Emotionen alle in dem Moment zu verarbeiten. Also es geht eher darum, eine Sprachfähigkeit zu entwickeln. Welche Emotion hat es denn bei mir erstmal wachgerufen? Und da glaube ich, dass wir mit Faktenchecks kurz kommen, wenn wir immer nur die rationale Seite anschauen. Was wir versuchen, ist durch gezieltes Fragestellen auch Lehrkräften mitzugeben, dass sie die Brücke sind. Um gerade jetzt, wenn wir vom Schulkontext sprechen, dass wir die Brücke sind, weil die Schüler haben auf dem Weg oder noch in der Nacht vorher bis um drei bei TikTok, was ja so laut Bildschirmzeit und so und auch von dem, was ich von Schülern höre, keine Seltenheit ist, dass sie bis in der Nacht zuvor bei TikTok versackt sind. Mhm. Und dann sind natürlich die Emotionen am nächsten Tag irgendwie wie so ein Brain Fog.
5: Ja.
4: Und dann ist es erstmal die Frage, wie kann ich denn sprachfähig werden für diese Gefühle, die da mir irgendwie so aufgeschlagen sind? Bin ich wütend, wenn ich, oder so, wie macht sich Zukunftsangst deutlich? Und da denke ich, da müssen wir erstmal eine Fragen stellen, Kompetenz aufbauen, zu gucken, wie können wir den Raum schaffen dafür? Und das ist an der Schule natürlich schwierig, wenn das Bewertungskriterien eine Rolle spielen. Da kann die Lehrkraft nur sie ist die Person, die Zensuren verteilt und soll dann auch noch mit Schülern über ihre Emotionen sprechen. Natürlich schwierig, aber auch machbar. Also wir sehen schon auch ein paar Positivbeispiele für Lehrkräfte, die da einfach dran sind an den Jugendlichen. Die bestärken wir, auch ihre Methoden weiterzugeben und wollen einfach, dass durch so Dinge wie wir haben auf der Website zum Beispiel ein Handout zum Thema mit Jugendlichen über Influencing sprechen, wo wir so ein paar Tipps geben, wie kann man das machen, ganz konkret, Jugendliche sprachfähig über Emotionen zu machen. Und dann zu hoffen, dass diese Kompetenz dann sich darin äußert, dass man nachher eben sagt, ey, was sollte dieser Post bei mir erreichen? Ah, ich bin vielleicht jetzt wütender, ich merke es an meinem Körper, ich merke es an einem schneller schlagenden Herz oder irgendwie mehr Blut im Kopf, rot, warm, was auch immer. Ich merke das hat mich irgendwie getroffen und vielleicht hat es das Ziel erreicht und vielleicht will ich das gar nicht.
5: Ja, was du gerade auch gesagt hast mit dem Infomaterial, ich glaube, das ist sehr interessant. Das kann man sich vielleicht, auch wenn man keine Lehrkraft ist, vielleicht anschauen unter spreuweizen.de/Material, glaube.
4: So ist es. 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
2: Herzlich willkommen zu den Antifa-Nachrichten für den 8. Oktober 2026. Diese Woche ist keine normale Woche. In Sachsen-Anhalt ist der neu gewählte Landtag zusammengekommen, zum ersten Mal, und die bürgerlich-demokratische Kontinuität des Nachkriegsdeutschlands ist endgültig gebrochen. Noch gibt es zwar keine AfD-geführte Landesregierung, aber der Weg dahin scheint derzeit frei zu sein. Mehr dazu gleich, doch an der Stelle sei auch erwähnt, dass am 9. Oktober sich auch der antisemitische, rassistische und misogyne Terroranschlag von Halle jährt. Auch dieses Jahr gibt es dazu wieder ein Gedenken, dazu mehr in den Veranstaltungshinweisen. Aber erstmal zu den Kurzmeldungen. Los geht's! Die erste konstituierende Landtagssitzung nach der Wahl in Sachsen-Anhalt hat am 6. Oktober stattgefunden. Dabei wurden insgesamt 2 Politiker der AfD in Parlamentsämter gewählt. AfD-Generalsekretär und zentrale Figur der Vetternwirtschaft innerhalb der AfD, Tobias Rausch, ist mit 48 Stimmen in geheimer Wahl zum neuen Landtagspräsidenten gewählt worden. Diese Wahl galt bereits im Vorfeld als wahrscheinlich. Sowohl die AfD als auch das BSW hatten angekündigt, für Rausch zu stimmen. Auffällig ist jedoch die Anzahl der Stimmen. Die beiden Fraktionen, AfD und BSW, kommen zusammen nur auf 44 Stimmen, sodass mindestens 4 weitere Stimmen aus anderen Fraktionen stammen müssten. Die CDU dementiert dabei Vorwürfe, dass in ihren Reihen Abgeordnete für den AfDler gestimmt hätten. Mit Tobias Rausch stellt erstmals seit 1945 ein Politiker einer gesichert rechtsextremen Landespartei den Landtagspräsidenten. Zusätzliche Kritik richtet sich an Tobias Rausch wegen seiner Doppelrolle als Generalsekretär. Das antifaschistische Protestbündnis Widersetzen ordnet ihn folgendermaßen ein.
3: Der war in der vergangenen Legislaturperiode parlamentarischer Geschäftsführer der AfD, ist aber auch im Fokus gewesen im Zusammenhang mit der Vetternwirtschaftsaffäre der AfD. Und zwar waren nicht weniger als 4 Verwandte von ihm da involviert, 3 Geschwister und ein Schwager. Der Mann ist also nicht nur ein Faschist, er ist auch korrupt.
2: Zusätzlich wurde der AfD-Politiker Hans-Thomas Tillschneider zum Vizepräsident des Landtags gewählt. Tillschneider gilt als rechter Hardliner innerhalb der Partei. Neben der AfD hatte keine Fraktion angekündigt, für ihn zu stimmen. Dennoch kam er auf 44 Stimmen. Auch im Nachhinein gaben BSW und CDU an, nicht für ihn gestimmt zu haben. Schließlich wurde auch der CDU-Politiker Carsten Bochert noch zum weiteren Vizepräsidenten des Landtags gewählt. Da hierfür Stimmen von der AfD nötig gewesen sein mussten, gibt es Gerüchte über einen Deal zwischen der AfD und einigen CDU-Politikern. Madeleine von Kampakt bewertet das Handeln von BSW und CDU folgendermaßen.
4: Ich muss ehrlich sagen, ich sehe da vor allen Dingen eine CDU und ein BSW, die ihre Hausaufgaben nicht gemacht haben im Vorfeld. Also ich will vielleicht auch nochmal sagen, niemand hätte jemanden zum Landtagspräsident der AfD wählen müssen, ja, sondern und es wurde bewusst entschieden, obwohl es auch für andere Optionen man im demokratischen Lager plus BSW eine Lösung hätte finden können, wenn man gewollt hätte. Meines Wissens nach hat sich aber die CDU auch da den Gesprächen verweigert. Das heißt also auch, dass sie sozusagen andere Optionen gar nicht aus meiner Sicht fundiert geprüft haben.
2: Eine weitere Vizepräsidentschaft für den SPD-Abgeordneten Armin Willingmann wurde mehrheitlich vom Parlament abgelehnt. Die Landtagspräsidentenwahl kann als Stimmungstest für die Ministerpräsidentenwahl im Dezember gelesen werden. Die Überschüsse

0: Einzigen Stimmen schüren Zweifel, ob die CDU dann, wie angekündigt, gegen den AfD-Kandidaten Siegmund stimmen wird. Was die Wahl für die Zivilgesellschaft bedeutet, dazu sagt David Begrich von Miteinander e.V.
1: Mit der Wahl des Landtagspräsidenten und der Vizepräsidenten ist im Grunde genommen ja der Weg für die Wahl des Ministerpräsidenten Ulrich Siegmund mit jedenfalls höherer Wahrscheinlichkeit als von noch vor einigen Wochen geebnet. Und das darf man natürlich nicht aus dem Auge verlieren. Das sorgt natürlich auch für Gefühle von Ohnmacht und Ähnlichem. Deshalb ist es umso wichtiger, dass die Akteure aus Sachsen-Anhalt Ermutigung, Bestärkung und Unterstützung von außen bekommen, weil sie das sonst nicht durchhalten werden. Also wir haben ja in den letzten Wochen mit vielen Menschen gesprochen, die sich seit langem sehr intensiv vor Ort engagieren, die aber die Erfahrung machen, dass sie den Eindruck haben, alleingelassen zu sein oder alleingelassen zu werden. Und wenn sich dieser Eindruck verstetigt und diese Erfahrung verstärkt, dann fürchte ich einfach, dass eine Situation der Resignation einsetzt und dass gerade aus den Orten, die jetzt nicht Halle und Magdeburg sind, dann vielleicht Leute einfach sagen, sie wandern ab und gehen nach Westdeutschland.
0: Wir bleiben noch kurz in Sachsen-Anhalt. Der österreichische Rechtsextremist Martin Sellner baut mit seinem Institut für Remigration neue Strukturen in Sachsen-Anhalt auf. Das nun in Magdeburg eingetragene Institut will nach eigenen Angaben politische Konzepte entwickeln, Begriffe prägen und Einfluss auf die öffentliche Debatte nehmen. Damit setzt es eine Strategie fort, die auch das 2024 aufgelöste Institut für Staatspolitik in Schnellroda verfolgte. Neurechte Positionen entwickeln und in politische Debatten tragen mit dem Ziel, den öffentlichen Diskurs mit neonazistischen Forderungen zu prägen. So meint der Begriff Remigration die Deportation von sogenannten Nicht-Bio-Deutschen, unabhängig von ihrer Staatsbürgerschaft, und ist ein Euphemismus für die ethnisch begründete Vertreibung von Menschen. Sellner stellte sein Institut auch in Schnellroda vor. Verbindungen bestehen zudem über den Antaios Verlag von Götz Kubitschek, bei dem Sellners Buch zu dem Konzept erschienen ist. In einem Strategiepapier fordert Sellners Institut, Sachsen-Anhalt zu einem sogenannten Musterland für die Umsetzung dieser Deportationspolitik zu machen. In Bezug auf die Asylpolitik der BRD hat nun der Republikanische Anwälte- und Anwältinnenverein sich gegen die vom Bund geplanten Kürzungen unabhängiger Beratungsstrukturen für Asylanträge gestellt. Für den Haushaltsentwurf für 2027 plant das Bundeskabinett Kürzungen bei der Asylberatung von bis zu 80%. In seiner Pressemitteilung betonte der RAV, dass das Recht auf unabhängige Beratung im Asylgesetz festgeschrieben sei. Zusätzlich machen sie auf die Komplexität der Asylverfahren aufmerksam, die ohne Beratung oft nicht zu verstehen seien. Gleichzeitig erleichtere die Asylberatung auch auf gerichtlicher Seite die Prozesse. Ohne Bundesförderung stehen insbesondere auch die Beratungsstellen der Flüchtlingsräte in Sachsen und Sachsen-Anhalt vor erheblichen finanziellen Schwierigkeiten. Beide Verbände haben die geplanten Kürzungen bereits vor ein paar Monaten kritisiert. In Bayern geht der Zuspruch für neonazistische Politik langsam zurück. Bell Tower News beobachtet, dass die Anlaufzahlen der neonazistischen Kleinstpartei Dritter Weg zurückgegangen sind. War Bayern früher die Hochburg des Dritten Weges, scheinen jetzt die Aktionsraten zu sinken. Die Mobilisierung schwächelt, viele alte Mitglieder sind in andere Bundesländer abgewandert. Zu erklären ist dies zum einen durch das Erstarken der AfD, zum anderen durch mangelnde Nachfolgeranwerbung. Der Dritte Weg ist deswegen allerdings auf keinen Fall ungefährlich. So wurde erst 2021 die Dritte Weg-Aktivistin Susanne G. zu einer 6-jährigen Haftstrafe verurteilt. Sie plante unter anderem Anschläge auf Politiker und Muslime. Außerdem soll sie Kontakte zu NSU-Unterstützern gehabt haben. In Berlin findet aktuell ein Prozess statt, bei dem es um Vergewaltigungsnetzwerke im digitalen Raum geht. Verhandelt wird im Berliner Landgericht in Moabit derzeit eine Klage gegen Frank S. Der Angeklagte soll in seiner Wohnung 14 Frauen betäubt und vergewaltigt haben. Mittlerweile geht die Polizei aber von 59 geschädigten Frauen aus, deren Fälle voraussichtlich in einem zweiten Verfahren verhandelt werden. Der Prozess läuft seit dem 6. August und die Urteilsverkündung soll am 14. Oktober stattfinden. Verschiedene feministische Organisationen, darunter auch die Frauenrechtsorganisation Terre des Femmes, haben gestern zu einer Kundgebung vor dem Moabiter Landgericht aufgerufen, um ihre Solidarität mit den Betroffenen zu bekunden. Was für sie als Organisation Solidarität mit Betroffenen bedeutet, hat uns Sina Tonk von Terre des Femmes in einem kurzen Statement erzählt.
2: Ja, also Terre des Femmes engagiert sich ja gegen sexualisierte Gewalt und für uns heißt, sich mit Betroffenen zu solidarisieren, hinter ihnen zu stehen, ihnen zu glauben, ihnen zuzuhören, und eben an ihrer Seite zu stehen, auch Forderungen zu stellen an die Politik, was sich ändern muss, damit sich die Situation verbessert, damit sich auch generell Gewalt ändert. Also dass wir sehen einfach, dass die Anzahl von Gewalt, ob das jetzt Partnerschaftsgewalt ist oder sexualisierte Gewalt, dass das statistisch anzeigt, und wir wissen auch, dass das Dunkelfeld noch viel, viel größer ist und dass wir eben Forderungen an die Politik stellen, um präventiv Gewalt zu verhindern.
0: Auch zum Tag der Urteilsverkündung am 14. Oktober ist eine Kundgebung vor dem Landgericht geplant. Frank S. ist angeklagt wegen Vergewaltigung, gefährlicher Körperverletzung, Verletzung des höchstpersönlichen Lebensbereichs und von Persönlichkeitsrechten durch Bildaufnahmen. Frank S. soll die Frauen im Zeitraum zwischen 2016 bis 2022 über Online-Dating-Plattformen kennengelernt haben und diese dann getroffen und ihnen über ein Getränk K.O.-Tropfen verabreicht haben. Aus Videos, die dem Landgericht Moabit und der Berliner Polizei vorliegen, geht hervor, wie Frank S. die Opfer dann im Schlaf teils mehrfach vergewaltigt haben soll. Er hat mittlerweile die Vergewaltigungen an den 14 Frauen gestanden. Am 6. Oktober stand aber etwas anderes im Vordergrund. Rund 30 Menschen sind vor dem Moabiter Landgericht zusammengekommen, um ihre Solidarität mit den Betroffenen zu zeigen und um Täter wissen zu lassen, dass sie und ihre Taten gesehen werden. Auch Terre des Femmes war vor Ort und sie haben ganz klare Forderungen an die Politik formuliert, was sich im Hinblick der gesetzlichen Lage zum Thema Vergewaltigung und chemischer Unterwerfung verändern soll.
2: Also wir fordern konkret, dass die Mindeststrafe hochgesetzt wird von 3 auf 5 Jahren. Das ist jetzt auch schon im Parlament und wir gehen auch davon aus, dass die Änderung jetzt noch in diesem Jahr kommen wird. Wir fordern aber auch zum Beispiel, dass Vergewaltigung nicht verjährt und dass da die Frist von 5 auf mindestens 20 Jahre hochgesetzt wird, weil genau im Zusammenhang mit dem Thema chemische Unterwerfung ist es eben so, dass Betroffene sich nicht daran erinnern können, und wenn dann eventuell Jahre später rauskommt, dass sie betäubt worden und vergewaltigt worden sind und auch Aufnahmen von ihm gemacht worden sind, wie jetzt immer mehr Fälle zutage treten, dass sie dann auch noch einen Handlungsspielraum haben. Weil wir haben jetzt schon Fälle gesehen, in denen ist dann die Verjährungsfrist eingetreten, wie zum Beispiel bei Claudia Butke, und dann ist dann keine Anklage mehr möglich, und das kann so nicht sein. Das muss sich dringend ändern, weil das ist auch ein Freifahrtschein für Täter, ehrlich gesagt.
0: An dieser Stelle erinnern wir hier in den Antifa-Nachrichten für den 8. Oktober 2026 an die Opfer rechter Gewalt. Diese Erinnerung führen wir auch in den kommenden Wochen weiter. Über das ganze Jahr hinweg möchten wir an all jene Menschen erinnern, von denen man weiß, dass sie seit 1990 durch rechte Gewalt zu Tode gekommen sind. Informationen übernehmen wir dazu unter anderem von der Amadeo-Antonio-Stiftung, dem Buch Rechte Kontinuitäten von Harry Weibel und von Opferberatungsstellen und weiteren antifaschistischen Gruppen und Initiativen.
3: Wir erinnern an Patrick Türmer. Der 17-jährige Patrick Türmer wurde in der Nacht zum 2. Oktober 1999 in Hohenstein-Ernsthal von 3 Männern überfallen. Er befand sich gerade auf dem Heimweg von einem Punk-Festival, welches bereits in der Nacht von etwa 3 Dutzend Neonazis angegriffen wurde. Patrick Türmer wurde in den frühen Morgenstunden gefunden und erlag wenig später seinen Verletzungen. Der 23-jährige Hauptverdächtige wurde im September 2000 zu 11 Jahren Haft wegen Totschlags verurteilt. Ein rechtsextremes Motiv sah das zuständige Gericht nicht. Türmer wird erst seit 2012 als Todesopfer rechter Gewalt staatlich anerkannt. Wir erinnern an Andy Schubert. Andy Schubert wurde 2009 in der Nacht vom 3. auf den 4. Oktober in Limburg ermordet. Der Wohnungslose erlag an seinen Messerstichen. Die Täter wurden bis heute nicht ermittelt. Die Ermittlungen gingen von einem sozialdarwinistischen Motiv aus. Andy Schubert ist bis heute nicht staatlich als Opfer rechter Gewalt anerkannt. Wir erinnern an Thomas K. Am Abend des 4. Oktober 2003 wurde der 16-jährige Thomas K. von einem Rechten schwer verletzt und erlag wenig später im Krankenhaus seinen Verletzungen. Der Täter sagte vor Gericht aus, dass ihm Gespräche zum Thema Drogen in der Freundesgruppe von Thomas K. nicht gefallen hätten und er einen von ihnen aufklatschen wollte. Diesbezüglich sei er von seinen Freunden aus der rechten Szene gut umerzogen worden. In der Urteilsbegründung wird das rechte Motiv des Täters nicht mit einbezogen. Der Mord wird erst auf Bemühen des Leipziger Initiativkreises Antirassismus staatlich als rechtsmotivierte Straftat eingestuft. Wir erinnern an Mühitin L. Der Blumenhändler Mühitin L. wurde am 4. Oktober 2011 in Leichingen mit 7 Schüssen getötet. Im Umfeld von Mühitin L. konnte trotz ausgiebiger Ermittlungen kein Täter ermittelt werden. Der Mord erinnert sehr an die Taten des sogenannten NSU, jedoch wurde eine andere Tatwaffe benutzt als bei den NSU-Morden. Ein politisches Motiv wurde bei den Ermittlungen negiert. Bis heute ist der Mord an Mühitin L. ungeklärt. Mühitin L. ist staatlich nicht als Opfer rechter Gewalt anerkannt. Wir erinnern an Kurt Schneider. Der 38-jährige Kurt Schneider wurde in der Nacht zum 6. Oktober 1999 in Berlin-Lichtenberg von 4 Neonazis ausgeraubt und wenig später ermordet. Die Täter rechneten sich den sogenannten Hammerskins zu und wurden vom Landgericht Berlin im April 2000 zu lebenslangen Freiheitsstrafen bzw. Jugendstrafen von 8 Jahren verurteilt. Der zuständige Richter erkannte dabei kein rechtsradikales Tatmotiv. 2018 wurde Kurt Schneider nach einer ausführlichen Untersuchung des Zentrums für Antisemitismusforschung der TU Berlin als Todesopfer rechter Gewalt nachgemeldet. Seit 2021 existiert eine Gedenktafel für Kurt Schneider am Ort der Tat. Wir erinnern an Holger Urbaniak. Der 49-Jährige wurde am 6. Oktober 2007 in Frankfurt an der Oder von 2 Jugendlichen misshandelt und ertränkt. Er war zum Zeitpunkt des Mordes wohnungslos. Die Täter wurden vom Landgericht wegen Mordes, schweren Raubs und gefährlicher Körperverletzung zu je 8 Jahren Haft verurteilt. Die Staatsanwaltschaft warf den Tätern einen auf Gesinnung basierenden Hass vor, das Gericht erkannte jedoch kein rechtsextremes Tatmotiv. Der Mord an Holger Urbaniak gilt als Verdachtsfall rechter Gewalt. Holger Urbaniak ist daher nicht als Opfer rechter Gewalt von staatlicher Seite anerkannt. Wir erinnern an Hartmut Nickel, Alja Nickel und Mechthild Bucksteg. Die dreiköpfige Familie wurde am 7. Oktober 2003 von einem Neonazi erschossen. Die Tat ereignete sich in Hartmut Nickels Anwaltskanzlei. Dieser hatte Jahre zuvor in einem Streit um Mietschulden des Täters dessen Gegenseite vertreten. Während des Mordes trug der Täter SS-Runen am Hemdkragen. Nach der Tat entwendete der 45-Jährige mit seiner Komplizin Bargeld, um anschließend zu flüchten. Etwa eine Woche später wurden die beiden von der Polizei gestellt, nachdem der Haupttäter im Bekanntenkreis mit der Tat geprahlt hatte. Im Gerichtsverfahren stellte er seine rechtsextreme Gesinnung offen zur Schau und beschrieb sich selbst als engagiertes Mitglied der Nazi-Szene. Im Dezember 2004 verurteilte das Landgericht Köln den Haupttäter wegen Mordes mit besonderer Schwere der Schuld zu lebenslanger Haft mit anschließender Sicherheitsverwahrung. Die Mittäterin erhielt eine Jugendstrafe von 7,5 Jahren Haft. Hartmut und Alja Nickel sowie Mechthild Bucksteg werden von der Bundesregierung inzwischen als Todesopfer rechter Gewalt anerkannt.
0: Und damit kommen wir zum Abschluss der Antifa-Nachrichten. Hier noch ein paar Veranstaltungshinweise in den kommenden Tagen, aber auch etwas mehr in die Zukunft geschaut. Momente des Gedenkens, des Erinnerns, aber auch des Organisierens und antifaschistische Politik vorantreiben.
4: Heute am 8.10. ab 17 Uhr findet eine Gedenkkundgebung zum antisemitischen, rassistischen und misogynen Terroranschlags vom 9. Oktober 2019 an Yom Kippur 5780 in Halle und Widersdorf am Teekiez in Halle statt. Unter der Überschrift 7 Jahre offene Fragen, wie hören nicht auf zu erinnern, ruft das Teekiez alle Menschen dazu auf, sich mit den Opfern und Betroffenen des Anschlags zu solidarisieren. Dafür gibt es am Teekiez eine Kundgebung von 17 bis 19 Uhr. Das Teekiez befindet sich in der Ludwig-Wuchacher Straße 12. Und das Teekiez selbst bleibt an diesem Tag für die Öffentlichkeit geschlossen und soll als Schutzraum für Opfer und Betroffene dienen. Die Soli-Gruppe 9. Oktober bittet in dem Aufruf zur Kundgebung darum, jegliche National- und Parteiflaggen zu Hause zu lassen. Gerne können aber Kerzen, kleine Lichter oder Laternen zum Gedenken mitgebracht werden. Radio Korax wird die Kundgebung ab 17 Uhr live übertragen. Auch Halle gegen Rechts ruft zu einem Gedenkrundgang in Gedenken an die beiden Ermordeten und in Solidarität mit ihren Angehörigen sowie allen Überlebenden und Betroffenen des Anschlags auf. Am 9. Oktober startet der Gedenkrundgang am Steintor in Halle um 16 Uhr und führt über die Synagoge in der Humboldtstraße und die Magdeburger Straße zum Teekiez in der Ludwig-Wucherer Straße. Unterwegs soll es kurze Redebeiträge und Schweigeminuten geben. Auch da, wer möchte, kann Kerzen anzünden oder Blumen an den Gedenkorten niederlegen. Der Kritjur-Kongress, also der Kritische JuristInnen-Kongress, findet dieses Jahr zum 8. Mal in Halle statt. Vom 9. bis 11. Oktober wird in Workshops über Themen wie feministisches anwaltliches Arbeiten, Rassismus gegen Romnia und Sintize, die Verschärfung des Asylrechts, zivilgesellschaftliches Engagement unter Druck, Polizeigewalt und weitere Fragen kritischer Rechtspraxis diskutiert. Ihr könnt euch auf der Website für den Kongress anmelden, allerdings ist diese aber nur noch über eine Warteliste möglich. Dann die Veranstaltungstipps für Leipzig. Literatur und Kulturpolitik der neuen Rechten. Darum geht es auf einer Lesung, die am 8. Oktober um 19 Uhr im Coney Island in Leipzig stattfindet. Das AutorInnen-Kollektiv des Coney Island beschäftigt sich auf dieser mit Literatur und Kulturpolitik der neuen Rechten und wie diese für die extreme Rechte und ihr Umfeld zu Austragungsorten politischer Deutungskämpfe geworden sind. Das Kollektiv analysiert die hegemoniepolitischen Strategien der sogenannten neuen Rechten aus Literatur, Kultur und sozialwissenschaftlicher Perspektive an diesem Abend. Die Lesung und die Diskussion findet ab 19.30 Uhr im Coney Island in der Coburger Straße 3 statt. Und der Einlass ist schon ab 19 Uhr. Am 10. Oktober findet eine Demo mit dem Titel Antifa heißt gegen jeden Antisemitismus in Leipzig statt. Dazu rufen die Bündnisse Reclaim Antifa, Florida, Kappa, UP und Jugend gegen Rechts auf. Die Demo startet am 10. Oktober um 14 Uhr am Wilhelm-Leuschner-Platz in Leipzig. Mit dem Titel Nur Ja heißt Ja findet in der Feministischen Bibliothek Leipzigs Mona Lisa am 10. Oktober von 18 bis 20 Uhr eine Podiumsdiskussion statt. Es soll sich alles rund um die Frage, wie die feministische Forderung Ja heißt Ja eine gesetzliche Umsetzung finden sollte, drehen. Podiumsteilnehmende sind Rona Torrens, Ronska Grimm und Franziska Schreiter. Die Mona Lisa ruft dazu auf, mit den DiskutantInnen ins Gespräch zu kommen und damit auch außerhalb des 8. Märzes Aufmerksamkeit auf das Thema zu lenken. Ihr findet die Feministische Bibliothek Mona Lisa in der Bernhard-Göring-Straße 152 in Leipzig. Und 18 Uhr geht's los. Jetzt die Veranstaltungstipps für Berlin. Auch in Berlin findet eine Kundgebung zum Anschlag in Halle und Widersdorf statt, am Oranienplatz in Kreuzberg ab 17 Uhr. Aufgerufen dazu hat die Initiative Antisemitismus und Rassismus gemeinsam bekämpfen. Das Bündnis Rheinmetall entwaffnen ruft zu einem offenen Plenum auf. Am 12. Oktober ab 18.30 Uhr startet das Onboarding für neue interessierte Menschen und ab 19 Uhr das reguläre Plenum. Stattfinden wird das Ganze in New York Bethanien am Mariannenplatz 2a 10999 Berlin-Kreuzberg in der zweiten Etage. Das Bündnis Rheinmetall entwaffnen ist ein bundesweites Bündnis, das in vielen Städten lokal verankert ist. Sie setzen sich gegen die Wehrpflicht, Krieg, Aufrüstung und Waffenexporte ein. Und dann etwas längerfristig jetzt noch der Blick ins Erzgebirge. Unter dem Motto Ungebrochen gegen den rechten Normalzustand ruft ein breites zivilgesellschaftliches Bündnis Schwarzenberg Ungebrochen gemeinsam mit der Partei Die Linke Erzgebirge, dem DGB-Kreisverband Erzgebirge und dem Aktionsnetzwerk Leipzig nimmt Platz zu einer Demonstration mit Konzert am Samstag, dem 17. Oktober 2026 um 13 Uhr in Schwarzenberg auf. Mit der Demonstration wollen die OrganisatorInnen ein Zeichen gegen rechte Hetze, Einschüchterung und die Normalisierung rechten Gedankenguts im Erzgebirge setzen. Zugleich soll sichtbar werden, dass es Menschen gibt, die sich seit Jahren der Region für Solidarität, Demokratie und ein angstfreies Zusammenleben einsetzen. Hintergrund ist, dass sich rechte AkteurInnen und Netzwerke in Teilen der Region flächendeckend verankert haben. Rechtsextreme vom Dritten Weg und den Freien Sachsen agieren mit ihren Flugblättern an Schulen, sind aber auch ganz unmittelbar im Alltag präsent. Sie arbeiten als HandwerkerInnen in Häusern demokratisch engagierter oder kassieren diese beim Einkaufen ab. Gleichzeitig geraten Menschen, die sich gegen Faschismus engagieren, Gedenkorte, Jugendclubs, alternative Kulturorte und solidarische Initiativen unter immensen Druck.
0: Das waren die Antifa-Nachrichten für den 8. Oktober 2026 und auch nächste Woche erwartet euch die Fortsetzung, was bis dahin passiert ist. Also schaltet wieder ein, wenn es heißt.
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1: Wir wollen unseren Blick auf Spanien wenden und zwar genauer über die Wohnraumlage in Spanien sprechen und zwar mit Ralf Streck. Ja, kurzen Kontext davor, ja vor zwei kam es zu Massenprotesten in Spanien, als die 87-jährige Behinderte Mari Carmen Abascal aus ihrer Wohnung auf die Straße gesetzt wurde. In ihrer Wohnung hatte sie 71 Jahre lang gelebt und stets ihre Miete gezahlt. Ein sogenannter Gaia-Fonds, wie Aktivisten auch die Firma Urba Gestion bezeichnen, hatte die Wohnung vor 8 Jahren gekauft und die vorhergehende Miete von monatlich 500 Euro auf 1.650 Euro dann mehr als verdreifacht. Ja, das Ganze ist aber irgendwie nur ein Symptom eines größeren Problems, was dahinter liegt, und zwar der kompletten Wohnraumsituation in Spanien. Die sozialdemokratische Regierung unter Pedro Sanchez hat es einfach nicht geschafft, diese äußerst angespannte soziale Frage zu lösen. Zuletzt haben sie sogar schwache Vorstöße des linkeren Koalitionspartners Sumar ausgebremst. Darüber spreche ich jetzt mit dem freien Journalisten und Spanien-Korrespondenten Ralf Streck, eben genau über die Wohnraumlage in Spanien. Guten Morgen, Ralf, schön, dass du es geschafft hast.
2: Ja, guten Morgen nach Halle und Umgebung.
1: Ja, ich will einfach erstmal die Leute mit reinholen, die sich vielleicht mit dem Thema noch nicht so richtig auseinandergesetzt haben und dich fragen, wie würdest du denn die aktuelle Wohnraumsituation in Spanien beschreiben?
2: Misere, brutal, weil wir haben seit 20 Jahren im Prinzip und im Prinzip seit 50 Jahren in Spanien, aus einer Region ausgenommen, Baskenland, praktisch keinen sozialen Wohnungsbau. Und wir haben eine Situation, dass aus verschiedenen Gründen die Wohnraumsituation sich immer weiter zugespitzt hat. Dazu gehört unter anderem der Übertourismus. Also gegen den haben ja wahrscheinlich einige Menschen in Deutschland schon mitgekriegt. Immer wieder auch Menschen im ganzen Land im spanischen Staat auf die Straße gehen, weil immer mehr Wohnungen in Touristenwohnungen umgewandelt werden. Und die fehlen dann natürlich auf dem Wohnungsmarkt. Auf einem Wohnungsmarkt, der sowieso völlig angespannt ist, weil, wie gesagt, kaum sozialer Wohnungsbau stattgefunden hat. Und das hat dazu geführt, dass die Mieten im Land extrem explodiert sind. Du hast es in dem Fall Mari Carmen Abascal angeführt. Das geht vielen Leuten so. Das ist auch, dazu kommt noch als Punkt, dass wir hatten ja Finanzkrise 2008. Spanien musste ja unter den Rettungsschirm kriechen. Und in dieser Phase haben verschiedene Institutionen auch Sozialwohnungen zum Teil an diese Gaia-Fonds in großem Stil verscherbelt. Also wirklich für unglaublich wenig Geld an diese Fonds verscherbelt, zum Teil 60.000 Euro, die dann jetzt, Wohnungen, die jetzt für 600.000 Euro von diesen Gaia-Fonds verkauft werden. Und das ist so eine Gemengelage, die sich aufgestaut hat und an der eben die selbsternannte progressivste Regierung der spanischen Geschichte in 8 Jahren eben nichts getan hat. Und deswegen haben wir jetzt ein großes Problem.
1: Ja, da will ich direkt einhaken. Ich habe mich natürlich auch damit beschäftigt und es ist ja eigentlich eine linke Regierung, zusammengesetzt aus der sozialdemokratischen Partei PSOE und der linkeren Partei Sumar, also zumindest vom Label her links. Ja, weil du hast selber gerade schon gesagt, die Regierung beschrieb sich selbst als progressivste Regierung Spaniens. Das passt so in meinem Kopf einfach nicht zusammen. Wie kann es dann dazu kommen, dass wir so eine desolate Wohnraumsituation haben?
2: Ja, das hat verschiedene Gründe. Also zum einen, diese Sozialdemokraten, die nennen sich ja offiziell sogar noch Sozialisten, ne, das hat mit links überhaupt nichts zu tun. Das ist, in Deutschland wird es immer sehr verkannt. Das hat auch damit zu tun, dass der sozialdemokratische Regierungschef Pedro Sanchez, der blinkt gerne links und macht einen Aufmacher für die Zeitung, beschreibt irgendeine Maßnahme, die er ankündigt, die hört sich gut an, die wird in den Medien, vor allen Dingen auch im Ausland, groß aufgenommen. Und wenn man dann hinter die Kulissen schaut, dann wird das entweder nicht umgesetzt oder wenn überhaupt, also sehr zaghaft umgesetzt. Das ist der eine Punkt. Im Fall von Pedro Sanchez, im Fall der Wohnungsfrage, ist es besonders krass. Der hat 2018 klar angekündigt, im Wahlkampf natürlich, dass er dafür sorgen wird, dass es würdigen Wohnraum in Spanien für alle gibt, dass die Spekulation mit Wohnraum aufhört und so weiter und so fort. Das haben viele Leute natürlich geglaubt und haben ihm damals auch die Stimmen gegeben. Damals, vor 8 Jahren, hatte er ja noch mit der Podemos-Partei zusammen regiert. Das war ja so eine linke nach Finanzkrise damals vor 15 Jahren, die Empörtenbewegung ja damals schon Plätze besetzt hatte und große Demonstrationen durchgeführt hatte, die ja dazu geführt haben, dass sogar diese Podemos-Partei den Sozialdemokraten die Spitzenpositionen stark gemacht haben. Und mit denen hat er dann zusammen regiert. Allerdings in den 4 Jahren dieser Regierung ist auch in der Wohnungsfrage und an vielen anderen Stellen nichts passiert. Das ist zum Beispiel, könnte man da sagen, auch die Arbeitsmarktreform der rechten Vorgängerregierung, die sollte gestrichen werden. Dann gibt es in Spanien dieses Maulkorbgesetz, das sollte auch gestrichen werden. Das ist alles nicht passiert. Und deswegen haben wir, weil eben in der Wohnungsfrage nichts passiert ist und auch diese Nachfolgeorganisation von Podemos, die dann seit 2023 jetzt mit Pedro Sánchez regiert, die haben sich alle im Prinzip unter dem Label, dass wenn wir nicht regieren, dann kommen die Rechten. Kommt die rechte Volkspartei, das ist eine Partei, die, naja, die kann man durchaus aus dem deutschen Blick auch als rechtsradikal bezeichnen, weil das ist eine Partei, die von ehemaligen Ministern der Franco-Diktatur gegründet wurde und die hat sich nie von der Diktatur distanziert. Und dazu hat man dann noch mittlerweile die Rechtsabspaltung von denen. Das ist so bei uns irgendwie so der Höckeflügel AfD, die heißen Vox. Die sind also offene Franco-Anhänger und rechtsradikal. Und die regieren schon in diversen Regionen und machen der Regierung das Leben sehr schwer. Insgesamt haben wir also so eine Gemengelage, dass die Sozialdemokraten es immer geschafft haben mit dem, da kommt der Wolf, eine rechte, rechtsradikale Regierung, die wir schon in verschiedensten Regionen zusammen haben. Und deswegen hat man das gegenüber den Sozialdemokraten immer durchgehen lassen, dass in vielen Fragen einfach nichts passiert. Und das hat bisher funktioniert, aber es war klar, dass irgendwann wird diese Blase aus Ankündigungen, Versprechen, alle nicht eingehalten, die wird irgendwann platzen. Und die ist eben der Kristallisationspunkt an diesem, ich habe das mal so als Bild gebracht, aufgestauter Sprengstoff, sozialer, der ist an dem Punkt, war die Carmen Abascal explodiert, weil da sind eben vielen Leuten die Sicherungen durchgebrannt, dass man es einfach unglaublich ist, dass eine Frau wie Mari Carmen Abascal, du hast es ja gesagt, 87 Jahre, 71 Jahre in ihrer Wohnung, stets die Miete bezahlt, dass die einfach auf die Straße gesetzt wird. Und das ist das besonders Krasse in Spanien, das ist meisten Leuten auch nicht bekannt, dass man ja einfach auf die Straße gesetzt wird, ohne irgendein Angebot für einen Ersatzwohnraum zu bekommen. Und das lässt dann vielen Leuten besonders deswegen die Sicherung durchbrechen, weil in Spanien gibt es einen Artikel in der Verfassung, Artikel 47, der besagt, dass jeder das Recht auf einen würdigen Wohnraum hat. Und dieses Recht, das wurde auch im Fall von 300.000, muss man sich auf der Zunge zergehen lassen, 300.000 Zwangsräumungen unter dieser sogenannten Linksregierung in den letzten 8 Jahren mit Füßen getreten.
1: Wow.
2: Und deswegen ist klar, da hat sich viel aufgestaut und es brauchte eben diese besonders krasse Kristallisationspunkt, der natürlich auch schwer durch die Medien ging. Das ist natürlich immer auch noch so ein Punkt, dass die Leute dann, wenn das zum großen Thema wird, auch stärker auf die Straße gehen.
1: Absolut. Ich meine, diese ganzen ungelösten sozialen Probleme, insbesondere im Hinblick auf die Wohnungssituation, ist ja quasi wie ein bisschen wie so eine Zeitbombe, die sie sich ins Hinterstübchen gestellt haben und die jetzt einfach mit diesem Knackpunkt explodiert ist, in Massenprotesten geendet hat. Ja, der spanische Regierungschef Pedro Sánchez hat ja auch versucht, jetzt nochmal Dekrete irgendwie durchzubringen im Parlament, aber die sind alle nicht durchgegangen und jetzt wurden tatsächlich zuletzt eben wegen der Wohnungsfrage Neuwahlen für den 29. November, vorgezogene Neuwahlen für den 29. November angekündigt. Du hast gerade schon so ein bisschen darüber gesprochen, die Angst vor dem Wolf, die Angst vor dem Rechtspopulismus, Rechtsextremismus. Ja, wir sehen ja gerade auch in vielen Ländern, dass eben bei genau solchen ungelösten sozialen Fragen tatsächlich schon oft die rechten Parteien mit ihren einfachen populistischen Versprechungen sowie als Heilsbringer gesehen werden, teilweise von der Bevölkerung. Ist das jetzt im Hinblick auf die Neuwahlen auch in Spanien zu erwarten? Auf was muss man sich da Ende November einstellen?
2: Leider ist, weil die Situation so ist, wie sie ist, zu befürchten, dass der Impf auch tatsächlich kommt. Aber die Leute haben mittlerweile, oder ich sage mal, immer mehr Leute haben mittlerweile die Angst vor dem Wolf verloren. Wer kennt das ja? Also wenn du ständig rufst, der Wolf kommt, und wenn er dann wirklich kommt, dann verfehlen oder gehen die Warnung davor ins Leere. Wir haben, wenn wir uns mal so kurz durchblättern durch die letzten Regionalwahlen in Spanien, dann haben wir einen absoluten Abstieg dieser beiden Regierungsparteien. Also diese Sumar, die sind noch weichgespülter als damals Podemos. Das ist im Prinzip Sozialdemokratie 2.0. Die haben auf breiter Strecke angefangen von der Extremadura oder Andalusien. Das waren früher zwei linke Hochburgen, in denen die Kommunistische Partei und die Sozialdemokraten sehr hohe, also Sozialdemokraten hatten da zum Teil absolute Mehrheiten. Dazu kam noch die Kommunistische Partei, später dann in der Koalition Vereinte Linke. Die sind mittlerweile von PP und Vox regiert. Dann haben wir gehabt Aragon, Kastilien, León. Überall gibt es entweder einen Durchmarsch dieser beiden Parteien oder wie in Kastilien und León hatte Sanchez mit seiner Strategie gerade so geschafft. Da war ganz zentral Nein zum Irankrieg, den Abstieg seiner Partei aufzuhalten, aber das ging zu Lasten dieser weichgespülten Linksparteien. Insgesamt hat die Linke auch in Kastilien und León weiter eingebüßt, allerdings in dem Fall die Sozialdemokraten weniger. Und das ist auch genau das, was jetzt der Pedro Sanchez vorhat auf spanischer Ebene. Also der erwischt mit seiner Ankündigung der Neuwahlen eine völlig destrukturierte Linke, also diese Sumar, die versuchen gerade so eine Neugründung, weil denen ist ja auch klar, dass die Wähler unter diesem Namen sie nicht wählen werden, weil die sind mittlerweile auch etlichen Regionalparlamenten nach rausgeflogen. Deswegen versucht man jetzt, man nennt das jetzt so aus dem südamerikanischen Modell Frente Amplio, breite Front. Von breiter Front kann da keine Rede sein. Also in Sumar damals war noch Podemos drin, die haben sich rausgeekelt. Viele anderen Parteien wollen da nicht rein. Und es ist da ganz interessant, also da gehört zum Beispiel Adelante Andalusia zu, die gehörten wie Teresa Rodriguez, die gehörten eigentlich einst mal zu den Gründern von Podemos. Die sind damals auch schon aus Podemos ausgeschieden, weil sie sich als Antikapitalisten definieren. Und die wollen auch mit dieser neuen breiten Front nichts zu tun haben, weil das so weichgespült ist. Und die Teresa Rodriguez hat vorgestern ein super gutes Interview gegeben und hat da nochmal ihre ganzen zeitlichen Abläufe klar gemacht und immer klar gemacht, dass sie als Partei aus Podemos ausgestiegen sind, als Podemos eben in eine Regierung mit diesem Blender, der immer links blinkt und rechts überholt, Sanchez eingetreten ist, weil denen klar war, auf dieser Ebene ist nichts zu machen. Und sie hat dann sehr entscheidende Sachen gesagt, die sich auch viele Leute in Deutschland eigentlich anhören sollten. Dass man nämlich, wenn man als Linke oder Linksradikale in so ein Bündnis mit den Sozialdemokraten eintritt, da muss man natürlich, was Kritik an der Regierung angeht, sich weitgehend zurückhalten. Und deswegen sagt sie, dass man das den rechten Ultras überlassen hat, den sozialen Unmut zu kanalisieren. Und dann so als Zitat, wenn die Linke enttäuscht, verpasst sie nicht nur eine Chance, das Leben der Menschen zu verbessern, sondern bereitet auch den Boden für das Erstarken der extremen Rechten. Deswegen muss man leider damit rechnen, dass dieses Manöver jetzt auch nur dazu führt, dass tatsächlich diese Rechtsradikalen die Wahlen auf spanischer Ebene gewinnen. Ich hoffe natürlich, dass das anders wird, aber dann hätten wir auch so eine Situation, wie wir sie jetzt haben, was Besseres ist wahrscheinlich nicht zu erreichen, dass es eine sozialdemokratisch geführte Regierung gäbe mit irgendeiner Mehrheitsbeschaffer und dann so eine Patchwork-Truppe rumrum, die unterstützen muss. Weil man muss ja auch sehen, diese Regierung aus Sozialdemokraten und Sumar, die haben so eine schwache Minderheitsregierung, dass sie auf, ich glaube, 6 Parteien zusätzlich angewiesen sind, aus allen möglichen Spektren. Und deswegen kriegen die seit 3 Jahren auch nicht mal einen Haushalt durch, Weil es gibt ja so viele Widersprüche drin und vor allen Dingen jetzt in dem Fall, du hast vorhin nochmal die Dekrete angesprochen, die jetzt eilig nach 8 Jahren Untätigkeit die Wohnungsfrage lösen sollten. Das ist natürlich eine Verarschung und eine Beleidigung auch der Wählerschaft, dass man glaubt, in den letzten Zügen mit 2 Dekreten noch schnell die Wohnungsmisere lösen könnte.
1: Genau, da will ich einmal ganz kurz, sorry, ich wollte dich nicht so reingrätschen,
2: bloß
1: ich hatte noch, genau jetzt nochmal zum Thema der Neuwahlen zurückzukommen, weil das hört sich für mich so ein bisschen an wie eine Lose-Lose-Situation. Entweder man macht Neuwahlen, dann werden wahrscheinlich rechte Parteien zumindest mal deutlich, deutlich stärker werden, oder man macht sie nicht, man hat eine Minderheitsregierung, wo man nichts schaffen kann und die in den letzten 8 Jahren auch nichts wirklich geschafft hat anscheinend genau in diesen sozialen Fragen. Gibt es noch irgendeine andere Möglichkeiten? Hältst du die Neuwahlen trotz all dem Hintergrund als sinnvollen Schritt? Oder gäbe es noch eine andere Möglichkeit?
2: Ja, es gibt glaube ich keine andere Möglichkeit. Diese Neuwahlen hätten eigentlich, und das ist das Problem wieder von dieser Regierung, die hat das versucht auszusitzen. Die hätte diese Neuwahlen spätestens vor einem Jahr ansetzen müssen. Nämlich als es gab damals, bis vor einem Jahr hat die, sagen wir mal, christdemokratische Junts, das ist die gemeinsam für Katalonien von dem Exilpräsident Carles Puigdemont, die hatten die Regierung noch unterstützt und hatten auch Sanchez an die Regierung gebracht, allerdings mit klaren Forderungen, was umgesetzt werden muss. Da das wie meist entweder gar nicht oder nur schwach umgesetzt wurde, sind die vor einem Jahr ausgestiegen. Und da hätte man eigentlich Neuwahlen ansetzen müssen, wenn man schon 2 Jahre lang keinen Haushalt durchbekommen hat und einer der Unterstützer, den man dringend braucht, aussteigt, dann hat man keine Mehrheit mehr und dann kann man eigentlich nur sagen, es ist demokratisch an dem Souverän zu entscheiden, wie es weitergeht. Das hat man nicht gemacht, man hat versucht auszusitzen. Jetzt versucht Sanchez, das ist nochmal so, das ist so die typische Art von ihm, ist so ein Hasardeur, der macht so Flucht nach vorne, ist so sein Stil. Und das macht er auch jetzt, dass er versucht, diese Aufwallung in der Wohnungsfrage auch mit diesen Dekreten, indem er sich verkauft, wieder so als Linker, der die soziale Frage doch wenigstens so auf den Blick hat, weil das haben die Rechten ja gar nicht, dass man damit punkten kann, dass er quasi diese Mobilisierung für sich nutzen kann. Und das schwächste Ziel, was er sicher hat, wäre, wenn tatsächlich die Rechten kommen, dass wenigstens seine Sozialdemokraten noch klar stärkste Opposition sind und dass man quasi diese beiden, ja, sagen wir, möchte gern Linken, die da in den letzten 20 Jahren oder 15 Jahren aufgetaucht sind, dass man die möglichst klein hält. Das hat er in den letzten Jahren ganz gut geschafft, indem er da Podemos und Sumar aufgesplittert hat. Und das wird er suchen. Ich hoffe natürlich trotzdem, dass die Mobilisierung gelingt und dass die Leute möglichst viel, möglichst links wählen, um, wenn es wieder so eine Situation gibt wie jetzt, dass Sanchez so ein Patchwork-Truppe zusammenstellt, dass aber so viel linke Kräfte da sind, die seine Regierung dann klar unter Druck setzen können, dauerhaft, und sagen und dann auch das tun, weil das ist das Problem, dass sie das bisher nicht getan haben, dass sie aus den Fehlern lernen und sagen dann, wir müssen bestimmte Sachen durchsetzen. Das wäre für die spanische Linke auch gar nicht problematisch gewesen. Die hätten nur über die Grenze nach Portugal schauen müssen. Da gab es nach der Finanzkrise eine sozialdemokratisch geführte Regierung, die mit der Kommunistischen Partei und dem Linksblock Bündnisse geschlossen hatte. Und der Linksblock und die Kommunisten, die haben eins nach dem anderen der sozialdemokratischen Regierung klare Forderungen abgetrotzt, wie eine Bankensteuer, viele soziale Fragen durchgesetzt. Es ging so weit, dass danach, als dann Neuwahlen anstanden, der damalige Regierungschef Costa diese Errungenschaften, die Linken, die Linksradikalen durchgesetzt haben, als seine verkauft haben. Und da gab es dann auch so eine Wahl, Achtung, da kommt der Wolf, nämlich da mit der Schäger-Partei. Und das hat dann so gezogen, dass die Leute eine taktische Wahl gemacht haben und dann, damit keine Stimmen auf der Linken verloren gehen, die Sozialdemokraten so gewählt haben, dass die eine absolute Mehrheit bekommen haben.
1: Ja, krass.
2: Danach haben die Sozialdemokraten das vergeigt, weil sie keinen Druck mehr hatten von links.
1: Ja, also du hast gerade schon gesagt, du hoffst darauf, dass Menschen möglichst viel, möglichst links wählen. Wenn ich mal so einen Blick auf Deutschland, insbesondere auf Berlin werfen kann, da haben jetzt viele Menschen links gewählt. Du hast vorhin auch schon ein Interview, ich habe jetzt leider den Namen vergessen, mit wem es war, angesprochen, dass du gut fandest, wo du gesagt hast, dass Leute aus Deutschland auch durchaus gut hinhören könnten. Die Wohnungssituation in Berlin ist ja auch sehr angespannt, eventuell sogar vergleichbar mit der Wohnungssituation in Spanien. Was kann denn jetzt vielleicht eine eventuelle linke Regierung, steht ja noch nicht fest, aber eine eventuelle linke Regierung in Berlin denn von der Situation in Spanien lernen?
2: Naja, dass man auf jeden Fall nicht auf Gedeih und Verderb an den Sesseln klebt und versucht, sagen wir mal, wie Don Quixote gegen die Windmühlen rennt, wenn man nichts umsetzen kann. Also wenn man in Koalitionen mit Koalitionspartnern ist, die einem nichts zulassen. Ne? Ich meine, denn die Linke in Berlin wäre dann angewiesen auf SPD und Grüne. Und wenn die einen so konditionieren, dass man nichts durchsetzen kann, dann regiert man besser nicht. Also ist meine persönliche Meinung, weil man hat, das passiert ja gerne, dass der linken Regierung das absolute Desaster hinterlassen wird, dass sie dann aufräumen sollen. Und das ist dann besonders schwer und das soll man dann auch noch mit Koalitionspartnern machen, die kaum bereit sind, wirkliche Schritte zu gehen. Und da liegt die große Gefahr, wie die Teresa Rodriguez, die du gerade angesprochen hast, von Adelante Andalucía ausgesprochen hat. Das ist auch eine Partei, die ein extremes Comeback hatte. Also die nach dem Ausscheiden aus Podemos hatten die noch gerade mal so 5%. Die sind jetzt in ihren Stimmenanteil bei den letzten Wahlen mehr als verdoppelt und die werden sicher bei den Wahlen jetzt sehr, sehr gut abschneiden. Weil das ist eine glaubhafte Alternative und ich denke, eine Linke muss immer eine glaubhafte Alternative bilden oder vorzeigen und nicht auf allen möglichen Stöckchen, die man hingehalten wird, drüber springen und dann sich in dem Rahmen, der dann sehr eng ist, versuchen zu bewegen und was umzusetzen. Wenn man wirklich was umsetzen kann, Verbesserungen für viele Leute, dann sollte man das tun. Aber wenn man das nicht kann, dann sollte man auch klar sagen, und in dem Rahmen machen wir das nicht. Und dann soll es lieber Neuwahlen geben, damit sich die Mehrheitsverhältnisse vielleicht noch deutlich verbessern. Mhm. Das ist leider in Spanien bei den Wahlen nicht zu erwarten. Man kann nur bestenfalls hoffen, dass so etwas Ähnliches rauskommt wie bisher.
1: Ja, absolut. Also Neuwahlen, jetzt haben wir viel über Neuwahlen gesprochen, über Umwälzung, über eine ganz, ganz wilde Zeit. Die konkrete Thematik bleibt aber ja natürlich weiter bestehen. Die Wohnraumsituation in Spanien ist prekär. Viele Menschen finden keine Wohnung. Viele Menschen werden grundlos aus ihren Wohnungen rausgeschmissen. Ich will noch einmal in die Zukunft blicken und auch auf diese konkrete Thematik. Was muss denn jetzt, neue Wahlen hin oder her, was muss denn jetzt getan werden, dass sich die allgemeine Wohnraumsituation verbessern kann in Spanien?
2: Ja, da gibt es verschiedene Möglichkeiten. Also eine zentrale Möglichkeit ist natürlich die, endlich sozialen Wohnraum zu schaffen. Also endlich Sozialwohnungen zu bauen. Das wurde noch eine ganze Zeit lang gemacht. Allerdings in Spanien sind das oft Kaufwohnungen. Die haben den Hasenfuß, dass die Leute dann die Wohnungen kaufen und normalerweise entweder nach 20 oder 30 Jahren sind es dann keine Sozialwohnungen mehr und die Leute können die auf dem freien Markt verkaufen. Das ist im großen Stil auch passiert. Das hat auch nicht nur die Mietpreise erhöht, sondern auch die Wohnungspreise auf ganz neue Rekorde getrieben. Also, ein Punkt, sozialer Wohnraum. Der andere Punkt, der ist zwar auch nur, sagen wir mal, ein größerer Tropfen auf den heißen Stein, aber hätte was gebracht. Das ist, dass wir aus der Finanzkrise ja eine sogenannte Bad Bank haben, in der Banken auf Steuergelder aufgefangen wurden und die haben dann ihre toxischen Anlagen in diese Bad Bank verschoben. Diese toxischen Anlagen, weil es gab ja vor der Finanzkrise in Spanien einen Wohnungsbauboom und eine Blase am Wohnungsmarkt, die sind ja da. Und man hat in 8 Jahren das nicht geschafft, diese Wohnungen, die in dieser sogenannten Bad Bank sind, auf den Markt zu werfen. Es ist nicht nur so, dass man das nicht nur geschafft hat, sondern die Sozialdemokraten haben gegen ihren linkeren Koalitionspartner das im vergangenen Jahr sogar verhindert. Die haben eine Initiative von dieser Sumar ausgebremst. Die hatte auch vor vielen Jahren auch schon mal Podemos eingebracht. Das wurde auch von Sanchez schon mal angekündigt, dass man das tun würde, aber das macht man nicht. Das könnte man auch tun. Da müsste man natürlich, und das ist ein großes Problem in Spanien, es gibt in Spanien ungefähr 3 Millionen Ferienwohnungen. 3 Millionen Wohnungen, die nach Angaben von dem Nino Becerra, das ist ein ausgewiesener und guter, renommierter Ökonom, Ferienwohnungen, die im Jahr nur 2 Wochen genutzt wurden. An der Stelle könnte man versuchen, zum Beispiel solche Wohnungen auch aufzukaufen in Ballungsgebieten, um zu schauen, dass man die auf den Wohnungsmarkt kriegt, zu Sozialwohnungen umwandelt. Die andere Geschichte wäre noch, und das ist auch ganz zentral und wichtig in Spanien, ist, und das ist auch eine Geschichte, warum die katalanische Partei Junts per Catalunya, also die von Puigdemont, diese Dekrete abgelehnt haben, weil man muss in Spanien endlich mal versuchen, Rechtssicherheit herzustellen. Also, ich meine, ich hatte das ja schon vorhin angedeutet. Du hast ein Verfassungsrecht in Spanien nach Artikel 47 auf eine würdige Wohnung. Trotzdem waren 300.000 Menschen einfach auf die Straße gesetzt, ohne einen Ersatzwohnraum auch nur angeboten zu bekommen. Und diese Rechtssicherheit, die gilt auch auf der unteren Ebene, nämlich zum Beispiel für Vermieter. Die haben die auch nicht. Also wenn du in Spanien eine Wohnung vermietest und jemand dir nie die Miete bezahlt, obwohl er sie vielleicht auch bezahlen könnte, dann brauchst du 3 oder 4 Jahre, und das kostet einen Haufen Geld, den aus der Wohnung zu bekommen. Und das ist auch ein Fall, wo dann viele Leute sagen, also das ist ein Fall von einem Freund von mir hier in San Sebastian passiert, der hat die Wohnung noch vollkommen zerstört zurückgekriegt nach 4 Jahren. Der musste die verkaufen, und diese Wohnungen, die dann da verkauft werden, die gehen dann wiederum auch oft an Geierfonds, die sich das leisten können, entweder die Leute dann rauszuwerfen oder die Wohnung dann zu renovieren und dann entweder sehr teuer zu verkaufen oder sehr teuer zu vermieten. Da müsste man endlich Rechtssicherheit schaffen, dass man Möglichkeiten hat, zum einen, dass man die Leute zum Beispiel dann räumen kann, aber dass man ihnen dann auch ein Angebot machen kann. Oft sind es ja auch Leute, die haben keine andere Chance, als zum Beispiel sowas zu tun, Wohnungen einfach anzumieten und dann nie die Miete zu bezahlen. Dann sind sie halt wenigstens 3 Jahre überbrückt. Das heißt, das ist so ein Rattenschwanz, der sich wie so ein Teufelskreis, der sich immer dreht, weil der Teufelskreis an keiner Stelle durchbrochen wird. Und das hätte man eigentlich von der Linksregierung erwartet. Das ist nicht passiert. Deswegen kriegen wir ja auch jetzt endlich dann die nächste Zeit auch den von den jetzt Aktivisten geforderten Generalstreik, wo man zeigt, und das ist, denke ich, auch eine wichtige Voraussetzung für Veränderung, dass es immer eine Bewegung auf der Straße gibt, die diesen Politikern auf die Füße tritt und von denen immer wieder neue oder wenigstens die Umsetzung ihrer Versprechen fordert. Weil ohne das, und das hat man in Spanien gesehen, seit der empörten Bewegung bis vor 15 Jahren, die Institutionalisierung dieser Parteien, da brach die Straße weg, dann haben die nichts mehr getan, und jetzt braucht es halt wieder die Straße, um die vor sich herzutreiben.
1: Ja, das ist wie so oft, müssen die Menschen dann auch selber werden, um etwas zu verändern. Ja, viele, viele Punkte, die da getan werden können. Es hängt natürlich jetzt auch ein bisschen von den Neuwahlen ab, was da am Ende bei rauskommt, was auch umgesetzt werden kann, welche Regierung überhaupt willens ist, dieses Problem dann nachhaltig anzugehen. Ralf, vielen Dank für das Gespräch. Ich wünsche dir noch viel Erfolg bei deiner journalistischen Arbeit, und wir schauen weiter gespannt auf die Situation in Spanien. Schönen Tag dir.
2: Ja. Tschüss nach Halle.
1: Ciao.
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0: Lissabon stark bewölkt 12. Wien Schneefall 0. Prag Schneefall minus 3. Warschau Schneefall 1.
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mal wieder Freitagabend. Ihr seid mal wieder bei Colo Radio und ihr hört mal wieder Radio Frisante mit mir, Francesco, weil ich führe euch durch die nächste Stunde feinster, erlesenster Disco-Musik. Ja, ich wünsche euch einfach, dass ihr schönen Freitagabend startet. Viel Spaß.

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2: Zuerst würde ich dich natürlich gerne fragen, was ist denn heute deine Perspektive auf das Geschehen? In welcher Funktion guckst du dir das an und wie bewertest du das Ganze?
3: Ja, ich glaube, man muss heute tatsächlich davon sprechen, dass wir in eine neue politische Zeit eintreten, in der es im Sachsen-Anhaltinischen Landtag keine Brandmauer mehr gibt, weil es, glaube ich, relativ klar ist, dass heute zumindest ein Teil der CDU und auch das BSW dafür gesorgt haben wird, dass wir den ersten extrem rechten Landtagspräsidenten haben. Und sie haben darüber hinaus auch Till Schneider, also quasi einen, wie ich sagen würde, völkischen Ideologen mit in das Amt des Vizepräsidenten befördert. Und das, finde ich, ist schon etwas, was man ja sich äußerst kritisch ansehen muss. Und ich glaube, das muss auch innerhalb der CDU einmal aufgearbeitet werden. Ich erinnere da immer gerne an Thüringen 2020, die Wahl von Thomas L. Kemmerich zum Ministerpräsidenten, auch mit Stimmen von CDU und AfD. Und damals ging ja ein Beben auch durch die CDU bundesweit, und ich glaube, ähnlich aufgearbeitet werden muss das jetzt auch innerhalb der CDU, auch auf Bundesebene.
2: Ja, du sprichst jetzt heute schon diese Wahl an oder die Wahlen, die da jetzt passiert sind. Das ist ja zum einen der Landtagspräsident und dann eben der Vizepräsident. Aha. Könntest du vielleicht nochmal darauf eingehen, welche Rolle der Landtagspräsident erfüllt und wer eben der Mensch ist, der dort gerade reingewählt wurde, und was für eine Rolle der eigentlich schon auch erfüllt?
3: Der